0: Fußball-Weltmeisterschaft. Der Titelverteidiger hat sich im Halbfinale gegen England mit 2:1 durchgesetzt. Aus dem ARD-WM-Team Hendrik Lückhoff.
1: Zum wiederholten Mal bei dieser WM gewinnt Argentinien mit einem Drama in der Nachspielzeit. Lautaro Martinez traf zum ganz späten Sieg. Das intensive Spiel war lange geprägt von Kampf, Härte und Fouls, aber ohne spielerische Höhepunkte. Im zweiten Durchgang traf dann Gordon mit der ersten richtigen Chance für die Engländer. Danach wurde Argentinien immer stärker und Fernandes besorgte 5 Minuten vor Schluss den Ausgleich. Die Verlängerung schien nah, bis Martinez in der zweiten Minute der Nachspielzeit per Kopf den unterm Strich verdienten Siegtreffer erzielte. Im Finale geht's am Sonntag gegen Spanien. England trifft im Spiel um Platz 3 auf Frankreich.
0: Die US-Armee hat eine weitere Angriffswelle gegen den Iran begonnen. Wie das zuständige US-Regionalkommando online mitteilte, wurden erneut militärische Stellungen ins Visier genommen, mit denen der Iran Schiffe in der Straße von Hormuz bedrohen würde. Zudem habe ein Kampfjet einen unter der Flagge Curaçaos fahrenden Öltanker beschossen, als dieser versucht habe, die Blockade gegen iranische Häfen zu durchbrechen. Iranische Medien berichteten von mehreren Einschlägen und Explosionen. Kanzler Merz hat die Sozialpolitik der Bundesregierung verteidigt und weitere Reformen angekündigt. In der letzten Pressekonferenz vor der Sommerpause zog er eine positive Zwischenbilanz der schwarz-roten Koalition. Aus der Nachrichtenredaktion Tabia Tschöpe.
2: Laut Merz läuft die Zusammenarbeit von CDU und SPD gut. Die Koalition habe ihren Rhythmus gefunden und vieles auf den Weg gebracht. Einschnitte sind nach seinen Worten notwendig gewesen, zum Beispiel bei der gesetzlichen Krankenversicherung. Denn die öffentlichen Kassen könnten manche Entwicklungen schlicht nicht weiter tragen. Und Deutschland muss Merz zufolge wieder wettbewerbsfähig werden. Nach der Sommerpause geht es dem Kanzler vor allem um 2 Themen, die Alterssicherung und weiterer Bürokratieabbau. Er hoffe, dass er mit der Reformpolitik Wahlerfolge der AfD verhindern könne, so Merz mit Blick auf die anstehenden Landtagswahlen.
0: Das Ebola-Virus breitet sich in der Demokratischen Republik Kongo weiter aus. Inzwischen seien fast 2000 Infektionen und mehr als 700 Tote erfasst, teilte Ärzte ohne Grenzen mit. Die Geschwindigkeit, in der die Krankheit sich verbreite, übersteige dabei alle bisherigen Ausbrüche. Man laufe der rasanten Entwicklung weiter hinterher, statt ihr einen Schritt voraus zu sein, hieß es. Das waren die Nachrichten. Das Wetter in Deutschland. Gebietsweise kräftige Schauer und Gewitter, in der Mitte oft klar, Tiefstwerte 19 bis 11 Grad. Tagsüber teilweise heiter, später Schauer und Gewitter, Starkregen und Hagel. Höchstwerte 22 Grad auf Fehmarn bis 33 Grad am Oberrhein. Am Freitag teils kräftige Schauer und Gewitter, teils trockene Phasen. Es ist jetzt 2:03 Uhr.
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4: Herzlich willkommen im BR Klassik-Studio, ist Patrick Zeilhofer. Mit den großen Orchestern der Welt, bedeutenden Dirigenten und Solisten geht es weiter durch die Nacht. Und wir beginnen diese Runde mit einem Werk der Komponistin Dorothy Howell und mit ihrer sinfonischen Dichtung The Rock, Impressions of Gibraltar. Inspiriert von einer Reise nach Gibraltar, beschwört sie Sonne, Wind und Fels in spannenden Klangbildern. Es spielt das BBC Concert Orchestra unter Rebecca Miller.

Das BBC Concert Orchestra unter Rebecca Miller mit einer sinfonischen Dichtung der englischen Komponistin Dorothy Howell, The Rock, über den berühmten 426 Meter hohen Kalksteinfelsen von Gibraltar am Eingang zum Mittelmeer, berühmt für seine Höhlen, Tunnel und Berberaffen. Sie hören das ARD-Nachtkonzert, Viertel nach zwei, Zeit für Gabriel Fauré. Sein viersätziges Klavierquartett Nummer 1 C-Moll entsteht in einer bewegten Lebensphase. Während der junge Komponist in Paris schon erfolgreich ist, zerbricht seine Verlobung. Doch statt eines düsteren Seelendramas entsteht Musik voller Eleganz und Energie. Hier ist das Aperto Piano Quintett.

Das Aperto Piano Quartett mit einem der frühen großen Kammermusikwerke von Gabriel Fauré, dem Klavierquartett Nummer 1 C-Moll Opus 15. Und bei der Uraufführung 1880 spielte Fauré selbst den Klavierpart, das Publikum war begeistert. Und jetzt ein Werk des niederländischen Komponisten und Dirigenten Jan van Gilze, der gegen die deutsche Besatzung kämpfte. 1940 schrieb er für ein Opernprojekt das Stück Trauermusik beim Tode Till Eulenspiegels als Erinnerung an den unbequemen Volkshelden und Freiheitsgeist. Musik als Gedenken an Widerstand und unterdrückte Freiheit. Es spielt das Netherlands Symphony Orchestra unter David Porcelain.

Das Netherlands Symphony Orchestra unter David Porcelein spielte Trauermusik beim Tode Eulenspiegels für Orchester von Jan van Gilze. 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Es ist 3:30. Zeit für Vokalmusik aus dem 16. Jahrhundert, genauer gesagt von Francisco Guerrero, einem der größten spanischen Renaissance-Komponisten. Zu hören ist seine Missa de la Battaglia Escutes, eine von zahlreichen Messvertonungen der populären Schlachtenchanson La Guerre von Clément Jeannequin. Militärische Signale und Marschrhythmen werden zu Kyrie, Gloria, Credo, Sanctus, Benedictus und Agnus Dei. Hier ist der Chor The Sixteen unter Harry Christophers.

Meisterhafte Polyphonie, das war der Chor The Sixteen unter Harry Christophers mit Musik von Francisco Guerrero aus Sevilla mit seiner Missa de la Battaglia Escutes. Und jetzt werden wir heiter symphonisch. Camille Saint-Saëns schrieb seine erste Sinfonie bereits mit 18 und doch klingt sie souverän, hell, klar gebaut und formal sicher. Das viersätzige Werk spielt für uns das Sinfonieorchester Radio Luxemburg unter Louis de Fromont.

Das Sinfonieorchester Radio Luxemburg unter Louis de Fromont mit der Sinfonie Nummer 1 S-Dur Opus 2 von Camille Saint-Saëns. Es geht auf 4 Uhr zu und in der nächsten Stunde starten wir mit einer Salzburger Sinfonie von Mozart. Bis gleich. 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
1: Um 4 Uhr mit Wolfgang Berger. Argentinien steht im Finale der Fußball-Weltmeisterschaft. Der Titelverteidiger hat sich im Halbfinale gegen England mit 2:1 durchgesetzt. Aus dem ARD-WM-Team Hendrik Lückhoff.
2: Zum wiederholten Mal bei dieser WM gewinnt Argentinien mit einem Drama in der Nachspielzeit. Lautaro Martinez traf zum ganz späten Sieg. Das intensive Spiel war lange geprägt von Kampf, Härte und Fouls, aber ohne spielerische Höhepunkte. Im zweiten Durchgang traf dann Gordon mit der ersten richtigen Chance für die Engländer. Danach wurde Argentinien immer stärker und Fernandes besorgte 5 Minuten vor Schluss den Ausgleich. Die Verlängerung schien nah, bis Martinez in der 2. Minute der Nachspielzeit per Kopf den unterm Strich verdienten Siegtreffer erzielte. Im Finale geht's am Sonntag gegen Spanien. England trifft im Spiel um Platz 3 auf Frankreich.
1: Die USA haben die 5. Nacht in Folge Ziele im Iran angegriffen. Laut Militär sollte dies verhindern, dass der Iran Handelsschiffe in der Straße von Hormuz bedrohe. Zudem habe ein US-Kampfflugzeug auf einen Öltanker geschossen und ihn außer Gefecht gesetzt, als dieser versucht habe, die US-Blockade gegen iranische Häfen zu durchbrechen. Der Iran reagierte offenbar mit neuen Angriffen auf die Golfstaaten. Kuwait teilte mit, dass die Luftabwehr gegen iranische Drohnen im Einsatz sei. Auch in Bahrain wurde Luftalarm ausgelöst. Der Bund will stärker gegen Steuerbetrüger vorgehen. Bundesfinanzminister Klingbeil und Justizministerin Hubig stellen dazu einen Aktionsplan vor. Aus der NDR-Nachrichtenredaktion Thorsten Lange.
3: Einige Punkte sind schon bekannt. Wer sich selbst wegen eines Steuervergehens anzeigt, soll nicht mehr generell straffrei bleiben. Überhaupt sollen die Strafen für Steuerbetrug verschärft werden. Ein wichtiges Feld ist auch die Zusammenarbeit von Bundes- und Landesbehörden und der Austausch von Daten. Der Finanzminister hofft so auf höhere Einnahmen. Von 1 Milliarde Euro ist die Rede. Dazu gehört aber auch eine neue Abgabe. Wer Kryptowährungen verkauft, soll künftig auf den Gewinn immer Steuern zahlen müssen. Bisher ist ein Verkauf nach 1 Jahr steuerfrei.
1: US-Vizepräsident Vance hat Fehler beim Umgang mit den Akten über den verstorbenen Sexualstraftäter Epstein eingeräumt. Die Regierung habe die Veröffentlichung schlecht gehandhabt, sagte er in einem Podcast. Verantwortlich dafür machte der Vizepräsident die inzwischen abgesetzte Justizministerin Bondi. Vance betonte aber, dass die US-Regierung nichts vertuschen wollte. Kritiker werfen der US-Regierung vor, die Epstein-Akten nur zögerlich und unvollständig zu veröffentlichen. Unklar ist nach wie vor, wie US-Präsident Trump mit dem Missbrauchstäter in Verbindung stand. Das waren die Nachrichten. Das Wetter in Deutschland. Tagsüber teilweise heiter, später Schauer und Gewitter, Starkregen und Hagel. Höchstwerte 22 Grad auf Fehmarn bis 33 Grad am Oberrhein. Am Freitag teils kräftige Schauer und Gewitter, teils trockene Phasen bei 22 bis 30 Grad. Es ist 4:03 Uhr.
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4: Schön, dass Sie dabei sind. Ich bin auch in dieser frühen Morgenstunde Ihr Begleiter im Radio. Mein Name ist Patrick Zeilhofer. Los geht's mit einer der letzten Salzburger Sinfonien von Mozart. Im November 1773 schreibt er die Sinfonie C-Dur, Köchelverzeichnis 200. 17 Jahre war er da. Unbeschwerte, meisterhafte Klänge. Präsentiert von der Staatskapelle Dresden unter Colin Davis.

Die Staatskapelle Dresden unter Colin Davis mit Mozarts C-Dur-Sinfonie der Nummer 28, Köchelverzeichnis 200, eine Aufnahme aus dem Jahr 1981. Wir sind mitten im ARD-Nachtkonzert, präsentiert von BR Klassik. Es ist 5:07. Zeit für puren Klaviergenuss mit dem Pianisten Igor Levit. Er spielt jetzt Beethovens Sonate C-Moll Opus 10 Nummer 1, später als Nummer 5 gezählt, gewidmet der Gräfin Anna Margarete von Brown Camus, einer Förderin und Freundin des Komponisten in seiner frühen Wiener Zeit.

Igor Levit mit Beethovens C-Moll Klaviersonate Nummer 5, eine der drei Sonaten, die der Komponist um 1796 in Wien komponiert und dann gemeinsam veröffentlicht hat in seinem Opus 10. Und jetzt zu Oskar Böhme, einem Deutschen, der seine Karriere als Trompeter in St. Petersburg machte und dort sogar Russe wurde. Sein Trompetenkonzert F-Moll Opus 18, erst für Klavier, später für Orchester, gehört heute zu den Lieblingsstücken der romantischen Trompetenmusik. Deutsche Romantik gewürzt mit russischem Flair. Hier ist der Trompeter Matthias Höfs mit der Deutschen Kammerphilharmonie Bremen unter Tamo Peltokoski.

Matthias Höfs Trompete mit der Deutschen Kammerphilharmonie Bremen unter Leitung des finnischen Dirigenten Tarmo Peltokoski. Es geht auf 5 Uhr zu, gleich nach den Nachrichten starten wir mit munteren Oboenklängen von Karl Philipp Emanuel Bach. Zum Ausklang dieser Stunde noch ein paar Takte Filmmusik von John Williams aus dem Film The Fabelmans. Bis gleich.

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1: Um 5 Uhr mit Wolfgang Berger. Bei der Fußball-Weltmeisterschaft hat Argentinien die Chance zur Titelverteidigung. Die Argentinier stehen nach einem 2:1-Sieg gegen England im Finale. Aus dem ARD-WM-Team Hendrik Lückhoff.
2: England hatte durch das Tor von Gordon geführt, sich danach aber weit zurückgezogen. Wie schon im Achtelfinale gegen Ägypten drehte Argentinien dann ganz spät das Spiel und gewann auf dramatische Art und Weise. Durch den Ausgleich von Fernandes kurz vor Schluss und den Siegtreffer von Lautaro Martinez in der Nachspielzeit. Mit dem am Ende verdienten Sieg spielt Argentinien im Finale gegen Spanien. England muss weiter auf den zweiten Finaleinzug nach 1966 warten, hat aber gegen Frankreich noch die Chance auf Platz 3.
1: Die USA haben die 5. Nacht in Folge Ziele im Iran angegriffen. Laut Militär sollte dies verhindern, dass der Iran Handelsschiffe in der Straße von Hormuz bedrohe. Zudem habe ein US-Kampfflugzeug auf einen Öltanker geschossen und ihn außer Gefecht gesetzt, als dieser versucht habe, die US-Blockade gegen iranische Häfen zu durchbrechen. Der Iran reagierte offenbar mit neuen Angriffen auf die Golfstaaten. Kuwait teilte mit, dass die Luftabwehr gegen iranische Drohnen im Einsatz sei. Auch in Bahrain wurde Luftalarm ausgelöst. Der Bund will stärker gegen Steuerbetrüger vorgehen. Bundesfinanzminister Klingbeil und Justizministerin Hubich stellen dazu heute einen Aktionsplan vor. Aus der Nachrichtenredaktion Thorsten Lange.
3: Einige Punkte sind schon bekannt. Wer sich selbst wegen eines Steuervergehens anzeigt, soll nicht mehr generell straffrei bleiben. Überhaupt sollen die Strafen für Steuerbetrug verschärft werden. Ein wichtiges Feld ist auch die Zusammenarbeit von Bundes- und Landesbehörden und der Austausch von Daten. Der Finanzminister hofft so auf höhere Einnahmen. Von 1 Milliarde Euro ist die Rede. Dazu gehört aber auch eine neue Abgabe. Wer Kryptowährungen verkauft, soll künftig auf den Gewinn immer Steuern zahlen müssen. Bisher ist ein Verkauf nach einem Jahr steuerfrei.
1: US-Vizepräsident Vance hat Fehler beim Umgang mit den Akten über den verstorbenen Sexualstraftäter Epstein eingeräumt. Die Regierung habe die Veröffentlichung schlecht gehandhabt, sagte er in einem Podcast. Verantwortlich dafür machte der Vizepräsident die inzwischen abgesetzte Justizministerin Bondi. Vance betonte aber, dass die US-Regierung nichts vertuschen wollte. Kritiker werfen der US-Regierung vor, die Epstein-Akten nur zögerlich und unvollständig zu veröffentlichen. Unklar ist nach wie vor, wie US-Präsident Trump mit dem Missbrauchstäter in Verbindung stand. Das waren die Nachrichten. Das Wetter in Deutschland. Tagsüber teilweise heiter, später Schauer und Gewitter, Starkregen und Hagel. Höchstwerte 22 Grad auf Fehmarn bis 33 Grad am Oberrhein. Am Freitag teils kräftige Schauer und Gewitter, teils trockene Phasen 22 bis 30 Grad. Samstag vor allem im Süden und Osten Schauer und einzelne Gewitter. Es ist 5.03 Uhr.
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4: Am Mikrofon ist Patrick Zeilhofer. Guten Morgen, schön, dass Sie auch dabei sind. Wir beginnen mit dem ersten Satz aus einem Oboenkonzert von Karl Philipp Emanuel Bach, zum Leben erweckt vom Trompeter Frank de Bruyne und der Hannover Band unter Roy Goodman.

Die Barockoboe von Frank de Bruyne, unterstützt von The Hanover Band unter Roy Goodman, mit dem ersten Satz aus Carl Philipp Emanuel Bachs Oboenkonzert S-Dur, Wortkennverzeichnis 165. Und jetzt um gleich 10:50 machen wir im ARD-Nachtkonzert einen kleinen Ausflug nach Andalusien. Camille Saint-Saëns, großer Reisender und Klangsammler, schreibt 1904 seinen Caprice Andalou in G-Dur. Zuerst für Violine und Klavier, später eine Fassung für Violine und Orchester, die wir jetzt hören. Der Komponist verarbeitet darin Eindrücke aus Cadiz, südliche Wärme, spanische Rhythmen und eine Volksmelodie, die er dort 1889 notiert hat. Hier ist Stargeigerin Tianba Yang mit dem Sinfonieorchester Malmö unter Marc Soustrot.

Camille Saint-Saëns, das war sein Caprice Andalou für Violine und Orchester G-Dur Opus 122 mit dem Sinfonieorchester Malmö und mit der aus Peking stammenden Ausnahmegeigerin Tianhua Yang, die seit 2018 in Würzburg als Professorin Geige lehrt und die gerade erst beim Würzburger Mozartfest wieder für Begeisterung gesorgt hat. Und jetzt im ARD-Nachtkonzert zu Wenzel Birk, geboren 1718, einem kaum bekannten Barockkomponisten. Höchste Zeit für seine fünfsätzige Partita Nummer 2 G-Moll. Hier ist die Kapelle Agostino Stefani unter Lajos Rovatkai.

Die Kapelle Agostino Stefani unter Leitung von Lajos Rovatkai mit der Partita Nummer 2 G-Moll von Wenzel Birk. ARD Nachtkonzert, es ist 5:30, Zeit für Munteres von Felix Mendelssohn Bartholdy. Sein Rondo Brillant S-Dur Opus 29 schrieb er 1834 für Klavier und Orchester. Es wirkt leicht und unbeschwert, ist aber gleichzeitig hochvirtuos. Hier ist die Pianistin Ragnar Schirmer, begleitet vom Rundfunksinfonieorchester Saarbrücken unter Günther Herbig.

Das Rundfunksinfonieorchester Saarbrücken unter Günter Herbig und die Pianistin Ragna Schirmer mit dem Rondo Brillant S-Dur Opus 29 von Felix Mendelssohn Bartholdy. Perfekte Musik zum Wachwerden an diesem Donnerstagmorgen. Am Hof der Würzburger Fürstbischöfe holte man sich Anfang des 18. Jahrhunderts italienische Musiker ins Haus. Einer davon war Giovanni Benedetto Platti. Hier ist sein Concerto Grosso Nummer 4 in F-Dur, das er nach einer Violinsonate von Arcangelo Corelli geformt hat.

Die Akademie für Alte Musik Berlin unter Georg Kalweit mit dem Concerto Grosso Nummer 4 F-Dur von Giovanni Benedetti Platti nach einer Violinsonate von Arcangelo Corelli. Und jetzt um 6:08 nehmen wir uns noch Zeit für die schmissige Ouvertüre zur Oper Ruslan und Ludmilla von Michael Glinka. Es spielt die Deutsche Radiophilharmonie Saarbrücken-Kaiserslautern unter Christoph Poppen.

Applaus während des Neujahrskonzertes 2010 in der Mainzer Rheingoldhalle für die Deutsche Radiophilharmonie Saarbrücken-Kaiserslautern, Leitung Christoph Poppen und ihre Interpretation von Michael Glinkas Ouvertüre zur fantastischen Oper Ruslan und Ludmilla. Und das war das ARD-Nachtkonzert, präsentiert von BR Klassik. Danke fürs Zuhören. Am Mikrofon verabschiedet sich Patrick Zeilhofer. Ich wünsche Ihnen einen möglichst angenehmen Donnerstag. Hier noch Maurizio Pollini mit ein paar Takten Chopin. Bis bald.

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1: Guten Morgen an diesem Donnerstag. Es ist der 16. Juli, 6 Uhr und damit erst einmal Zeit für die Nachrichten.
2: Mit Laura Koppenhöfer. Guten Morgen. Die US-Armee greift wieder Ziele im Iran an. Deutschland und Österreich setzen auch in der Feriensaison die Grenzkontrollen fort. Argentinien gewinnt im Halbfinale der Fußball-WM gegen England. Das Wetter? Etwas Sonne, lokal Schauer oder Gewitter, 26 bis 33 Grad. Nach den neuen Angriffen und Drohungen der USA gegen den Iran scheint eine diplomatische Lösung derzeit chancenlos zu sein. Die US-Armee hat in der 5. Nacht in Folge Angriffe gegen den Iran geflogen. Einzelheiten von Markus Wolf.
3: Bei der Offensive handelt es sich um die 3. innerhalb von 24 Stunden. Iranische Medien berichteten jedoch von Einschlägen und Explosionen in mehreren Städten entlang der Küste am Persischen Golf. US-Angaben zufolge soll auch ein unbeladener Öltanker in der Straße von Hormus beschossen und manövrierunfähig gemacht worden sein. Der Iran reagierte offenbar seinerseits mit neuen Angriffen auf die Golfstaaten. Kuwait teilte in der Nacht mit, dass die Luftabwehr gegen iranische Drohnen im Einsatz sei. Auch in Bahrain wurde erneut Luftalarm ausgelöst.
2: Die deutschen Rüstungsexporte haben einen neuen Höchststand erreicht. Allein im ersten Halbjahr wurde laut Bundeswirtschaftsministerium der Export von Kriegswaffen in Höhe von fast 14 Milliarden Euro genehmigt. Hauptempfänger bleibt die Ukraine. Für das gesamte Vorjahr hatte die Regierung Rüstungsexporte in Höhe von rund 12 Milliarden Euro genehmigt. Deutschland und Österreich setzen vorerst die Kontrollen an der gemeinsamen Grenze fort. Das haben die Innenminister der beiden Länder Dobrindt und Karner bei ihrem Treffen in Berlin mitgeteilt. Zu den Gründen Katrin Aue.
4: Alle hätten ein Interesse daran, dass Grenzkontrollen innerhalb der EU überflüssig werden, sagte Alexander Dobrindt von der CSU in der gemeinsamen Pressekonferenz. Aber dazu müssten die Rahmenbedingungen stimmen. Eine Bedingung sei ein wirksamer Schutz der EU-Außengrenzen. Man beobachte genau, wie sich die im Juni in Kraft getretene EU-Asylreform diesbezüglich auswirke. Seit 2015 gibt es Grenzkontrollen zwischen Deutschland und Österreich. Eigentlich sind Kontrollen an den EU-Binnengrenzen nur in Ausnahmefällen und vorübergehend erlaubt. Zuletzt haben Gerichte einzelne Kontrollen für rechtswidrig erklärt. Aber Deutschland beruft sich gegenüber der EU-Kommission auf eine erhöhte Belastung von Staat und Gesellschaft durch die hohe Zahl an Geflüchteten seit 2015.
2: Bundesfinanzminister Klingbeil und Justizministerin Hubig stellen heute einen Aktionsplan gegen Steuerbetrug vor. Ein Ziel ist, dass Bund und Länder intensiver zusammenarbeiten, zum Beispiel beim Austausch von Daten. Selbstanzeigen sollen außerdem nicht mehr generell zur Straffreiheit führen. Der Streit über die geplanten Kürzungen beim Unterhaltsvorschuss für Alleinerziehende geht weiter. Mecklenburg-Vorpommerns Ministerpräsidentin Schwesig hat die Kürzungspläne der Bundesregierung in einem Interview im Spiegel scharf kritisiert und betont, auch Familien mit 16- und 17-jährigen Kindern seien auf die Unterstützung angewiesen. Die CDU will den staatlichen Unterhaltsvorschuss künftig nur noch bis zum 16. statt bis zum 18. Geburtstag zahlen. Zur Begründung hieß es, dass viele Alleinerziehende mehr arbeiten könnten, wenn ihre Kinder in diesem Alter sind. Der Streit in der AfD Nordrhein-Westfalen beschäftigt immer stärker auch die Bundespartei. Es geht dabei um die Listenplätze für die NRW-Landtagswahl im kommenden Jahr. Chatprotokolle und ein Schreiben des Landeschefs legen eine Sabotageaktion nahe, an der offenbar auch AfD-Chefin Weidel beteiligt ist. Dem WDR liegen die entsprechenden Texte vor. Aus Düsseldorf berichtet Christoph Ulrich.
5: In den Chats versuchen teilweise rechtsextreme AfD-Mitglieder aus Nordrhein-Westfalen, möglichst viele Kandidaten für eine Listenkandidatur zur Landtagswahl aufzustellen. Damit sollte ein Parteitag am Sonntag in Mahl blockiert werden. Unter den Interessenten für Listenplatz 22 hatten sich teilweise bis zu 100 Leute befunden. Dadurch konnte am Sonntag nicht gewählt werden. Dahinter soll laut den Chats der stellvertretende Bundeschef der Partei Sven Tritschler stecken. Der Kölner soll dabei auch die Unterstützung Alice Weidels gehabt haben. Zumindest erhebt der amtierende Landeschef der AfD Martin Vincent den Vorwurf, dass Weidel sich nicht energisch gegen diese, Zitat, Sabotageaktion gestellt habe. Das alles geht aus einem Schreiben hervor, das Vincent an den Bundesvorstand der Partei geschickt hat. Es dürfte die gesamte Partei in den kommenden Tagen beschäftigen.
2: In Rheinland-Pfalz sind Elektroautos momentan besonders gefragt. Das geht aus Zahlen des Kraftfahrtbundesamts hervor. In keinem anderen Bundesland gab es demnach im ersten Halbjahr mehr Neuzulassungen. Bundesweit ist der Anteil reiner Elektroautos auf 24,8% gestiegen. In Rheinland-Pfalz lag er bei knapp 30%. Auch Baden-Württemberg lag mit 28% E-Auto-Anteil bei den Neuzulassungen über dem Bundesschnitt. Den Aufschwung führt die Behörde auf neue Förderungen des Bundes, attraktivere Modelle und die hohen Benzin- und Dieselpreise zurück. Bei der Fußball-Weltmeisterschaft steht Argentinien als zweiter Finalteilnehmer fest, nach dem 2:1 gegen England im Halbfinale. ARD-WM-Reporter Hendrik Glückhoff fasst das Spiel zusammen, bei dem die zweite Halbzeit sehenswerter war.
6: Mit einem Drama in der Schlussphase hat Argentinien das Finale erreicht und damit die Chance zur Titelverteidigung. Nach einer höhepunktarmen ersten Hälfte brachte Gordon die Engländer mit der ersten richtigen Chance in Führung. Danach zog sich das Team von Trainer Thomas Tuchel zurück. Argentinien drückte und belohnte sich mit dem 1:1 durch Fernandes 5 Minuten vor Schluss. Damit nicht genug. Der Titelverteidiger wollte die Führung, die dann Lautaro Martinez in der Nachspielzeit per Kopf erzielte. England hatte nichts mehr entgegenzusetzen. Unterm Strich war der Sieg der Argentinier verdient. Wieder einmal drehten sie ein Spiel und stehen damit im Finale. Heute und morgen gibt es keine Partien bei der WM. Weiter geht's am Samstag mit dem Spiel um Platz 3 zwischen England und Frankreich, bevor am Sonntag Argentinien und Spanien in New York das große Finale bestreiten.
2: Das Wetter in Rheinland-Pfalz und Baden-Württemberg. Nach den letzten Gewittern aus der Nacht kommt am Tag immer wieder die Sonne raus. Im Laufe des Nachmittags entstehen in schwüler Luft wieder einzelne Schauer und Gewitter, vor allem in Rheinland-Pfalz und Baden. Dazu bis zu 26 Grad im Hochschwarzwald und bis 33 Grad in Rheinhessen. Morgen bei 22 bis 28 Grad sehr schwül, dazu kräftige Schauer und Gewitter, lokal unwetterartig, mit Starkregen, Hagel und Sturmböen. Das Wochenende wird zeitweise sonnig, weniger gewittrig und nicht mehr ganz so heiß. Die Zeit, es wird 6.07 Uhr.
1: Vielen Dank, Laura Koppenhöfer. 1340 Kilometer lang ist die Grenze zwischen Finnland und Russland. Für Bundesverteidigungsminister Wadefuhl also kein Wunder, dass die Finnen militärisch und auch zivil besser auf Bedrohungen aus Russland vorbereitet sind. Was sich davon lernen ließe, das hat Wadefuhl sich gerade vor Ort angeschaut. Das ist gleich unser erstes Thema in SWR Kultur am Morgen. Francesco Maria Veracini nimmt uns jetzt mit in diesen jetzt langsam dämmernden Morgen.

0: 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Für Bundesverteidigungsminister Wadefuhl ist Finnland durchaus ein Vorbild, nicht erst seit dem NATO-Beitritt des Landes 2023. Der sei ein echter Sicherheitsgewinn, so Wadefuhl. Aber auch der Zivilschutz habe in Finnland einen ganz anderen Stellenwert als in Deutschland. Davon könne man hierzulande noch einiges lernen. Und so ist es kein Wunder, dass Wadefuhl auf seiner Nordeuropa-Reise auch dort Station macht. Christina Nagel mit Eindrücken vom Finnland-Besuch des Verteidigungsministers.
1: Gerade erst war Außenminister Wadefuhl in Norwegen, nördlich des Polarkreises, nun also Finnland. Der Krieg Russlands gegen die Ukraine hat auch hier vieles verändert. Der Beitritt in die NATO, für Finnland ein historischer Schritt, für Europa, so formuliert es Johann Wadefuhl, ein echter Sicherheitsgewinn.
2: Das ist ein absoluter Gamechanger für die Sicherheitslage der NATO, und zwar ein positiver. Bringt uns mehr gemeinsame Sicherheit.
1: Aber auch einer, der mit viel gemeinsamer Verantwortung einhergeht. Denn die mehr als 1300 Kilometer lange finnisch-russische Grenze wurde damit zur NATO-Grenze. Die Lage dort gilt als angespannt, auch weil Russland, wie angekündigt, weiter aufrüstet. Finnland hat inzwischen 200 Kilometer Grenzzaun verstärkt. Bereits 2023 wurden die Grenzübergänge ins Nachbarland für den Personenverkehr geschlossen. Auch weil Russland Asylsuchende ohne Papiere einfach passieren ließ. Eine Gefahr, die aus Sicht der finnischen Außenministerin Elina Valtonen noch nicht gebannt ist.
3: Und deshalb sehen wir noch keine Möglichkeit dazu, dass wir die Grenze öffnen können. Es mag in der Zukunft dazu kommen, aber dann müssen wir davon ausgehen können, dass Russland sich an die Abkommen hält.
1: Der eigentlich unkomplizierte kleine Grenzverkehr zwischen beiden Ländern kam zum Erliegen. Auch der am Übergang Valima, der zu den meistgenutzten gehörte. Ihn wollen die beiden Minister heute gemeinsam besuchen. Um die Grenze zu sichern, hat Finnland inzwischen weitere schwerwiegende Entscheidungen getroffen. Das

0: Russland ist aus dem Ottawa-Abkommen ausgetreten, das den Einsatz von Landminen verbietet. Finnland halte sich aber daran, Minen nur im Kriegsfall einzusetzen, betont Valtonen. Der deutsche Außenminister will nicht als Oberlehrer auftreten, man müsse zur Kenntnis nehmen, sagt er.
1: Dass die Situation sicherheitspolitisch so ist, wie unsere Partner sie hier in dieser Situation interpretieren.
0: Die Entscheidung zeigt aus seiner Sicht, wie sehr der russische Krieg gegen die Ukraine die internationale Ordnung, die Rüstungskontrollarchitektur verändert hat. Wie ernst die Lage ist, zeigt sich an Bord eines Patrouillenschiffs. Die Turwa hat bereits mehrfach Schiffe der russischen Schattenflotte aufgebracht, die mit schleifendem Anker unterwegs waren und dabei wichtige Unterseekabel zerstörten. Die Minister lassen sich einen Überblick geben und sind dann kurzerhand mittendrin in einer Übung. Spezialkräfte des Grenzschutzes seilen sich von einem Hubschrauber ab und stürmen die Brücke. Für den deutschen Minister ergeben sich aus der Übung gleich weitere Fragen. Es geht um Kooperationen, um Informationsaustausch. Ein Thema, über das Valtonen und Wadefuhl schon zuvor geredet haben. Ihr Ziel, eine intensivere Zusammenarbeit in der Sicherheitspolitik. Von Finnland, sagt der CDU-Politiker ganz offen, könne Deutschland noch einiges lernen, vor allem auch beim Zivilschutz.
1: Weil es eine unaufgeregte, aber doch sehr konzentrierte Art und Weise ist, wie die Bevölkerung insgesamt Widerstandsfähigkeit lernt, sich aneignet und das auch immer wieder übt. Und ich finde, davon können wir uns eine gehörige Scheibe abschneiden als Deutsche.
0: Wie viel Nachholbedarf Deutschland in Sachen Zivilschutz hat, wird auch heute noch einmal sichtbar werden beim Besuch der Zivilschutzanlage in Mirihaka. Hier können im Krisenfall bis zu 6.000 Menschen Zuflucht finden. Im Alltag wird die Anlage als Sportstätte, Spiel und Parkplatz genutzt.
2: Verteidigungsminister Johann Wadefuhl ist zu Besuch in Finnland und will von dort Impulse für Deutschland mitbringen. Christina Nagel war das. Und auch wenn der Name Neruda Assoziationen mit Südamerika weckt, dieser Neruda, Johann Baptist Georg nämlich, der stammt aus Böhmen. Den dritten Satz aus seinem Trompetenkonzert S-Dur hören Sie jetzt.

0: 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Es wird 6.20 Uhr jetzt. Ich wünsche Ihnen einen schönen guten Morgen.
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0: Künstlerisch radikal war, was Anfang des 20. Jahrhunderts aus Osteuropa kam. Das schwarze Quadrat von Kasimir Malevich zum Beispiel, ein genau schwarzes gemaltes Quadrat mit weißer Umrandung. Fertig war das Gemälde, das die russische Avantgarde so richtig bekannt machte. Und die erstreckte sich auch noch auf ganz andere Kunstformen. 10 Jahre nach Malevich stellte der junge Regisseur Sergei Eisenstein seinen Film Panzerkreuzer Potjomkin fertig. Schnitt, Montage und Kamera des Stummfilms waren ganz und gar neu, aufregend. Das Publikum war begeistert von der Ästhetik, aber auch von der Kraft der politischen Agitation, die in Eisensteins Film steckte. Das ging deutschen Behörden entschieden zu weit, sodass Panzerkreuzer Potjomkin am 16. Juli 1926, also heute vor 100 Jahren, fürs deutsche Publikum neu geschnitten wurde.

Der Film orientiert sich am historischen Matrosenaufstand von 1905 auf dem Panzerkreuzer Potjomkin, dem damals modernsten Schiff der russischen Schwarzmeerflotte. Eine Gruppe von Matrosen weigerte sich, verdorbenes Fleisch zu essen. Als die Männer hingerichtet werden sollen, meutert die ganze Mannschaft, erhebt sich gegen die Offiziere. Der Aufstand scheitert und der Anführer der Matrosen wird erschossen. Der Film zeigt das Aufbahren des betrauerten Kollegen am Land. Das Volk im Hafen von Odessa jubelt den Matrosen zu. Da kommen Soldaten und schießen rücksichtslos in die Menge. Auch wenn die Revolte vom Sommer 1905 niedergeschlagen wurde, so gilt der Aufstand der Matrosen doch als Initialzündung für die spätere Oktoberrevolution. Zum 20. Jahrestag wünschte die Parteiführung in Moskau einen entsprechenden Film. Sergei Eisenstein verpflichtet den Kameramann Karl Freund und den Komponisten Edmund Meisel, dessen Musik die legendäre Treppenszene bewusst pathetisch verstärkt.

0: Die Hafentreppe von Odessa. Aus der Masse der Menschen lösen sich einzelne Gestalten heraus, Nahaufnahmen. Ein beinamputierter Junge lässt sich die Treppe runterrollen. Eine junge Frau hält ein getötetes Kind im Arm und steigt furchtlos den blank polierten Soldatenstiefeln am oberen Treppenabsatz entgegen, lässt sich selbst erschießen. Ein Kinderwagen stürzt die Treppe hinab und niemand mehr, der ihn aufhält. Die blanken Stiefel schreiten rücksichtslos über ihre Opfer hinweg. Die Kamera- und Bildmontagen sind filmästhetisch völlig neu. Sie erwecken den Eindruck vieler kleiner, naher Momentaufnahmen, Assoziationsketten. Der Bildeindruck, hergestellt mit den Mitteln amerikanischer Montagetechnik, soll die emotionale Wirkung verstärken. Die Zuschauer sollen die Gefühle der dargestellten Menschen nachempfinden. Der Filmregisseur Friedrich Murnau erklärt, dass er von der Stimmung im Kino so angesteckt wurde, dass er bereit war, zum Revolver zu greifen und sich mit den Matrosen in den Kampf zu stürzen. Im April 1926 hat der Film im Kunstfilmtheater auf dem Moskauer Arbeitsplatz Premiere. Bereits 3 Tage später ist er in geschlossener Gesellschaft in Berlin zu sehen, vor höchsten Offizieren im Reichswehrministerium. Allein die Nachricht, dass der Prometheus-Filmverleih die Absicht habe, die Produktion in Deutschland rauszubringen, versetzt die deutsche Heeresleitung in Alarmzustand. Sie ist der Überzeugung, dass der Film Wind sähe, um Sturm zu ernten. Doch der Chef der Heeresleitung, General Hans von Seeckt, kann bei der Oberprüfstelle in Berlin vorerst lediglich ein Verbot für Jugendliche und für Reichswehrangehörige erreichen. Die öffentliche deutsche Erstaufführung findet Ende Juni im Apollo-Theater in der Friedrichstraße statt. Der Film wird ein Publikumsrenner. Doch seine Widersacher sind sich einig, er gehört verboten. Schließlich setzt das Land Württemberg ein Signal und lässt Potjomkin Anfang Juni 1926 verbieten, setzt alle Hebel in Bewegung, das Verbot auf ganz Deutschland auszuweiten. Es bildet sich ein Ausschuss zur Verhinderung eines Potjomkin-Verbots, darin unter anderem Albert Einstein, Leopold Jessner, Paul Löbe, Alfred Kerr, Max Liebermann, Erwin Piscator, Ernst Toller und Heinrich Zille. Trotzdem, Mitte Juli hat es die konservative Reaktion geschafft. Der Film wird gegen alle Proteststürme des Ausschusses und der linksbürgerlichen Presse von der Berliner Oberprüfstelle in Deutschland verboten. Doch der Prometheus-Filmverleih will die Produktion wieder in die Kinos bringen. Am 16. Juli 1926 liegt der Film erneut auf dem Schneidetisch. Er wird vom Verleih umgearbeitet, um 100 Meter gekürzt. Das heißt, die provokantesten Szenen fallen dem Schnitt zum Opfer. Ende Juli muss Panzerkreuzer Potjomkin von der Oberprüfstelle freigegeben werden. In dieser umstrittenen Fassung tritt der Film seinen Siegeszug durch die deutschen Kinos an.
1: Und der lohnt sich auf jeden Fall nach wie vor. Das Zeitwort war das von Christiane Recht. 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
4: Mit Pia Masurczak einen schönen Donnerstagmorgen. Es ist 6.30 Uhr. Hier kommen die Nachrichten.
5: Mit Laura Koppenhöfer. Die US-Armee greift weiter Ziele im Iran an. Die baden-württembergischen Kommunen fordern neue Milliardenschulden vom Land. Argentinien gewinnt im Halbfinale der Fußball-WM gegen England. Das Wetter, etwas Sonne, lokal Schauer oder Gewitter, 26 bis 33 Grad. Die USA haben ihre Angriffe auf den Iran in der Nacht fortgesetzt. Das war bereits die 5. Angriffswelle in Folge. Nach Angaben des US-Regionalkommandos waren die Attacken auch diesmal gegen militärische Ziele gerichtet, die nach US-Darstellung für Bedrohungen der Schifffahrt in der Straße von Hormuz genutzt würden. Außerdem beschoss ein US-Kampfjet nach Militärangaben einen Tanker unter der Flagge von Curaçao. Das Schiff habe versucht, die Blockade iranischer Häfen zu durchbrechen. Deutschland und Österreich setzen vorerst die Kontrollen an der gemeinsamen Grenze fort. Das haben die Innenminister der beiden Länder Dobrindt und Karner bei ihrem Treffen in Berlin mitgeteilt. Zu den Gründen Katrin Aue.
6: Alle hätten ein Interesse daran, dass Grenzkontrollen innerhalb der EU überflüssig werden, sagte Alexander Dobrindt von der CSU in der gemeinsamen Pressekonferenz. Aber dazu müssten die Rahmenbedingungen stimmen. Eine Bedingung sei ein wirksamer Schutz der EU-Außengrenzen. Man beobachte genau, wie sich die im Juni in Kraft getretene EU-Asylreform diesbezüglich auswirke. Seit 2015 gibt es Grenzkontrollen zwischen Deutschland und Österreich. Eigentlich sind Kontrollen an den EU-Binnengrenzen nur in Ausnahmefällen und vorübergehend erlaubt. Zuletzt haben Gerichte einzelne Kontrollen für rechtswidrig erklärt. Aber Deutschland beruft sich gegenüber der EU-Kommission auf eine erhöhte Belastung von Staat und Gesellschaft durch die hohe Zahl an Geflüchteten seit 2015.
5: Bundesfinanzminister Klingbeil und Justizministerin Hubig stellen heute einen Aktionsplan gegen Steuerbetrug vor. Ein Ziel ist, dass Bund und Länder intensiver zusammenarbeiten, zum Beispiel beim Austausch von Daten. Selbstanzeigen sollen außerdem nicht mehr generell zur Straffreiheit führen. Viele Kommunen in Baden-Württemberg stehen nach eigenen Angaben vor dem finanziellen Kollaps und drängen auf Hilfe. Der Präsident des Landkreistags Brötel sagte dem SWR, zur Not müsse die grün-schwarze Landesregierung neue Milliardenschulden aufnehmen, um Städte, Gemeinden und Kreise zu retten. Aus der Redaktion Landespolitik Henning Otte.
7: Der Absturz der Kommunalhaushalte sei beispiellos in der Geschichte Baden-Württembergs, sagte Landrat Brötel von der CDU. Grund dafür seien vor allem die Einbrüche bei der Gewerbesteuer und die steigenden Ausgaben für Soziales und Krankenhäuser. In einer solchen Notlage müsse das Land über seinen Schatten springen und die neuen Möglichkeiten für eine höhere Verschuldung nutzen, forderte der Landkreistagspräsident. Tatsächlich könnte die Landesregierung etwa 2 Milliarden Euro an weiteren Krediten pro Jahr aufnehmen. Aber Grüne und CDU haben sich in ihrem Koalitionsvertrag darauf geeinigt, darauf zu verzichten.
5: In Rheinland-Pfalz sind Elektroautos derzeit besonders gefragt. Das geht aus Zahlen des Kraftfahrtbundesamts hervor. In keinem anderen Bundesland gab es demnach im ersten Halbjahr mehr Neuzulassungen. Bundesweit ist der Anteil reiner Elektroautos auf 24,8% gestiegen. In Rheinland-Pfalz lag er bei knapp 30%. Auch Baden-Württemberg lag mit 28% E-Auto-Anteil bei den Neuzulassungen über dem Bundesschnitt. Bei der Fußball-Weltmeisterschaft steht Argentinien als zweiter Finalteilnehmer fest, nach dem 2:1 gegen England im Halbfinale. Argentiniens Starspieler Messi hat mit 2 Vorlagen entscheidend dazu beigetragen, dass Argentinien auch diese Partie gedreht und gewonnen hat. Nach dem Spiel sagte er:
8: Unglaublich dieser Tag, einfach unglaublich. Gegen England zu spielen ist immer etwas Besonderes. Und erst recht, wenn es ein WM-Halbfinale ist. Wir wussten, was auf uns zukommt. Wir wollten unbedingt gewinnen. Wir wollten die Fans glücklich machen. Und natürlich wollten wir ins Finale.
5: Und das waren die Nachrichten. Das Wetter in Baden-Württemberg und Rheinland-Pfalz: nach den letzten Gewittern der Nacht tagsüber ab und zu Sonne, ab dem Nachmittag schwüler, neue einzelne Schauer und Gewitter, vor allem in Rheinland-Pfalz und Baden, bei 26 Grad im Hochschwarzwald und 33 Grad in Rheinhessen. Die Zeit 6.34 Uhr.
4: Die Nachrichten mit Laura Koppenhöfer waren das. Vielen Dank. Die kanadische Singer-Songwriterin Dominique Fils-Aimé hören wir jetzt in SWR Kultur mit To Walk Away.

0: 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Die Reformpläne der Bundesregierung, die sollen den Staat nicht nur handlungsfähiger machen, sie sollen auch ganz konkret sparen. Das stößt erwartbar nicht nur auf Zustimmung, besonders viel Unverständnis trifft im Moment aber Familienministerin Karin Prien. Die hatte angekündigt, den Unterhaltsvorschuss zu kürzen. Der Unterhaltsvorschuss, das bedeutet, der Sozialstaat springt ein, wenn ein Elternteil keinen Unterhalt für seine Kinder zahlt. Künftig soll das nur noch bis zum 16. Lebensjahr übernommen werden. Für die Betroffenen kaum nachvollziehbar, berichtet Dietrich Karl-Meurer.
1: Die Diskussionen über den Unterhaltsvorschuss verfolgt Claudia Susi aus Hannover besonders aufmerksam. Sie erzieht ihre beiden 14 und 16 Jahre alten Kinder allein. Der Unterhaltsvorschuss ist für sie
2: wahnsinnig wichtig, weil das nämlich genau das ist, was on top drauf kommt und was dann für Dinge benötigt wird, wie eben Nachhilfe, Klassenreisen. Das ist immer das, was noch ein bisschen als Puffer dient, ne? Was ich sonst einfach nicht habe.
1: Genau um solche Familien geht es bei den Plänen von Familienministerin Karin Prien. Sie will den Unterhaltsvorschuss nur noch bis zum 16. statt bis zum 18. Geburtstag zahlen. Der Staat leistet diesen Vorschuss, wenn ein Elternteil, meist der Vater, seiner Unterhaltspflicht nicht nachkommt. Rund 80.000 Kinder wären von der Änderung betroffen. Bundeskanzler Friedrich Merz verteidigt die Einschnitte. Die Ausgaben hätten sich seit 2017 vervierfacht. Der Christdemokrat sagt:
3: Wir wollen versuchen, auch die Situation der Betroffenen weiter zu verbessern. Aber das geht nicht einfach, indem wir es weiter so laufen lassen wie in den letzten Jahren.
1: Merz verweist auf die schwierige Finanzlage vieler Kommunen.
3: Die finanzielle Leistungsfähigkeit der Städte und Gemeinden ist so massiv bedroht, wie sie es noch nie in der Geschichte der Bundesrepublik Deutschland war.
1: Zugleich will die Bundesregierung säumige Unterhaltszahler stärker zur Verantwortung ziehen. Merz' Parteikollegin, Familienministerin Prien, räumt ein, dass ihr die geplanten Kürzungen schwer fielen. Im Interview mit dem ARD-Hauptstadtstudio sagt sie:
4: Ja, das ist außerordentlich schmerzhaft. Einsparungen im sozialen Bereich sind immer schwierig. Und wenn sie Familien, wenn sie Frauen und Kinder betreffen, für mich jedenfalls besonders schmerzhaft.
1: Dennoch hält sie die Kürzungen für vertretbar. Sie verweist auf das Alter der Kinder. Eltern von 16- und 17-Jährigen könnten eher Vollzeit arbeiten. So sieht es auch der Kanzler. Prien sagt, der Gesetzentwurf soll schon sehr bald vorliegen.
4: Ich gehe davon aus, dass er noch im Juli in die Regierungsabstimmung gehen wird.
1: Für Bund, Länder und Kommunen ergebe sich durch den Entwurf ein Einsparpotenzial von mehreren 100 Millionen Euro.
4: Uns wird es etwa 245 Millionen ausmachen.
1: Vom Koalitionspartner der Union, den Sozialdemokraten, kommen weiterhin kritische Stimmen. SPD-Generalsekretär Tim Klüssendorf fordert den Rückzug der Pläne. Auch Fraktionschef Matthias Miersch und Mecklenburg-Vorpommerns Ministerpräsidentin Manuela Schwesig widersprechen. Prien verweist dagegen auf einen einstimmigen Beschluss der Bundesländer. Sie entgegnet:
4: Das habe ich zur Kenntnis genommen, aber nochmal, es ist ein einstimmiger Beschluss der Ministerpräsidentinnen und Ministerpräsidenten und auch Frau Schwesig gehört dazu.
1: Allerdings hatte sich Schwesig in einer Protokollnotiz gegen eine Absenkung der Altersgrenze ausgesprochen. Auch Sozialverbände warnen weiter vor den Folgen der Kürzungen. Der Hauptgeschäftsführer des Paritätischen Gesamtverbandes, Joachim Rock etwa, bezweifelt, dass der Staat mit dem Vorhaben tatsächlich Geld spart.
5: Das ist aus unserer Sicht überhaupt gar keine Sparmaßnahme, weil da werden Kosten verschoben, Stichwort Verschiebebahnhof. Viele Kosten entstehen zusätzlich in der Grundsicherung wegen der Kürzungen an dieser Stelle. Viele Familien tragen zusätzliche Belastung.
1: Claudia Susi, die alleinerziehende Mutter aus Hannover, sorgt, dass die Unterstützung wegfallen könnte. Sie sagt:
2: Wenn das wegbricht, was würde dann passieren? Ich weiß es ehrlich nicht. Also ich weiß nicht, wo ich es noch einsparen soll.
1: Für sie ist die Debatte damit mehr als eine politische Auseinandersetzung. Sie entscheidet mit über den Alltag ihrer Familie.
0: Dietrich Karl-Meurer über die geplanten Kürzungen beim Unterhaltsvorschuss. Es ist 6.41 Uhr und Sie hören SWR Kultur am Morgen.
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0: Ein Stück des brasilianischen Komponisten und Gitarristen Ginga in SWR-Kultur am Morgen. Es ist gleich 6.45 Uhr. Ich hoffe, Sie kommen gerade gut in diesen Tag. Zwischen Troja und Ithaka kann man sich durchaus mal verfahren, so wie Odysseus. Die vielen griechischen und türkischen Inseln machen die Navigation durchaus schwer. Und da macht es Sinn, dass Christopher Nolan sich diese besondere und ja auch besonders schöne Geografie zunutze gemacht hat und Teile seiner monumentalen Odyssee vor Ort gedreht hat. Auch dank der großzügigen griechischen Filmförderung. Wie die funktioniert, das erklärt uns Tillmann Kleinjung.
1: Odysseus. Don't you remember?
2: Die Irrfahrten des Odysseus. Hollywood macht aus dem mindestens 2.500 Jahre alten Stoff großes Kino. Auf 250 Millionen Euro werden die Produktionskosten insgesamt geschätzt. Ein kleiner Teil davon wurde in Griechenland rund um Pylos ausgegeben.
3: Well, actually it was not a big amount of a budget. It was almost 20-25 million, if I remember correctly.
2: Tatsächlich war es gar nicht so viel, etwa 25 Millionen Euro, sagt Leonidas Christopoulos von der griechischen Filmagentur Ecomet. Einer ihrer wichtigsten Aufgaben: ausländische Produktionen nach Griechenland locken. Und das insbesondere durch großzügige Förderung.
3: The state supporting it with, almost 6.5 million.
2: Die griechischen Steuerzahler beteiligten sich mit 6,5 Millionen Euro an der Produktion der Odyssee. Viel zu viel Geld, schimpft die rechtsextreme Partei Niki, denn Nolan unterwerfe griechische Geschichte und kulturelle Identität einer woken Ideologie. Das bleibt eine Einzelmeinung in diesen Tagen. Besonders begeistert ist Panayotis Karvelas, der Bürgermeister von Pylos. Besondere Orte bei uns werden der ganzen Welt präsentiert und sie werden einen Touristenstrom und, wenn Sie so wollen, eine Neugierde bei all den Menschen wecken, die den Film sehen, um in die Region zu kommen, sie zu besuchen und diese einzigartigen Orte, mit denen wir gesegnet sind, kennenzulernen. Das ist der gewünschte Nebeneffekt der großzügigen griechischen Filmförderung. Bis zu 40% der in Griechenland entstandenen Kosten erstattet der Staat bei Filmproduktionen im Land. Unabhängig ob Hollywood-Blockbuster oder deutsche Fernsehproduktion. Auch der ARD-Kreta-Krimi kam laut Ecomet in den Genuss der Förderung. Zu den Kostenerstattungen addieren sich im Einzelfall auch Steuererleichterungen, was sich rein rechnerisch zu Einsparungen von bis zu 50-60% der Produktionskosten summieren kann. Laut Ecomet-Chef Christopoulos profitiert davon vor allem die griechische Filmindustrie. Laut einer Studie von uns ist der Sektor für audiovisuelle Produktionen in den letzten 10 Jahren um 150% gewachsen. Dieser Bereich macht etwa 0,8-0,9% des Bruttoinlandsprodukts aus. Er wächst also sehr schnell. 150%, das ist viel. Die staatliche Agentur bietet dem Produzenten dabei nicht nur finanzielle Unterstützung, auch Hilfe beim Umgang mit der nicht immer ganz einfachen griechischen Bürokratie. Location Scouts helfen bei der Suche nach dem besten Spot. Griechenland hat viel zu bieten. Hohe Berge, einsame Inseln, großartige Küsten und Städte, die mit etwas Nachhilfe aussehen wie etwa Teheran. Die gleichnamige Apple-Serie wurde in Athen gedreht. Noch unglaublicher ist nur die Verwandlung von Thessaloniki, sagt Leonidas Christopoulos. Natürlich hat Griechenland viele Orte, die anderen Orten ähneln. Aber als sie mir sagten, dass Thessaloniki wie Miami aussehen soll, hatte ich doch meine Zweifel. Für den US-Thriller Enforcer, auch bekannt als Barracuda, mit Antonio Banderas in der Hauptrolle, verwandelte sich Thessaloniki im Sommer 2021 in Miami. Für das typische Miami-Flair wurden extra Palmen in der Stadt aufgestellt.
0: Griechenland kann eben alles. Die Odyssee von Christopher Nolan kommt übrigens heute ins Kino und eine ausführliche Besprechung des lang erwarteten Films hören Sie bei uns um kurz nach 8. Mozarts dritter Satz Presto aus der Sinfonie D-Dur, gespielt vom Prager Kammerorchester in SWR Kultur am Morgen.

0: 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Iran und die USA, das ist mittlerweile ein sehr unübersichtlicher Konflikt. Auch in der vergangenen Nacht gab es wieder Angriffe, unter anderem auf die Hauptstadt Teheran. Dabei galt bis vor kurzem noch ein Waffenstillstand und es gab Verhandlungen. Jetzt liegen zwischen gegenseitigen Drohungen und zumindest verbaler Deeskalation mitunter nur ein paar Stunden. Wie kommt man überhaupt raus aus so einem komplizierten und verfahrenen Konflikt? Darüber spreche ich jetzt mit Dr. Hendrik Simon vom Leibniz-Institut für Friedens- und Konfliktforschung. Hallo.
1: Herr Simon. Hallo, ich grüße Sie.
0: Herr Simon, es scheint so ein bisschen, als sei die klare Trennung zwischen Waffenruhe, Frieden und Krieg in diesem Konflikt aufgelöst zu sein. Ist das eine neue Entwicklung?
1: Ja, das ist per se keine neue historische Entwicklung. Wir sehen das in den Konflikten des Kalten Krieges. Wir sehen das aber auch etwa im Ukraine-Krieg vor der Vollinvasion von 2022, dass immer wieder Angriffe stattfinden, es dann dazu Deeskalationen kommt. Also dieses kein Krieg, kein Frieden, letzten Endes ein Zwischenzustand, das ist historisch nichts Neues. Und wir sehen das natürlich gerade mit Blick auf Iran. Das liegt vor allem daran, dass wir es nicht mit einem nachhaltigen Friedensschluss, sondern mit einem sehr prekär geschlossenen Waffenstillstand zu tun haben.
0: Wenn jetzt alle Optionen scheinbar immer auf dem Tisch liegen, also ein, sagen wir mal, rasanter Friedensschluss, ebenso wie massive neue Angriffe, wie gerade erst von Donald Trump auch angedroht, wie berechenbar sind dann die jeweiligen Seiten überhaupt noch?
1: Ja, Trump ist völlig unberechenbar. Das macht ja auch seine Art der Außenpolitik ein Stück weit aus. Das hat er immer wieder gesagt, dass er letzten Endes nicht möchte, dass er vorhersehbar ist, dass man auf seine außenpolitische Linie vertrauen kann. Also das ist schon ein Stück weit Teil seiner Strategie. Hier ist es natürlich schon so, dass Iran Hebel hat, gerade natürlich mit der Straße von Hormuz, und hier immer wieder eskalieren kann, deeskalieren kann und Trump auch ein Stück weit in der Hand hat.
0: Würden Sie sagen, damit fällt auch die Voraussetzung für so etwas wie eine dauerhafte Waffenruhe, vielleicht sogar für einen Frieden weg?
1: Ja, also nicht zwingend, das erschwert es in jedem Fall, denn aktuell ist es schon so, dass wir immer wieder das Ausbrechen von Angriffen sehen. Wir haben auf beiden Seiten immer wieder, und das nimmt ja gerade wieder zu, völkerrechtswidrige Angriffe gesehen. Man muss aber auch sagen, im Prinzip hat keine der beiden Seiten ein Interesse an einem vollumfänglichen Krieg. Also für die USA, für Trump ganz klar, die Zwischenwahlen stehen an, ein Krieg wäre ökonomisch ein absolutes Desaster. Und für die Regierung in Teheran ist es gleichzeitig natürlich hochriskant. Aber man muss schon sagen, ein echtes Interesse an einem Friedensschluss, das ist in Teheran derzeit auch nicht abzusehen, denn man hat einfach mit der Straße von Hormuz jetzt einen strategischen Hebel, den man immer wieder einsetzen kann. Es gab den Vergleich mit 12 Atomwaffen etwa kürzlich in Iran. Also man hat hier nicht diesen Anreiz derzeit in Teheran einen langlebigen Friedensschluss zu schließen. Man müsste letztendlich wieder an einem Punkt ansetzen, Kommunikationskanäle aufbauen und dann Schritt für Schritt aufeinander zugehen. Das ist nicht ausgeschlossen, aber momentan ist es wahnsinnig erschwert.
0: Was wir jetzt sehen, sind ja auch deutlich weniger intensive Kampfhandlungen. Dafür scheinen die ja möglicherweise sich einfach endlos zu ziehen. Ist das die neue Logik dieser zweiten Konfliktphase vielleicht?
1: Das ist die Logik und das spielt natürlich vor allem Teheran in die Hände. Die können diesen strategischen Hebel erstmal an sich halten, sie können Druck ausüben und sie müssen damit eigentlich über die Kernkonfliktfragen und vor allem auch über das Atomprogramm erstmal gar nicht verhandeln. Ja, das rückt in ferne Weite. Und für Trump ist eigentlich dieser Zwischenzustand prekärer, denn er müsste ja signalisieren, dass er dieses Fiasko in Iran in irgendeiner Weise handeln kann. Das kann er derzeit nicht. Also insofern spielt dieser Zwischenzustand tendenziell eher Teheran in die Hände.
0: Sie haben gerade gesagt, jetzt müssten, um wirklich einen Schritt in Richtung zumindest schweigende Waffen zu gehen, die Kommunikationskanäle wieder aufgebaut werden. Was braucht es noch?
1: Ja, genau. Also wir bräuchten im Grunde Vermittlungsangebote. Das sehen wir gerade von den Golfstaaten natürlich, die ein erhebliches Interesse daran haben, dass der Konflikt und vor allem die militärische Austragung dieses Konfliktes überwunden wird. Also hier sehen wir diplomatische Initiative. von Pakistan etwa, dass neutrale Staaten oder mehr oder minder neutrale Staaten sich hier einbringen, also Mediation, aber natürlich auch direkte Kommunikation zwischen den USA und Iran, um so etwas wie dünnes Vertrauen zu bauen, dass man Stück für Stück sich auf bestimmte Regelungen einigt und die dann auch einhält, also etwa freie Schifffahrt in der Straße von Hormuz, keine Angriffe auf Schiffe, gleichzeitig Lockerung von Sanktionen. Das wären Schritte, wenn sie eingehalten werden, das wurde ja derzeit nicht getan, die ein dünnes Vertrauen schöpfen könnten. Und an diesem dünnen Vertrauen kann man dann anknüpfen, aber derzeit muss man natürlich sagen, ist die Situation von vollumfänglichem Misstrauen geprägt.
0: Der Konflikt zwischen den USA und Iran eskaliert erneut. Ich habe darüber gesprochen mit dem Friedens- und Konfliktforscher Dr. Hendrik Simon. Vielen Dank für das Gespräch.
1: Ich danke Ihnen.
0: Und von Hendrik Simon ist gerade auch im Reklam Verlag ein neues Buch erschienen, Das Recht der Gewalt, warum Waffen allein keinen Frieden schaffen.

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1: 7 Uhr wird es gerade und wie immer zur vollen Stunde bringen wir uns auf den neuesten Stand der Nachrichten.
2: Mit Laura Koppenhöfer, guten Morgen. Die Bundesregierung will Steuerbetrug effektiver bekämpfen. Die EU-Innenminister beraten die konkrete Umsetzung des Asyl- und Migrationspakts. Argentinien gewinnt im Halbfinale der Fußball-WM gegen England. Das Wetter, etwas Sonne, Lokalschauer oder Gewitter, 26 bis 33 Grad. Bundesfinanzminister Klingbeil und Justizministerin Hubig stellen heute einen Aktionsplan gegen Steuerbetrug vor. Dazu gehört auch, dass das Prinzip der Straffreiheit durch Selbstanzeige aufgeweicht werden soll. Details von Berlin-Korrespondentin Lissy Kaufmann.
3: Durch Steuerbetrug verliert der Staat jedes Jahr mehrere Milliarden Euro. Geld, das in Zeiten von Haushaltslöchern auf der Einnahmenseite fehlt. Im Haushaltsentwurf für das kommende Jahr heißt es, dass Bund und Länder stärker zusammenarbeiten sollen bei der Nutzung von Daten. Auch soll stärker auf IT gesetzt werden. Die Finanzverwaltung soll effizienter und effektiver werden. Künftig soll außerdem die Selbstanzeige nicht mehr automatisch dazu führen, dass die Person straffrei bleibt. Anfang des Monats betonte Klingbeil, es gehe auch um Gerechtigkeit. Wer die Allgemeinheit betrüge und sich auf Kosten von allen anderen bereichere, müsse die volle Härte des Rechtsstaates spüren. Durch das härtere Vorgehen gegen Finanz- und Steuerkriminalität und der Einführung einer Kryptobesteuerung rechnet der Bund mit Mehreinnahmen von 1 Milliarde Euro.
2: Deutschland und Österreich wollen trotz Feriensaison die Kontrollen an der gemeinsamen Grenze aufrechterhalten. Das haben die Innenminister beider Länder, Dobrindt und Karner, bei ihrem Treffen in Berlin am Abend betont. Alle EU-Innenminister treffen sich heute in Dublin, um über die Umsetzung des neuen Migrations- und Asylpakts zu beraten. Unter anderem sollen Abschiebungen schneller gehen und an den EU-Außengrenzen sollen verschärfte Regeln gelten. EU-Korrespondent Andreas Mayer-Feist.
4: Vor gut einem Monat ist das neue gemeinsame europäische Asylsystem in Kraft getreten. Nun soll es um die praktische Umsetzung gehen. Dazu gehören verpflichtende Grenzkontrollen und beschleunigte Asylverfahren direkt an den EU-Außengrenzen. Zwischen Deutschland und Frankreich gab es Differenzen, die nun ausgeräumt werden sollen. Bundesinnenminister Dobrindt hatte angeordnet, dass Asylsuchende direkt an den deutschen Grenzen zurückgewiesen werden können. Ein Verfahren, das bei den Nachbarstaaten für Unsicherheit sorgte, auch in Frankreich. Nun wollen beide Länder Druck auf andere EU-Staaten ausüben, damit der neue Asylpakt an den Außengrenzen zügig umgesetzt wird.
2: Die USA haben ihre Angriffe auf den Iran in der Nacht fortgesetzt. Es war bereits die 5. Angriffswelle in Folge. Nach Angaben des US-Regionalkommandos waren die Attacken auch diesmal gegen militärische Ziele gerichtet, die nach US-Darstellung für Bedrohungen der Schifffahrt in der Straße von Hormuz genutzt würden. Außerdem beschoss ein US-Kampfjet nach Militärangaben einen Tanker unter der Flagge von Curaçao. Das Schiff habe versucht, die Blockade iranischer Häfen zu durchbrechen. Die deutschen Rüstungsexporte haben einen neuen Höchststand erreicht. Allein im ersten Halbjahr wurde laut Bundeswirtschaftsministerium der Export von Kriegswaffen in Höhe von fast 14 Milliarden Euro genehmigt. Hauptempfänger bleibt die Ukraine. Für das gesamte Vorjahr hatte die Regierung Rüstungsexporte in Höhe von rund 12 Milliarden Euro genehmigt. Der Streit in der AfD Nordrhein-Westfalen beschäftigt immer stärker auch die Bundespartei. Es geht dabei um die Listenplätze für die NRW-Landtagswahl im kommenden Jahr. Chatprotokolle und ein Schreiben des Landeschefs legen eine Sabotageaktion nahe, an der offenbar auch AfD-Chefin Weidel beteiligt ist. Dem WDR liegen die entsprechenden Texte vor. Aus Düsseldorf dazu Christoph Ulrich.
5: In den Chats versuchen teilweise rechtsextreme AfD-Mitglieder aus Nordrhein-Westfalen, möglichst viele Kandidaten für eine Listenkandidatur zur Landtagswahl aufzustellen. Damit sollte ein Parteitag am Sonntag in Mahl blockiert werden. Unter den Interessenten für Listenplatz 22 hatten sich teilweise bis zu 100 Leute befunden. Dadurch konnte am Sonntag nicht gewählt werden. Dahinter soll laut den Chats der stellvertretende Bundeschef der Partei Sven Tritschler stecken. Der Kölner soll dabei auch die Unterstützung Alice Weidels gehabt haben. Zumindest erhebt der amtierende Landeschef der AfD Martin Vincent den Vorwurf, dass Weidel sich nicht energisch gegen diese, Zitat, Sabotageaktion gestellt habe. Das alles geht aus einem Schreiben hervor, das Vincent an den Bundesvorstand der Partei geschickt hat. Es dürfte die gesamte Partei in den kommenden Tagen beschäftigen.
2: Im Kreis Trier-Saarburg sind wegen einer technischen Panne an einem Fahrgastschiff mehr als 100 Liter Diesel in die Mosel gelaufen. Die Wasserschutzpolizei spricht von einem Ölteppich, der sich in Höhe der Schleuse Detzem über die gesamte Breite der Mosel und rund 500 Meter flussabwärts erstreckt. Wegen der Schleuse, wegen der Strömung, könne die Feuerwehr den Kraftstoff nicht absaugen. Darum müsse das Schiff mit mehr als 120 Passagieren vorerst an der Schleuse bleiben. Bei der Fußball-Weltmeisterschaft steht Argentinien als zweiter Finalteilnehmer fest nach dem 2:1 gegen England im Halbfinale. ARD-WM-Reporter Hendrik Lückhoff fasst das Spiel zusammen, bei dem die zweite Halbzeit sehenswerter war.
6: Mit einem Drama in der Schlussphase hat Argentinien das Finale erreicht und damit die Chance zur Titelverteidigung. Nach einer höhepunktarmen ersten Hälfte brachte Gordon die Engländer mit der ersten richtigen Chance in Führung. Danach zog sich das Team von Trainer Thomas Tuchel zurück. Argentinien drückte und belohnte sich mit dem 1:1 durch Fernandes 5 Minuten vor Schluss. Damit nicht genug. Der Titelverteidiger wollte die Führung, die dann Lautaro Martinez in der Nachspielzeit per Kopf erzielte. England hatte nichts mehr entgegenzusetzen. Unterm Strich war der Sieg der Argentinier verdient. Wieder einmal drehten sie ein Spiel und stehen damit im Finale. Heute und morgen gibt es keine Partien bei der WM. Weiter geht's am Samstag mit dem Spiel um Platz 3 zwischen England und Frankreich, bevor am Sonntag Argentinien und Spanien in New York das große Finale bestreiten.
2: Und das waren die Nachrichten. Das Wetter in Rheinland-Pfalz und Baden-Württemberg. Nach den letzten Gewittern aus der Nacht kommt am Tag immer wieder die Sonne raus. Im Lauf des Nachmittags entstehen in schwüler Luft wieder einzelne Schauer und Gewitter, vor allem in Rheinland-Pfalz und Baden. Dazu maximal 26 Grad im Hochschwarzwald und 33 Grad in Rheinhessen. Morgen bei 22 bis 28 Grad sehr schwül. Kräftige Schauer und Gewitter, lokal unwetterartig mit Starkregen, Hagel und Sturmböen sind möglich. Das Wochenende wird zeitweise sonnig, weniger gewittrig und auch nicht mehr so heiß. Die Zeit gleich 7:07 Uhr.
3: Vielen Dank, Laura Koppenhöfer. Palantir, das haben Sie vielleicht schon mal gehört, eine US-Softwarefirma, die riesige Mengen an Daten durchsuchbar macht, aus Überwachungskameras zum Beispiel, aus Datenbanken und vielem mehr. Praktisch für Polizeiarbeit, aber auch sicher. Das bezweifeln zumindest sehr viele Menschen und deshalb gibt es Protest, denn ein Vertreter von Palantir, der soll heute in Freiburg auftreten. Gleich unser Thema in SWR Kultur am Morgen.

0: Tony Bennett und Diana Krall singen George Gershwin in SWR Kultur am Morgen. Capsule Innovation Festival, das klingt so richtig schön nach heimeligem Südwesten. Aber es geht um ganz handfeste Zukunftstechnologien wie Robotik und künstliche Intelligenz. Bei dem Festival treffen in Freiburg Wissenschaftlerinnen, Gründer und auch schlicht Technikfans aufeinander. Und auf einem Podium soll dabei jemand sitzen, der für viel Aufregung sorgt. Ein Vertreter, der, vorsichtig formuliert, umstritten in der Softwarefirma Palantir nämlich. Die wurde von Trump-Unterstützer Peter Thiel gegründet und entwickelt Programme, die deutsche Polizeibehörden nutzen, trotz großer Datenschutzbedenken. Und Palantir arbeitet auch mit der US-Einwanderungsbehörde ICE zusammen. Das sorgt in der Stadt und in der Szene für Aufregung. Jessica Hans fasst uns den Fall zusammen.
1: Am Donnerstagabend sollen über 90 bekannte Persönlichkeiten aus Wirtschaft und Technologie auf dem Capsule Innovation Festival in Freiburg auftreten. Unter ihnen Courtney Bowman, Datenschutzbeauftragter des US-Unternehmens Palantir. In einem offenen Brief an die Veranstalter hatte der Chaos Computer Club Freiburg ihn und die thematische Ausrichtung der Diskussionsrunde, an der Bowman teilnehmen soll, kritisiert. In dem Panel soll es um die europäische Souveränität im Digitalsektor gehen und ob Abhängigkeit ein Problem sei. Sebastian Müller, Mitglied des Freiburger Ablegers des Hackervereins, ist über diese Einladung empört.
2: Die Gründer und die wichtigen Personen, die als hinter Palantir stehen, haben sich in der Vergangenheit immer wieder abfällig gegenüber unserer freiheitlich-demokratischen Grundordnung geäußert. Und es ist einfach aus unserer Sicht nicht angemessen, dass auf einem staatlich finanzierten Festival Vertreter dieser Firmen im Grunde völlig unkritisch auf einem Podium eingeladen werden. Das normalisiert einfach diese Firma.
1: Die städtische Veranstaltergesellschaft weist diesen Vorwurf auf SWR-Nachfrage von sich. Im Programm seien durchaus unabhängige Stimmen, die Datenschutz und Ethik in den Blick nehmen. Auch die Einladung eines Referenten bedeutet keine Zustimmung zu dessen Position oder Produkten. Ausladen wolle man den Palantir-Vertreter deshalb nicht.
0: In Freiburg soll die Veranstaltung also heute wie geplant über die Bühne gehen. Und zwar, wie gehört, unter dem Titel Europas digitale Souveränität, ist Abhängigkeit wirklich ein Problem? Das bespreche ich jetzt direkt mit Franziska Görlitz von der Gesellschaft für Freiheitsrechte, die sich für den Grundrechtsschutz einsetzt, auch im digitalen Raum. Guten Morgen.
3: Guten Morgen.
0: Frau Görlitz, digitale Abhängigkeit, so formuliert es das Festivalprogramm, könne auch schlicht eine rationale Entscheidung in einer globalisierten Welt sein. Was sagen Sie dazu?
3: Naja, das ist eine große These, vor allem wenn man nicht so richtig genau beurteilen kann, wie abhängig

0: ist man in vielen Fällen. Gerade in Fällen wie bei der Datenanalyse reden wir über komplexe Software-Tools, wo vielleicht auch der Staat gar nicht im Einzelnen beurteilen kann, wie schnell kommt er aus diesen Software-Tools wieder raus und wie groß ist die Abhängigkeit, in die man sich tatsächlich begibt.
1: Dann schauen wir ganz konkret auf den Fall Palantir. Wie abhängig ist Deutschland heute von diesem Unternehmen?
0: Wir haben mehrere Bundesländer, die Software von Palantir nutzen, manche auch schon sehr lang, seit 2017 zum Beispiel in Hessen. Man sieht aber, die Abhängigkeiten betreffen auch Bundesländer, die Palantir noch gar nicht nutzen. Letztes Jahr in Baden-Württemberg war erkennbar, dass allein eine Preisbindungsfrist zu einem sehr schnellen Vertragsschluss mit Palantir geführt hat. Da sind auf jeden Fall Abhängigkeiten schon vorhanden.
1: Was genau ist das Problem jetzt speziell im Fall von Palantir? Die Datenschutzbedenken habe ich schon kurz angesprochen.
0: Ich würde es auf zwei Punkte runterbrechen. Der erste Punkt ist, wir haben eine komplexe Software, bei der wir nicht wissen, wie sie funktioniert und ob sie Fehler macht. Und bei der Polizei haben wir dann die Problematik, dass da sehr viel Daten auch von unbeteiligten Menschen reinkommen. Und bei Fehlern können solche Menschen ins Visier der Polizei geraten. Zum anderen hat man das Problem, der Code, die Funktionsweise ist nicht öffentlich. Das heißt, es ist überhaupt nicht möglich, sinnvoll oder für die Öffentlichkeit zugänglich zu prüfen, funktioniert der Code, macht er Fehler, ist er vielleicht manipuliert, gibt es Datenabflüsse oder bestehen Abhängigkeitsbedenken?
1: Jetzt beschäftigt uns das Thema digitale Souveränität spätestens seit der zweiten Amtszeit von Donald Trump in Deutschland und in Europa auch. Das steht auch so im Koalitionsvertrag, man wolle unabhängiger werden. Wie passt das jetzt zusammen mit der Entscheidung, zum Beispiel Software von Palantir einzusetzen?
0: Naja, das passt insoweit nicht zusammen, dass man das Gefühl hat, man möchte digitale Souveränität, aber was es bedeutet und wie man die sicherstellt, dazu gibt es viel zu wenig Vorgaben. Wir beobachten gerade auch auf Bundesebene in verschiedenen Gesetzesentwürfen, dass tatsächlich gar keine Vorgaben an die Tools gemacht werden. Also dass gefragt wird, wie muss denn eine Software zum Beispiel aussehen, damit sichergestellt wird, dass der Staat davon nicht abhängig ist. Das bedeutet, aktuell wird die digitale Souveränität aus unserer Sicht viel zu wenig sichergestellt.
1: Bei der Diskussion rund um den Einsatz der Palantir-Software in Baden-Württemberg ging es auch um die Frage, welche Alternativen es beispielsweise gibt. Und ein Argument war eben, man brauche diese Software, weil es so wenig Alternativen gibt, die beispielsweise in Europa hergestellt werden, in Europa ansässig sind. Welche gibt es denn tatsächlich?
0: Direkt vorab schwer zu sagen, weil der Code und die Funktionsweise nicht öffentlich ist. Das heißt, wir wissen alle nicht so richtig genau, was kann die Software von Palantir. Deswegen ist es schwierig, über Alternativen zu reden. Wir wissen aber, dass es Unternehmen gibt, die sagen, sie könnten eine Alternative bieten. Wir wissen auch, dass Behörden andere Softwareprodukte lizenziert haben, nach aktuellen Berichten zumindest der Verfassungsschutz. Was aber viel wichtiger zu sagen ist, ist, die Debatte verengt sich sehr stark auf einen Anbieter. Das ist auch verständlich, weil sich beim Anbieter Palantir natürlich sehr große Fragen auch um Demokratie und Abhängigkeit stellen. Aber die Gefahren für die Grundrechte durch solche Tools, die bestehen auch unabhängig vom Anbieter. Und die Abhängigkeitsprobleme, die bestehen auch bei anderen Unternehmen.
1: Das Capsule Innovation Festival startet heute inklusive des Vertreters des hochumstrittenen US-Software-Konzerns Palantir. Ob so etwas zum erklärten Ziel der digitalen Souveränität Deutschlands passt, darüber habe ich mit Franziska Görlitz von der Gesellschaft für Freiheitsrechte gesprochen. Danke Ihnen.
0: Vielen Dank.

0: 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Es will einfach nicht klappen mit den Engländern und dem Titel, ausgeschieden im WM-Halbfinale. Falls Sie gestern reingeschaut haben, Mick Jagger hat irgendwann nur noch verzweifelt den Kopf geschüttelt. Für die englische Fußballseele ist es vielleicht ein kleiner Trost, dass die Deutschen deutlich früher rausgeflogen sind. Argentinien und England, das ist aber auch keine ganz einfache Beziehung, Stichwort Falklandkrieg. Umso größer war dann gestern Abend der Jubel in Buenos Aires. Das argentinische Nationalteam der Männer hat jetzt die Chance auf, also historische Chance auf, zwei WM-Titel hintereinander. Oliver Neuroth hat sich im Freudentaumel umgehört.
1: So klingt der Schlusspfiff im Zentrum von Buenos Aires. Ausnahmezustand rund um den Obelisken, die berühmte weiße Steinsäule, das Wahrzeichen der Stadt. Hunderttausende Fans stehen dicht gedrängt, viele tanzen, fallen sich in die Arme. Das ist so wunderbar, dafür gibt es keine Worte. Wir dachten schon, dass alles verloren ist und dann dreht sich das Spiel doch noch. Ohne Worte, wunderbar. So etwas sind wir gewohnt. Wir sind schließlich schon Weltmeister. Und das haben wir England gezeigt. Ganz ehrlich, ich habe Argentinien heute zum ersten Mal auf Weltklasse-Niveau spielen sehen, als Champion. Argentiniens größte Zeitung Clarín schreibt von einem epischen Spiel. Die Zeitung La Nación von einem Sieg für die Ewigkeit. Bei Messis Ehefrau Antonella Roccuzzo fließen die Tränen, als sie auf einer Tribüne steht. Ein Mädchen sagt, wir heulen alle in dieser Nacht. Wer nicht leidet, ist kein Argentinier. Wir haben einen einmaligen Moment erlebt, der so nicht wiederkommt. Da kommen mir schon die Tränen. Schon vor diesem Halbfinale gegen England war klar, bei diesem Fußballspiel schwingt auch Geschichte mit. Der Falklandkrieg, der auch nach mehr als 40 Jahren für Diskussionen sorgt. Aus Sicht vieler Argentinier gehört die Inselgruppe, die sie Malvinas nennen, nicht zu Großbritannien, sondern zu Argentinien. Die argentinische Mannschaft hält nach dem Spiel auf dem Platz ein Transparent hoch mit dem Schriftzug »Die Malvinas sind argentinisch«. Ich weiß nicht, so etwas gehört nicht auf den Fußballplatz. Aber die Malvinas sind unsere Inseln. Doch das hier ist nur ein Fußballspiel. Jetzt blicken die argentinischen Fans auf Sonntag, das Endspiel dieser WM gegen Spanien. Und die Chance, zweimal hintereinander Fußball-Weltmeister zu werden. Zuletzt hat das Brasilien geschafft im Jahr 1962. Dieser Spanier sagt, wir werden gewinnen, die Spanier. Aber ich fände es gut, wenn Argentinien gewinnt. Ich wohne hier. Möge der Bessere gewinnen. Wir gewinnen, auch wenn ein Finale gegen Spanien eine Zitterpartie wird. Aber für den Moment sind wir schon überglücklich. Und er wünscht sich einfach den nächsten WM-Titel.
0: Das Finale zwischen Argentinien und Spanien findet am Sonntag statt und damit endet dann eine WM, die nicht nur sportlich, sondern vor allem politisch für viele Diskussionen gesorgt hat. Eine erste Bilanz können Sie schon morgen bei uns in SWR Kultur am Morgen hören. Und hier spielt uns jetzt Giles Villiers Stanford, einen seiner vier irischen Tänze, den vierten, um ganz genau zu sein.

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3: Mit Pia Masurczak an diesem 1. Juni um 7.30 Uhr hören wir die Nachrichten.
4: Mit Laura Koppenhöfer. Die Bundesregierung will Steuerbetrug effektiver bekämpfen. Die baden-württembergischen Kommunen fordern neue Milliardenschulden vom Land. Argentinien steht auch in dieser Fußball-WM im Finale. Das Wetter, etwas Sonne, Lokalschauer oder Gewitter, 26 bis 33 Grad. Bundesfinanzminister Klingbeil und Justizministerin Hubich stellen heute einen Aktionsplan gegen Steuerbetrug vor. Ein Ziel ist, dass Bund und Länder intensiver zusammenarbeiten, zum Beispiel beim Austausch von Daten. Selbstanzeigen sollen außerdem nicht mehr generell zur Straffreiheit führen. Die EU fordert ein Ende der deutschen Grenzkontrollen. Migrationskommissar Brunner sagte der deutschen Presseagentur angesichts sinkender Migrationszahlen und der seit Juni geltenden neuen Asylregeln sei es an der Zeit, die innereuropäischen Grenzkontrollen schrittweise wieder abzuschaffen. In Deutschland gibt es diese seit 2024 per Ausnahmeregelung und Bundesinnenminister Dobrindt will vorerst weiter daran festhalten. Erst am Abend hatte er angekündigt, die Kontrollen zwischen Deutschland und Österreich fortsetzen zu wollen. Die Innenminister der EU treffen sich heute in Dublin, um über die Umsetzung des neuen Migrations- und Asylpakts zu beraten. Unter anderem sollen Abschiebungen schneller gehen und Asylverfahren noch an den EU-Außengrenzen durchgeführt werden. Beim Thema Außengrenzen gab es vor allem zwischen Deutschland und Frankreich Streit. Der wird auch den deutsch-französischen Ministerrat beschäftigen, der heute bei Köln zusammenkommt. Kai Rienecker berichtet.
5: Ein Abendessen auf Schloss Bensberg vor den Toren Kölns bildet den Auftakt für das deutsch-französische Regierungstreffen. Beim letzten deutsch-französischen Ministerrat vor knapp einem Jahr in Toulon gab es am Vorabend noch ein Candlelight-Dinner der beiden am Mittelmeer. Aber seitdem sind einige deutsch-französische Träume zerplatzt. Vor allem das gemeinsame Prestigeprojekt eines Kampfjets der neuesten Generation, kurz FCAS, ist Anfang Juni nach monatelanger Hängepartie wie erwartet gescheitert. Im Élysée-Palast in Paris bemüht man sich deutlich zu machen, dass die deutsch-französischen Beziehungen mehr seien als dieses gescheiterte Kampfflugzeugprojekt. Gerade für die gemeinsame Verteidigungs- und Sicherheitspolitik will man jetzt neue Zeichen setzen. Der französische Präsident Macron hatte Deutschland im März angeboten, an Übungen der Nuklearstreitkräfte Frankreichs teilzunehmen.
4: Viele Kommunen in Baden-Württemberg stehen nach eigenen Angaben vor dem finanziellen Kollaps und drängen auf Hilfe. Der Präsident des Landkreistags Brötel sagte dem SWR, zur Not müsse die grün-schwarze Landesregierung neue Milliardenschulden aufnehmen, um Städte, Gemeinden und Kreise zu retten. Aus der Redaktion Landespolitik Henning Otte.
6: Der Absturz der Kommunalhaushalte sei beispiellos in der Geschichte Baden-Württembergs, sagte Landrat Brötel von der CDU. Grund dafür seien vor allem die Einbrüche bei der Gewerbesteuer und die steigenden Ausgaben für Soziales und Krankenhäuser. In einer solchen Notlage müsse das Land über seinen Schatten springen und die neuen Möglichkeiten für eine höhere Verschuldung nutzen, forderte der Landkreistagspräsident. Tatsächlich könnte die Landesregierung etwa 2 Milliarden Euro an weiteren Krediten pro Jahr aufnehmen. Aber Grüne und CDU haben sich in ihrem Koalitionsvertrag darauf geeinigt, darauf zu verzichten.
4: Argentinien hat das Finale der Fußball-Weltmeisterschaft erreicht. Der Titelverteidiger gewann das Halbfinale mit 2:1 gegen England. Dessen Trainer Thomas Tuchel fasste das Spiel so zusammen.
7: Wir waren nah dran am Finale, haben geführt. Wir hatten den einen Moment, den du in so einem ausgeglichenen Spiel brauchst, haben den ausgenutzt, sind in Führung. Dann haben wir aufgehört, Fußball zu spielen. Und es war ein kompletter Momentum-Switch eigentlich in die falsche Richtung. Von uns aus gesehen waren 1-0 vorne, haben komplett aufgehört, Fußball zu spielen.
4: England spielt am Samstag noch um Platz 3 gegen Frankreich. Am Sonntag trifft dann Argentinien im Finale auf Spanien. Das waren die Nachrichten. Das Wetter in Baden-Württemberg und Rheinland-Pfalz. Nach den Gewittern der Nacht tagsüber ab und zu Sonne, ab dem Nachmittag schwüler, neue einzelne Schauer und Gewitter, vor allem in Rheinland-Pfalz und Baden. Bei 26 Grad im Hochschwarzwald und maximal 33 Grad in Rheinhessen. Die Zeit 7.34 Uhr.
3: Dankeschön, Laura Koppenhöfer. Der Autor Clemens Meyer hat zuletzt von sich reden gemacht, als er sich lautstark darüber beschwert hat, dass er den Deutschen Buchpreis nicht gewonnen hat. Wie viel Meyer als Autor und auch als Theoretiker drauf hat, das konnte er zuletzt aber wieder unter Beweis stellen. Das ist gleich unser Thema hier in SWR Kultur am Morgen.

0: Camille Saint-Saëns Allegro Appassionato für Violoncello und Orchester, eingespielt vom Radiosinfonieorchester Stuttgart des SWR und Johannes Moser am Violoncello in SWR Kultur am Morgen. Eine Poetikdozentur, die bietet Autorinnen und Autoren den Raum, um ihr eigenes Schreiben zu theoretisieren. Und das ist oft auch so eine Art Selbstvergewisserung. So hat das offenbar auch Clemens Meyer verstanden. An der Uni Heidelberg hat er 3 Vorlesungen gehalten und Einblicke in sein literarisches Schaffen gewährt. Zwischen Tradition und Moderne, wozu Literatur, ist der Titel. Und wie er den ausgefüllt hat, das ist heute ein Thema in den Feuilletons der Zeitungen und im Netz. Und damit beginnt die Kulturmedienschau von Ihnen.
1: Der Heidelberger Professor Tobias Buhlang, in diesem Jahr Organisator der Poetikdozentur, fragte, so berichtet Faznet, in seiner Einführung zur Veranstaltung, wer hat Angst vor Clemens Meyer? Und erinnerte daran, dass aufgrund von Meyers Tätowierungen, seines Gefängnisaufenthaltes, seiner obsessiven Vorlieben für riskante Glücksspiele und Pferdewetten, seiner zeitweise prekären Lohnarbeiterbiografie und eines legendären Wutausbruchs bei der Verleihung des Buchpreises sich viele Menschen in der Causa Meyer sehr kompetent fühlten, ohne auch nur eine einzige Zeile von ihm gelesen zu haben. Im Gegensatz zu Tobias Buhlang selbst, der sich zutiefst beeindruckt gezeigt hätte von des Autors jüngstem Roman »Die Projektoren«, der eine emphatische, erzählerische Anverwandlung des Leidens sei, dem Opfer geschichtlicher Mächte ausgesetzt seien. Der vortragende Clemens Meyer sei dann mit dem Gestus eines verzettelten Altgelehrten mit Nietzsche-Schnurrbart aufgetreten. Sein Anliegen aber sei vollkommen klar und ernst herübergekommen. Es gehe ihm darum, in jeder Sekunde als ganzer Mensch vor den Leuten zu stehen und ihnen seinen gesamten literarischen Kanon und dessen Resonanzraum vorzustellen, in dem einige Namen besonders häufig widerhallen. Darunter Karl May, Alfred Döblin, Arno Schmidt, Brigitte Reimann, einige Russen und Franzosen des 19. Jahrhunderts und außerdem der 1942 im damaligen Ostpreußen geborene Gerd Neumann, der auch als Entdecker Wolfgang Kilbichs gelte. Des Weiteren hätte Clemens Meyer interessante Einblicke in seine Arbeitsweise gegeben. Er habe weder in Leipzig noch in der Datsche in Sachsen-Anhalt, wohin er sich oft zurückziehe, Internet, und zwar bewusst nicht. Er verlasse sich lieber auf Nachschlagewerke und seine Literaturbibliothek. Sein Erscheinungsbild sowie die ausgestellte Kauzigkeit nun seien vielleicht eine Rolle, aber es mache Spaß, Meyer darin aufgehen zu sehen, so Faznet. Dass sich sein Bühnenhabitus beim abendlichen Ausklang nach dem letzten Vortrag im Grunde nahtlos fortsetzt, spricht für die Getriebenheit eines Autors, der literarisches Leben wirklich verkörpert, noch in jedem assoziativen Gespräch, endet der Artikel auf dem Online-Portal. Und nun noch ein Blick nach Frankreich, wo Sehnsuchtsorte in Flammen stehen, die Ernte auf dem Feld verdorrt und selbst in der Bretagne die Straßen vor Hitze schmelzen. Frankreich ächzt unter der Hitze, aber die Politik schweigt, resümiert die Süddeutsche Zeitung. Es brennt sogar der Wald von Fontainebleau südlich von Paris, der berühmteste Mischwald Frankreichs, in dem schon die französischen Könige jagten. Jedes Kind verbinde mit diesem riesigen Märchenwald mächtige Hirsche, die im Morgennebel röhren und die kühle Luft eines frühen Jagdmorgens. Dass nun ausgerechnet dieser nördliche Sehnsuchtsort in Flammen stünde, wie sonst nur das Gestrüpp an den Felsen der Mittelmeerküste, sei eine Nachricht, die kaum zu fassen wäre, so die SZ. Nur über die große, verrückte Hitze würde nicht gesprochen. Die Klimakrise sei politisch vermint. Dank jahrelanger Lobbyarbeit der fossilen Industrie und ihrer politischen Verbündeten der populistischen Rechten scheuten fast alle das Thema. Und als die französische Umweltministerin während der ersten großen Hitzewelle dieses Sommers vorsichtig die Frage stellte, ob Veranstaltungen wie die Parade zum 14. Juli oder sogar die Tour de France bei Extremtemperaturen künftig noch verantwortbar seien, wäre sie sofort massiv unter Druck geraten. Dabei sei keine Zeit zu verlieren und keine Mühe zu scheuen, damit nicht alles noch viel, viel schlimmer würde, schließt kämpferisch die Zeitung. Der Sommer hat schließlich gerade erst begonnen.
0: Apropos Tour de France und Hitzewelle. Morgen und übermorgen touchiert die Frankreich-Rundfahrt den Südwesten und viele Radsportfans machen sich auf den Weg an die Strecke. Die Reportage aus Freiburg können Sie morgen früh bei uns hören. Gabriel Fauré's 3. Satz aus der Violinsonate. Nummer 1 A-Dur, Opus 13, gespielt von Yo-Yo Ma am Cello und Catherine Stott am Klavier.

0: 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Er gehört traurigerweise zur Menschheitsgeschichte dazu, der Hunger. Längst schon aber müsste das nicht mehr sein. Wir könnten weltweit genug Nahrung für alle produzieren und auch verteilen. Dennoch bleibt die Zahl der vom Hunger betroffenen Menschen hoch. Das hat die Welthungerhilfe in ihrem Jahresbericht 2025 festgestellt, Über die Gründe spreche ich jetzt mit Marleen Thieme, der Präsidentin der Welthungerhilfe. Guten Morgen.
1: Guten Morgen.
0: Frau Thieme, Sie verweisen in Ihrem Bericht unter anderem auf die besonders desolate Lage im Sudan und im Südsudan. Was heißt das denn konkret, dort zu hungern?
1: Also Hunger im Sudan bedeutet im Moment vor allem Konflikt, Auseinandersetzung und Krieg. Die Menschen werden vertrieben, die Felder können nicht bewirtschaftet werden. Und dann gibt es ganz schnell zu wenig Kalorien, vor allem kein Gemüse und Obst mehr. Und darunter leiden Kinder, Schwangere und Stillende ganz besonders, weil sie nicht genug zu essen haben.
0: Welche strukturellen Ursachen stecken hinter solchen Hungerkatastrophen? Jetzt ist es im Sudan, handelt es sich um ein Kriegsgebiet, aber auch jenseits davon, welche strukturellen Ursachen gibt es?
1: Also dazu kommt natürlich die Klimakrise, die auch gerade im Sudan und im Südsudan eine besondere Bedeutung hat. Es fällt einfach kein Regen mehr und wenn er fällt, dann kommt er in zu großen Mengen und verwüstet das Land auf andere Weise. Und diese toxische Mischung führt dazu, dass eben dort genau ganz viele Menschen einfach nicht mehr genug zu essen haben und fliehen müssen, wandern müssen, migrieren müssen.
0: Es gäbe, schreiben Sie, wirksame Instrumente, um die Produktion vor Ort anzukurbeln, also um sich auch unabhängiger vom Weltmarkt zu machen. Welche sind das?
1: Die Welthungerhilfe bemüht sich besonders, den Menschen gerade auch in diesen schwierigen Situationen, die nämlich nicht 365 Tage im Jahr gibt es dort kriegerische Auseinandersetzungen, immer wieder die Felder zu bestellen, neues Saatgut zu horten und dann auch einzusehen und zu bewässern, wenn denn Wasser möglich ist und damit resilient zu werden gegen die toxische Mischung von Konflikten und unwegsamen Wetteraussichten, veränderten Vegetationsperioden. Und diese kleinbäuerliche Resilienz zu stärken in kleinen Gärten, in kleinen Felder roundabout, das ist unsere besondere Spezialität, auch im Südsudan und Sudan, wo wir als Welthungerhilfe tätig sind.
0: Ich würde gerne noch mal auf eine andere Ebene gucken. Sie haben gerade diese kleinbäuerliche Resilienz angesprochen. Das gilt für Kriegs- und Krisengebiete, aber auch jenseits davon frage ich mich gerade, wie schwierig ist es denn oder wie schwierig wird eine Versorgung, wenn wir alle zu sehr vom Weltmarkt abhängig sind?
1: Hunger ist vor allem dort in Afrika und Asien, wo es weit entfernt ist von Metropolen und Transportwegen. Hunger ist ländlich und findet in entlegenen Gebieten statt. Und das heißt, man muss auch dort vor Ort gegen den Hunger kämpfen, indem man eben mit den bäuerlichen Gemeinschaften arbeitet und ihnen zeigt, wie sie mehr Erträge erwirtschaften, wie sie vielfältigere Ernährungsbasis bauen können. Also Felder und Gemüse und Getreide anbauen können, aber eben auch Fische und Kleinvieh halten können, damit der Hunger nicht stattfindet.
0: Sie kritisieren auch im Jahresbericht die Streichung internationaler Hilfsgelder. Die USA haben den allergrößten Teil ihrer Hilfen gestoppt. Auch Deutschland hat den Etat des Entwicklungshilfeministeriums gekürzt, auch wenn noch nicht so ganz klar ist, an welchen Stellen gespart werden soll. Können Sie das zusammenfassen? Welche Effekte hatte das bisher?
1: Gut, die Amerikaner haben im Februar letzten Jahres USAID geschlossen und damit vor allem Gesundheitsversorgung und Ernährungsversorgung gestoppt. Und das heißt, dass weniger Menschen erreicht werden können. Es werden Standorte geschlossen, wo bisher noch eine Verteilung möglich war. Es werden Beratungsstellen für gesundheitliche Beratung und Behandlung geschlossen. Und das trifft in der Regel die Ärmsten der Armen am allermeisten. Wir haben natürlich noch keine statistischen Zahlen, aber wir können es mit unseren Landesdirektoren sehr genau schon feststellen, wie hart die Auswirkungen sind.
0: Angesichts der multiplen Krisen, vor denen wir stehen und der vielen Kriegs- und Krisenherde weltweit, haben Sie das Gefühl, so lese ich das ein bisschen aus dem Bericht heraus, dass das Thema Hunger zu wenig politische Aufmerksamkeit bekommt mittlerweile?
1: Hunger ist das größte lösbare Problem der Menschheit. Und Wissenschaftler haben errechnet, dass es auch leistbar ist. Aber wenn sich die Welt entscheidet, in Rüstung zu investieren, weil die geopolitischen Spannungen so zunehmen, dann ist das auch eine implizite Entscheidung dagegen, die Menschen auf dieser Welt gesund zu ernähren. Und das kritisieren wir, weil wir glauben, dass das eine auch das andere bedingt.
0: 637 Millionen Menschen waren 2025 weltweit von Hunger betroffen. Über Ursachen und mögliche Lösungen habe ich mich mit Marleen Thieme von der Welthungerhilfe unterhalten. Danke Ihnen.
1: Herzlichen Dank.

0: Das Wort zum Tag mit Martin Denger, Katholische Kirche.
1: Meine Seele ist überdehnt und ausgeleiert. Mit diesem Satz beschreibt der Philosoph Peter Sloterdijk, wie er sich oft fühlt. Wie ein Gummiband, das man zu oft und zu weit gespannt hat. Für Sloterdijk ist das kein persönliches Problem, sondern betrifft viele Menschen. Er sieht uns in einem Zeitalter der Überdehnung. Unsere Wirtschaft, unser Sozialstaat, unser gesamtes Zusammenleben, die Welt rast und wir mittendrin. Alles ist überladen mit Erwartungen, die sich nicht erfüllen lassen. Unter diesem Druck leidet nicht nur der Körper, sondern auch die Seele. Sloterdijk sagt selbst, das ist kein neues Phänomen, auch wenn sich die Geschwindigkeit in den letzten Jahren drastisch gesteigert hat. Schon seit Jahrtausenden suchen Menschen nach Wegen, ihre Seele zu stärken. Wie könnte so ein Trainingslager für die Seele aussehen? Um es in einem Wort zusammenzufassen, Askese. Zum Glück brauchen wir dafür kein neues Abo oder eine Fortbildung. Denn Askese besteht aus bewusstem Weglassen. Das ist in einer Welt voller Möglichkeiten eine echte Herausforderung. Doch Weglassen klingt oft negativer, als es ist. Tatsächlich geht es darum, einen Freiraum zu gewinnen. Um diesen Freiraum zu gewinnen, steht bei mir die digitale Stille ganz weit oben. Manche sprechen auch von Digital Detox, also Entgiftung. Das Smartphone überflutet mich immer wieder mit Nachrichten, Bildern und Apps. Da hilft es mir, das Smartphone in eine Schublade zu legen und in ein anderes Zimmer zu gehen. Was mir auch viel Energie raubt, ist die ständige Werbung. Überall kann ich sparen, wenn ich nur schnell genug zuschlage. Da schalte ich ab und verzichte. Und natürlich ich selbst mit meinen To-Do-Listen. Ja, ich könnte heute noch zum Sport, Sperrmüll wegbringen, Post beantworten und vieles mehr. Oder ich nehme mir weniger vor und plane Pausen ein. Askese, das bedeutet innehalten, bewusst nichts tun. Es gibt der Seele die Luft zum Atmen zurück. Eine starke Seele muss atmen können. Sie braucht Orte und Zeit, an denen sie ganz bei sich ist, um danach wieder Lust auf Neues zu haben. Ich freue mich zum Beispiel immer, wenn ich an der Autobahnkirche in Baden-Baden vorbeikomme. Da biege ich ab und setze mich einfach in eine leere Kirchenbank. Augen zu, Stille, durchatmen. Für mich ist das ein kraftvolles Training, ein Moment, um zur Ruhe zu kommen und Gedanken zu sortieren. Eine ausgeleierte Seele trübt die Lebensfreude. Darum will ich meiner Seele immer wieder den Freiraum schenken, den sie braucht. Martin Denger aus Freiburg von der Katholischen Kirche.
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3: Einen schönen guten Morgen. Es ist 8 Uhr gleich und wir hören hier die Nachrichten.
4: Mit Laura Koppenhöfer. Guten Morgen. Die Bundesregierung will Steuerbetrug effektiver bekämpfen. Die EU fordert ein Ende deutscher Grenzkontrollen. Argentinien steht wieder im Finale der Fußball-WM. Das Wetter etwas Sonne, lokale Schauer oder Gewitter, 26 bis 33 Grad. Bundesfinanzminister Klingbeil und Justizministerin Hubig stellen heute einen Aktionsplan gegen Steuerbetrug vor. Dazu gehört auch, dass das Prinzip der Straffreiheit durch Selbstanzeige aufgeweicht werden soll. Details von Berlin-Korrespondentin Lissy Kaufmann.
5: Durch Steuerbetrug verliert der Staat jedes Jahr mehrere Milliarden Euro. Geld, das in Zeiten von Haushaltslöchern auf der Einnahmenseite fehlt. Im Haushaltsentwurf für das kommende Jahr heißt es, dass Bund und Länder stärker zusammenarbeiten sollen bei der Nutzung von Daten. Auch soll stärker auf IT gesetzt werden. Die Finanzverwaltung soll effizienter und effektiver werden. Künftig soll außerdem die Selbstanzeige nicht mehr automatisch dazu führen, dass die Person straffrei bleibt. Anfang des Monats betonte Klingbeil, es gehe auch um Gerechtigkeit. Wer die Allgemeinheit betrüge und sich auf Kosten von allen anderen bereichere, müsse die volle Härte des Rechtsstaates spüren. Durch das härtere Vorgehen gegen Finanz- und Steuerkriminalität und der Einführung einer Kryptobesteuerung rechnet der Bund mit Mehreinnahmen von 1 Milliarde Euro.
4: Die Innenminister der EU treffen sich heute in Dublin, um über die praktische Umsetzung des neuen Migrations- und Asylpakts zu beraten. Unter anderem sollen Abschiebungen schneller gehen und Asylverfahren noch an den EU-Außengrenzen durchgeführt werden. An den deutschen Grenzen innerhalb der EU sind die Kontrollen dagegen weiter umstritten, wie Berlin-Korrespondent Georg Schwarte berichtet.
6: Angesichts sinkender Migrationszahlen und der seit Juni in Kraft getretenen neuen Asylregeln der EU sei es jetzt an der Zeit, die innereuropäischen Grenzkontrollen schrittweise abzuschaffen, so Brunner gegenüber der deutschen Presseagentur dpa. Brunner verwies unter anderem darauf, dass die EU-Außengrenzen besser geschützt würden, die Zahlen illegaler Einreisen dramatisch zurückgegangen seien. In Deutschland gibt es seit 2024 per Ausnahmeregelung Kontrollen an den Landesgrenzen. Innenminister Dobrindt, CSU, hatte diese im Mai des Vorjahres weiter intensiviert und seither mehrfach verlängert. Gerade erst hatte der deutsche Innenminister erklärt, bis auf Weiteres an den Kontrollen an der Grenze zu Österreich festhalten zu wollen. Eigentlich sind solche Kontrollen an den EU-Binnengrenzen nur in Ausnahmefällen und lediglich vorübergehend erlaubt.
4: Deutschland und Finnland wollen sicherheitspolitisch stärker zusammenarbeiten, um der anhaltenden Bedrohung durch Russland zu begegnen. Finnland teilt sich eine mehr als 1300 Kilometer lange Grenze mit Russland. Hier will sich Außenminister Wadefuhl ein Bild der aktuellen Lage machen. Christina Nagel berichtet aus Finnland.
7: 2023 schloss Finnland seine Grenzübergänge an Land für den Personenverkehr, weil Russland gezielt immer mehr Asylsuchende aus Drittstaaten ohne Papiere passieren ließ. Eine Gefahr, die aus Sicht der finnischen Außenministerin Elina Valtonen noch nicht gebannt ist, Migranten zu instrumentalisieren, für sie eine von vielen hybriden Bedrohungen, die vom Nachbarland ausgehen. Über die aktuelle Lage an der Grenze, die durch Finnlands Beitritt zur NATO zur Grenze der Allianz wurde, wollen sich Außenminister Wadefuhl und seine finnische Amtskollegin heute vor Ort informieren, und zwar am Grenzübergang Valima, der vor der Schließung mit bis zu 3 Millionen Grenzübertritten pro Jahr der meist frequentierte war.
4: Die USA haben ihre Angriffe auf den Iran in der Nacht fortgesetzt. Es war bereits die 5. Angriffswelle in Folge. Nach Angaben des US-Regionalkommandos waren die Attacken auch diesmal gegen militärische Ziele gerichtet, die nach US-Darstellungen für Bedrohungen der Schifffahrt in der Straße von Hormuz genutzt würden. Außerdem beschoss ein US-Kampfjet nach Militärangaben einen Tanker unter der Flagge von Curaçao. Das Schiff habe versucht, die Blockade iranischer Häfen zu durchbrechen. Die deutschen Rüstungsexporte haben einen neuen Höchststand erreicht. Allein im ersten Halbjahr wurde laut Bundeswirtschaftsministerium der Export von Kriegswaffen in Höhe von fast 14 Milliarden Euro genehmigt. Hauptempfänger bleibt die Ukraine. Für das gesamte Vorjahr hatte die Regierung Rüstungsexporte in Höhe von rund 12 Milliarden Euro genehmigt. Europäische Strafverfolgungsbehörden fordern den Einsatz der Marine gegen den wachsenden Kokainschmuggel über den Seeweg. Das geht aus vertraulichen Unterlagen hervor, die NDR, WDR und Süddeutscher Zeitung vorliegen. Nach Angaben von Europol ist im Seegebiet zwischen den Kanaren und den Azoren ein regelrechter Kokain-Highway mit Schnellbooten entstanden. Europäische Sicherheitsbehörden gehen davon aus, dass allein im vergangenen Jahr auf diese Weise hunderte Tonnen Kokain das europäische Festland erreicht haben. Details zur Recherche von Benedikt Strunz.
8: Die Jagd auf die Schnellboote ist nicht nur mühsam, sondern aufgrund der hohen Geschwindigkeiten auch äußerst gefährlich. Immer wieder kommt es laut den Recherchen zu Toten und Verletzten. In einem vertraulichen Papier des Maritimen Analyse- und Einsatzzentrums gegen den Drogenschmuggel, kurz MAOC, wird nun ein Einsatz europäischer Marineeinheiten gefordert und die Möglichkeit, auf die Motoren der Schmuggelschiffe schießen zu dürfen. Ein Sprecher des Innenministeriums in Berlin erteilte der Forderung nach einer stärkeren Einbindung der Marine indes eine Absage. Ein Einsatz der Bundeswehr zur Kriminalitätsbekämpfung sei grundsätzlich nicht vorgesehen.
4: Bei der Fußball-Weltmeisterschaft steht Argentinien als zweiter Finalteilnehmer fest, nach dem 2:1 gegen England im Halbfinale. Argentiniens Starspieler Messi hat mit 2 Vorlagen entscheidend dazu beigetragen, dass Argentinien auch diese Partie gedreht und gewonnen hat. Nach dem Spiel sagte er:
9: Unglaublich dieser Tag, einfach unglaublich. Gegen England zu spielen ist immer etwas Besonderes. Und erst recht, wenn es ein WM-Halbfinale ist. Wir wussten, was auf uns zukommt. Wir wollten unbedingt gewinnen. Wir wollten die Fans glücklich machen. Und natürlich wollten wir ins Finale.
4: Und das waren die Nachrichten. Das Wetter?
10: in Rheinland-Pfalz und Baden-Württemberg. Am Tag kommt immer wieder die Sonne raus. Im Laufe des Nachmittags entstehen in schwüler Luft wieder einzelne Schauer und Gewitter, vor allem in Rheinland-Pfalz und Baden. Dazu bis 26 Grad im Hochschwarzwald und bis 33 Grad in Rheinhessen. Morgen bei 22 bis 28 Grad sehr schwül. Dazu kräftige Schauer und Gewitter, lokal unwetterartig mit Starkregen, Hagel und Sturmböen. Das Wochenende wird zeitweise sonnig, weniger gewittrig und nicht mehr so heiß. 8.07 Uhr.
11: Laura Koppenhöfer, vielen Dank.
12: Nach Jahren des Krieges konnte sich niemand zwischen meine Männer und ihre Heimat stellen.
11: Naja, da dreut es gewichtig in Christopher Nolans Odyssee. Das könnte der Film des Jahres werden. Immerhin handelt es sich ja um nichts weniger als die erste, die originale Heldenreise. Matt Damon als Odysseus, Anne Hathaway als Penelope und noch viele andere große Namen sind dabei. Ob der Film den hohen Erwartungen gerecht wird, das bespreche ich gleich in SWR Kultur am Morgen. Etwas weniger profund geleitet uns jetzt Alfredo Cordisco in den Morgen.

0: Es ist der Film dieses Sommers, die Odyssee, verfilmt von Christopher Nolan. Kaum je, behaupte ich jetzt einfach mal, haben Stoff und Regisseur besser zusammengepasst. Auf der einen Seite einer der Urtexte der westlichen Dichtkunst, der Mythos menschlichen Suchens, Scheiterns und der Heimkehr schlechthin. Und auf der anderen Seite ein Filmemacher, der die großen Epen liebt, der auch in Superhelden wie Batman eine ganz neue Facette findet. Die Erwartungen, die könnten also gar nicht größer sein vor dem Filmstart. Ob sie erfüllt werden, darüber spreche ich jetzt mit unserem SWR-Kultur-Filmexperten Rüdiger Suchsland. Guten Morgen.
1: Hallo, guten Morgen.
0: Du bist, das weiß ich aus erster Hand, ein großer Christopher Nolan-Fan und findest, die Odyssee passt doch eigentlich gut zu seinen anderen Filmen wie Inception oder eben der Batman-Trilogie. Erklär uns das mal genauer. Wie fügt sich die Odyssee dort ein?
1: Naja, die eine Sache, die man eigentlich sehr leicht auch bemerken kann, das ist, dass er in allen seinen Filmen eine jeweils neue Form findet, eine Geschichte zu erzählen. Und die ist sehr selten linear von A nach B chronologisch, sondern er bricht diese Chronologie auf. Wir kennen Geschichten, die werden aus mehreren Perspektiven erzählt, in mehreren Zeitzonen oder mehreren Schichten des Bewusstseins. Also wir haben einen Kriegsveteran, der auch derjenige ist, der durch seine List, durch das trojanische Pferd, die Stadt Troja, den großen Feind, besiegt hat. Und dann will er eigentlich nach Hause? Oder will er wirklich nach Hause? Das fragt man sich dann schon. Das fragt man sich auch in dem Film wie in dem Epos, weil Odysseus braucht in den sogenannten Irrfahrten dann 20 Jahre und eine ganze Menge von Stationen, wo er Fabelwesen trifft. Götter, die für ihn sind, die gegen ihn sind. Circe, dann trifft er Kalypso, in die er sich richtig verliebt. Er bleibt dann immer irgendwie auch ein paar Jahre hier und ein paar Jahre da. Insofern erzählt auch Homer schon anhand dieser verschiedenen Stationen ganz verschiedene Varianten des Erzählens. Man könnte sagen, er hat da 20 Filme in einem. Und die Frage ist natürlich, wie dann Christopher Nolan in die Fußstapfen von Homer tretend, Homer des Kinos, wie er denn das jetzt macht.
0: Und wie macht das?
1: Er macht es so, dass er schon rafft, dass er die Struktur von Homer beibehält. Die Struktur ist nämlich auch schon achronologisch. Also es geht nicht los in Troja, wo der dann ins Schiff steigt, nach Hause will, sondern es geht los mit Telemach, dem Sohn, der inzwischen erwachsen ist. Und der Sohn muss dafür sorgen, dass die Männer nicht über seine Mutter herfallen, weil die wartet ja auf Odysseus. Die Mutter ist Penelope. Und dann gibt es natürlich diese verschiedenen Stationen, wobei Christopher Nolan die nicht alle erzählt. Dabei ist immer wieder in einer eigenen Rückblicksebene, die auch bei Homer vorkommt, auch diese Erinnerung an den Trojanischen Krieg und an vor allem die List des Odysseus, das trojanische Pferd, mit dem Troja dann besiegt wurde und die Leute da alle massakriert wurden, die Stadt verbrannt wurde, und das hört sich alles ziemlich grausam an, ist es auch, denn Odysseus, könnte man auch sagen, ist nicht nur die alte, antike Figur, sondern er ist ein moderner Held im Sinne eines traumatisierten Kriegsveteranen.
0: Das heißt, es funktioniert nicht gut, weil da mehr drinsteckt, als der Regisseur handeln kann.
1: Ja, und weil er auch diese Figur und die Geschichte verändert. Denn die Odyssee ist eine Geschichte, die, würde ich sagen, sehr viel mit dem mittelmeerischen Lebensgefühl, also mit Sonne, blauem Meer, mit einer gewissen Leichtigkeit und Heiterkeit zu tun hat. Und es geht schon damit los, das Meer ist hier nicht blau, sondern grau. Und es ist insgesamt so ein depressiver Grundton, der sich durch diesen Film zieht. Ich habe von Trauma gesprochen. Es ist oft ziemlich düster, es ist auch ziemlich leer. Also wer hier so einen Film mit Überfluss, mit ganz vielen Figuren erwartet, nein, das erlebt man eigentlich nur in Troja und dann mal in ein, zwei Szenen mit Monstern, ansonsten nicht. Zum Beispiel Kalypso, die keineswegs alleine ist in dem Epos. Hier ist sie ganz alleine. Man denkt, das ist Robinson Crusoe und Freitag, die da am Strand liegen, Drogen nehmen und miteinander ziemlich viel reden. Gespielt von Charlize Theron, die Kalypso, auch eine relativ

0: relativ erwachsene Schauspielerin für diese Figur, die deutlich jünger ist im Epos. Und der Odysseus selbst, der ist von Matt Damon gespielt, sieht ein bisschen aus wie Brad Pitt mit einem ziemlich großen, vollen Bart.
1: Brad Pitt in Troja, denken wir daran.
0: Ja, Brad Pitt in Troja und auch Brad Pitt in den Werbungen, die wir dann gelegentlich mal sehen, wenn wir ausnahmsweise nicht im Kino sind, sondern Fernsehen gucken. Und Matt Damon hat als Schauspieler oft sowas Milchbubihaftes. Das hat er aber hier nicht. Hat mir gut gefallen. Auch Anne Hathaway, die Penelope spielt, die so interessant mit ihrem, so alt ist sie gar nicht, aber auch nicht mehr ganz jung, und die interessant damit spielt, dass sie eine Frau sein soll, die seit 20 Jahren auf ihren Mann wartet und einen 20-jährigen Sohn hat oder 22-jährigen. Das muss man ja mal alles sehen. Wir haben also hier ältere Figuren, eigentlich für die Generation X noch, die sich an die 90er Jahre erinnern können. Und gleichzeitig haben wir hier ein paar junge Figuren, Schauspieler wie Tom Holland oder wie Zendaya, die Göttin Athene spielt. Tom Holland ist Spider-Man, der spielt den Telemach. Die kommen also auch vor. Da wird dann auch versucht, schon in Hollywood-Film jetzt hier auch die Generation Z einzufangen.
1: Lass uns noch mal ein bisschen genauer auf die Hauptfigur schauen. Also Odysseus wird im griechischen Original bei Homer gleich im ersten Satz als Polytropos beschrieben. Das kann ganz viel heißen. Es kann heißen, er ist herumgeirrt. Das passt natürlich, aber eben auch listenreich oder wendig. Das hat ja dann einen etwas negativeren Klang. Was ist denn das für ein Mann bei Nolan?
0: Ja, der Listenreicher, finde ich, hat gar nicht so einen negativen Klang. Das ist ja ein Krieger, der nicht einfach so ein Schlagetod ist, ja, der irgendwie der Stärkste ist, so ein Muskelpaket und alle einfach kaputt schlägt, bis er irgendwann auf einen trifft oder die Götter nachhelfen und dann selber stirbt. Also nicht so ein Achill, sondern Odysseus als Listenreicher ist halt der, der weiß, okay, man kann die nicht so besiegen. Die Festung ist zu stark, und der dann auf das Pferd kommt, das hölzerne trojanische Pferd, und auch sonst gute Einfälle hat. Der ist auch hier ein einfallsreicher Typ, aber er ist weniger so auch ein heiterer, mittelmeerischer Charakter. Er ist schon einer, der so einerseits ein Held ist, der auch eine gewisse Stärke hat, der auch mit Waffen umgehen kann und gleichzeitig doch ziemlich viele Gedanken sich macht. Er ist aber auch hier bei Christopher Nolan ein moderner Mensch in dem Sinn, dass der Kopf und der Intellekt schon eine Rolle spielen, dass er auch Skrupel hat, dass er ein Gewissen hat, dass er sich über moralische Fragen Gedanken macht. Da ist schon ganz schön viel drin, und das ist eine hochinteressante, hochsympathische Figur. Althistoriker und Kulturgeschichtler haben das auch dargestellt. Es gibt zum Beispiel bei Klett Cotta eine neue Biografie von Odysseus, eine Biografie einer fiktiven Figur, muss man dazu sagen, wo aber dieser Mythos ein bisschen auseinandergelegt wird, und das ist ein Buch, von dem man, wenn man sich dafür interessiert, sehr profitieren kann. Dann kann man viel tiefer einsteigen. Das kann natürlich so ein Hollywood-Film gar nicht leisten.
1: Lange und heiß erwartet, jetzt ist sie da. Die Odyssee von Christopher Nolan startet heute in den Kinos. Darüber habe ich mit unserem Filmexperten Rüdiger Suessland gesprochen. Danke dir.
0: Bitte.

0: 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Ein Operettenstadel, gar eine Schmierenkomödie, so wurden, immerhin thematisch passend, die Salzburger Festspiele zuletzt genannt. Grund dafür ist eine komplizierte Debatte über die Leitung. Da wäre Markus Hinterhäuser, der musste als Intendant seinen Hut nehmen, weil seine Suche nach einer neuen Leitung für die Schauspielsparte dem Festivalkuratorium missfallen hatte. Hinterhäuser wollte eigentlich die Theatermacherin Karin Bergmann berufen. Die hatte aber nicht am Hearing des Kuratoriums teilgenommen, wegen dieses Verstoßes gegen die, wunderbares Wort, Wohlverhaltensklausel. So die offizielle Formulierung, wurde er beurlaubt. Und überhaupt, Führung, das sei nicht gerade Hinterhäusers Stärke. Und jetzt hat das Kuratorium als Übergangslösung für zwei Sommer ausgerechnet eben jene Karin Bergmann engagiert. Und die ist jetzt für alles zuständig, was ab morgen in Salzburg auf die große Bühne kommt. Christoph Leibold hat die Interimsintendantin getroffen.
1: Markus Hinterhäuser hat ein hervorragendes Programm für diesen Sommer zusammengestellt und ich versuche das in seinem Sinne mit den Künstlerinnen und Künstlern durchzuführen.
2: Mit dem Job als Feuerwehrfrau hat Karin Bergmann bereits Erfahrung. 2014 übernahm sie die Direktion des Wiener Burgtheaters, nachdem Matthias Hartmann den Posten hatte räumen müssen. Unter anderem, wie bei Markus Hinterhäuser, nach Kritik an seinem, so der Vorwurf, autoritären Führungsstil. Und doch ist die Lage diesmal eine andere, denn Bergmann ist in dem Fall selbst Teil des Eklats, der ihren Vorgänger das Amt gekostet hat. Zuletzt kursierte gar das Gerücht, lanciert von Hinterhäuser selbst, Bergmann persönlich habe auf seine Absetzung hingewirkt, um nicht nur die Schauspielsparte, sondern als Intendantin gleich das komplette Festival zu leiten.
1: Ich habe dieses Gerücht auch gehört und war darüber eigentlich in hohem Maße bestürzt, weil das ist diametral entgegen meinem Naturell, war dann aber auch etwas überrascht nach dem Motto, was Männer mir zutrauen.
2: Recht viel ausführlicher mag Karin Bergmann dazu nicht Stellung nehmen. Auch auf Fragen nach der Aufarbeitung der Vorwürfe wegen Hinterhäusers, von manchen als cholerisch erlebtem Auftreten, geht sie nicht im Detail ein. Betont aber:
1: Ich bin jemand, die einen sehr, sag ich jetzt mal, offenen, kommunikativen Führungsstil pflegt. Und ich habe den Eindruck, das kommt hier sehr gut an.
2: Und so will Bergmann den Blick jetzt wieder nach vorne richten. Für 2026 hat sie zwar einen weitgehend fertigen Festivalspielplan von ihrem Vorgänger übernommen, für dessen Programm sie übrigens voll des Lobes ist. Das heißt aber nicht, dass für sie nichts zu tun bliebe.
1: Das Planen mit Künstlerinnen und Künstlern zusammen, das ist für jede Festivalmacherin die Kür. Aber die Pflicht beginnt dann, wenn die Proben beginnen, wenn die Arbeit beginnt. Es kann immer etwas Unwägbares passieren. Man ist auch oftmals Troubleshooter während der Proben.
2: Und wie zum Beweis muss Bergmann das Interview für 20 Minuten unterbrechen, um auf einer Probe im Streit eines Produktionsteams zu vermitteln.
1: Also dann müssen Sie kurz warten.
3: Wie lange meinen Sie ungefähr?
1: Wenn es nach mir geht, schnell.
2: Zurück in ihrem Büro kommt die Interimsintendantin dann auf das zu sprechen, worüber sie am liebsten redet, statt Querelen über Kunst. Höhepunkte, die hervorzuheben wären, gibt es für sie nicht. Oder anders gesagt, es gibt nur Höhepunkte.
1: Es ist im Grunde genommen immer das Kind, was gerade frisch kommt. Also wenn wir von vorne anfangen, wir haben diese Woche Jedermann-Premiere, nächste Woche die Carmen. So geht es sukzessive jede Woche weiter und ich bin immer dann frisch verliebt.
2: Das Schauspielprogramm punktet heuer mit gleich zwei Uraufführungen österreichischer Literatur-Nobelpreisträger. Salzburg zeigt die neuen Stücke von Elfriede Jelinek und Peter Handke. Zu den Musiktheater-Highlights zählt Ersan Montags neue Inszenierung der Richard-Strauss-Oper Ariadne auf Naxos. Mit Spannung erwartet außerdem, wenn auch nicht allein aus rein künstlerischen Gründen, Ex-Intendant Markus Hinterhäuser, der ja auch Pianist ist, steht nach wie vor mit zwei Konzertauftritten auf dem Programm. Bergmann, deren Verhältnis zum Vorgänger merklich abgekühlt ist, seit der die Gerüchteküche um sie angeheizt hat, sagt dazu nur:
1: Es gibt das Gerücht, die Chancen, dass er spielt, stehen gut, wenn er mich nicht sieht.
2: Das Opernprogramm für 2027 stand übrigens auch schon weitgehend vor Bergmanns Amtsantritt. Nicht so das fürs Schauspiel. Da tut sich also Gestaltungsspielraum auf. Und für 2028 steht sogar die komplette Planung noch aus. Festivals brauchen Vorlauf. Bergmann kann ihrer Nachfolgerin oder ihrem Nachfolger ja nicht nichts hinterlassen. Selbst beworben über die Interimsintendanz hinaus hat sich Bergmann, die Anfang der Woche gerade 73 geworden ist, aber nicht.
1: Wenn Sie mein Alter wissen, dann wissen Sie, dass ich mich für keine langfristige Direktion mehr bewerbe. Das passt jetzt sehr gut für mich, dass ich bis nächsten Herbst hier verantwortlich bin.
0: ob Karin Bergmann ihrem Vorgänger aus dem Weg gehen kann, damit der spielt und wie überhaupt die Inhalte ausfallen, das müssen wir abwarten. Morgen werfen wir in der Sendung Treffpunkt Klassik einen ersten Blick auf das Programm. Christoph Leibald war das zum Auftakt der Salzburger Festspiele. Thomas Siffling spielt uns jetzt mit seinem Trio einen Little Song from St. Lucia.

Das war SWR Kultur am Morgen für diese Woche. Ich bin Pia Masurczak, die Musik der Sendung, zusammengestellt von Ulla Zierau. Die finden Sie wie immer auch auf swr.de. Danke ans Frühteam, das waren heute Christine Hartauer und Karin Segelbacher. Hier folgt jetzt das Wissen und darin geht es heute um Analphabetismus und die Frage, wie auch Erwachsene noch lesen und schreiben lernen können. Vielleicht bleiben Sie ja einfach dran. Ich wünsche Ihnen auf jeden Fall einen schönen Tag.

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1: Ich war immer angespannt, wenn ich früher zur Behörde musste. Das war schwer. Ich musste ja immer meine große Schwester oder mal meine Tochter fragen, füllt mir mal einen Arbeitslosenantrag aus.
2: Ute Hohlschuhmacher konnte jahrzehntelang nicht richtig lesen und schreiben. Damit ist sie eine von rund 6 Millionen Erwachsenen in Deutschland.
1: Wenn ich draußen war und habe eine Straße gesucht, weil ich konnte es ja nicht lesen. Und dann habe ich andere Menschen gefragt und man ist immer gedemütigt worden. Und na, bist du blöde? Du stehst doch mittendrauf auf der Straße.
2: Angst, Scham und psychischer Stress begleiten die Betroffenen häufig. Nur wenige sprechen darüber und noch weniger schließen die Bildungslücke als Erwachsene.
1: Es gibt Punkte im Leben, wo man aufgeben wieder will. Und das habe ich nicht gemacht, Gott sei Dank.
2: Millionen Analphabeten, wie Erwachsene richtig lesen und schreiben lernen. Von Katja Hanke.
3: Hallo. Geradezu, hallo, 3 Treppen, ja, die kleine Tür gerade.
2: Ute Hohlschuhmacher aus Berlin war 51, als sie begann, noch einmal lesen und schreiben zu lernen. Seitdem hat sie ihre Geschichte viele Male erzählt. Als sogenannte Lernbotschafterin spricht sie auf Veranstaltungen, um zu informieren und zu ermutigen.
1: Möchtest du einen Kaffee?
2: Ihre kleine Hinterhofwohnung ist verwinkelt. Das Wohnzimmer hat nur ein Fenster in der Ecke. Viel zu dunkel, sagt Ute Hohlschuhmacher. Aber wenigstens hat sie eine Wohnung. Vor 12 Jahren hätte sie die beinahe verloren.
1: Meine Wohnung war voll mit Papieren, ungeöffneten Papieren, weil ich das alles gar nicht lesen konnte, bewältigen konnte. Dann saß ich hier nur noch zu Hause, habe mich gehen lassen. Ich wusste mit meinen Gefühlen nicht mehr ein und aus, hätte beinahe die Wohnung verloren. Ja, und dann habe ich gesagt, das darf nie wieder mit mir passieren, was jetzt passiert.
2: Bis zu dieser Krise sei sie einigermaßen durchs Leben gekommen, erzählt die 62-Jährige. Dabei hatte sie schwierige Startbedingungen. Aufgewachsen ist sie in einer Familie mit 9 Kindern in Berlin-Neukölln. Damals ein Arbeiterviertel, in dem viele einkommensschwache Familien wohnten. Mehr möchte sie zu ihrer Kindheit nicht sagen, nur so viel: Es war nicht einfach. Obwohl sie nie eine Diagnose bekommen hatte, musste sie in eine Sonderschule gehen, weil es keinen anderen Platz gab, sagt sie.
1: Mit 15 bin ich aus der Schule gekommen und ich konnte wie immer meinen Namen, meine Adresse schreiben oder kleine Wörter. Mehr aber nicht.
2: Wie Ute Hohlschuhmacher ergeht es rund 6,2 Millionen Menschen in Deutschland, die nur rudimentär lesen und schreiben können. Das ist etwa jeder 8. Erwachsene im erwerbsfähigen Alter. So das Ergebnis der LEO-Studie der Universität Hamburg von 2018. Sie gilt als wichtigste Datenquelle zum Thema. Die Studie untersucht die Lese- und Schreibkompetenzen von 7000 Erwachsenen zwischen 18 und 64 Jahren, die ausreichend Deutsch sprechen und in eigenen Haushalten wohnen. Also nicht in Pflegeheimen oder Unterkünften für Geflüchtete. Es betrifft nicht nur Menschen mit Migrationsgeschichte. Etwas mehr als die Hälfte sind deutsche Muttersprachler. Diese Menschen sind keine totalen Analphabeten. Sie kennen die Buchstaben und können auch einzelne Wörter und Sätze lesen und schreiben. Doch selbst kurze Texte verstehen sie nicht.
4: Denn es ist ja ganz wichtig, dass immer mehr Menschen davon erfahren, dass es Menschen gibt, denen man nicht so einfach sagen kann, nehmen Sie mal diese Informationsbroschüre mit. Und da muss man eben gegen diese jahrelange Tabuisierung ankämpfen. Und das ist gar nicht so leicht.
2: Theresa Hamilton ist im Vorstand der Stiftung Grundbildung Berlin. Es sei besser, von geringer Literalität und nicht mehr von funktionalem Analphabetismus zu sprechen, sagt sie. Der Begriff sei negativ belegt und werde oft mit totalem Analphabetismus verwechselt.
4: Für Menschen, die davon betroffen sind, ist auch geringe Literalität ein bisschen ein kompliziertes Wort. Und deswegen reden wir auch in dem Zusammenhang eher von Menschen mit Lese- und Schreibschwierigkeiten oder Menschen mit Grundbildungsbedarf.
2: Für diese Menschen einzutreten, sie zu beraten und die Öffentlichkeit zu informieren, sei eine wichtige gesellschaftliche Aufgabe. Ein grundsätzliches Problem dabei ist, zu wenige nehmen überhaupt an einem Alphabetisierungskurs teil. Wie also können mehr Menschen erreicht werden? Die Stiftung Grundbildung Berlin verfolgt dazu einen bestimmten Ansatz.
4: Überall da, wo mit Menschen gearbeitet wird, sollte man auf dem Schirm haben, dass jeder, statistisch gesehen, jeder achte Erwachsene, der dadurch die Tür kommt, Schwierigkeiten haben könnte mit dem Lesen und Schreiben und da auch eine passende Möglichkeit haben, gut zu beraten oder einfach weiterzuleiten. Und wenn sich jemand öffnet und sagt, ich kann nicht so gut lesen und schreiben, dann nicht aus allen Wolken fallen und sagen, was gibt's doch gar nicht, sondern eher sagen, ja, betrifft viele Menschen und ich habe hier ein gutes Angebot für Sie.
5: So, hallo und herzlich willkommen.
2: Deshalb schult die Stiftung regelmäßig Mitarbeiter und Führungskräfte aus Jobcentern, Bürgerämtern, Beratungsstellen, Kitas oder Unternehmen.
5: Wir freuen uns immer sehr, dass das auch so rege angenommen wird, diese Schulung, weil es ist ein Thema, was leider manchmal noch nicht so bekannt ist.
2: In den Räumen der Stiftung sitzen 10 Personen an Tischen in U-Form. Es gibt Kaffee, Tee und Kekse.
5: Freuen wir uns erstmal schon mal. Vielen herzlichen Dank, dass Sie da sind.
2: Referentin Bianca Limbach führt in den nächsten 3 Stunden in das Thema ein, mit Informationen und auch etwas Selbsterfahrung.
5: Also es hat mich schon auch überrascht, aber wahrscheinlich, weil ich ja auch selber dazu gehöre, dass die meisten mit 76% einen Schulabschluss haben.
2: Auch die Teilnehmenden sind erstaunt. Etwa darüber, dass 60% der Betroffenen erwerbstätig sind. Menschen, die nicht richtig lesen und schreiben können, arbeiten zum Beispiel als Hilfskräfte auf dem Bau, im Transportwesen oder als Reinigungskräfte. Nur wenige, die hier bei der Schulung sind, kennen das Phänomen aus ihrem Arbeitsalltag. Dieser Mann von der Arbeiterwohlfahrt schon.
6: Bei mir keine Vermutung, aber wir haben richtig viele Menschen, die richtig viele Schwierigkeiten haben.
2: Die anderen im Raum arbeiten bei der Berufsberatung, in der Kinder- und Jugendhilfe oder in einem Bezirksamt.
6: Und die sagen schon, wenn sie auch Vertrauen haben, dass sie nicht schreiben können.
2: Durch die Schulung sollen sie leichter Menschen erkennen, die nicht gut lesen und schreiben können, und sie auf Hilfsangebote hinweisen. Der Sensibilisierungskurs ist auch relevant, um als Unternehmen oder Behörde dann das Alpha-Siegel zu bekommen. Berlin und Baden-Württemberg vergeben es an Einrichtungen, die Menschen mit Schwierigkeiten beim Lesen und Schreiben im Blick haben. In Baden-Württemberg ist die Technische Akademie in Schwäbisch Gmünd zuständig, die landesweite Fachstelle für Grundbildung und Alphabetisierung.
7: Wir haben jetzt knapp 30 Alpha-Siegel hier in Baden-Württemberg verliehen,
2: sagt Geschäftsführer Michael Nanz. Zum Beispiel an das Jobcenter Schwäbisch Gmünd.
7: Und da geht es darum, letztlich die Einrichtung so aufzustellen, dass Menschen, die eben nicht gut lesen und schreiben können, dass die sich zurechtfinden, dass die eine Anfahrtskizze haben, wo.
2: Für Michael Nanz ist Grundbildung ein Herzensthema.
7: Eine Beschreibung der Einrichtung und der Angebote in einer einfachen Sprache, sodass Inhalt ist auch, dass in der Einrichtung ein Großteil der Mitarbeitenden eben sensibilisiert sind.
2: Er findet, es reicht nicht, die Unternehmen nur auf das Thema aufmerksam zu machen. Die Kurse zur Grundbildung gehören direkt in die Arbeitsstätte und nicht an die Volkshochschulen.
7: Wir selber als Technische Akademie machen seit 2012 arbeitsorientierte Grundbildung und waren mit diesem Thema in fast 200 Unternehmen mittlerweile aktiv.
2: Ein Beispiel?
7: Großer Gartenlandschaftsbaubetrieb in Stuttgart machen wir seit 6-7 Jahren Deutschkurse in der Firma. Mein Mitarbeiter, Dozent, der ist zweimal die Woche im Unternehmen für jeweils 2 Unterrichtseinheiten, 1,5 Stunden, mit ganz großem Erfolg. Also die Menschen spüren den Mehrwert.
2: Denn die Mitarbeitenden lernen Lesen und Schreiben branchenspezifisch und praxisnah anhand von Arbeitsanweisungen oder Tätigkeitsnachweisen aus dem Unternehmen, so Michael Nanz. In diesen Kursen sitzen vor allem Menschen, die in den 1960er bis 1980er Jahren zugewandert sind. Sie können Deutsch zwar gut sprechen, aber nicht schreiben. Ein Forschungsprojekt mit der Pädagogischen Hochschule Weingarten bestätigte,
7: dass ein Unternehmer, der seine Mitarbeiter schult in der Schriftsprache Deutsch, dass der letztlich wirklich spart und effizienter wird und das Klima besser ist. Also wirklich deutliche Ergebnisse.
2: Einige Unternehmen zahlen die Kurse mittlerweile zur Hälfte oder ganz selbst, so Michael Nanz. Warum können überhaupt so viele Erwachsene in Deutschland nicht gut lesen und schreiben?
8: Also das finde ich immer ganz wichtig, dass man tatsächlich da einen Unterschied macht zwischen denen, die Deutsch als Erstsprache haben und denen, die andere Erstsprachen haben.
2: Jascha Rüsseler ist Professor für Kognitions-, Emotions- und Neuropsychologie an der Universität Bamberg. Er beschäftigt sich seit langem mit Literalität. Im April 2025 hat er ein Buch zu Analphabetismus in Deutschland veröffentlicht und darin neue Forschungsergebnisse und Tipps für die Praxis gebündelt. Die meisten, deren Muttersprache nicht Deutsch ist, haben einfach Probleme mit der deutschen Schriftsprache, so Rüsseler. Für den Rest sieht er verschiedene Ursachen. Zuerst die Familie.
8: Was wir feststellen können, ist, dass die Menschen, die Probleme mit dem Lesen und Schreiben haben, sie häufig aus bildungsfernen Familien kommen, dass die Eltern sich häufig überhaupt nicht für den Schulerfolg, für den Bildungserfolg der Kinder interessieren, dass sie vielleicht auch selber nicht gut lesen und schreiben können, dass in den Haushalten keine oder wenige Bücher vorhanden sind.
2: Auch seien es häufig Familien, in denen Sucht oder psychische Erkrankungen vorkommen.
8: Dann haben wir so die schulische Ebene, die pädagogische Ebene, wo man sagen muss, dass die Schülerinnen und Schüler nicht individuell die Förderung bekommen haben in der Grundschule, die sie brauchen, um das Lesen und Schreiben richtig zu lernen. Und das soll jetzt kein Schulbashing sein, weil häufig die Rahmenbedingungen in der Schule gar nicht gegeben sind.
2: Zu große Klassen, wenig Zeit zum Üben und meist keine Extraförderung für die Kinder, die nicht mitkommen. Die letzte IGLU-Studie von 2021 zur Lesekompetenz zeigte, dass jedes vierte Kind am Ende der vierten Klasse nicht richtig lesen kann. Diesen Rückstand holen die Kinder in der Regel nicht mehr auf. Ihre Lese- und Schreibschwierigkeiten ziehen sich durch die gesamte Schulzeit. Außer die Eltern kümmern sich privat darum. Es gibt aber auch kognitive Ursachen, sagt Psychologe Jascha Rüsseler. Zum Beispiel Defizite im phonologischen Arbeitsgedächtnis. Das bedeutet, die Personen können sich nicht erinnern, was sie 2-3 Sätze vorher gelesen haben und können den Text nicht verstehen. Meist greifen mehrere Ursachen ineinander. Im Jahr 2016 ging die Bundesregierung das Problem mit der sogenannten Alpha-Dekade an. Bis 2026 fördert sie zahlreiche Projekte zur Grundbildung.
9: Ich glaube, dass die Finanzierung der Dekade schon auch dazu beigetragen hat, dass wir in Deutschland stabile Werte haben und keine verschlechterten.
2: Das ist Anke Grotlöschen. Sie ist Professorin für lebenslanges Lernen an der Universität Hamburg und forscht seit vielen Jahren zu Literalität. In einer Sonderauswertung hat sie im Sommer 2025 die vorliegenden Daten zu Analphabeten näher betrachtet. Trotz der Bemühungen der letzten 10 Jahre habe sich ihre Zahlen nicht verringert.
9: Wir sehen in allen beteiligten Ländern, dass die Armutsreichtumsschere breiter auseinandergerissen ist in den letzten 10 Jahren. Und die hat Folgen für den Bildungsstand der Leute. Es gibt Leute, die werden besser, weil ihre Eltern in sie investiert haben, weil sie selbst in Bildung investieren und das auch gelernt haben. Und es gibt Leute, die haben das nicht gelernt und nicht mitbekommen und das werden mehr.
2: Die Studie zeigt auch, wer nicht richtig lesen und schreiben kann, hat wenig soziales Vertrauen.
9: Aber der Forschungsstand sagt, dass jemand, der nur seinesgleichen vertraut und nur dem kleinen Nahraum, dass diese Menschen auch eher dazu tendieren, populistisch zu wählen. Und das ist auch Strategie der rechtspopulistischen Parteien, sich genau solche Bevölkerungsgruppen vorzunehmen.
2: Anke Grotlöschen zieht daraus klare Schlüsse für die Politik.
9: So, Literalität ist Demokratiesicherung. Höhere, bessere Literalität ist immer stabilisierend für demokratische Systeme. Deswegen heißt unsere Forderung natürlich, dass gerade auch für erwachsene Menschen, sowohl beruflich, aber auch im zivilgesellschaftlichen Bereich, Förderung da sein muss. Das heißt also nicht nach dem Motto, wir machen eine Dekade, danach ist alles gut und wir sind fertig, sondern wie in vielen anderen Ländern einfach ganz reguläre Literalitäts- und Weiterbildungsstrategien, die ihren Rhythmus und ihren Turnus haben und dann weitergehen.
2: Alphabetisierungskurse werden zum Beispiel an Grundbildungszentren in allen Bundesländern angeboten, finanziert von den Ländern. Noch verhandeln Bund und Länder, wie sie dieses Angebot auch nach der Alpha-Dekade ausweiten und verbessern können. Die Grundbildungszentren sind meist bei den Volkshochschulen angesiedelt. Neben Lesen und Schreiben bieten sie auch Kurse zu Alltagsrechnen, Allgemeinwissen oder zu digitalen Medien an. Vor allem Kurse zu Smartphones erleichtern den ersten Schritt für viele, die zunächst keinen Lesekurs besuchen wollen, sich später aber doch dafür entscheiden. Nochmal zu Ute Hohlschuhmacher, die wir am Anfang dieser Folge von Das Wissen gehört haben. Ihr erging es wie vielen anderen. Sie hangelte sich jahrzehntelang durch.
1: Mit 15 bin ich aus der Schule gekommen, hatte auch meine eigene Wohnung. Mama hat damals den Mietvertrag unterschrieben.
2: Sie begann zu arbeiten, auch ohne lesen und schreiben zu können. Erst als Zimmermädchen, später als Küchenhilfe. Mit 19 wurde sie Mutter. Sie war sehr glücklich, sagt sie.
1: Ja, aber da fangen wieder die Probleme an. Ich musste Babynahrung natürlich kaufen, aber ich konnte keine Babynahrung kaufen alleine, weil ich das Etikett nicht lesen konnte, ab wie viel Monat oder die Milchnahrung. Ja, da bin ich dann zu meinen teuren Apotheker gegangen, habe die Babynahrung geholt.
2: Denn dort wurde sie bedient. Im Supermarkt kaufte sie generell nur, was sie kannte, also immer das Gleiche.
1: Und wenn es mal auf einem anderen Regal war, das war noch schlimmer. Entweder bin ich ohne dieses Produkt nach Hause gegangen oder ich habe mich falsch ernährt. Deswegen bin ich auch ein bisschen dick, weil ich die Verpackung nicht nachlesen konnte.
2: Dass Ute Hohlschuhmacher so anschaulich aus ihrem Leben erzählt, ist etwas Besonderes. Andere wollen oder können es nicht. Scham, Selbstzweifel und Unsicherheit sitzen tief. Wie die meisten gering Literalisierten hatte auch sie Mitwisser, wie sie sagt. Ihre Mutter und eine Schwester füllten oft Anträge für sie aus. Bei der Arbeit ging sie offen damit um. Ihr Chef wusste Bescheid. Viele Jahre arbeitete sie in einer Großküche. Manchmal musste sie um Hilfe bitten. Viele Zutaten und Arbeitsschritte lernte sie auswendig. Sie funktionierte gut, bis ihre Kollegin sie zu mobben begann, weil sie nicht schreiben konnte. Irgendwann konnte sie nicht mehr, ging in Therapie, war ein Jahr krankgeschrieben und wurde schließlich gekündigt.
10: Einen schönen guten Morgen. Ich freue mich, euch alle zu sehen. Heute lesen wir unser Buch weiter, Das Wunder von...
2: Ein Kurs beim Verein Lesen und Schreiben in Berlin. Seit 1983 gibt es hier Alphabetisierungs- und Grundbildungskurse. Vier Frauen zwischen 21 und 62 Jahren sind an diesem Tag da. Sie sind schon im fortgeschrittenen Kurs. Die Gruppe liest Bücher in einfacher Sprache, meist bekannte Romane, gekürzt und bearbeitet für Menschen mit Leseschwierigkeiten. Das bedeutet einfache Wörter, kurze Sätze, viele Absätze. Die Idee dazu hatte Kursleiterin Sabina Grirbo.
11: Und ich weiß, das ist ja ziemlich schwierig. Man muss sinnentnehmend lesen. Und das ist schon eine Schwierigkeit, wenn man nicht gut lesen kann.
2: Sinnentnehmend bedeutet, das Gelesene zu verstehen. Schon das erste Buch, der Jugendroman Chick von Wolfgang Herrndorf, kam sehr gut an, sagt Sabina Grubo. Gemeinsam eine Geschichte zu lesen und zu erleben, das motiviert die Lernenden sehr. Dass die Frauen einzeln laut vorlesen, hat Überwindung gekostet. Geholfen hat, dass sich diese Gruppe vertraut und miteinander wohlfühlt. Das ist wichtig für den Lernerfolg. Denn wer sich für so einen Kurs anmeldet, hat meist große Angst davor, ausgelacht und ausgeschlossen zu werden.
12: Tor! 2:0 für Ungarn.
2: Das ist Silvia, 62 Jahre alt. Seit etwas mehr als einem Jahr lernt sie noch einmal lesen. Wie bei vielen älteren Personen gab auch bei ihr ein einschneidendes Ereignis den Anstoß dazu.
13: Also bei mir hat es erst Klick gemacht, wo mein Verlobter gestorben ist. Und dann musste ich ja erst mal alles alleine machen mit den Papieren und das konnte ich nicht.
2: Vom Jobcenter bekam sie einen Betreuer und den Kontakt zum Verein Lesen und Schreiben.
13: Und dann bin ich hergekommen und ich habe mich hier gleich irgendwo wohlgefühlt.
2: Mittlerweile macht ihr das Lesen sogar Spaß, sagt sie. Ihr Alltag habe früher auch ohne Lesen und Schreiben funktioniert, selbst als die zwei Kinder klein waren. Als sie ein paar Jahre lang einen 1-Euro-Job in der Tagespflege hatte, wurde es doch zum Problem.
13: Und dann mussten wir Märchen vorlesen Und dann habe ich immer aus Ausrede gesagt, ich habe meine Brille vergessen. Und das haben sie mir irgendwann nicht mehr geglaubt. Und da hat der Chef mich im Büro gebeten und hat gesagt, sag mal Silvia, du kannst doch nicht jedes Mal deine Brille vergessen haben. Da ist da irgendwas. Karl sagt, ich kann nicht richtig lesen.
2: Unbekannte Wörter zu erklären und zu üben ist auch Teil der Alphabetisierung. Denn Menschen, die nicht gut lesen können, haben einen geringeren Wortschatz. Das behindert wiederum das Lesenlernen, sagt Cordula Löffler, Professorin für Deutsch mit Sprecherziehung an der Pädagogischen Hochschule Weingarten.
14: Denn mit Wortschatzschwierigkeiten stolpere ich beim Lesen ja auch immer über Wörter, die ich nicht einordnen kann, die ich nicht gut entschlüsseln kann. Dann kann ich den Inhalt des Textes nicht gut entschlüsseln. Und das heißt, wir müssen auch in der Alphabetisierung den Grundwortschatz nicht nur geschrieben erarbeiten, sondern auch gesprochen.
2: Cordula Löffler leitet den Masterstudiengang Alphabetisierung und Grundbildung. Sie hat selbst Alphabetisierungskurse unterrichtet. Eine einheitliche Didaktik gibt es dafür nicht, sagt sie, sondern verschiedene Ansätze. Wichtig sei zum Beispiel, auch an der sogenannten phonologischen Bewusstheit zu arbeiten. Für Erwachsene gar nicht so einfach.
14: Denn das, was man bei kleinen Kindern tut, also solche Kniereiter, so Hoppe-Hoppe-Reiter, da wird Sprache in Silben gegliedert, da wird gereimt und dann wird es auch noch mit rhythmischen Bewegungen untermalt. Ja, muss ich nichts zu sagen, das können Sie in der Alphabetisierung nicht umsetzen. Aber es gibt auch da Möglichkeiten. Also beispielsweise könnte man dann mit älteren Jugendlichen, mit jungen Erwachsenen, können sie rappen. Sie können mit Songtexten arbeiten. Songtexte reimen sich. Dann nimmt man eben deutschsprachige Lieder und dann können sie da die Reime anschauen. In der Musik werden die Texte in Silben auf die Noten verteilt.
12: Natürlich gewinnen wir gegen Ungarn.
2: Nochmal zurück zum Lesekurs in Berlin. Manche der Teilnehmenden können selbst nach jahrelangem Üben nicht flüssig lesen und schreiben, wenn sie überhaupt so lange durchhalten. Das sei aber in Ordnung, sagt Sabina Grubo. Denn es geht auch darum,
11: dass sie selbstbewusst mit dem Thema umgehen können. Dass sie sagen, ich kann zwar nicht gut lesen und schreiben, aber ich kann vielleicht etwas anderes gut. Also es geht um viel, viel mehr.
2: Genauso sei es eine Illusion, dass die meisten danach Briefe ans Amt selbst schreiben oder eine Ausbildung anfangen können. Wobei sie sich wünscht, dass der Arbeitsmarkt sich mehr auf diese Zielgruppe einstellt. Eine, die nach Einschätzung von Kursleiterin Girbo den Weg von der Analphabetin zum Azubi schaffen könnte, ist die 17-jährige Susanna. Die Schülerin macht gerade einen Anfängerkurs und möchte eines Tages eine Ausbildung machen. Susanna ist zwar in Deutschland aufgewachsen, hat aber nur die erste Klasse besucht.
15: Ich war ja auch früher in der Grundschule. Ich habe da mehrere Male gefehlt. Ich musste die erste wiederholen und immer dieses Hin und Her.
2: Hin und Her bedeutet das ständige Weglaufen vor dem gewalttätigen Alkoholikervater. Mal alleine, oft mit der Mutter in Frauenhäuser oder nach Serbien, wo die Eltern herkommen. Dann wieder zurück. Ihr Vater wollte nicht, dass Susanna in die Schule geht, also ging sie nicht mehr. Wie das trotz Schulpflicht möglich war, kann sie heute nicht sagen. Kursleiterin Sabina Grubo, die neben Susanna sitzt, erzählt, dass das kein Einzelfall sei. Susanna wohnt jetzt in einer betreuten WG. Anfangs hatte sie Angst vor dem Kurs.
15: Ich habe halt Angst, irgendwie so Fehler zu machen, angeschrien zu werden oder sonst so. Dass ich einfach das nicht hinbekomme, das ist halt dieser Selbstzweifel, den man hat.
2: Mittlerweile fühlt sie sich wohl und kommt mit dem Lesen gut voran. Was sie bisher besonders interessant fand, die Silbenmethode.
15: Lange Wörter, die ich halt nicht so lesen kann, dass ich die einfach klein zerhack. Ich brauche nur einfach nur richtig hören. Ich habe zwar einige Probleme damit, mit dem A und E, weil ich das ein bisschen verwechsel. Aber sonst so, ich krieg das hin. Bloß keine Angst haben. Hackeball. Zack, zack, zack.
2: Im Lektürekurs für Fortgeschrittene von Sabina Grubo sind die Frauen am Ende der Geschichte angelangt.
12: Für Deutschland ist es das Wunder von Bern.
2: Ein Buch in einfacher Sprache liegt auch neben Ute Hohlschuhmacher. Sie hatte mit über 50 angefangen, richtig lesen und schreiben zu lernen. Das Buch ist ein Thriller von Sebastian Fitzek.
1: Er schreibt sehr gut und ich habe mir jetzt das große Buch auch gekauft und lese das. Weil das Kleine, das hat mich ja nur so angespornt, erstmal zu lesen. Und jetzt nehme ich große Bücher.
2: Lesen und schreiben zu lernen sei immer ihr Traum gewesen. Erfüllt hat sie ihn sich erst, als sie gekündigt wurde. Beim Jobcenter erzählte sie, dass sie nicht lesen könne. Ihre Beraterin reagierte ermutigend und gab ihr die Adresse vom Verein Lesen und Schreiben.
1: Ja, und da habe ich gemerkt, die Menschen können alle nicht lesen und schreiben. Ich hatte ja nie Freunde gehabt. Und das erste Mal habe ich auch Freunde gefunden im Leben. Die waren alle so wie ich, haben viele gelitten. Ihr Leben lang, ja. Und das war das Beste, was mir im Leben passieren konnte.
2: Sie fing an und zog es durch. Insgesamt 6 Jahre lang hat sie Kurse besucht und auch privat geübt.
1: Und es war manchmal schwer und ich wollte immer aufgeben, aber nein, mein Wunsch war, selber lesen und schreiben zu lernen. Und mein Enkel, der hat mich ja nun auch erwischt. Ich habe ihm immer Gute-Nacht-Geschichten erzählt, immer aus dem gleichen Buch. Und der Junge war ja nicht dumm. Kann es sein, dass du nicht lesen und schreiben kannst? Ich sage, ja, stimmt. Ach, ist nicht so schlimm. Ich helfe dir. Ich habe gedacht, er mag mich nicht mehr oder er liebt mich nicht mehr. Aber im Gegenteil, war er frei. Oder ich mit 52 Jahren meine Tochter erste Mal eine Geburtstagskarte geschrieben habe. Das war ein tolles Gefühl.
2: Heute erledigt Ute Hohlschuhmacher ihre Post selbst, surft im Internet und liest Bücher.
1: Ich bin selbstsicher geworden. Ja, und ich bin Lernbotschafterin. Ich fahre durch ganz Deutschland und ich gehe in Fernsehsendungen. Ich gehe in Radio, ich muss mir nicht mehr schämen.
2: Nicht gut lesen und schreiben zu können, ist immer noch ein Tabu. Was hilft, um es zu brechen? Lese- und Schreibkurse für Erwachsene müssten als normaler Teil des lebenslangen Lernens gelten, so selbstverständlich wie ein Computerkurs. Dann würden mehr Betroffene den ersten Schritt wagen. Hilfreich ist auch, wenn Mitarbeitende in Behörden und Unternehmen dafür sensibilisiert sind und konkrete Hilfe anbieten können. Denn erst wer richtig lesen und schreiben kann, kann auch wirklich teilhaben. Am Alltag, im Beruf und letztlich an der Demokratie.
0: Das Wissen.
2: Millionen Analphabeten, wie Erwachsene richtig lesen und schreiben lernen. Von Katja Hanke. Sprecherin Elisabeth Findeis, Regie Günther Maurer, Redaktion Vera Kern. Ein aktualisierter Beitrag aus dem Jahr 2025.
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19: um 9 Uhr mit Frauke Vetter. Einen schönen guten Morgen. Der europäischen Automobilindustrie droht laut einer Studie des Fraunhofer-Instituts in den kommenden Jahren ein beträchtlicher Beschäftigungsverlust. Das berichtet das Nachrichtenmagazin Politico. Aus der SWR-Wirtschaftsredaktion Michael Wegmer.
20: Das Institut hat alle Bereiche untersucht, in denen Teile für den Antrieb eines Autos hergestellt werden. Dort arbeiten laut Studie im Moment 1,6 Millionen Menschen in Europa. Bis zu 726.000 Arbeitsplätze könnten verloren gehen, etwa die Hälfte davon schon in wenigen Jahren. Die Zahlen liegen deutlich höher als in bisherigen Studien. Hauptursache für den Wegfall von Jobs ist die Antriebswende hin zur E-Mobilität. Fraunhofer befürchtet, dass Deutschland so bei einer Schlüsseltechnologie dauerhaft abhängig von Drittstaaten wird. Zuletzt hatten mehrere deutsche Autobauer ihre Sparprogramme verschärft.
19: In Deutschland legen sich immer mehr Menschen ein Elektroauto zu. Wie das Kraftfahrtbundesamt mitteilte, sind die Zulassungen in den ersten 6 Monaten des Jahres bundesweit auf rund ein Viertel gestiegen. Die meisten E-Zulassungen meldet Rheinland-Pfalz mit knapp 30%. Auf Platz 3 liegt Baden-Württemberg mit 28%. Mögliche Erklärungen sind die hohen Spritpreise und die neue Förderprämie des Bundes. Bundesfinanzminister Klingbeil und Justizministerin Hubig von der SPD stellen am Mittag einen Aktionsplan gegen Steuerbetrug vor. Klingbeil hat angekündigt, der Bund wolle schärfer gegen Steuerbetrüger vorgehen. So solle eine Selbstanzeige nicht mehr generell zur Straffreiheit führen. Durch eine bessere Strafverfolgung und die Einführung einer Steuer auf Kryptowährungen erhofft sich der Bund Mehreinnahmen von 1 Milliarde Euro. Bundeskanzler Merz empfängt am Abend Frankreichs Präsident Macron auf Schloss Benzberg bei Köln, unter anderem um über die Zusammenarbeit in der Verteidigungspolitik zu sprechen. Im Deutschlandfunk sagte der für das deutsch-französische Verhältnis zuständige Staatsminister Kriechbaum, nach den jüngsten Verstimmungen gelte es, den Blick nach vorne zu richten.
21: Ganz wichtig vor allem der Bereich der grenzüberschreitenden Zusammenarbeit. Denn nirgendwo ist die deutsch-französische Zusammenarbeit sichtbarer als in den Grenzregionen. Aber gleichzeitig ist auch nirgendwo die Belastung durch die unterschiedliche Bürokratie spürbarer als dort. Und da müssen wir ja den Menschen ganz praktisch weiterhelfen, wenn es um Fragen der Gesundheitsversorgung geht, der gegenseitigen Anerkennung von Schulabschlüssen. Das alles sind die Fragen, die natürlich die Bürger jeden Tag ganz, ganz intensiv beschäftigen.
19: Zuletzt hatte das Scheitern des gemeinsamen Kampfflugzeugprojekts FCAS das deutsch-französische Verhältnis belastet. Kriechbaum sagte dazu, man dürfe das nicht überbewerten. Hacker haben die Daten tausender Stromkunden in Baden-Württemberg erbeutet. Das bestätigten die Netzbetreiber Netze BW und Stuttgart Netze dem SWR. Demnach sind die Cyberkriminellen in das System eines bayerischen Dienstleisters eingedrungen, der auch in Baden-Württemberg neue Stromzähler montiert hatte. Dabei konnten die Hacker auf Namen, Kontaktdaten und Zählernummern zugreifen. Bankdaten seien nicht betroffen. Die Netzbetreiber warnen nun vor möglichen Phishing- oder Betrugsversuchen. In den deutschen Kinos startet heute die Odyssee-Neuverfilmung des Hollywood-Regisseurs Christopher Nolan. Das dem griechischen Dichter Homer zugeschriebene Epos ist bereits mehr als 30 Mal für Film und Fernsehen adaptiert worden. Zu den bekanntesten Verfilmungen zählt die Fahrten des Odysseus aus dem Jahre 1954 mit Kirk Douglas in der Hauptrolle. In der Neuverfilmung von Nolan spielt US-Darsteller Matt Damon den Odysseus. Titelverteidiger Argentinien steht heute im Finale der Fußball-Weltmeisterschaft. Das Team um den vielfachen Weltfußballer Lionel Messi gewann mit 2:1 gegen England. Am Sonntag geht es im Endspiel gegen Europameister Spanien. In den britischen Medien wird Trainer Thomas Tuchel scharf kritisiert. Seine defensiv ausgerichteten Auswechslungen nach der englischen Führung seien nach hinten losgegangen, schreibt beispielsweise die Zeitung Mirror. SWR-Nachrichtenredaktion Peter Mühlfeit. Das Wetter in Baden-Württemberg und Rheinland-Pfalz. Heute beeinflusst ein Hoch unser Wetter. Die Vorhersage? Heute Sonne und Wolken, im Laufe des Nachmittags entstehen wieder einzelne Schauer und Gewitter. 26 Grad auf der Westalb und bis 33 Grad an der Weinstraße. Die weiteren Aussichten? Morgen in sehr schwüler Luft verbreitet kräftige Schauer und Gewitter, örtlich Unwetter durch Starkregen, Hagel und Sturmböen. 9.05 Uhr.
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4: Mein Name ist Nils Kaiser. Ich begrüße Sie zu einer weiteren Fahrt über die sieben Meere. Heute müssen Sie sich nicht warm anziehen, denn wir sind auf einem Meer unterwegs, das bekannt ist für angenehme Temperaturen, viel Sonnenschein und eine besonders große Zahl an Kulturschätzen. Kommen Sie mit aufs Mittelmeer. Das Mittelmeer ist ein einzigartiger Kulturraum. In der Antike errichteten die Phönizier hier ein weit übergreifendes Handelsnetz. Die Römer hinterließen an nahezu jeder Küste ihre Spuren. In der Neuzeit kreuzten hier die Handelssegler Venedigs, aber auch die Schiffe arabischer Piraten. Geschichten und Legenden erzählen von Seefahrern wie Odysseus, der 10 Jahre lang auf dem Mittelmeer umherirrte, oder von antiken Göttinnen wie der schönen Aphrodite, die aus dem Schaum der Wellen geboren wurde. Der Mittelmeerraum ist bis zum heutigen Tag immer wieder Schauplatz kriegerischer Auseinandersetzungen. Auch davon werden wir erzählen müssen. Kriegsschiffen werden wir begegnen und Flüchtlingsbooten. Wir durchfahren vor allem den europäischen Teil des Mittelmeeres, aber auch bis in die Türkei und Ägypten werden wir kommen.

Wir beginnen unsere Fahrt auf einer der beliebtesten Urlaubsinseln des Mittelmeeres, Mallorca. Heute ist das spanische Eiland vor allem bekannt als Ferienparadies für Urlauber aus Deutschland und Großbritannien. Vor den Zeiten des modernen Massentourismus war das noch ganz anders. Da kamen vor allem Künstler, Schriftsteller und Intellektuelle auf die Insel. Ein berühmtes Beispiel ist Frédéric Chopin, der schon im 19. Jahrhundert mit George Sand auf Mallorca lebte. Durch solche Besucher wurde die Insel überhaupt erst allgemein bekannt. An der Küste des Mittelmeeres, an der Côte d'Azur, lebte auch der französische Komponist Vincent d'Indy. 1921 schrieb er eine Art mediterran heiteres Gegenstück zu Debussys Orchesterwerk La Mer. Bunt und klangfarbenreich sind D'Indys Impressionen vom Mittelmeer. Ein wenig wirken sie wie das klingende Pendant zu einem Bild von Claude Monet. Auf Mallorca ist D'Indy auch gewesen, im Hotel Miramar an der Nordwestküste. La joie du bleu profond, die Freude des tiefen Blaus, so nennt er den zweiten Satz seines orchestralen Küstengedichts. Miramar ist bekannt für eine berauschende Aussicht von hoch oben auf die Bucht mit ihren vorbeiziehenden Booten und auf das tiefe Blau des offenen Meeres. D'Indys Musik dazu klingt euphorisch und Sonnenlicht durchströmt.

Leuchtend blau ist das Meer bei Miramar an der Nordwestküste Mallorcas. Und leuchtend sind auch die Orchesterfarben im Poème des Rivages von Vincent d'Indy. Emmanuel Krivine und das Orchestre Philharmonique du Luxembourg brachten sie zum Klingen. Musikstunde in SWR Kultur. Wir sind auf Tour durchs Mittelmeer, wie einst der antikmythische Seefahrer Odysseus. Homer erzählt seine Geschichte in der Odyssee, einem der ältesten Epen Europas. Aus musikalischer Sicht besonders interessant das Abenteuer mit den Sirenen. Diese Vogelwesen mit Frauenköpfen sitzen auf einer kleinen, felsigen Inselgruppe im Meer, wo sie Seefahrer mit ihrem Gesang anlocken, auf das deren Schiffe an den Felsen zerschellen mögen. Wo genau die Sireneninseln sich befinden, sagt Homer nicht, aber es muss irgendwo im westlichen Mittelmeer sein, wahrscheinlich an der Südküste Italiens. Ein Ort, der häufig den Sirenen zugeschrieben wird, ist die Inselgruppe Ligalli bei Sorrent. Ihr antiker Name lautete Sirenuse. Und was singen die Sirenen? Zum Beispiel die folgenden Worte. Der französische Dichter Charles Grandmougin hat sie ihnen in den Mund gelegt. Wir sind die Schönheit, die den stärksten Mann bezaubert. Wir sind die unsterblichen Schwestern für die Begierden eurer irdischen Herzen. Unsere flüchtigen Küsse sind die Träume der Toten. 1911 hat die erst 18-jährige Lili Boulanger diese Verse vertont als impressionistisches Chorstück mit Solosopran und Klavier. Dabei wird der verführerische Text aber nur von den Frauenstimmen gesungen. Die Männer steuern schmachtende Vokalisen bei. So hingerissen sind sie offenbar. Die Lockrufe der Sirenen

hören Sie jetzt mit dem New London Chamber Choir unter der Leitung von James Wood. Die Solostimme singt Amanda Pitt, am Klavier Andrew Ball.

In der Ferne verklingen die Lockrufe der Sirenen. Ihre Felseninseln haben die Seefahrer glücklich passieren können, auch ohne Wachs in den Ohren. Die Fahrt geht weiter um den italienischen Stiefel herum Richtung Venedig. Dazu muss man die Straße von Messina passieren, die Meerenge zwischen dem italienischen Festland und Sizilien. Und das ist eine der sturmträchtigsten Gegenden des ganzen Mittelmeeres, inklusive starker Strömungen und Gezeitenwirbel. Schon die antiken Seeleute haben diese Meerenge gefürchtet. Hier haben sie das gefräßige Seemonster Skylla verortet und den gefährlichen Strudel namens Charybdis. Auch Odysseus ist hier ja nur gerade soeben durchgekommen. Nicht hier vorbei hingegen brauchte der Komponist Antonio Vivaldi. Als Venezianer war er ja hauptsächlich in Gondeln auf den Kanälen seiner Heimatstadt unterwegs. Zahlreiche Reisen führten ihn nach Wien, Prag oder Rom, aber kaum einmal übers Meer. Und dennoch hat er die wohl schönsten Meeresstürme der italienischen Barockmusik komponiert. Sein Flötenkonzert La Tempesta di Mare, der Seesturm, dauert nur knapp 6 Minuten, aber in denen geht es ganz schön zur Sache. Gleich zu Beginn wogen die Wellen, peitschen die Winde und gehen heftige Regengüsse nieder über einem hin und her geworfenen Schiff. Im Mittelsatz beruhigt sich das Meer und die Matrosen beklagen ihre Verluste, bis dann im Schlusssatz wieder die nächste große Sturmwelle heranrollt. Zum Sturm an der Blockflöte bläst jetzt Sébastien Marc, dazu dirigiert Jean-Christophe Spinosi das Ensemble Matthäus.

0: SWR Kultur, Musikstunde, unterwegs im Mittelmeer. Der Seesturm ist wieder abgeklungen und wir haben es geschafft. Die Adria sind wir hinaufgefahren bis ganz in den Norden. Vor uns liegt die berühmte Lagune von Venedig. Der Handel mit dem östlichen Mittelmeerraum hat die Stadt an der Adria einst reich gemacht. Davon künden noch heute viele Prachtbauten und Paläste. Alleine die Altstadt Venedigs verteilt sich über mehr als 100 Inseln und Inselchen. Hauptverkehrsmittel sind seit vielen Jahrhunderten die berühmten venezianischen Gondeln. Das Fahren mit ihnen ist auch eine sehr musikalische Angelegenheit, denn die Bootsführer Venedigs sind berühmt für die Gesänge, zu denen sie ihre Gefährte durch die Kanäle bugsieren. Aus Elementen der Volks- und der Kunstmusik haben sie ein eigenes Genre geformt, die Barkarolen oder Canzoni da Battello, wörtlich übersetzt die Lieder, die auf einem Boot gesungen werden. Von den singenden Gondolieri schwärmten schon Goethe, Rousseau oder Mozart. Und wovon singen sie? Die Männer im gestreiften Hemd und mit Strohhut, deren traditionsreicher Beruf bis heute streng reglementiert ist? Sie singen von der Freundin des Bootsführers zum Beispiel, der schönen Blondine, die in der Gondel mitfährt, der Biondina in Gondoletta. So heißt die wohl berühmteste Canzone aus Venedig. Anders als bei den meisten Gondelliedern ist ihr Schöpfer bekannt. Johann Simon Mayr, ein deutscher Komponist, der in Venedig studiert und hier seine ersten Opernerfolge gefeiert hat. Später wurde er Lehrer von Gaetano Donizetti. Mit den Klängen der sanft plätschernden Kanäle verschmelzen die Gondoliere-Gesänge jetzt zu einem beeindruckenden Venedig-Soundtrack. Mit dem kann der Tourist sich trösten, wenn der Markusplatz mal wieder unter Wasser steht.
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Eine Barkarole vom Canale Grande mit Holger Falk und dem Barockensemble Nuovo Aspetto. Früher war Venedig eine der größten Metropolen Europas und eine eigenständige Republik. Heute ist es eine der schönsten Städte Italiens. Die Adria geht es nun wieder hinunter. Vom Süden des italienischen Stiefels ist es dann gar nicht mehr weit nach Griechenland. An der schmalsten Stelle ist das Ionische Meer, das beide Länder trennt, nur 120 Kilometer breit. Aber die reichen aus für den nächsten Seesturm, auch wenn das Ionische Meer eigentlich als eher ruhig gilt. Die vielen Inseln vor der griechischen Küste können den Wind kanalisieren und verstärken ihn. Plötzliche harte Böen sind dann keine Seltenheit. Und auch der Scirocco, der warme Wind aus dem Süden, sorgt hier manchmal für hohen Seegang. Tanzende Wellen im Sturm beschreibt der griechische Komponist Nikos Skalkottas in seiner Ballettsuite »Das Meer«. Das Werk schildert das griechische Meer in seiner natürlichen und in seiner metaphysischen Beschaffenheit. Es erzählt von den Menschen, die es befahren, von den Fischen, die darin leben und von den Sagen, die an seinen Ufern entstanden sind. Skalkottas Meeresklänge könnte man sich sogar als Filmmusik vorstellen. Von ferne klingen hier auch die griechischen Nationaltänze an. Der dritte Satz der Suite beschreibt Skalkottas zufolge einen Sturm, bei dem das Meer tobt und die Wellen in einer düsteren Nacht tanzen.

Das isländische Symphonieorchester unter der Leitung von Víron Fídecis mit dem Tanz der Wellen von Nikos Skalkottas. Wir sind mittendrin im griechischen Meer mit seinen um die 6000 Inseln. Die größte davon, ganz im Süden, ist Kreta. Nur noch 300 Kilometer Luftlinie sind es von hier bis Afrika. Von Kreta stammt einer der frühesten europäischen Komponisten, dessen Musik heute noch bekannt ist, der antike Dichter und Musiker Mesomedes. Im 2. Jahrhundert war er Hofmusiker beim römischen Kaiser Hadrian. Mesomedes' Hymne an die Sonne ist eine der ganz wenigen erhaltenen antiken Kompositionen.

Die Sonnenhymne des Mesomedes von Kreta, gespielt auf rekonstruierten antiken Instrumenten vom Ensemble Musica Romana. Kommen wir zu den griechischen Tänzen der Neuzeit, wie sie auf den Inseln der Ägäis erklingen. Aus Smyrna, dem heutigen Izmir an der anatolischen Ägäisküste, stammte der Komponist Yannis Konstantinidis. Unter dem Pseudonym Kostas Yannidis schrieb er auch Schlagermusik und internationale Hits, unter anderem für die junge Nana Mouskouri. In seinen klassischen Kompositionen aber bleibt er ganz nah an der griechischen Folklore. Vor allem sein Heimatmeer, die Ägäis, hat es ihm angetan. 1954 entsteht eine Klaviersuite über 8 Tänze von den griechischen Inseln. Die Nummer 4 stammt von der Kykladeninsel Seriphos. Am Klavier Ischil Bengi.

Yannis Konstantinidis, der Komponist dieses griechischen Tanzes, stammte aus dem anatolischen Smyrna, dem heutigen Izmir. Weiter im Norden, in Istanbul, ist einer der ersten modernen türkischen Komponisten aufgewachsen, Cemal Reşit Rey. Er gehört zu den berühmten türkischen Fünf, der ersten Generation professioneller klassischer Komponisten in der Türkei. Sie sind auf der Suche nach einem türkischen Nationalstil, einer Verbindung von europäischer Kunstmusik mit den traditionellen Klängen ihrer Heimat. Cemal Reşit Rey komponiert 1928 die Scène Turque, die türkischen Szenen. Sie zeigen Stimmungsbilder aus dem osmanisch-türkischen Alltag. Der vierte Satz ist die Bearbeitung eines traditionellen Zeybek. Das ist ein typischer westanatolischer Tanz. Er gehört in die türkische Ägäisregion und da vor allem in die Gegend um Izmir.

Türkische Tanzszenen aus Izmir, Musik von Cemal Reşit Rey, in der SWR Kultur Musikstunde mit dem ungarischen Staatsorchester, geleitet vom türkischen Dirigenten Cem Mansur. Wir machen jetzt einen Sprung übers Mittelmeer Richtung Arabien, nach Ägypten. Und was wir da zu hören bekommen, das klingt doch nun auch wirklich nach arabischer Musik. Oder etwa nicht?

Diesen kurzen arabischen Tanz hat der junge Richard Strauss 1893 nach einer Ägyptenreise komponiert. Ziemlich genau hat der Meister aus Garmisch hier sein Ohrenmerk auf die typischen Klänge der arabischen Tanzmusik gerichtet und sie für klassisches Klavierquartett eingerichtet. Fast könnte man glauben, dass das Fauré-Quartett in seiner Aufnahme arabische Streichinstrumente gespielt hat. Es waren aber tatsächlich Geige, Bratsche und Cello. SWR Kultur, Musikstunde mit Nils Kaiser, unterwegs im Mittelmeer. In seiner langen Geschichte ist das Mittelmeer selten einmal ein sicherer Ort für Seefahrende gewesen. Die antiken Boote waren Wind und Wellen noch schonungslos ausgesetzt. Jahrhundertelang haben arabische Piraten Jagd auf christliche Schiffe gemacht. Viele Seeschlachten fanden im Mittelmeer statt. Die Schlacht von Salamis, in der sich die alten Griechen gegen die Perser verteidigten und an der um die 1000 Schiffe teilgenommen haben. Oder die Schlacht von Lepanto mit um die 150.000 Beteiligten, in der der spanische Dichter Cervantes eine Hand verlor. Auch heute ist das Mittelmeer längst nicht überall ein friedlicher Ort. Das gilt vor allem für seine östlichen Ufer. Israel, Gaza, Libanon und Syrien stehen weiterhin im Zeichen von Konflikt und Gewalt. Das syrische Volkslied Hal-Asma al-Laun ist ein Lied aus friedlicheren Zeiten, ein Liebeslied an einen dunkelhäutigen Menschen. Asmar beschreibt im Arabischen einen warm gebräunten, olivfarbenen Hautton, der als schön und attraktiv empfunden wird. Wir hören das Lied mit dem alten Musikensemble Ex Silencio.

Ex Silentio ist ein griechisches Musikensemble, das sich auf Musik aus Südeuropa und dem Mittelmeerraum spezialisiert hat, auf die Verbindung zwischen Orient und Okzident. Das eben war das traditionelle syrische Lied Hal Asmar al-Laun. Ein Liebeslied kann aber nicht darüber hinwegtäuschen, in welch unruhigen Zeiten sich das Mittelmeer befindet. Nicht nur Kriege toben an seinen Ufern, auch viele der größten Schiffskatastrophen auf diesem Meer haben sich in den Jahren seit 2012 ereignet. Damals sank ein Flüchtlingsschiff vor der italienischen Insel Lampedusa mit über 350 Menschen an Bord. Die Opferzahlen bei späteren Untergängen vor Libyen, Pylos oder in der Ägäis waren teilweise noch höher. All diese Katastrophen machen das Mittelmeer heute zu einer der gefährlichsten Seerouten der Welt mit über 30.000 Toten und Vermissten in einem Jahrzehnt. Der Komponist Max Richter sagt, viele von uns haben das Glück, dass wir selbst entscheiden können, wohin wir gehen. Bei einer wachsenden Zahl von Menschen ist das anders. Sie können nicht wählen. Den Ort zu wechseln ist eine Notwendigkeit, damit überhaupt Zukunft entstehen kann. Mit seiner Ballettmusik Exiles will Max Richter ein Gespür für die Lage der Flüchtenden wecken. Ausgangspunkt für die Komposition war das ikonische Foto des zweijährigen syrischen Flüchtlings Alan Kurdi, dessen Leichnam 2015 an der türkischen Mittelmeerküste angeschwemmt wurde. Musikstunde in SWR Kultur. Es geht über die sieben Meere. Beim nächsten Mal lade ich Sie ein zu einer friedlicheren und vergnüglicheren Fahrt in die Südsee. Mein Name ist Nils Kaiser und das hier ist Exiles von Max Richter.

0: SWR Kultur Nachrichten. Um 10 Uhr mit Frauke Vetter. Im Zuge einer Regierungsumbildung ist der ukrainische Verteidigungsminister Fedorow nach nur 7 Monaten aus seinem Amt entlassen worden. Grund dafür soll ein Konflikt des Ressortchefs mit der Armeeführung sein. Aus Kiew Rebecca Barth.
1: Die Nachricht ist für viele Menschen in der Ukraine ein Schock und wird von Beobachtern als großer politischer Fehler des ukrainischen Präsidenten Selenskyj gesehen. Die Entlassung sei ein schwerer Schaden für die Verteidigungsfähigkeit des Landes, gab der stellvertretende Kommandeur der ukrainischen Luftstreitkräfte an und reichte ebenfalls seinen Rücktritt ein. Fedorow, der zuvor Digitalminister war, gilt als innovativer Reformer und Hoffnungsträger. Zuletzt hatte er eine große Reform der Armee und des Mobilisierungssystems angekündigt. Am Morgen versammelten sich Tausende vor dem Präsidialamt in der Hauptstadt Kiew, um gegen die Absetzung zu protestieren.
0: Der US-Fahrdienstleister Uber übernimmt den deutschen Essenslieferanten Delivery Hero für knapp 13 Milliarden Euro. Das hat das Berliner Unternehmen bestätigt. Delivery Hero hat seinen Hauptsitz in der Hauptstadt, ist in Deutschland aber nicht mehr operativ tätig. Das Unternehmen gilt wegen seiner Präsenz in Asien, Südeuropa und Afrika als einer der weltweit größten Essenslieferanten. Uber betreibt mit einer Tochterfirma selbst einen Dienst, auch in vielen deutschen Städten. In Deutschland legen sich immer mehr Menschen ein Elektroauto zu. Wie das Kraftfahrtbundesamt mitteilte, sind die Zulassungen in den ersten 6 Monaten des Jahres bundesweit auf rund 1/4 gestiegen. Die meisten E-Neuzulassungen meldet Rheinland-Pfalz mit knapp 30%. Auf Platz 3 liegt Baden-Württemberg mit 28%. Mögliche Erklärungen sind die hohen Spritpreise und die neue Förderprämie des Bundes. Der europäischen Automobilindustrie droht laut einer Studie des Fraunhofer-Instituts in den kommenden Jahren ein beträchtlicher Beschäftigungsverlust. Das berichtet das Nachrichtenmagazin Politico. Aus der SWR-Wirtschaftsredaktion Michael Wegmer.
2: Das Institut hat alle Bereiche untersucht, in denen Teile für den Antrieb eines Autos hergestellt werden. Dort arbeiten laut Studie im Moment 1,6 Millionen Menschen in Europa. Bis zu 726.000 Arbeitsplätze könnten verloren gehen, etwa die Hälfte davon schon in wenigen Jahren. Die Zahlen liegen deutlich höher als in bisherigen Studien. Hauptursache für den Wegfall von Jobs ist die Antriebswende hin zur E-Mobilität. Fraunhofer befürchtet, dass Deutschland so bei einer Schlüsseltechnologie dauerhaft abhängig von Drittstaaten wird. Zuletzt hatten mehrere deutsche Autobauer ihre Sparprogramme verschärft.
0: Die Rechtsextremistin Liebig soll ihre Haftstrafe in einem Männergefängnis verbüßen. Das hat die Anstaltsleitung im Frauengefängnis in Chemnitz entschieden. Liebig gilt nach der Änderung des Geschlechtseintrags offiziell als Frau. Kritiker halten das aber für eine Inszenierung. Liebig war vor 3 Jahren in Halle wegen Volksverhetzung, übler Nachrede und Beleidigung zu 1,5 Jahren Haft verurteilt worden. Bundesfinanzminister Klingbeil und Justizministerin Hubig von der SPD stellen am Mittag einen Aktionsplan gegen Steuerbetrug vor. Klingbeil hat angekündigt, der Bund wolle schärfer gegen Steuerbetrüger vorgehen. So solle eine Selbstanzeige nicht generell zur Straffreiheit führen. Durch eine bessere Strafverfolgung und die Einführung einer Steuer auf Kryptowährungen erhofft sich der Bund Mehreinnahmen von 1 Milliarde Euro. In den deutschen Kinos startet heute die Odyssee-Neuverfilmung des Hollywood-Regisseurs Christopher Nolan. Das dem griechischen Dichter Homer zugeschriebene Epos ist bereits mehr als 30 Mal für Film und Fernsehen adaptiert worden. Zu den bekanntesten Verfilmungen zählt die Fahrten des Odysseus aus dem Jahre 1954 mit Kirk Douglas in der Hauptrolle. In der Neuverfilmung von Nolan spielt US-Darsteller Matt Damon den Odysseus. Titelverteidiger Argentinien hat erneut das Finale der Fußballweltmeisterschaft erreicht durch ein 2:1 gegen England. Am Sonntag geht es im Endspiel gegen Europameister Spanien. SWR Nachrichtenredaktion Peter Mühlfeit. Das Wetter in Baden-Württemberg und Rheinland-Pfalz. Heute beeinflusst ein Hoch unser Wetter. Die Vorhersage? Heute Sonne und Wolken. Im Laufe des Nachmittags entstehen wieder einzelne Schauer und Gewitter. 26 Grad auf der Westalb und bis 33 Grad an der Weinstraße. Die weiteren Aussichten? Morgen in sehr schwüler Luft verbreitet kräftige Schauer und Gewitter, örtlich Unwetter durch Starkregen, Hagel und Sturmböen. 10.05 Uhr.
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4: Mit Katharina Eickhoff. Guten Morgen. Schön, dass Sie dabei sind. Italiener sein, verflucht. Ich habe es oft und oft versucht. Es geht nicht. Bin doch zu deutsch, bin schlicht zu tief. Wen's auch schon zu den Müttern rief, versteht mich. So hat einst Robert Gernhardt das Elend von uns Italienverliebten Deutschen zusammengefasst, die wir uns nach der Leichtigkeit des Südens sehnen. Fritz Wunderlich stammte aus dem eher unitalienischen Kusel in der Nordpfalz, aber den Italiener machen, das konnte er.

Da enteilt er in seiner Italianità, dem etwas schwerfälligen Symphonieorchester Graunke, Fritz Wunderlich mit La Danza, der Tarantella Napoletana von Gioachino Rossini. Es gibt eine neue Biografie über Herbert von Karajan. Wir haben schon mal für Sie reingeschaut. Außerdem gehen wir hier später mit dem schwedisch-jüdischen Komponisten-Shootingstar Jakob Mühlrath auf einen musikalischen Spaziergang durch Stockholm. Und die junge Dirigentin Lea Rai startet demnächst als Kapellmeisterin am Staatstheater Mainz. Sie erzählt hier gleich von ihrem Werdegang und wieso sie ihre Vorbilder nicht bloß im Musikleben, sondern auch im Fußball hat. Bis dahin gibt's Seelenvolles von Jacques Offenbach, eins der Stücke aus Harmonie des Bois mit Checo Canemessen am Cello.

0: Les Larmes de Jacqueline, die Tränen Jacquelines, heißt dieses gefühlvolle Stück, komponiert von Jacques, nämlich Jacques Offenbach. Solist war Sheku Kane Mason am Pult des City of Birmingham Symphony Orchestra, Mirga Graginite Tila, eine der immer noch ziemlich wenigen Frauen, die es als Dirigentin in die allererste Liga geschafft haben. Dass die Chancen für Frauen am Pult nach wie vor nicht so gut stehen, hat Lea Rai nicht davon abgehalten, diesen Weg zu gehen. Sie ist aktuell eine von drei Stipendiaten, die als Orchesterdirigenten beim Forum Dirigieren langfristig gefördert werden. Sie hat dieses Jahr als einzige Deutsche beim Dirigentinnenwettbewerb La Maestra teilgenommen, hat schon viele Orchesterpreise eingesammelt und Orchester für sich begeistert. Und sie startet in der kommenden Spielzeit als Kapellmeisterin am Staatstheater Mainz. Lea Rai ist eine ziemlich erfolgreiche junge Dirigentin. Wie man das wird und ob man sich als Frau am Pult doppelt anstrengen muss, das kann ich jetzt mit ihr hier besprechen. Hallo Frau Rai.
1: Hallo.
0: Frau Rai, es gibt so ein schönes Foto von Ihnen, da spielen Sie Querflöte auf Ihrem Dirigentenstab. Das Bild hat biografische Hintergründe. Sie waren zuerst mal Flötistin und haben viel im Orchester gespielt. Wie sind Sie dann vorne am Dirigentinnenpult gelandet?
1: Ach, das war für mich eigentlich gar nicht so klar, wie das vielleicht für manch anderen schon gewesen ist, irgendwie in der Kindheit oder so. Für mich war erst mal ganz lange Hauptsache Musik machen auf ganz vielen verschiedenen Instrumenten. Ich habe auch als Kind lange Geige gelernt und mich viel in Chören und Orchestern rumgetrieben. Dann wollte ich unbedingt erst mal einfach Musik studieren und so hat es mich zur Schulmusik und dann zur Querflöte verschlagen. Und ja, ich hatte dann das Glück, dass wir in Stuttgart für die Schulmusik einfach eine fantastische Dirigierausbildung bekommen haben und ich da jede Woche im Orchester saß und beobachten durfte, wie da die Dirigierenden unterrichtet wurden. Und da fing das dann so an und ich habe mich da total reingefuchst und fand das einfach ein super spannendes Feld. Und sobald ich dann selber durfte und da stehen durfte, habe ich gemerkt, dass das eigentlich so mein Lieblingsplatz ist.
0: Sie haben dann Dirigieren auch in Weimar studiert, sind auch weiterhin in der Ausbildung, glaube ich, im Moment noch, ne?
1: Genau, ich versuche das gerade noch so gleichzeitig abzuschließen.
0: Die Weimarer Musikhochschule gilt ja als eine der besten Dirigentenschmieden in Europa, auch weil man dort besonders viel Wert auf die praktische Arbeit mit professionellen Orchestern legt. Also studieren ist wichtig, aber das Dirigieren, das Eigentliche, das lernt man letztlich doch hauptsächlich bei Doing, oder?
1: Absolut. Und ich glaube, auch jetzt zurückblickend auf meine ganzen Ausbildungsjahre in Weimar, ist das wirklich das große Ding, warum das hier auch so gut funktioniert. Wir dürfen so oft im Jahr mit verschiedenen Orchestern uns ausprobieren. Und von Semester 1 an dürfen die Studierenden sich hinstellen und probieren, Proben machen, Konzerte dirigieren. Und diesen Rhythmus für sich selber zu finden und diese Selbstverständlichkeit, das ist, glaube ich, ein sehr, sehr hohes Gut, was uns hier angeboten wird.
0: 2024 standen bei 30.000 ausgewerteten Konzerten weltweit nur 13% Frauen am Dirigentenpult. Das heißt im Umkehrschluss, mehr als 80% der Dirigierenden sind männlich. Und bei 129 öffentlich finanzierten Orchestern in Deutschland gibt es nur 4 Chefdirigentinnen. Was ist da los, Frau Rai? Haben die Orchestermanager Angst, dass keiner kommt, wenn eine Frau da steht? Oder kommt der Widerstand aus den Orchestern? Oder gibt es einfach zu wenig Auswahl? Wie sehen Sie das?
1: Ich glaube eigentlich weder noch. Ich denke, dass wir da einfach im Moment uns noch in einer Entwicklung befinden und man die Historie quasi nicht ganz schnell neu backen kann oder neu schreiben kann. Wenn ich mir so anschaue, dass es manche Orchester gibt, in denen erst seit ein paar Jahrzehnten überhaupt Frauen im Orchester als Musikerin sitzen, dann ist es irgendwie ein Stück weit verständlich, dass es vielleicht dann auch noch mal ein paar Jährchen braucht, bis es ganz selbstverständlich ist, dass da auch in Führungspositionen, ich denke, wahrscheinlich genauso wie bei anderen Berufen auch, das einfach normal ist. Und ich glaube, ich bin schon in einer Generation Dirigentinnen, die das schon deutlich einfacher haben. Also da gibt es eine Generation vor mir, die da schon sehr, sehr viel Vorleistung quasi gegeben hat. Und ich glaube, wir befinden uns auf einem guten Weg. Aber man darf dann auch nicht den Fehler machen, Hauptsache, eine Frau dahinzustellen, weil man jetzt unbedingt 50-50 haben will. Ich glaube, das wäre auch nicht gut.
0: Also Sie sind kein Fan der Quote. Theoretisch, die könnte man ja einführen, könnte sagen, ja, das wir könnte machen einfach man, ja. zwei Dirigentinnen pro Programm oder sowas.
1: Also ich sehe es eigentlich immer so. Ich finde, ich möchte nirgendwo genommen werden, weil ich eine Frau bin, aber ich möchte auch nirgendwo nicht genommen werden, weil ich eine Frau bin. Ich wünsche mir einfach, dass ich so gesehen werde als Musikerin. Und ich glaube, da sind wir schon auf einem guten Weg. Ich merke da auch immer wieder, wenn ich bei verschiedenen Orchestern zu Gast bin, dass das ein total normales Zusammenarbeiten ist und man da jetzt nicht als Frau oder Mann vorne gesehen wird.
0: Mhm. Fakt ist aber natürlich trotzdem, es gibt wenig Vorbilder für Dirigentinnen. Haben Sie trotzdem welche?
1: Ja, aber ich glaube auch gar nicht nur aus der Musik. Ich stelle aber schon immer wieder fest, dass es für mich natürlich lange gar nicht normal war, eine Frau da zu sehen. Mhm. Und ich habe mich total gefreut, dass jetzt manchmal Anfragen kommen von jungen Musikerinnen, die dann einfach fragen, ob sie mal zu einer Probe kommen können und zuhören können. Und das freut mich natürlich, weil für die ist das dann offensichtlich schon viel normaler. Und ja, Vorbilder. Also ich habe natürlich Dirigentinnen und Dirigenten, die ich ganz toll finde. Ich verfolge zum Beispiel den Weg von Marie Jacquot sehr, sehr aufmerksam. Und ja, trotzdem auch aus anderen Bereichen, zum Beispiel auch aus dem Sport, gibt es Frauen, die mich total inspirieren und deren Wege ich einfach spannend finde.
0: Das ist tatsächlich spannend. Aus dem Sport, wer inspiriert Sie da zum Beispiel?
1: Ich bin ein ganz, ganz großer Fan der Frauenfußballerinnen.
0: Aha.
1: Und verfolge das total aufmerksam. Ich habe letztes Jahr das neue Buch von Julia Gwynne gelesen und da habe ich wirklich bei ganz vielen Stellen gedacht, Mann, ist das spannend, was man da so mental so alles für Dinge so durchlebt. Da haben wir, glaube ich, viele Gemeinsamkeiten in den zwei Feldern.
0: Ja. Frau Rey, in einem anderen Interview haben Sie darüber gesprochen, dass es diese Pulttitanen von früher, also solche Figuren mit absoluter Macht wie Karajan, Klemperer, Celibidache und Co., dass es die heute nicht mehr oder kaum mehr gibt. Das ist einfach in vieler Hinsicht nicht mehr zeitgemäß. Was ist denn heute gefragt? Also welche Eigenschaften sollte eine Dirigentin heute mitbringen, damit es funkt mit dem Orchester?
1: Ich mag ein Wort unglaublich gerne, was einer meiner Professoren immer wieder zu mir gesagt hat, und zwar, du bist Musikermöglicherin. Und das ist für mich ein total schönes Wort, weil es eben nicht so eine Hierarchie beschreibt oder einen Fokus auf diesen Menschen, der da steht, sondern eher so in dieses kommunikative Gemeinsame geht. Und das resoniert in mir einfach viel mehr, als wenn ich jetzt mich da so inszenieren müsste oder da so die Hauptperson wäre. Ich klinge ja selber gar nicht. Insofern bin ich quasi einfach ein Teil von diesem kommunikativen Netzwerk. Und ich glaube, das sollte man auf jeden Fall mitbringen, dass man irgendwie Lust hat, mit den Leuten über die Musik in Kommunikation zu treten und ja, gemeinsam etwas zum Klingen zu bringen.
0: Sie waren schon jetzt während Ihres Studiums sehr erfolgreich und sehr gefragt bei ganz unterschiedlichen Orchestern. Jetzt ab Herbst mit der neuen Spielzeit starten Sie als frisch gebackene Kapellmeisterin am Staatstheater Mainz. Was wird da Ihre erste Produktion sein?
1: Also meine erste eigene Produktion, bei der ich quasi Chefin bin, das wird eine Kammeroper sein von Mary Finsterer, die heißt Antarktika. Mhm. Das wird ein, ja, auch für mich spannendes Projekt, aber das Theater hat das wahrscheinlich unwissend total gut für mich geplant, weil ich mit all solchen klimapolitischen Dingen auch mich sehr viel beschäftige. Insofern passt mir das eigentlich sehr gut. Und ansonsten bin ich in verschiedenen Produktionen mit drin. Am Anfang jetzt der Spielzeit kommt eine große Lohengrin-Produktion, wo ich ein bisschen assistiere. Dann darf ich aber auch ins Musical reinschnuppern. Also das Programm ist wirklich sehr, sehr bunt für mich.
0: Also im Herbst alle ab nach Mainz. Lea Rey ist dort als Kapellmeisterin zu erleben und hat uns hier in Treffpunkt Klassik ein paar Einblicke in ihr Leben als Frau am Pult nehmen lassen. Frau Rey, vielen Dank und fangen Sie es gut an in Mainz.
1: Ja, vielen Dank. Herzliche Einladung auch von mir.
0: Tja, und Sie hat absolute Pionierarbeit für alle Frauen am Pult geleistet. Maren Alsop war in ihren Anfangsjahren als Dirigentin allein auf weiter Flur. Heute ist sie die Elder Stateswoman in Sachen Orchesterleitung und kann sich die Musik, die sie dirigieren will, aussuchen. In Alsops Programm findet sich zum Beispiel immer wieder die Orchestermusik der in den USA sehr viel gespielten Komponistin Margaret Brouwer. Das Folgende hat schon gleich so einen wunderschönen Titel. Die Kunst, bei Tagesanbruch zu segeln. The Art of Sailing at Dawn.

0: Musik von der Amerikanerin Margaret Brouwer übers Segeln bei Tagesanbruch. The Art of Sailing at Dawn. Gespielt hat das ORF Radiosinfonieorchester Wien unter Leitung seiner langjährigen Chefin Marin Alsop. 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Saufen, spielen, lieben. Das waren die liebsten Beschäftigungen des schwedischen Sängerdichters Carl Bellman. Zu seinen Lebzeiten im 18. Jahrhundert hat Bellman viele Fans gehabt, nicht zuletzt den schwedischen König, der ihn auch immer wieder persönlich aus Schwierigkeiten rausgehauen hat. Die intellektuellen Höhenflüge, die französische Kultur, Dichtung und Poesie kannte Bellman genauso wie die Sprache der Kneipen, der Kabarettbühnen und der Gosse. Die Lieder Bellmans, Episteln, wie er seine Texte genannt hat, sind eine ziemlich geniale Mischung aus nordischer Sagentradition, großer europäischer Dichtung und allzu menschlichem. Die Melodien dazu, aufgeschnapptes von überall her. Alte Volkslieder, Kirchengesänge oder schamlos geklaute Arien, Ohrwürmer aus irgendeiner gerade angesagten Oper. Bellman war alles recht. Er muss wirklich einer der begnadetsten Entertainer des Rokoko gewesen sein. Begleitet hat er sich dazu auf der Zither, einer damals ziemlich verbreiteten Mandolinenart. Unser Bänkelsänger, er selbst nannte sich Minnesänger, ist jetzt Karl Wolfram und er begleitet sich in den zwei Bellman-Liedern hier auf der Theorbe.
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der großartige Karl Wolfram mit seiner Theorbe und zwei Liedern des Rokoko-Popstars Karl Michael Bellmann. Einer der vielen, die die genialischen Verse des wilden Bellmann geschätzt haben, war der Bellmann-Zeitgenosse und Komponist Josef Martin Kraus. Kraus war in Stockholm tatsächlich sogar mit Bellmann befreundet. Sie haben dieselbe Künstlerclique frequentiert und nach Mozarts Tod haben sie sogar zusammen ein Epitaph auf Mozart geschrieben, wobei Kraus dann ein Jahr nach Mozart auch ganz jung gestorben ist. Patriotismus ist Torheit. Mit diesen weisen Worten ist Kraus, der Odenwälder Mozart, einst aus Deutschland abgereist, wo man ihn kaum beachtet hat. Und er hat es dann als Hofkompositeur in Stockholm zu sehr großen Ehren gebracht. Der Ritter Gluck zum Beispiel, damals europaweit die Instanz in Sachen Musik, hatte nur Gutes über Kraus zu sagen. Und Joseph Haydn, die andere Instanz, hat zum Thema Kraus erklärt: Ich besitze von ihm eine seiner Sinfonien, die ich zur Erinnerung an eines der größten Genies, die ich gekannt habe, aufbewahrt habe. Also dann, Joseph Martin Kraus, Ouvertüre zur Oper Olympie.

0: Das Orchester Theresia spielte da die Ouvertüre zur Oper Olympie von Joseph Martin Kraus. Kraus war im späten 18. Jahrhundert der Komponist der Stunde in Stockholm. Diesen Sommer rückt die schwedische Hauptstadt in den Fokus als Musikstadt beim Schleswig-Holstein Musikfestival. Stockholm gilt als Wiege des Swedish Pop und hat außerdem eine florierende Klassik-, Indie- und Jazz-Szene. Das Konzerthuset im Zentrum der schwedischen Hauptstadt ist weltberühmt. Nicht nur, weil dort jedes Jahr die Nobelpreise verliehen werden. Und beim Bankett zur Verleihung gab es letztes Jahr Musik von einem jungen schwedischen Ausnahmetalent. Der schwedisch-jüdische Komponist Jakob Mühlrath ist einer der interessantesten zeitgenössischen Komponisten seiner Generation. ARD-Korrespondentin Jana Sinram hat den 35-Jährigen in seiner Heimatstadt getroffen und sich von ihm sein musikalisches Stockholm zeigen lassen.
1: Ein imposanter, hellbraun gestrichener Klotz mitten im Zentrum von Stockholm. Die Königliche Oper liegt am Ufer des Strömmen, der die Ostsee mit dem Mälersee verbindet. Vor dem Gebäude parken Reisebusse, auf der Rückseite schlendern Touristen vorbei. Jakob Mühlrath kommt mit dem Leihfahrer zum Treffpunkt am Szeneneingang gegenüber der Roten Jakobskirche, ganz in Schwarz gekleidet und mit wehenden, dunklen Locken. Der 35-Jährige hat organisiert, dass wir rein können in die Oper, obwohl sie jetzt im Sommer geschlossen ist. Für ihn hat sie eine ganz besondere Bedeutung, erzählt der junge Komponist. Denn einer seiner ersten professionellen Aufträge war ein Ballett, das hier aufgeführt wurde.
2: Ich glaube, ich war damals 21 und unglaublich nervös. Aber ich fand es natürlich auch toll.
3: Also fantastisch, rolig.
1: Inzwischen bewegt sich Mühlrath wie selbstverständlich in dem traditionsreichen Haus.
2: Wir sitzen hier gerade im unglaublich schönen Goldfoyer. Ein riesiger Saal mit toller Akustik, mit Kristallkronleuchtern, goldenen Wänden und handbemalten Decken. Ein fantastisch schöner Raum.
3: Fantastisch, wackes Rum.
1: Und einer von vielen wichtigen Orten der Musikstadt Stockholm.
2: Ich denke zum einen an die neue Konzerthalle, die gerade gebaut wird, im Gasometer. An das Fylkingen, eine Bühne für experimentelle Musik. Dann denke ich an die Erik-Eriksson-Halle und die Kirchenmusik, die in vielen Stockholmer Kirchen gespielt wird. Das ist ebenfalls fantastische Musik. Und an das Konzerthaus Musikaliska am Nybrokai. Da ist die Zukunft gerade ein bisschen unsicher. Aber es gibt hier riesiges Potenzial und wird spannend zu sehen, wie es weitergeht.
3: Es gibt spannend zu sehen, wo die Tavergen.
1: Jakob Mühlrath und seine Werke wie Kaddisch sind aus der Stockholmer Musikszene nicht mehr wegzudenken. Geboren 1991 in der schwedischen Hauptstadt, kam er schon als Teenager zur Musik.
2: Ich würde sagen, das hat schon angefangen, bevor ich die Musik gefunden habe. Als ich 6 war, dachte ich, ich könnte mit Gott sprechen. Ich war extrem religiös, anders als meine Eltern. Ich bin in einer jüdischen Familie aufgewachsen, aber nicht orthodox.
1: Mit 14 findet er einen defekten Synthesizer.
2: Damals kämpfte ich mit einer Dyslexie, konnte kaum lesen und schreiben. Ich dachte, Scheitern sei meine Persönlichkeit. Dann hat mein Vater diesen Synthesizer repariert und das Instrument in mein Zimmer gestellt. An einem langweiligen Tag begann ich darauf rumzuklimpern, Rondo alla Turca von
3: Mozart.
1: Er bringt sich selbst Klavierspielen bei, nimmt später Unterricht und studiert Komposition in Gotland, Stockholm und London. Heute schreibt er Kammer-, Orchester- und Chormusik. Die Musik, sagt er, hat die Religion für ihn ersetzt. Auf dem Handy zeigt Mühlrath ein Video von seinem Instagram-Account. Sein neuestes Werk Helix, das beim Schleswig-Holstein Musikfestival Vorpremiere feiert, gespielt von dem schwedischen Klarinettisten Martin Fröst.
3: Helix ist ja ein Sorts
2: Helix ist eine Art Reflexion über die Ursprünge des Tanzes aus einer spirituellen Perspektive. Ich habe mich sowohl auf die Tradition besonnen, mit der ich aufgewachsen bin aber auch fasziniert von der klassischen indischen Musik. Ich versuche nicht, sie nachzuahmen, habe mich aber von ihr inspirieren lassen.
1: Musik Immer wieder arbeitet Myrat genreübergreifend, wie hier mit der Popgruppe Swedish House Mafia. Jacob's Note heißt das Stück, das der Komponist auf dem Klavier spielte und mit seinem Handy aufgenommen hat.
2: Ich habe den Entwurf dem DJ Sebastian Ingrosso geschickt und natürlich gedacht, dass wir das mit einem Orchester aufnehmen. Ich bekam eine SMS zurück. Es ist perfekt. Ich dachte, was? Ist das ein Witz? Es ist doch nur eine Skizze auf dem Handy. Nein, es ist perfekt.
1: Neben der Oper will Jakob Myrat noch einen weiteren Musikort in Stockholm zeigen. Mit dem Leihroller geht es am Wasser entlang. Auch auf dem Strandweg mit seinen prachtvollen Häusern begegnet uns Musik. Mitten auf der Straße läuft die Militärkapelle der schwedischen Leibgarde auf dem Weg zur Wachablösung am königlichen Schloss.
4: Det finns någonting lite obehagligt för mig med marschmusik.
1: Marschmusik hinterlasse bei ihm mit seinen jüdischen Wurzeln ein eher beunruhigendes Gefühl, sagt Myrat.
5: Jag tror också att mycket av min musik.
2: Ich glaube, ein Großteil meiner Musik spiegelt ein tiefsitzendes Trauma. Meine Mutter ist mit zwei Elternteilen aufgewachsen, die Auschwitz überlebt hatten, und mein Opa auch Bergen-Belsen. Sie hatte also eine harte Kindheit und musste mit starken Ängsten fertig werden.
1: Schließlich sind wir an der Bärwaldhalle, dem Konzerthaus des schwedischen Rundfunks im Stadtteil Östermalm. Dort sei sein erstes großes Chorwerk uraufgeführt worden, erinnert sich Jakob Myrat. Das sei eine Art Durchbruch gewesen.
2: Es ist also wirklich ein Ort, der mir viel bedeutet. Und ich glaube, es war auch die Konzerthalle, wo ich zum ersten Mal überhaupt klassische Musik gehört habe.
1: Und das geht in dieser Konzerthalle besonders gut, findet der Komponist.
2: Ich finde es wirklich beeindruckend, weil sie praktisch in einen Berg gesprengt wurde. Von außen sieht sie eher bescheiden aus. Aber wenn man reingeht, hat man ein echtes Wow-Gefühl.
1: In der Bärwaldhalle hat Jakob Myrat einst die klassische Musik für sich entdeckt. Heute gehört er selbst zu den Komponisten, die das Musikleben weit über Stockholm hinaus prägen, mit einem Werk, das so vielfältig ist wie die schwedische Hauptstadt selbst.
0: Jana Sinram war mit dem schwedisch-jüdischen Komponisten Jakob Myrat in Stockholm unterwegs. Und wir hören hier nochmal Musik von Jakob Myrat. Für die Deutsche Grammophon hat der Swedish Radio Choir seine Chorwerke aufgenommen. Time zum Beispiel, ein mehrsätziges Werk über den Fluss der Zeit, der bei Myrat eine fließend schwebende Gestalt annimmt.

0: So beginnt Time, eine Chorkomposition des schwedischen Komponisten Jakob Mühlrath. Das hier war der Swedish Radio Choir unter Leitung von Fredrik Malmberg. 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

Handel Goes Wild heißt das Programm von Christina Pluha und ihrem L'Arpeggiata Ensemble, bei dem Händels Musik immer wieder in kleine Jazz-Impros abbiegt. Hier in diesem Fall der berühmte Einzug der Königin von Saba aus Solomon. Eigentlich ist es auch Händel, was wir hier gleich als nächstes hören, eigentlich. Den Bearbeiter nämlich kann man wohl nur bedingt als Händel-Fan bezeichnen. Dieses Konzert nach Händel hat Arnold Schönberg jedenfalls nach eigenen Aussagen hauptsächlich deswegen komponiert, weil er unbedingt Händels Fehler verbessern wollte. Was er dann so nachhaltig getan hat, dass das, was rauskam, nur noch ziemlich entfernt nach Händel klingt. Ich musste diese Unmengen von Schnörkeln und Sequenzen loswerden und sie durch wirkliche Substanz ersetzen, schreibt Schönberg zu dem Stück. Und ich tat mein Bestes, den anderen Hauptdefekt des Händel-Stils zu beseitigen, nämlich den, dass ein Thema immer dann am besten ist, wenn es auftaucht, um dann im Verlauf des Stücks immer unwichtiger zu werden. Das ist Schönberg, wie wir ihn kennen und lieben. Der Mann hat sich nicht mit falscher Höflichkeit aufgehalten. Trotzdem könnte man seine Händel-Optimierung fast schon unter Easy Listening einordnen, wäre da nicht diese extrem feinsinnige Struktur. Eine Besetzung aus Streichquartett und Orchester mit wunderbarem barockem Ping-Pong zwischen Solistengruppe und Orchester. Außerdem hat er dem konzertierenden Streichquartett eine extrem schwierige Partitur untergejubelt. Vielleicht ein Grund dafür, dass dieses famose Stück so selten im Konzert aufgeführt wird. Aber dafür jetzt hier bei uns in Treffpunkt Klassik. Das Quattuor d'Ultima spielt zusammen mit dem MDR-Sinfonieorchester unter Leitung von Jun Merkel.

Händel korrigieren. Das war der Impuls für Arnold Schönberg für diese unterhaltsame Händel-Bearbeitung, die auf seinem Weg ins US-amerikanische Exil entstanden ist. Im barocken Concerto-Stil musiziert da eine solistisch besetzte Gruppe, hier das Cator Diotima, mit und gegen das Orchester, hier das MDR-Sinfonieorchester unter Leitung von Jun Merkel. Und so heißt das Werk denn auch ganz pragmatisch Konzert für Streichquartett und Orchester. 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

0: Der Mann war nach den Streußen in Wien einfach der begnadetste Walzerkomponist. Der berühmte Walzer aus Peter Tschaikowskis Dornröschen-Ballett mit den Berliner Philharmonikern unter Leitung von Herbert von Karajan. Heute ist Karajans Todestag. Am 16. Juli hat er 1989, so rum, hat er in seinem Haus in Arniff bei Salzburg das Zeitliche gesegnet und den Dirigierstab abgegeben. Seitdem sind nicht wenig Bücher über das Phänomen Karajan erschienen. Zuletzt eine Publikation von Michael Wolfsohn mit dem Titel Genie und Gewissen, die unter Fachleuten ziemlich kritisch besprochen wurde. Jetzt legt der Musikwissenschaftler Wolfgang Rathert mit einem nächsten biografischen Band zum umstrittenen Dirigenten nach. Herbert von Karajan, Macht, Ohnmacht, Vermächtnis ist endlich ein Karajan-Buch, das sich 37 Jahre nach dem Tod Karajans erfrischend nüchtern liest, findet Hanna Schmidt.
1: Bei kaum einem anderen Musiker ist heute noch der Diskurs so aufgeladen wie bei Herbert von Karajan. Die einen verehren ihn als absolutes Genie und verfallen in der Begründung dieses Ansatzes nicht selten in elitäre und arrogante Argumentationsmuster, als gäbe es eine einzig wahre Art, Musik zu machen. Andere wollen offenbar alles daran legen, Karajan als den extrem mächtigen Akteur des globalen Musikbetriebs, der er war, zu demontieren. Oft setzten Musikwissenschaftler und Publizisten allerdings ihre Kapazitäten dafür ein, Karajans schwerwiegende nationalsozialistische Vergangenheit und Überzeugung zu bagatellisieren oder zu entschuldigen. Der Professor für historische Musikwissenschaft an der LMU München, Wolfgang Rathert, hat jetzt ein weiteres Buch zu dem Dirigenten veröffentlicht. Herbert von Karajan, Macht, Ohnmacht, Vermächtnis. Er geht dabei aber einen entscheidenden Schritt zurück und vermittelt den Eindruck, ohne ideologische Verfärbung auf Werk und Leben des Dirigenten zu blicken.
2: Karajan ließ sich im Umgang mit der politischen Macht von ihr instrumentalisieren und bediente sich ihrer im Gegenzug. Der Verfasser dieses Buches ist davon überzeugt, dass man Karajans ästhetisches und musikpolitisches Vermächtnis, das sich in seinen Tätigkeiten als Opern- und Filmregisseur vielleicht am deutlichsten niederschlägt, von solchen Erfahrungen und Entscheidungen nicht trennen kann. Macht und Ohnmacht von Karajans entschiedenem Versuch der Verschmelzung von künstlerischer und politischer Sphäre, die er doch ebenso entschieden voneinander zu trennen behauptete, spiegeln sich darin wieder.
1: Ausgehend von diesem Widerspruch analysiert Wolfgang Rathert in erster Linie die Narrative, die vorherige Biografen und Publizisten über den Dirigenten geprägt haben. Dabei bezieht er aber auch bisher wenig ausgewertete Interviews und Texte mit ein.
2: Die Machtfülle und erdrückende Präsenz Karajans im europäischen und weltweiten Musikleben riefen bereits ab Anfang der 1950er Jahre ein enormes publizistisches Interesse an seiner Person hervor, das sich vor allem in zwei Richtungen entwickelte. Zum einen wurde Karajan zu einer Figur des Jet-Set, was eine Reihe von Artikeln und Interviews in den entsprechenden Medien nach sich zog. Zum anderen erschienen zu Lebzeiten Karajans zwischen 1955 und 1988 nicht weniger als 8 Biografien, die, angesiedelt zwischen den Extremen von Hagiographie und Entzauberung, auflagenstark eine internationale Leserschaft erreichten.
1: Dementsprechend verortet der Autor die Gründe dafür, dass Karajan zu dem wahrscheinlich wirkungsmächtigsten klassischen Musiker des 20. Jahrhunderts werden konnte, nicht in seinen künstlerischen Beiträgen, sondern in einem Interessendickicht aus Kunst, Politik und Geschäft. Eine zentrale Rolle spielt dabei laut Rathards Ausführungen, dass Karajan einerseits im nationalsozialistischen Deutschland Ideologie und Ästhetik treu bedient hat und bei den Größen des NS-Regimes einen hohen Status genoss. Andererseits ist ihm, ebenfalls aufgrund guter Kontakte, seine öffentliche Rehabilitierung nach Ende des Zweiten Weltkriegs extrem gut gelungen.
2: Karajan war sehr wohl von nationalsozialistischen Überzeugungen geprägt, die er nach 1945 aber verdrängen und ad acta legen konnte, weil er sich relativ sicher sein konnte, dass es schon aufgrund seines kulturpolitischen Gewichts im Kalten Krieg kein übergeordnetes öffentliches Interesse an der tieferen Aufklärung von Fragen gab.
1: In diesem Zusammenhang wagt Wolfgang Rathart auch den erneuten Tauchgang hinein in die NS-Akten und widmet einen wesentlichen Teil seiner Abhandlung den mühseligen Kontexten von Karajans NSDAP-Mitgliedschaft und dessen späterer Entnazifizierung.
2: Der Aufwand, der allein für die Klärung der Formalitäten von Karajans NSDAP-Mitgliedschaft betrieben wurde und immer noch betrieben wird, erscheint absurd hoch. Umso mehr, als die formale Zugehörigkeit nur wenig über den Grad der ideologischen Bindung aussagt. Die Unterscheidung zwischen Kartei- und Parteimitgliedschaft verdeckt jedoch den politischen Kern des Karajan-Diskurses, nämlich die Frage, wie weit sich die Kunst der Politik nähern kann oder darf, wann aus dem Mitläufer ein Komplize oder sogar ein Täter wird und ob es Alternativen gegeben hätte. Am Ende müssen sich die Historiker damit begnügen, so unvoreingenommen und gründlich wie möglich die Bedingungen zu rekonstruieren, unter denen sich Karajans Karriere als paradigmatischer Fall innerhalb eines totalitären Systems vollzog, das die Grenzen zwischen Mitläufer, Nutznießer, Opportunist und Täter planvoll verwischte.
1: Der Autor widmet entlang von Karajans Biografie ganze Kapitel etwa dessen Verhältnis zu Wilhelm Furtwängler, Heinz Tietjen, Gustav Gründgens oder Josef Goebbels. Er schaut genauso auf Karajans Wagner- und Bruckner-Begeisterung wie auch auf einzelne Aufführungen und Inszenierungen. Vorbildlich in seiner Nüchternheit ist bei all dem Ratatz Ton. Er nimmt Herbert von Karajan ernst als einen Menschen und Musiker, der kein einfacher Mitläufer war, sondern kalkulierte und bewusste Entscheidungen im Sinne seiner Überzeugungen und seiner Karriere getroffen hat.
2: Dass Bruckners Musik, wie diejenige Bachs, Beethovens, Liszt und Wagners, für die Zwecke der nationalsozialistischen Propaganda in besonderer Weise genutzt und missbraucht werden konnte, war Karajan zweifellos bewusst. 1937 hatte Hitler in der Walhalla-Gedenkstätte eine Bruckner-Büste aufstellen lassen und nach dem Anschluss Österreichs intensivierte sich der Kult. In den beiden letzten Kriegsjahren war Karajan in ganz direkter Weise darin involviert, als er das sogenannte Reichsbruckner-Orchester dirigierte.
1: Im Jahr 2026 ist dieser objektive, sachorientierte Ton eine Wohltat. In diesem Buch geht es weder darum, ein Genie heraufzubeschwören, noch eine Ikone zu stürzen, sondern darum zu verstehen, was Herbert von Karajans immenser Erfolg eigentlich über die Musikindustrie und ihre Machtstrukturen erzählt. Insofern schließt Rathart auch mit einem nachvollziehbaren und notwendigen Appell.
2: Es bleibt abzuwarten, ob das differenzierte heutige Karajan-Bild das Schisma von hagiografischen Ehrenrettungen und polemischen Angriffen endgültig überwinden wird.
1: Dann nämlich wird hoffentlich der Weg ein kleines bisschen freier für konstruktive Machtkritik mit Blick auf die Musikgeschichtsschreibung und die Dynamiken der Klassikindustrie.
0: Hanna Schmidt über Wolfgang Ratatz neues Karajan-Buch Macht, Ohnmacht, Vermächtnis. Und natürlich hören wir den Meister hier jetzt auch noch mal ausführlicher mit dem Orchester, das er über Jahrzehnte geführt und geprägt hat, den Berliner Philharmonikern, in Claude Debussys Prélude à l'après-midi d'un faune.

Mehr Sommer geht nicht, als ihn Claude Debussy in seinem Porträt eines lüstern schläfrigen Fauns in der Mittagshitze eingefangen hat. Prélude à l'après-midi d'un Faun von Claude Debussy mit den Berliner Philharmonikern unter Leitung von Herbert von Karajan. Und hier kommt noch eine sommerliche Einladung. 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Wir hören hier noch ein bisschen rein in die Rienzi-Ouvertüre. Und das war's für heute in Treffpunkt Klassik. Tschüss und bis morgen, sagt Katharina Eickhoff.

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1: 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Musikalische Abenteuerlust in Ulm. Das Duo Cuervo Cuervo hat sich vor 8 Jahren kennengelernt in der Künstler- und Backpacker-Szene Mexikos. Aus einer zufälligen Jam-Session wurde ein Projekt. Für ein Album zogen sie für 2 Monate in eine Lehmhütte in den mexikanischen Nebelwäldern von Oaxaca. Dort lebten sie ohne Strom und fließendes Wasser. Tagsüber komponierten sie ihre Stücke auf Gitarre und dem südamerikanischen Saiteninstrument Ronroco. Nachts beschäftigten sie sich mit Tarotkarten. Zu Hause legten sie Elektrobeats drunter. Cuervo Cuervo. Morgen Freitag um 20 Uhr im Roxy Ulm. Fußballgeschichte im Landesmuseum. Wer nach dem WM-Aus noch Frust mit sich herumträgt, der lernt vielleicht in Mainz das Spiel wieder zu lieben. Das satte Geräusch des getretenen Balles, das Rauschen der Tribüne, den Jubel nach dem Tor. Den Fußball eben, bevor Tabellen wichtig werden. Eine Ausstellung erzählt von den Anfängen des Fußballs in Rheinland-Pfalz. Von Fritz Walter und wie er zur Legende wurde. Vom Aufstieg von Mainz 05 in die Bundesliga. Und den Fans, die ihre Eintrittskarten wie Schätze hüten. Fußballgeschichten des Landes bis Mitte November im Landesmuseum Rheinland-Pfalz. Ungewöhnliche Besetzung in Maulbronn. Dorothee Oberlinger und Edin Karamasow wagen sich nur mit Flöte und Laute an Bach heran. Weil der Komponist kaum Musik für diese Besetzung schrieb, machten sie das, was im Barock selbstverständlich war. Sie richteten die Werke für ihre Instrumente einfach neu ein. Aus Melodie und Generalbass entstehen so überraschende Dialoge. Lautenist Karamasow spielte übrigens schon mit Popstar Sting. Oberlinger erhielt im Jahr 2020 den Opus-Klassik-Titel Instrumentalistin des Jahres. Dorothee Oberlinger und Edin Karamasow, Sonntag um 19 Uhr in der Klosterkirche Maulbronn.
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3: Um 12 Uhr mit Frau Gevetter. Das ukrainische Parlament hat Serhii Koretzki zum neuen Ministerpräsidenten gewählt. Der bisherige Chef des staatlichen Energieversorgers Naftogaz erhielt 289 der 318 Stimmen. Hintergrund der Wahl ist eine von Präsident Selenskyj angekündigte Regierungsumbildung. Im Zuge dessen muss auch Verteidigungsminister Fedorow seinen Posten räumen. Gegen diese Entscheidung haben am Morgen in mehreren ukrainischen Städten hunderte Menschen demonstriert. Der 35-Jährige gilt als Reformer und als Kämpfer gegen Korruption. Im irischen Dublin treffen sich gerade die EU-Innenminister. Im Mittelpunkt steht die Migrationspolitik. Konkret wollen die Minister darüber sprechen, wie das neue gemeinsame europäische Asylsystem umgesetzt werden kann. Einige Länder fordern außerdem, dass die Migration noch weiter eingeschränkt und Regeln weiter verschärft werden. Vertreter der katholischen Kirche in Frankreich kritisieren das neue dortige Sterbehilfegesetz. Der Bischof von Nanterre, Rouget, sagte, das Land schwäche damit den Zusammenhalt in der Gesellschaft und das Verhältnis zu den Schwächsten. Nach seiner Ansicht werden es gerade arme Menschen sein, die die aktive Sterbehilfe in Anspruch nehmen. Man werde juristisch gegen das Gesetz vorgehen, so Rouget. Die Präsidentin der katholischen Familienverbände, Morinière, sagte der ARD, jede schwer erkrankte Person müsse sich jetzt fragen, ob sie nicht besser die aktive Sterbehilfe in Anspruch nehme, um der Familie nicht zur Last zu fallen. Die französische Nationalversammlung hat gestern einem Gesetz für aktive Sterbehilfe und begleitetem Suizid unter bestimmten Voraussetzungen zugestimmt. Die Polizei in Hongkong hat 5 Menschen festgenommen, die gegen das umstrittene nationale Sicherheitsgesetz verstoßen haben sollen. Offiziell heißt es, die zwei Männer und drei Frauen hätten in ihren Geschäften Publikationen mit staatsgefährdenden Inhalten verkauft. Unser China-Korrespondent Sebastian Hesse berichtet.
4: In der ehemaligen britischen Kronkolonie gibt es eine lebendige Szene unabhängiger Buchläden, darunter auch der Laden Have a Nice Day in Kowloon, der 2022 von Journalisten gegründet worden war und jetzt zu den durchsuchten Buchgeschäften gehört. Diese unabhängigen Bücherstuben verkaufen nicht nur Publikationen, die in Mainstream-Läden nicht zu bekommen sind, sie bieten auch Lesungen und Begegnungen mit Autoren an. Die Menschenrechtsorganisation Human Rights Watch sieht in den Festnahmen einen weiteren Beleg dafür, dass die chinesische Regierung freies Denken fürchtet.
3: Finanzminister Klingbeil und Justizministerin Hubich stellen gleich in Berlin Details zu ihrem Plan vor, wie Steuerbetrug und Finanzkriminalität stärker bekämpft werden sollen. Klingbeil hatte im Vorfeld schon angekündigt, dass eine Selbstanzeige bei Steuerhinterziehung nicht mehr generell zur Straffreiheit führen solle. Der Handel mit Kryptowährungen werde zudem besteuert. Außerdem soll der Bund enger mit den Ländern zusammenarbeiten und Daten sollen verstärkt ausgetauscht werden. Der Bund verspricht sich mit dem Paket Mehreinnahmen von 1 Milliarde Euro. Die Rechtsextremistin Liebig soll ihre Haftstrafe in einem Männergefängnis verbüßen. Das hat die Anstaltsleitung im Frauengefängnis in Chemnitz entschieden. Liebig gilt nach der Änderung des Geschlechtseintrags offiziell als Frau. Kritiker halten das aber für eine Inszenierung. Liebig war vor 3 Jahren in Halle wegen Volksverhetzung, übler Nachrede und Beleidigung zu 1,5 Jahren Haft verurteilt worden. Der Großbrand auf im Müritz-Nationalpark in Mecklenburg-Vorpommern hat sich weiter ausgebreitet. Nach Angaben des zuständigen Landkreises steht inzwischen eine Fläche von knapp 320 Hektar in Flammen. Landesumweltminister Backhaus sagte, die Lage sei trotzdem unter Kontrolle. Das Löschen dort ist kompliziert, weil auf dem früheren Truppenübungsplatz alte Munition liegt und die Feuerwehr nicht direkt an den Brand herankommt. SWR-Nachrichten, Redaktion Petra Mohr und Andreas Herrler. Das Wetter in Baden-Württemberg und Rheinland-Pfalz. Ein Hoch bestimmt heute noch das Wetter. Morgen zieht ein Gewittertief über uns hinweg. Die Vorhersage? Am Nachmittag Sonne und Wolken. In schwüler Luft einzelne Schauer und Gewitter. Zwischen 26 Grad auf der Münsinger Alb und 33 Grad in Rheinhessen. In der Nacht stellenweise Schauer. Tiefstwerte 20 bis 15 Grad. Die weiteren Aussichten: Morgen in sehr schwüler Luft verbreitet kräftige Schauer und Gewitter, örtlich Unwetter durch Starkregen. 12.05 Uhr.
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5: Mit Ralf Hecht. Guten Tag. Die EU fordert ein Ende der deutschen Grenzkontrollen, während die EU-Innenminister an weiteren Verschärfungen des Asylsystems arbeiten. Außerdem, ein Aktionsplan gegen Steuerbetrug wird gleich offiziell vorgestellt und dann berichten wir darüber. Und im Prozess um den Brückeneinsturz in Genua, bei dem 2018 43 Menschen starben, werden heute die Urteile erwartet. Deutschland und Österreich halten vorerst an den Kontrollen an der gemeinsamen Grenze fest. Das erklärten die Innenminister der beiden Länder, Alexander Dobrindt und Wolfgang Karner, bei einem Treffen in Berlin. Aber ja, natürlich habe man ein Interesse, dass diese Kontrollen überflüssig würden, wie es das Schengen-Abkommen ja eigentlich auch festgeschrieben hat. Wenn dann die Rahmenbedingungen stimmen würden, zum Beispiel der Schutz der EU-Außengrenzen. In Brüssel sieht man das freilich anders. Die Zahl der illegalen Einreisen sei deutlich zurückgegangen. Außerdem gibt es ja die Neuregelung des europäischen Asylsystems und deshalb, ganz klar, müsse mit den Grenzkontrollen nun wirklich auch mal wieder Schluss sein. So ähnlich hat man das wohl auch in einem Brief an die Regierung in Berlin geschrieben. Unser Brüssel-Korrespondent Andreas Mayer-Feist ist zurzeit in Dublin, wo die Innenminister der Union zusammenkommen. Herr Mayer-Feist, bahnt sich da weiterer Streit an oder ist das eine reine Formsache, dieser Brief an Berlin, eine Formsache, die eher im Hintergrund gehalten wird?
6: Nein, da bahnt sich weiterer Streit an. Und das liegt ganz einfach an der EU-Kommission, am Migrationskommissar Magnus Brunner, der sagt, das braucht man doch gar nicht mehr mit diesen ganzen Binnengrenzkontrollen. Und er nennt da auch die Zahlen. -40% im ersten Halbjahr, was die Ankömmlinge betrifft, also die Menschen, die nach Europa wollen. Und im Jahr davor sogar -55%. Und das ist doch ein klares Zeichen. Jedenfalls sagt das Magnus Brunner. Die anderen sagen aber, Vorsicht, Vorsicht, wir haben eine Binnenmigration, eine sogenannte Sekundärmigration, also die Menschen wandern weiter und da müssen wir noch aufpassen. Das ist vor allem Deutschland. Deutschland hat die Grenzkontrollen bis Mitte September, will wohl verlängern, aber auch Frankreich. Frankreich hat diese Binnengrenzkontrollen bis Mitte Oktober und denkt bisher auch gar nicht daran, damit Schluss zu machen.
5: Das Thema Asyl ist ja in vielen Ländern der Union ein Dauerthema. Deshalb wird ja auch permanent über Verschärfungen diskutiert. Wie eben jetzt auch wieder in Dublin. Was steht denn diesmal auf der Tagesordnung an zusätzlichen Verschärfungen?
6: Ja, zum einen soll es ja darum gehen, dass Asylbewerber, die es nach Deutschland geschafft haben, obwohl ein anderer EU-Staat zuständig ist, in Sekundärmigrationszentren mit strengen Ausgangsbeschränkungen untergebracht werden sollen. Das ist die deutsche Perspektive hier bei der EU-Innenministerkonferenz. Aber da überlegt man sich natürlich auch, bekommt Deutschland dann die Menschen wirklich wieder in andere EU-Länder überstellt, in diejenigen, die zuständig sind für die Anträge. Und das ist etwas, was eben nicht geklärt ist hier. Also man misstraut ein bisschen Italien, aber auch Griechenland, dass sie es schaffen, hier das zu tun, was die Bundesregierung erwartet, nämlich die Probleme erstmal an ihren Außengrenzen aufzufangen. Und das ist ein grundlegendes Problem, was auch durch die Rechtsverordnung des neuen Asylpakts noch nicht gelöst ist.
5: Die Festung Europa, sie soll also weiter ausgebaut werden. Sind da alle Länder dabei oder ist eben Italien, Griechenland die Länder, die zuerst betroffen sind, da dann doch mit einer anderen Linie unterwegs?
6: Ja, das ist vor allem etwas, was Italien betrifft. Italien hat natürlich ein Problem an den Grenzen, an den Außengrenzen und hat natürlich auch entsprechende Ideen schon zum Teil versucht umzusetzen mit sozusagen Rückkehrzentren außerhalb der EU. Das Ganze soll, und das sagt hier auch der italienische Innenminister, abschreckend wirken. Nur bisher funktioniert es nicht. Also drängt Italien darauf, das Problem möglichst schon vor die EU-Grenzen zu verlagern. Das ist auch Bestandteil des neuen Asylpakts. Nur man braucht natürlich auch Länder in Drittstaaten wie Ruanda zum Beispiel, die da mitmachen. Mit Albanien gibt es das schon. Italien hat dort Verträge geschlossen und ein Zentrum eingerichtet, das aber nicht vollumfänglich funktioniert. Und deswegen sieht man schon sehr klar hier, dass es sehr unterschiedliche Interessen, sehr unterschiedliche Perspektiven gibt auf dieses Problem und dass es nicht so ist, dass es von heute auf morgen gelöst wird.
5: Jetzt bleiben natürlich auch noch jede Menge rechtliche Fragen. Das Verwaltungsgericht Koblenz hat kürzlich entschieden, ein Juraprofessor hatte geklagt gegen die Kontrollen an der deutsch-luxemburgischen Grenze. Es hat ihm Recht gegeben. Bundesinnenminister Dobrindt hat Berufung eingelegt. Es ist also alles noch nicht rechtskräftig. Trotzdem, Grundwerte, rechtliche Beschränkungen. Spielt sowas in der Diskussion noch eine wirklich große Rolle? Oder ist es politisch sowas wie ein Wettlauf um die härtesten Maßnahmen und den Mindestrechtsstandard? Den überlässt man dann den Gerichten, dass die den wieder irgendwie herstellen.
6: Ja, das ist ein sehr großes Problem, weil hier auf der Innenministerkonferenz hört man das ja auch, was gefordert wird, was gesagt wird. Ein strenges Durchgreifen, weniger Geflüchtete dürfen nach Europa mit sehr vielen neuen Instrumenten und Mitteln. Aber praktisch geht das natürlich nicht. Und das haben die Gerichte natürlich auch gesagt. Aber was hat Deutschland gemacht? Das spielt hier auch eine Rolle. Deutschland hat nach diesem Gerichtsverfahren die Kontrollen an der Grenze zu Luxemburg zurückgefahren, ganz klar. Und das hat natürlich auch andere Regierungen alarmiert, die

0: Motor, der manchmal stottert. Deutschland und Frankreich, sie treten aber auch darüber hinaus öfter gemeinsam als Gespann auf. Oder wie immer man das nennen mag. Zum Beispiel, wenn es um die Ukraine geht oder auch in den Verhandlungen mit den USA. Doch das darf nicht darüber hinwegtäuschen, dass es immer wieder auch die wirtschaftliche Sollbruchstelle gibt. Wenn bei gemeinsamen Projekten eine Seite anscheinend zu viel vom wirtschaftlichen Kuchen bekommen soll, dann ist es ganz schnell vorbei mit der Einheit, Zusammenarbeit, zum Glück aber wenigstens nicht mit der Freundschaft. Wenn der deutsch-französische Ministerrat morgen und die Regierungschefs Merz und Macron heute zusammenkommen, dann wird es da einige Reparaturarbeiten geben. Nach dem Aus für das gemeinsame Militärflugzeugsystem FCAS. Aus Paris berichtet Kai Rienecker.
1: Es war eine laue Sommernacht Ende August vergangenen Jahres. Auf der Mittelmeerfestung Fort Brégançon zwischen Toulon und Saint-Tropez erlebte Bundeskanzler Friedrich Merz den Höhepunkt seiner politischen Flitterwochen mit dem französischen Präsidenten Emmanuel Macron. Der Kanzler fing sogar an, frei auf Französisch zu sprechen.
2: Merci. D'abord, Monsieur le Président, cher Emmanuel. Merci pour l'invitation à cette place ici, cette merveilleux.
1: Wunderbar war dieser Ort und dieser Moment für Friedrich Merz. Und auch der französische Gastgeber sprach davon, dass das deutsch-französische Paar perfekt ineinander greife.
3: Je crois que le couple franco-allemand aujourd'hui est parfaitement aligné.
1: Doch sowohl Macron als auch Merz müssen an diesem Abend bereits geahnt haben, dass der am nächsten Tag folgende deutsch-französische Ministerrat von Toulon kein großer Erfolg werden würde. Schon damals wurde das Prestigeprojekt eines gemeinsamen Kampfflugzeugs der neuesten Generation, kurz FCAS, vertagt. Eine Entscheidung darüber wurde in den Monaten danach immer weiter verschoben, bis es Anfang Juni diesen Jahres abrupt endete. Und überraschend undiplomatisch. Aus deutschen Regierungskreisen hieß es auf einmal, der Bundeskanzler habe dem französischen Präsidenten nahegelegt, den Bau eines gemeinsamen Kampfflugzeugs nicht weiter zu verfolgen. Im Élysée-Palast in Paris wurde man vom Zeitpunkt der Ankündigung offensichtlich überrascht und reagierte merklich zerknirscht. Emmanuel Macron äußerte sich dazu zu Beginn der Woche bei einer Grundsatzrede an die französischen Truppen noch einmal.
4: Malgré l'échec du SCAF, que je regrette profondément. Nous aurions tort de nous arrêter là.
1: Trotz des Scheiterns von FCAS, was ich zutiefst bedauere, wir dürfen dort nicht stehen bleiben, so der französische Präsident. Und genau darum geht es jetzt beim deutsch-französischen Ministerrat in Brühl. Aus dem Élysée-Palast heißt es, die deutsch-französischen Beziehungen ließen sich nicht auf das gescheiterte Kampfflugzeugprojekt reduzieren. Ein wichtiger Teil der Beratungen wird eine Sitzung des deutsch-französischen Verteidigungs- und Sicherheitsrates sein. Daran soll etwa besprochen werden, wie die deutsche Seite an französischen Übungen zur nuklearen Abschreckung beteiligt werden könne. Macron hatte das bei einer anderen strategischen Rede Anfang März angeboten. Für die Expertin der deutsch-französischen Beziehungen Hélène Miard de la Croix kommt es bei dem Regierungstreffen auf Folgendes an.
5: Du pragmatisme, du réalisme, pas de spectaculaire qui ne peut que décevoir.
1: Pragmatismus, Realismus, nichts Spektakuläres, das nur enttäuschen könne, so die Empfehlung der Sorbonne-Professoren.
5: Pour recréer une dynamique, Macron et Merz doivent absolument dire et faire.
1: Um wieder eine Dynamik herzustellen, müssen Macron und Merz jetzt reden und handeln. Sie müssen offen über die Schwere der Erschütterungen der Beziehungen reden, über den gemeinsamen Willen, die verschiedenen Themen voranzubringen. Sie müssen auch handeln, das heißt von ihren Ministerien eine vereinfachte Kooperation verlangen, die sich auf eine begrenzte Zahl von entscheidenden, kritischen Bereichen konzentriert. Die Themenpalette in Brühl ist anscheinend wieder recht groß. Sie reicht von der Wettbewerbsfähigkeit bis zum Weltraum. Im Hintergrund des Treffens wird auch schon eine kleine Abschiedsmusik zu hören sein. Für Präsident Macron ist es der letzte deutsch-französische Ministerrat. Im nächsten Frühjahr sind Präsidentschaftswahlen in Frankreich, zu denen er nach zwei Mandaten nicht wieder antreten kann. Wie es danach mit den deutsch-französischen Beziehungen weitergeht, ist wegen der guten Umfragewerte der rechtsnationalen Marine Le Pen sicher auch eine Frage, die beim Ministertreffen im Rheinland zur Sprache kommen dürfte.
0: Nach Deutschland. Deutschland ist ein Land mit sehr hoher Steuerbelastung. Aber auch ein Land, das sehr, sehr viele Sondersteuerabzüge zulässt. Da ist praktisch für jeden was dabei. Und es ist ein Land, in dem Steuerbetrug und Geldwäsche leicht sind wie selten in einem entwickelten Land. Der Steuerbetrug ist geradezu verführerisch, auch weil es eine Straffreiheitsregel gibt. Sollte man das Gefühl haben, die Finanzbehörde interessierte sich dann doch für einen, macht man eine Selbstanzeige.

0: Tage, zahlt nach und ist dann fein raus, weil automatisch und komplett straffrei. Zumindest das soll sich nun ändern. In Berlin stellen Bundesfinanzminister Klingbeil und Justizministerin Hubig gerade ihre Ideen vor, wie sie das Problem angehen wollen. Bleibt die Frage, was macht das in Euro oder auch, wie groß ist das Problem also eigentlich wirklich, Jakob Meyer?
1: Dem Staat entgehen durch Steuer- und Finanzkriminalität jedes Jahr viele Milliarden Euro. Eine Schätzung geht sogar von 100 Milliarden jährlich aus. Das wäre etwa ein Fünftel des Staatshaushaltes. Und das in Zeiten, wo der Bundesfinanzminister mit riesigen Löchern im Etat zu kämpfen hat. Und dann geht es hier auch um Gerechtigkeit. Viele Bürgerinnen und Bürger fordern, dass härter gegen Betrüger vorgegangen wird. Und natürlich ist es ungerecht, wenn Behörden es nur schaffen, die Kleinfälle zu bearbeiten und die großen liegen lassen müssen, weil sie das nicht schaffen. Genau das soll sich durch den Aktionsplan von Bundesfinanzminister Klingbeil und Justizministerin Hubig ändern.
0: Es geht also um wirklich viel Geld. Was hat die Bundesregierung mit diesem Aktionsplan denn jetzt konkret vor?
1: Die Bundesregierung legt mit diesem Aktionsplan ein ganzes Bündel von Maßnahmen vor, die zur Abschreckung dienen, die bessere Zusammenarbeit der Behörden ermöglichen sollen und mehr Pflichten für Unternehmen beinhalten. Zum Beispiel soll der Strafrahmen für organisierte Steuerkriminalität auf bis zu 15 Jahre Freiheitsstrafe erhöht werden. Es wird der Verbrechenstatbestand für Steuerhinterziehung wieder eingeführt. Mindeststrafe 1 Jahr, Freiheitsstrafe höchstens 15 Jahre. Der Graubereich der aggressiven Steuergestaltung soll stärker in den Blick genommen werden. Und die Behörden sollen Instrumente an die Hand bekommen, um Vermögen von verdächtiger, unbekannter Herkunft zu ermitteln und sicherzustellen. Die Straffreiheit bei Selbstanzeigen in der heutigen Form wird abgeschafft. Also Kriminelle sollen sich nicht mehr so einfach freikaufen können. Es wird nach dem Vorbild des gemeinsamen Terrorismusabwehrzentrums auch ein gemeinsames Zentrum gegen Steuer- und Finanzkriminalität geschaffen, wo sich Steuerfahnder aus den Ländern, vom Zoll, Ermittler und Analysten der Bundesbehörden zusammenschalten, Verfahren koordinieren und Erkenntnisse austauschen sollen. Ein elektronisches Meldesystem für die Umsatzsteuer soll eingeführt werden, bei dem Firmen ihre Umsätze zeitnah und einzeln melden müssen. Die Aufbewahrungsfrist für Buchungsbelege wird auf 15 Jahre verlängert und es wird eine Registrierkassenpflicht eingeführt, um in bargeldintensiven Branchen den Steuerbetrug zu erschweren.
0: Hatte man irgendwie schon mal. Ab wann könnte es mit all diesen ambitionierten Maßnahmen losgehen?
1: Ja, das ist ein Aktionsplan, kein fertiges Gesetz und auch die Vorgängerregierung, die Ampel, hatte in dieser Richtung schon Großes angekündigt. Den großen Wurf im Kampf gegen Geldwäsche hatte Klingbeils Vorgänger Christian Lindner versprochen und dann kam wenig. Es ist also offen, wann die Maßnahmen wirklich wirken werden. Dabei müssen auch die Länder mitspielen. Die Chance, dass sie es tun, ist allerdings groß, denn schließlich entgehen auch ihnen Milliarden.
0: Informationen aus Berlin von unserem Korrespondenten Jakob Meyer. Im August 2018 stürzte mitten im italienischen Genua die Morandi-Brücke während des laufenden Vormittagsverkehrs ein. 43 Tote und eine Reihe von zum Teil schwer Verletzten war die Folge. Was war der Grund? Ein Konstruktionsfehler? Mangelnde Wartungsarbeiten? Wer ist verantwortlich? 3 Jahre dauerte der Prozess. Jetzt sollen die Urteile gesprochen werden. Angeklagt sind unter anderem ehemalige Führungskräfte des Autobahnbetreibers Autostrade und dessen damaliger Muttergesellschaft Atlantia, sowie frühere Beamte des Verkehrsministeriums. Die Staatsanwaltschaft hat Haftstrafen von bis zu 18,5 Jahren gefordert. Unsere Italien-Korrespondentin Lisa Weiß erzählt die Geschichte der zusammengebrochenen Innenstadtbrücke.
2: Genua, 14. August 2018, 11.36 Uhr. Es stürmt, es gewittert, es regnet in Strömen. Ein grüner Kleinlaster fährt auf die Morandi-Brücke Richtung Innenstadt. Ein anderes Auto überholt ihn, schert vor ihm ein. Der Fahrer des Kleinlasters bremst. Plötzlich ist das Auto weg, in die Tiefe gestürzt, zusammen mit einem Teil der Brücke. In italienischen Medien werden später Videos von Augenzeugen kursieren, die nicht glauben können, was sie da filmen.
3: Oddio! Oddio! Oddio, Santo!
2: Der Fahrer des Kleinlasters fährt ein paar Meter rückwärts, springt aus dem Wagen, flüchtet zu Fuß, in Sicherheit. Sein grüner Kleinlaster bleibt auf dem Brückenrest stehen, noch tagelang, wird zum Symbol des Einsturzes. Dieser Fahrer ist nicht der Einzige, der sich retten kann. Auch andere Menschen auf der Brücke kommen mit dem Schrecken davon, berichten davon später Zeitungen und Fernsehsendern aus aller Welt.
4: Wir haben versucht, rückwärts zu fahren. Ich war schon 600 Meter weit auf der Brücke. Und dann habe ich einen Typen gesehen, der viel intelligenter und geistesgegenwärtiger war als ich. Er ist aus dem Auto ausgestiegen und hat geschrien, lauft! Und wir haben alle angefangen zu rennen.
5: Ich bin nach Genua gefahren und als ich über die Brücke bin, habe ich plötzlich gesehen, dass sie vor mir zusammenbricht. Und auch mein Auto und ich sind nach unten gestürzt. Ich bin dann mit dem Auto an einem Pfeiler hängen geblieben. Ich weiß es nicht genau. Deshalb bin ich nicht ganz nach unten gefallen.
2: Davide Capello, ehemaliger Profifußballer, überlebt den Sturz dutzende Meter in die Tiefe so gut wie unverletzt. Andere haben weniger Glück. Insgesamt 43 Menschen sterben. Tagelang suchen Rettungskräfte mit schwerem Gerät nach Überlebenden in den Trümmern. Und unter dem einsturzgefährdeten Brückenrest stehen Häuser. Häuser, die die Bewohner dann verlassen müssen. Sie können dort nicht mehr wohnen. Giuseppe Rodinon war einer von ihnen. Er erinnerte sich einige Zeit nach dem Unglück an das Warten, die Unsicherheit. Das schlechte Gewissen, sich entwurzelt, als Opfer zu fühlen, während doch andere Menschen gestorben waren, Angehörige oder Freunde verloren hatten. Und das Wissen, wie knapp sie am Tod vorbeigeschrammt waren.
6: Der einzige Brückenbogen über dem Fluss ist zusammengebrochen. Und das war ein sehr, sehr großes Glück für uns. Leider nicht für die, die gestorben sind. Wenn die Schrägseile über unseren Häusern gebrochen wären, die waren nur 30 Meter entfernt von der Stelle, an der die Brücke zusammengebrochen ist, dann wäre alles auf unsere Häuser gestürzt. Es wäre ein einziges Grab geworden.
2: Der Einsturz der Morandi-Brücke hat Genua, hat Italien tief getroffen. Nicht umsonst ist in Rekordzeit eine neue Brücke gebaut worden. Nur knapp 2 Jahre hat das gedauert. Bei der Planung und beim Bau ist geltendes Recht außer Kraft gesetzt worden. Das Brückenprojekt sollte ein Symbol werden für das Wiederauferstehen Italiens. Eine Frage bleibt. Wer trägt die Schuld an diesem Unglück, an dem Tod der 43 Menschen? 57 Angeklagte stehen vor Gericht. Die meisten der Hauptangeklagten haben für die Betreibergesellschaft der Brücke, Autostrade per l'Italia, gearbeitet. Aber auch einem Angestellten des Infrastrukturministeriums droht eine langjährige Haftstrafe. Rund 8 Jahre nach dem Einsturz soll jetzt das Urteil in erster Instanz fallen. Doch die Aufarbeitung dürfte damit nicht zu Ende sein. Es gilt als sicher, dass sich dieser Prozess durch alle Instanzen ziehen wird.
0: Lisa Weiß, unsere Italien-Korrespondentin. Die niedrigen Flusspegel in Deutschland, sie beeinträchtigen zunehmend die Schifffahrt und damit auch die Wirtschaft. Auch bei uns im Südwesten, aber vor allem hier in Rheinland-Pfalz. Der wichtige Rheinpegel bei Kaub in der Nähe von Koblenz, der liegt derzeit bei gerade mal 45 Zentimetern. Die eigentliche Fahrrinne ist zwar tiefer, aber trotzdem scheint es fast unvorstellbar, dass bei so einem Pegelstand überhaupt noch Güter über den Rhein transportiert werden können. Jutta Kaiser aus der SWR Wirtschaftsredaktion. Unter welchen Bedingungen ist das denn jetzt noch möglich?
7: Ja, die Schiffe werden kaum noch beladen. Ein Fünftel, vielleicht ein Drittel des Laderaums kann aktuell genutzt werden, je nach Bauart des Schiffs und wie schwer die Ladung ist. Und das bedeutet, die Unternehmen oder ihre Logistiker, die müssen deutlich mehr Schiffe chartern für dieselbe Menge, die sonst mit einem Schiff transportiert werden könnte. Zusätzlich werden schon seit Jahren sogenannte Niedrigwasserschiffe eingesetzt. Das machen zum Beispiel der Chemiekonzern BASF und die chemische Fabrik Budenheim bei Mainz. Diese Schiffe sind speziell für sehr geringe Wasserstände konstruiert und können trotzdem große Frachtmengen transportieren.
0: Ja, Fracht muss transportiert werden. Weicht man in solchen Situationen dann auch zunehmend auf die Straße oder wenigstens die Schiene aus?
7: Zum Teil ja, aber das geht nur eingeschränkt, denn zum einen gibt es schlicht nicht unbegrenzt Lkw und auch Menschen, die sie fahren. Und zum anderen ist im Bahnverkehr gerade eine wichtige Ausweichroute für den Güterverkehr nicht befahrbar, wegen Sanierungsarbeiten und noch bis zum 12. Dezember. Ein Teil der Transporte muss auch bei Niedrigwasser weiter über den Rhein laufen. Da geht es vor allem um Kraftstoffe, Flüssiggas, Eisenerz, Steine, Erden und natürlich auch Container. Zeiten von Hoch- und Niedrigwasser, die sind für Unternehmen, die auf Flusstransporte angewiesen sind, sehr anstrengend. Die Logistik wird komplizierter und alternative Transporte kosten natürlich auch zusätzlich Geld.
0: Ja, was kostet das denn zusätzlich? Wie stark steigen die Kosten?
7: Naja, das lässt sich nicht so pauschal sagen, aber jetzt mal ein Beispiel. Das Unternehmen Contago, das organisiert Containertransporte und hat Standorte in Koblenz, Ludwigshafen und Wörth, aber auch in Mannheim, Karlsruhe und Weil am Rhein. Und dort wurde mir gesagt, der Preis für ein Schiff pro Tag sei von 3.000 auf 15.000 Euro gestiegen, einfach weil deutlich mehr Schiffe gebraucht werden. Solche Zusatzkosten werden an die Kunden weitergegeben, die erhöhen teils ihre Preise, also irgendwer zahlt am Ende mehr, also zum Beispiel auch wir Verbraucherinnen und Verbraucher.
0: Könnte es auch sein, dass die Schifffahrt in absehbarer Zeit ganz eingestellt wird?
7: Also nach Angaben des zuständigen Wasser- und Schifffahrtsamts gibt es wegen Niedrigwassers keine amtlichen Sperrungen für den Rhein, sondern jeder Schiffer muss selbst abwägen, ob er fährt oder ob das Risiko, auf Grund zu laufen, zu groß wird. Es kann aber auch sein, dass sich eine Fahrt einfach wirtschaftlich nicht mehr rechnet.
0: Jutta Kaiser mit Informationen aus der SWR Wirtschaftsredaktion. Und jetzt noch zu einer der schönsten Nebensachen der Welt. Nicht für jeden, aber doch für viele. Im Finale der Fußball-Weltmeisterschaft stehen der Europameister Spanien und Weltmeister Argentinien. Und damit wird es im letzten Spiel dieser sehr großen, sehr langen WM nochmal die ganz große Bühne geben für einen im Fußball schon recht alten Mann. Lionel Messi, argentinischer Volksheld, achtmaliger Weltfußballer. Ausnahmekicker müssen selbst die eingestehen, die keine Messi-Fans sind. Aber zu denen gehört Philipp Hofmeister definitiv nicht.
8: Es gibt sie tatsächlich noch einmal. Die ultimative Krönungsmesse für den ewigen Messi.
9: Argentinien ist im Finale! Lionel Messi jubelt! Er kann noch mal Weltmeister werden!
8: Der beste WM-Torjäger der Geschichte wird ein weiteres Finale bekommen. Und auch Sportschau-Experte Bastian Schweinsteiger weiß, was das einem Lionel Messi bedeutet.
10: Alles für den nochmal in ein Finale reinzukommen, bedeutet alles. Und mich freut es für ihn, weil er hat es wirklich verdient.
8: Die sechste, die sehr wahrscheinlich letzte Fußball-Weltmeisterschaft des Lionel Andrés Messi ist anders, intensiver, ehrlicher. Schon früh vergießt Messi erste Tränen.
11: Ich habe gerade eine schwierige Zeit durchgemacht. Ich bin der ganzen Delegation und all meinen Teamkollegen dankbar, weil sie immer für mich da sind und dafür sorgen, dass es mir gut geht. Das ist alles.
8: Denn lange drohte ausgerechnet die WM-Karriere des Ausnahmekönners unvollendet zu bleiben. Erst vor knapp 4 Jahren in der Wüste von Katar, mit damals schon stolzen 35 Jahren, hielt Messi erstmals den WM-Pokal in den Händen.
12: Argentinien ist Weltmeister! Messi-Mania in Katar!
8: Seitdem sieht Argentinien ihn eigentlich kommen, diesen Moment. Den Moment, in dem Messis WM-Karriere endet. Auch wenn alle, wie Mitspieler und Freund Alexis McAllister, noch immer hoffen, dass es nie passiert.
13: Wir alle wünschen uns, dass er ewig bleibt, dass er für immer bei uns ist.
0: Philipp Hofmeister mit seiner Hommage an Messi. Und Sie können ihn sehen am Sonntag im Finale gegen Spanien. Soweit die aktuellen Informationen aus dem Sport, aus der Politik und aus der Wirtschaft.
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15: Mit Mareike Gries. Bis 13 Uhr berichten wir über Neues und Bemerkenswertes in Kunst und Kultur im Südwesten und der Welt. Wir stellen Ihnen zum Beispiel heute den Film vor, der einer der Publikumsmagneten dieses Sommers werden wird, die Odyssee von Starregisseur Christopher Nolan.
16: Niemand stellt sich zwischen mich und meine Heimat. Nicht einmal die Götter.
15: Die Odyssee ab heute im XXL-Format in den Kinos. Mehr dazu gleich nach Musik vom russischen Trompeter Alex Sipjagin.

0: Es ist einer dieser Filme, an denen man nicht vorbeikommt, ähnlich wie in der Vergangenheit Titanic oder Jurassic Park. Hollywood-Liebling Christopher Nolan hat Homers Odyssee verfilmt und das im XXL-IMAX-Format. Größer geht nicht. Das hat schon Wochen vor dem heutigen Kinostart Filmgeschichte geschrieben, denn schon im Juni hat am ersten Vorverkaufstag ein IMAX-Kino in London direkt 28.000 Tickets verkauft und damit mehr als $1 Million innerhalb von nur 24 Stunden eingenommen. Ein neuer Rekord. Filmkritiker Alexander Soyer hat die Odyssee schon gesehen und ist sich sicher, jeder, der sich rechtzeitig ein Ticket besorgt hat, hat eine weise Entscheidung getroffen.
1: Donner.
2: Eigentlich müsste man in IMAX-Kinos in Prag oder London gehen, um Christopher Nolans Odyssee wirklich genauso zu sehen, wie er seinen Film gedreht hat. Aber man bekommt selbst bei normal großen Leinwänden oder nicht analogen 70mm Projektionen trotzdem das ganz große Kino auch hier. Christopher Nolan liebt dieses übergroße IMAX-Format, verwendet es seit seinem zweiten Batman-Film The Dark Knight in jedem seiner Filme, weil es größer einfach nicht geht. Und hier nun hat er sich endlich den Traum erfüllen können, einen kompletten Spielfilm dieser Größenordnung in IMAX zu drehen.
3: Er bringt alles.
2: Episch war also auch, ohne jede Übertreibung, der Aufwand, mit dem Nolan seine Vision von Homers Odyssee verwirklicht hat.
4: Sag mir, woran du dich erinnerst.
3: Eine Frau. Einen Sohn.
4: Und was dann?
2: Alles. Wirklich alles ist hier groß in Christopher Nolans Odyssee. Das beeindruckende, riesige Star-Ensemble um Matt Damon als Odysseus, der Erzählbogen, der sich im Aufbau wirklich nah an Homers Vorlage bewegt und jedes einzelne Bild und jeder einzelne Wortwechsel.
3: Nach Jahren des Krieges. Konnte sich niemand zwischen meine Männer und ihre Heimat stellen.
2: Mit dem trojanischen Pferd, das als zurückgelassene Opfergabe, halb im Sand versunken, am Strand vor Troja darauf wartet, hinter die Stadttore Trojas gezogen zu werden, beginnt der Film mit einem enorm kraftvollen Bild. Nicht nur, weil es damit das erste Mal in der Film- und Fernsehgeschichte gelingt, den legendären Kriegstrick auch glaubhaft zu machen, sondern weil damit auch der ernste, düstere Ton für den gesamten Film gesetzt wird.
5: Glaubst du wirklich, das Leben wird wieder so wie früher? Diese Welt ist Geschichte.
2: Im Anschluss geht es dann, wie in der Vorlage, erstmal an den Hof von Ithaka, wo Odysseus Frau und Sohn, gespielt von Anne Hathaway und Tom Holland, seit fast 2 Jahrzehnten auf dessen Rückkehr warten und eine ganze Horde von Freiern darauf drängt, seinen Platz einzunehmen.
6: Dies ist ein Haus, das auf einen Herrn wartet. Ich will, dass du mich erwählst.
2: Erst mit dem, was in der Heimat auf ihn wartet, beginnt schließlich in Rückblicken und Erinnerungen die eigentliche Irrfahrt Odysseus.
3: Niemand stellt sich zwischen mich und meine Heimat. Nicht einmal die Götter.
2: Es dauert zwar ein bisschen, bis nicht nur die große Irrfahrt, sondern auch der Film so richtig in Fahrt kommt, aber dann ist er unaufhaltsam. Die letzten beiden Stunden dieses fast 3-stündigen Meisterwerks entwickeln eine zwingende Intensität und werden zu einem einzigen epischen Finale. Nolan bleibt in der Form der Vorlage treu und gewinnt hier nicht nur durch eine manchmal fast heutige Sprache ohne jedes antike Versmaß eine andere Verständlichkeit und gleichzeitig ein existenzielles Verständnis ab. Die Spielball der Göttergeschichte wird zur menschlichen Prüfung. Reue, Rache, Mitgefühl, das trojanische Pferd nicht als große List, sondern als große Schuld. Die Geister der Toten als Odysseus Wegbegleiter und Agamemnon als gesichtslose, dunkle Eminenz und Symbol unersättlicher in den Abgrund führender Machtgier. Ein eindringliches Kinoerlebnis, packend, ergreifend, ein gewaltiges, leidvolles Abenteuer. Das dichterische Jahrtausendepos in filmischer Jahrhundertgröße.
3: Hilf mir heimzukehren.
0: Die Odyssee nach Homer ab heute im Kino. Alexander Soyer stellte den Film vor.

0: Und nicht nur Homer und Christopher Nolan verhandeln die ganz großen Menschheitsthemen. Auch in Ludwigsburg gibt es jetzt eine perfekte Mischung aus Drama, Fantasy und Liebesgeschichte, nämlich in Karl Maria von Webers Oper Der Freischütz bei den Schlossfestspielen. Die Geschichte um den braven Jäger Max, der mit Hilfe satanischer Zauberkugeln um seine geliebte Agathe kämpft, die wurde 1821 uraufgeführt, eine Zeit großer politischer Umbrüche. Napoleon war geschlagen, die Menschen orientierungslos und auf der Suche nach neuer nationaler Identität. Aber Gewalt und Waffenherrlichkeit, das ist auch in unserer Zeit aktuell. Morgen feiert der Freischütz in Ludwigsburg Premiere in einer Inszenierung der Akademie für Darstellende Kunst Baden-Württemberg. Studierende aus Abschlussklassen verschiedener Hochschulen erzählen ihre Version dieser Oper, die sich zwischen Vergangenheit und Gegenwart bewegt. Silke Arning war bei einer der letzten Proben dabei.
1: Wald, Jagd, Abenteuer. Das Setting dieser Oper entspricht ganz dem Original. Doch schon ein erster, flüchtiger Blick auf die Bühne irritiert. Kulissen und Kostüme werden von einem schrillen Mintgrün dominiert. Und dann ist da noch dieser Soldat, der über den Schlachtfeldern von Verdun ins Schwärmen gerät.
2: Als Scharfschütze bist du kein Soldat. Du bist ein Künstler. Und Kills werden deine Werke. In Verdun gibt es nur dich, deine Sniper und ein bisschen Chopin auf den Ohren.
1: Der Scharfschütze, ein Künstler? Die Inszenierung stellt die Frage, wie hältst du es mit den Waffen, mit Gewalt? Max Porstmann, der an der Akademie für Darstellende Kunst in Ludwigsburg sein Regiestudium abgeschlossen hat, hatte den Freischütz bereits für eine frühere Performance entdeckt. Zusammen mit dem Ensemble entwickelte er für diese Freischütz-Version neue, biografisch gefärbte Texte.
3: Ich habe gemerkt, jeder meiner Vorfahren hat schon mal eine Waffe in der Hand gehalten. Mein Opa war im Zweiten Weltkrieg, mein Uropa im Ersten. Mein Vater stand an der Berliner Mauer mit Schießbefehl. Und ich hatte noch so offene Fragen, die ich voll gerne bearbeiten wollte. Und gleichzeitig mag ich einfach Oper.
1: Eine Oper, die auch mit ganz neuen Tönen überrascht, die Komponist und Filmmusikstudent Clemens David Kraus kreiert hat. So zum Beispiel die berühmten Freischützlieder, die der Jägerchor und der Chor der Brautjungfern auf die Bühne bringen.
4: Jungfernkranz und Jägerchor waren ja zur damaligen Zeit im Grunde genommen sowas wie Schlager, wie Gassenhauer. So, die haben da die Leute rauf und runter gesungen. Und wir haben eben diesen Gedanken vom Schlager im Grunde genommen wörtlich genommen und in die heutige Zeit transportiert, indem wir eben wirklich nahezu sprichwörtlich einen Schlager aus diesen beiden gemacht haben und sie zudem noch in der Inszenierung zu einer Revue haben verschmelzen lassen.

0: Schlagerrevue und ein Chor, der sich passend zur Bühnendeko in mintgrünen Uniformen bewegt, die verdächtig an den Kölner Karneval erinnern. Dazu meint Clara Siegel von der Hochschule Hannover, die Kostüme für diese Produktion mitentworfen hat.
1: Wir sind vorgegangen, dass wir uns eben auch gefragt haben, woher kommt Gewalt? Und der kölsche Karneval, der kommt vom Militär. Die Uniformen, die man da sieht, die Gardetänzerinnen anhaben, das sind Militäruniformen. Also wir haben Uniformsjacken, die wir selbst entworfen haben, selbst genäht haben und dazu dann aber Röckchen, um das alles ein bisschen aufzubrechen, um den Gardetanz mitzuerzählen und darunter natürlich auch die Spitzenbutz.
0: So wird diese Freischütz-Inszenierung zur Folie, auf der sich verschiedene Musikstile, Erzählungen und Zeiten miteinander verflechten. Max, der brave Jäger, verfällt dem Bösen und lässt sich durch die Macht der Zauberkugeln verführen. Seine Tat wirkt nach, beschäftigt spätere Generationen. Soldatenmarsch und Thriller-Atmo für das 14-köpfige Orchester der Stuttgarter Musikhochschule eine Herausforderung. Opernklang, aber mit kammermusikalischer Farbe, sagt der musikalische Leiter Alexander Schmid.
2: Das muss jeder Einzelne auf der Bühne wirklich um sein, ihr Leben spielen, um diese Energie zu transportieren. Und das kann sich auf diesem kleinen Ensemble niemand verstecken. Und jeder muss mit anpacken, dass die Emotionen und dieses Theatralische übertragen wird.
3: Und wie das gelingt, können Sie ab morgen Abend erleben beim Freischütz der Ludwigsburger Schlossfestspiele.

0: Die 1920er Jahre, ein Mythos gewordenes Jahrzehnt, über das es so viel zu erzählen gibt, dass der Kultursommer Rheinland-Pfalz sich in diesem Jahr voll und ganz den goldenen 20ern widmet. Viele verbinden mit der Zeit eine ganz neue Offenheit, nie dagewesene Mode, Musik und Kunst. Was dabei oft vergessen wird, die 20er waren auch eine Zeit der Inflation und existenziellen Not für viele Menschen. Die Ausstellung Die 20er goldene Zeiten, dunkle Jahre im Rahmen des Kultursommers im Stadtmuseum Trier zeigt, was das legendäre Jahrzehnt abseits der großen Metropolen in Trier ausgemacht hat. Nicole Mertes hat sich die Schau angesehen.
1: Die privaten Leihgaben vieler Menschen aus Trier und ihre Geschichten machen diese Ausstellung so besonders. Da ist zum Beispiel in der Vitrine mit Trierer Luxusprodukten wie Vasen der Manufaktur Servais auch ein kleiner weißer Porzellanterrier. Alexandra Ort, die Kuratorin der Ausstellung.
2: Ganz herzzerreißende Geschichten, zum Beispiel von einer älteren Dame, die war damals Berufsanfängerin, kam vom Land, hat hier in Trier bei einem Rechtsanwalt gearbeitet, musste sich extra Geld zusammensparen, damit sie eine adäquate Kleidung hat. Und dann hat sie in der Innenstadt, wenn sie in der Mittagspause dort unterwegs war, hat sie in einem Schaufenster einen kleinen Porzellanhund gesehen. Und der hat ihr so gut gefallen, dieser Terrier, das war damals so ein Innenhund, ein Modehund. Und dann hat sie tatsächlich über Tage oder Wochen einfach ihr Mittagsgeld gespart, hat sich nichts zum Essen gekauft, damit sie sich am Ende diesen Hund kaufen konnte.
1: Für die meisten Menschen war der Alltag in Trier in den 1920ern von Not und Armut geprägt. Mehr als 10% der Bevölkerung waren Kriegsinvaliden. Es herrschte Wohnungsnot und viele Menschen waren krank. Auch zu den Schattenseiten dieser Jahre zeigt die Ausstellung spannende Exponate.
2: Wir haben ein ganz tolles Dokument aus dem Brüderkrankenhaus, ein Eingangsbuch. Das zeigt die typischen Armutskrankheiten, die damals hier vertreten waren. Und da war zum Beispiel Tuberkulose ganz, ganz weit vorne.
1: Prägend für Trier in dieser Zeit war auch die französische Besatzung mit ihren Einschränkungen.
2: So war es zum Beispiel so, dass es in Trier ein ganz besonderes französisches Regiment gab, die Spahis. Das waren berittene Soldaten aus Nordafrika und die kamen in ihrer volkstümlichen, ich sage jetzt mal in Anführungszeichen, orientalischen Tracht. Und für viele Triererinnen und Trierer wird es das erste Mal gewesen sein, dass sie mit fremdländisch aussehenden Menschen in Kontakt treten.
1: In der Ausstellung gibt es Aquarelle des Trierer Malers Peter Krisam aus den 20er Jahren zu sehen, die diese Zeit darstellen.
2: Das sind für uns auch ganz wichtige dokumentarische Werke. Denn in einer gewissen Zeit war auch in der Besatzungszeit das Fotografieren im öffentlichen Raum verboten. Und so haben wir von vielen Situationen eigentlich nur künstlerische Zeugnisse, zum Beispiel von Krisam, der Szenen gemalt hat, die eigentlich verboten waren, wie zum Beispiel 1923 ganz viele Bahnbeamte von den Franzosen ausgewiesen wurden. Das durfte man nicht fotografieren, aber durch die Künstler ist es uns überliefert.
1: Doch selbst in einer katholischen Provinzstadt wie Trier gab es in den 1920er Jahren auch etwas Glamour.
2: Zum Thema Mode kann man noch sagen, dass damals natürlich auch die französischen Frauen hier einen ganz großen Einfluss hinterlassen hatten. Die Offiziere kamen ja nicht allein, die haben ihre Familien mitgebracht. Und gerade die französischen Damen waren natürlich ein Blickfang für die Triererinnen.
1: Einige originale, schicker Charleston-Kleider mit passenden Tanzschuhen sind in der Ausstellung zu sehen. Und auch in Trier gab es damals Innenlokale. Eins war dort, wo jetzt nur noch eine große Kaufhausruine steht.
2: Der Schieferkeller. Die Ursprünge hatte das in den 20ern. Die Brauerei Schiefer hatte einen großen Gebäudetrakt mit Café, Restaurantbetrieb, Varietébühne, einem ganz großen, tollen Kino. Und da konnte man tatsächlich auch tanzen gehen.
1: In der Ausstellung ist eine kleine Nachbildung dieses pompösen Trierer Kinopalastes mit Leinwand geschaffen worden, auf der auch Kurzfilme aus der Zeit flimmern. Die Faszination für moderne Technik, das Radio als neues Massenmedium, Frauenemanzipation und Sport. Auch dafür finden sich in Trier Protagonisten, wie die Flugzeugpionierin Röschen Görgen oder der stärkste Mann der Welt, Paul Trappen. Die Ausstellung 1920er Jahre in Trier ist ein gelungenes Stück Regionalgeschichte, gerade weil sie mit Trierer Exponaten alle Facetten dieser golden genannten Epoche näher bringt.
0: Sagt Nicole Mertes über die Ausstellung im Trierer Stadtmuseum, zu sehen noch bis zum 24. Januar.

0: Das Werk von Hermann Hesse ist zeitlos gut. Steppenwolf, Siddhartha, Glasperlenspiel. In der Schule hat jeder von uns wohl mindestens eins dieser Bücher gelesen. Was im Unterricht aber meist nicht erwähnt wurde, der 1962 verstorbene Hermann Hesse hat nicht nur geschrieben, er hat auch gemalt. Dem Maler Hesse widmete sich schon 2003 die Städtische Galerie Ochsenhausen in Oberschwaben. Eine der größten Präsentationen seines malerischen Werks, die es bis dahin in Deutschland gegeben hatte. 2016 zeigte das Museum dann Hesses Aquarelle und jetzt, 10 Jahre später, gibt es in Ochsenhausen eine dritte Hesse-Schau. Die zeigt Werke, die in seinem Nachlass neu entdeckt wurden und jetzt erstmals öffentlich zu sehen sind. Thea Tomicek berichtet.
1: Die große Sommerausstellung im Fruchtkasten des Klosters in Ochsenhausen eröffnet einen frischen und intimen Blick auf den weltberühmten Autor. Hermann Hesse ist um 1916 in einer schweren Krise. Er hat sich von seiner Frau getrennt, der Erste Weltkrieg belastet ihn sehr, er ist ausgebrannt. Aber er beginnt, auf Rat seines Psychotherapeuten, zu malen, zu zeichnen. Es ist wie eine Befreiung und der Umzug ins Tessin ein Glück, so Kulturamtsleiterin Katrin Keppeler.
2: Und als er dann ins Tessin eben kam, hat sich ja die Landschaft ihm eröffnet. Es war Sommer, es war warm, es war bunt und er konnte einfach auch gesunden und hat sich mehr und mehr auf dieses Experiment für ihn eingelassen und hat dann gemalt, gezeichnet. Aus allen Schaffensphasen haben wir Werke hier.
1: So sieht man, wie Hesse sich ausprobiert und von fast dilettantischen Anfängen zur eigenständigen Künstlerpersönlichkeit reift. Er malt sein Atelier, eine Bücherwand, kaum Menschen, die gelingen ihm nicht so sehr, aber umso mehr die Landschaften im Tessin, die Ausblicke auf Häuser, Berge, das helle, lichte Weite der Natur, in leuchtenden Aquarellen und Gouachen, später auch in Bleistift- und Tuschezeichnungen. Es ist auch eine Form von Poesie, wie ein Hesse-Zitat in der Ausstellung unterstreicht.
3: Sie werden sehen, dass zwischen meiner Malerei und Dichtung keine Diskrepanz herrscht. Dass ich auch hier nicht der naturalistischen, sondern der poetischen Wahrheit nachgehe.
1: Besonders reizvoll ist es, wenn Hesse beides, Malerei und Dichtung, vereint. So beginnt er um 1919, Manuskripte und handgeschriebene Gedichte mit kleinformatigen Bildern auszuschmücken, zum Beispiel das Gedicht Vergänglichkeit.
3: Vergänglichkeit. Vom Baum des Lebens fällt mir Blatt um Blatt. O taumelbunte Welt, wie machst du satt? Wie machst du satt und müd? Wie machst du trunken?
1: Das Gedicht wird illustriert mit einem Aquarell, das ein junges Bäumchen und einen toten Stamm zeigt, die in den Wolkenhimmel ragen. Hesse produziert viele solcher bebilderter Gedichte, sogar ganze Gedichtzyklen. Die poetischen Kleinstgesamtkunstwerke dienen teils einem ganz pragmatischen Zweck. Hesse braucht Geld, um Kriegsgefangene zu unterstützen, erläutert Katrin Keppeler.
2: Ihm war es wichtig, den Menschen dort in dem Kriegsgefangenenlager Bücher näher zu bringen, dass die auch Bücher haben und ihnen Hilfspakete geschickt, dass die einfach gut versorgt sind. Er hat sich da sehr, sehr engagiert. Dazu hat er aber Geld gebraucht. Und was konnte er? Er konnte schreiben natürlich und auch malen oder illustrieren. Und das hat er eben dann genutzt, dieses zu verkaufen, um wieder Geld zu generieren, um wieder Gutes zu tun. Und hat aber eben auch diese kleineren Sachen auch immer auf Briefe und auf Postkarten und so weiter gemacht. Ja, als kleine Freude oder so, wenn er jemand geschrieben hat, immer noch eine kleine Illustration dazu gemacht.
1: Oft ist ein Baum auf diesen kleinen Kunstwerken zu sehen. Er zieht sich als durchgängiges Motiv durch Hesses Bilderwelten. Kurz vor seinem Tod schreibt er das Gedicht »Knarren eines geknickten Astes«. Und malt dazu einen eigentlich heiter wirkenden grün-blauen Baum. Hesse lässt sich kurz vor seinem Tod auch fotografieren. Foto, Gedicht und Aquarell bilden den anrührenden Schlusspunkt dieser beglückenden Sommerausstellung.
0: Der Weg zur Malerei Hermann Hesse. Die Ausstellung im oberschwäbischen Ochsenhausen ist bis zum 4. Oktober zu sehen.

0: Ein Sommer voller Glücksmomente, das verspricht das ZMF, das Zeltmusikfestival in Freiburg. Von Klassik über Pop bis Kinderprogramm soll bei diesem Festival jeder auf seine Kosten kommen und die Möglichkeit haben, auch Neues kennenzulernen mit Künstlern und Künstlerinnen aus der ganzen Welt. Dieses Jahr zum Beispiel den Singer-Songwriter Finian Cole, 18 Jahre alt, Deutsch-Kanadier aus Freiburg. Einen ersten größeren Erfolg hatte er schon mit seinem Song Last Summer. Owusu Künzel hat Finian Cole getroffen.
1: Seine Musik, eine Mischung aus Pop und Rock. So beschreibt Singer-Songwriter Finian Cole aus Freiburg seinen Sound selbst.

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1: Schon als Kind spürten seine Eltern, der Junge lebt für die Musik.
2: Also singe tue ich tatsächlich schon, seit ich klein bin. Also es gibt auch Videos von mir, da bin ich wirklich 2 oder 3, da singe ich schon so. Und ja, Gitarre habe ich mit 7 angefangen. Weil, also wir hatten schon immer so eine Klassik-Gitarre zu Hause, da habe ich immer ein bisschen so rumgeklimpert, aber noch nie wirklich was richtig drauf gekonnt. Und dann haben meine Eltern mich mit 7 gefragt, ob ich mal Unterricht machen will. Da habe ich mir gedacht, auf jeden Fall.
1: Am Samstag spielt Finian Cole zum 2. Mal auf dem Zeltmusikfestival. Alle können kommen. Für die ZMF Gartenbühne braucht man keine Tickets. Für Finian ist es das schönste Gefühl, Menschen mit seiner Musik zu verbinden. Dass er letztes Jahr schon hier spielen durfte, war für den heute 18-Jährigen ein richtiges Highlight.
2: Es war wunderbar. Also es waren auf jeden Fall viele, viele Leute da. Und was ich auch krass fand, ist, dass viele auch von Anfang bis Ende da waren. Es war ein wunderschöner Abend. Es waren auch Freunde von mir da. Also das kann ich einfach nur als was sehr, sehr Schönes beschreiben. Also es ist wunderschön.
1: Auch wenn die Anreise zum Festival für den Freiburger Finian Cole ein Katzensprung ist, weiß er umso mehr, was es bedeutet, auf dem ZMF spielen zu dürfen.
2: Also für mich persönlich bedeutet es auf jeden Fall, also es ist halt so ein regionales Festival. Und deswegen finde ich es auf jeden Fall krass, dass ich dort spielen kann, weil es halt auch eben so was richtig Großes ist. Und man sieht ja über so Plakate. Deswegen ist es mir auf jeden Fall eine große Ehre, dort spielen zu können.
1: Abend für Abend tummeln sich Tausende am Freiburger Mundenhof, um den besonderen Charme auf dem Festivalgelände zu erleben. Gestern Abend ist die 42. Ausgabe gestartet. Die Förderung von Newcomern aus der Region sowie ein kostenloses Rahmenprogramm sind zentrale Aspekte, sagt die ZMF-Geschäftsführerin Hanna Tepe.
3: Der Garten ist im Prinzip eine Art Erweiterung. Also auch hier geben wir verschiedenen Künstlern die Möglichkeit, eine Auftrittsfläche zu haben. Es ist vor allem dadurch, dass es ja eher eine kleinere Bühne ist, sind es entsprechend auch kleinere Kombos oder sogar nur Einzelkünstler, die Singer-Songwriter-mäßig hier auftreten.
1: So eben auch Finian Cole. Mit seiner ersten offiziellen Single So Lucky gewann er schon mit 13 Jahren an der Popakademie in Mannheim einen Songwriting Award für Newcomer. Seitdem spielt er immer wieder Shows und macht vor allem Straßenmusik.
2: Straßenmusik mache ich einfach, weil mir die Musik auf jeden Fall viel Spaß macht und man verdient nebensächlich auch was. Da kombiniere ich einfach zwei Sachen.
1: Und wie ist das Feedback auf der Straße so?
2: Überwiegend gut. Also ich meine, ich verdiene nicht schlecht damit. Und ja, viele bleiben auch stehen. Häufig, wenn die auch so kleine Kinder haben, fangen die auch an zu tanzen. Das ist ziemlich süß. Ich finde es einfach immer richtig schön. Ich finde es lustig, weil ich weiß, dass ich früher auch immer so Straßenkünstler ganz toll fand.
1: Von der Straße auf die Bühne. Er setzt alles auf eine Karte. Nach dem Abitur nächstes Jahr will Finian mit der Musik sein Geld verdienen. Einen Plan B hat er nicht.

Live erleben können Sie Finian Kohl am Samstagabend beim Zeltmusikfestival in Freiburg. Damit und mit der Musik von Alex Zipiagin geht SWR Kultur am Mittag zu Ende. Gleich nach den Nachrichten um 13 Uhr können Sie das Mittagskonzert hören. Heute unter anderem mit den Brüsseler Philharmonikern. Fürs Zuhören bedankt sich Mareike Gries.

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4: Um 13 Uhr mit Markus Westhoff. Die Bundesregierung will effektiver als bisher gegen Steuer- und Finanzkriminalität vorgehen. Finanzminister Klingbeil und Justizministerin Hubig, beide SPD, haben in Berlin ein Maßnahmenpaket dazu vorgestellt. Unter anderem soll die Straffreiheit bei Selbstanzeige abgeschafft werden. Klingbeil sagte, Kriminelle dürften sich nicht mehr einfach so freikaufen können.
5: Es geht für mich um Gerechtigkeit. Die wenigen, die betrügen, schaden allen, die ehrlich ihre Steuern zahlen. Und das macht auch den fairen Wettbewerb zwischen Unternehmen kaputt. Steuerbetrüger, die sich mit kriminellen Tricks die Taschen voll machen, dürfen damit nicht durchkommen. Niemand soll sich darauf verlassen können, nicht entdeckt zu werden. Wir erhöhen deswegen den Ermittlungsdruck und das Entdeckungsrisiko. Das ist der Kern unseres Aktionsplans.
4: Um Finanzkriminalität zu bekämpfen, soll zudem der Zoll gestärkt werden. Dort soll ein Zentrum entstehen, in dem Steuerfahnder aus den Ländern, Ermittler und Analysten der Bundesbehörden eng zusammenarbeiten. Der Aktionsplan sieht auch eine Verlängerung der Aufbewahrungsfristen für Buchungsbelege auf 15 Jahre vor. Die Ermittler sollen außerdem anonyme Hinweisgeber stärker nutzen können, etwa durch den Kauf von Steuerdaten. Das ukrainische Parlament hat Serhii Koretzki zum neuen Ministerpräsidenten gewählt. Der bisherige Chef des staatlichen Energieversorgers Naftogaz erhielt 289 der 318 Stimmen. Hintergrund der Wahl ist eine von Präsident Selenskyj angekündigte Regierungsumbildung. Im Zuge dessen muss auch Verteidigungsminister Fedorow seinen Posten räumen. Gegen diese Entscheidung haben am Morgen in mehreren ukrainischen Städten hunderte Menschen demonstriert. Der 35-Jährige gilt als Reformer und als Kämpfer gegen Korruption. Im irischen Dublin treffen sich gerade die EU-Innenminister. Im Mittelpunkt steht die Migrationspolitik. Konkret wollen die Minister darüber sprechen, wie das neue gemeinsame europäische Asylsystem umgesetzt werden kann. Einige Länder fordern außerdem, dass die Migration noch weiter eingeschränkt und Regeln weiter verschärft werden. Die Polizei in Hongkong hat erneut Razzien in Buchläden durchgeführt. Dabei wurden laut den Behörden 5 Menschen festgenommen, wegen Verstößen gegen das nationale Sicherheitsgesetz. Wie die Regierung der chinesischen Sonderverwaltungsregion mitteilte, wird den 2 Männern und 3 Frauen vorgeworfen, in ihren Geschäften Bücher mit, Zitat, staatsgefährdenden Inhalten verkauft zu haben. In den Werken werde Hass gegen Hongkongs Regierung, Justiz- und Strafverfolgungsbehörden geschürt. Es war die 3. Razzia gegen Buchläden in diesem Jahr. Vertreter der katholischen Kirche in Frankreich kritisieren das neue dortige Sterbehilfegesetz. Der Bischof von Nanterre, Rouget, sagte, das Land schwäche damit den Zusammenhalt in der Gesellschaft und das Verhältnis zu den Schwächsten. Nach seiner Ansicht werden es gerade arme Menschen sein, die die aktive Sterbehilfe in Anspruch nehmen. Man werde juristisch gegen das Gesetz vorgehen, so Rouget. Die französische Nationalversammlung hat gestern einem Gesetz für aktive Sterbehilfe und begleitetem Suizid unter bestimmten Voraussetzungen zugestimmt. Wer seinen Fitnessstudio-Vertrag online kündigen will, soll das möglichst ohne Umwege können. Der Bundesgerichtshof hat entschieden, dass die Website, auf die Kundinnen und Kunden zur Bestätigung einer Kündigung geleitet werden, keine Informationen zu Alternativen wie einer Pause des Vertrags enthalten darf. Geklagt hatte der Bundesverband der Verbraucherzentralen gegen die Fitnessstudio-Kette FitX aus Essen. Wenn Kunden ihren Vertrag dort beenden wollten, wurden sie nach Anklicken des Kündigungsbuttons auf eine Bestätigungsseite weitergeleitet. Dort wurde auf die Möglichkeit hingewiesen, den Vertrag beitragsfrei zu pausieren, anstatt ihn zu kündigen. Laut BGH ist das nicht rechtens. SWR Nachrichten, Redaktion Petra Muhr und Andreas Herrler. Und das Wetter in Baden-Württemberg und Rheinland-Pfalz. Ein Hoch bestimmt heute noch das Wetter, morgen zieht ein Gewittertief über uns hinweg. Die Vorhersage: am Nachmittag Sonne und Wolken, in schwüler Luft einzelne Schauer und Gewitter, oft trocken. Zwischen 26 Grad auf der Münsinger Alb und 33 Grad in Rheinhessen. In der Nacht dann wechselnd wolkig, stellenweise gibt's Schauer, Tiefstwerte 20 Grad bis 15 Grad. Und die weiteren Aussichten: morgen in sehr schwüler Luft verbreitet kräftige Schauer und Gewitter, örtlich Unwetter durch Starkregen, Hagel und Sturmböen. Die Höchstwerte 22 bis 28 Grad, am Wochenende in Baden-Württemberg ab und zu Schauer. 13.05 Uhr.
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6: Einen schönen Donnerstagmittag. Ich bin Antje Keil am Mikrofon. Was immer du kannst, beginne es. Das hat Johann Wolfgang von Goethe einmal gesagt. In dem Augenblick, in dem man sich endgültig einer Aufgabe verschreibt, meint er, wird ein ganzer Strom von Ereignissen in Gang gesetzt durch die Entscheidung. Genauso hat es wohl der Südafrikaner Abel Selautschoe erlebt, als er sich entschieden hat, Violoncello zu lernen und das auch zu seinem Beruf zu machen. Als Junge wächst er in einem Township auf, findet einen tollen Musiklehrer, der ihm das Cellospielen beibringt, dann Stipendium in Johannesburg, Studium in England und internationale Auftritte, die ihn berühmt machen. Das pochende Herzstück unseres Mittagskonzerts, ein Live-Mitschnitt eines Konzertabends mit Abel Selautschoe. Sie hören ihn nachher unter anderem in einem Cellokonzert von Jesse Montgomery und er wird dabei nicht nur Cello spielen, sondern auch singen. Doch zuvor funkeln hier im Mittagskonzert noch ein paar andere Diamanten. Hier kommt zunächst Ethiopia's Shadow in America von Florence Price.

Brussels Philharmonic, dirigiert von Kazushi Ono, Ethiopian Shadow in America von Florence Price. 1932 komponiert, dann lange verschollen, dann war es 2015 das erste Werk einer afroamerikanischen Frau, das von einem US-amerikanischen Orchester gespielt wurde. Endlich. Sie sind im Mittagskonzert von SWR Kultur. Ich bin Antje Keil am Mikrofon. Dass Wege auseinandergehen müssen, ist für uns alle Teil des Lebens. Das sagt Komponist Carlos Simon. Für seine Songs of Separation hat er Worte des persischen Dichters Rumi aus dem 13. Jahrhundert ausgesucht. Texte über Trauer und Schmerz, die aber auch hoffen lassen. Was dich schmerzt, segnet dich auch, tröstet er in seinem ersten Gedicht. Hör auf, für einen Moment traurig zu sein. Spüre, wie Segen um dich herum seine Blüten fallen lässt. Was dich verletzt, segnet dich. Die Dunkelheit ist deine Kerze.

Was für ein Werk, was für Emotionen, was ein Mensch durchleben kann, Schmerz, Trauer, Trost und Segen. Hier im Live-Mitschnitt am 29. März im Flagey Studio 4 in Brüssel, das Orchester Brussels Philharmonic und Mezzosopranistin Marthe Fontenot-Simmons in Carlos Simons Songs of Separation, Lieder der Trennung nach Worten des persischen Dichters Rumi, hier im Mittagskonzert von SWR Kultur. Auch Tony und Maria in der West Side Story müssen sich immer wieder trennen. Wie Romeo und Julia sind sie in ihrem Schicksal gefangen. Ein Liebespaar im New York der 1950er Jahre, das nicht zusammenkommen darf. Im Bandenkrieg zwischen Jugendlichen hin und her gerissen. Leonard Bernsteins berühmte Musik aus der West Side Story kommt hier in dieser Variante als symphonische Tänze mit The Brussels Philharmonic.

The Brussels Philharmonic, dirigiert von Kazushi Ono mit Leonard Bernsteins Symphonische Tänze aus West Side Story. Sie hören das Mittagskonzert von SWR Kultur. Ich bin Antje Keil am Mikrofon. Abel Selautschue ist ein Künstler, der mit seinem Feuer alle Herzen des Publikums entflammt. Sie werden es gleich hören. Er ist in Südafrika aufgewachsen, in dem Township Sebokeng. Hier ist es sehr lebendig, viel Kultur, reiche Geschichte und ein ganz besonderer Gemeinschaftssinn. Und der strahlt, typisch für Südafrika, ich habe dort selbst 2 Jahre gelebt, in die Musik hinein. Man singt gemeinsam immer und überall, spielt Perkussion, Trommeln, Marimbaphon, Lebensfreude pur, sage ich Ihnen. Abel Selautschue ist dies alles von klein auf vertraut. Er spricht und singt das südafrikanische Kossa. Es beginnt mit dem Schnalzlaut und kann natürlich alle afrikanischen Instrumente im Schlaf. Aber er träumt auch von einem klassischen Streichinstrument, dem Cello. An der Musikschule findet Abel Selautschue einen Lehrer, der ihn darauf neugierig macht und ihn von jetzt an auch so fördert, dass er auf ein Musikinternat in Johannesburg gehen darf. Mit 18 Jahren verlässt er dann Südafrika, geht nach England, wo er in Manchester am Royal Northern College of Music Cello studiert. Und seitdem ist er unterwegs als Künstler, der all seine Talente vereint und mit uns teilt. Cello, singen, dirigieren und komponieren. Er liebt Bach und die europäische Klassik genauso wie die Weltmusik seiner südafrikanischen Heimat. Im März war der 34-Jährige in Brüssel mit Jesse Montgomerys Cellokonzert These Writers Pass, ein emotional aufgeladenes Werk, bei dem Abel Selautschue nicht nur Cello spielen wird. Lassen Sie sich überraschen.

0: Was für ein Werk, überirdisch, was für Rhythmen und Emotionen, was für ein Interpret. Der südafrikanische Cellist Abel Selaucho E. performte gerade Jesse Montgomerys Cellokonzert These Writer's Pass gemeinsam mit Brussels Philharmonic, dirigiert von Kazushi Ono. Ein zutiefst persönliches Werk war das der afroamerikanischen Komponistin Jesse Montgomery. Hier verarbeitet sie die Trauer um ihre verstorbene Mutter und blickt auf die spirituellen Wurzeln Afrikas. Sie hören einen Live-Mitschnitt vom Clara Festival am 29. März in Brüssel im Flaget Studio 4. Und jetzt kommt noch eine Improvisation mit Abel Selaucho E. Er spricht jetzt auch gleich, weil er zu Beginn ein bisschen Unterstützung für seine Performance braucht, von den anderen Violoncelli vom Orchester Brussels Philharmonic.
1: We begin with a bit of an improvisation, but I'm going to ask for some help from the celli, a bit of a drone, just a C and G.

Eine Musik und eine Stimme zum Dahinschmelzen. 6 Minuten reines Vergnügen waren das. Abel Selaucioe, Violoncello und Vocals mit einer Improvisation. Wer mehr von ihm hören möchte, es gibt auch noch ein Cellokonzert von und mit Abel Selaucioe, Four Spirits heißt es, mit traditionellen Klängen seiner südafrikanischen Heimat und dem Obertongesang der Kossa. Zum Abschluss unseres Live-Mitschnitts aus Brüssel kommt nochmal eine Orchesterkomposition von Jesse Montgomery, Coincident Dances mit The Brussels Philharmonic, dirigiert von Kazushi Ono.

The Brussels Philharmonic, dirigiert von Kazushi Ono mit Jesse Montgomery's Coincident Dances, ein Live-Mitschnitt vom Clara Festival am 29. März in Brüssel im Flaget Studio 4, hier im Mittagskonzert von SWR Kultur. Die Canny Masons aus England sind 7 hochmusikalische Geschwister im Abstand von 13 Jahren. Sie wachsen in einem Haus in Nottingham auf und alle wollen Musik machen und vor allem irgendwann auch üben. In der Doku 7 Leben für die Musik von Dreisat erzählen die Geschwister, wie das war. Man konnte alle gleichzeitig üben hören, während man selbst übte. Musik und Lärm, das sei mitunter schon ein bisschen verwirrend gewesen, vor allem wenn sie die gleichen Stücke übten. 7 Instrumente gleichzeitig, Musik und Lärm von 3 Violinen, 2 Violoncelli und 2 Klavieren, wovon eines besser ist als das andere. Manchmal gibt es einen kleinen Kampf darum, früher aufzustehen, um ein paar Stunden auf dem guten Klavier zu haben. Richtigen Streit oder Neid gibt es aber nie. Im Gegenteil, das Miteinander, das Intuitive, ein starkes Band, das die 7 Geschwister miteinander verbindet. Hier sind sie alle.

Bob Marleys Redemption Song mit den sieben Geschwistern The Cunny Masons aus England. Überflieger in der klassischen Szene sind sie. Cellist Chaiku als Dritter geboren ist übrigens schon weltberühmt seit seinem Engagement bei der Royal Wedding von Harry und Meghan im Jahr 2018. Und Pianistin Isater, die älteste der sieben, eroberte 2019 mit einem Clara Schumann-Album die britischen Klassikcharts. Und seit 2024 hat Jenneba, das fünfte Kind und die zweite am Klavier, einen Exklusivvertrag und tourt über den Globus. Hier aber nochmal alle sieben im Familienspirit mit The Seal Lubbery von Eric Whittaker. Damit gehen wir auch zur Tür vom Mittagskonzert von SWR Kultur. Die Musik zur Sendung hat Friederike Kienlen zusammengestellt. Ich bin Antje Keil. Einen schönen Donnerstagnachmittag.

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3: Um 15 Uhr mit Markus Westhoff. Acht Jahre nach dem Einsturz der Autobahnbrücke im norditalienischen Genua hat ein Gericht den damaligen Chef des Autobahnbetreibers Castellucci zu 12 Jahren Gefängnis verurteilt. Im August 2018 hatte ein Pfeiler der Brücke in Genua nachgegeben, sodass die Fahrbahn einbrach. Dutzende Fahrzeuge stürzten in die Tiefe. 43 Menschen kamen ums Leben. Nach Überzeugung der Richter hatte mangelnde Wartung zu dem Unglück geführt. Castellucci sitzt wegen eines tödlichen Busunglücks auf einer anderen Autobahn bereits im Gefängnis. Es ist das erste Urteil in dem Mammutprozess. Insgesamt sind 57 Personen angeklagt. Die Bundesregierung will stärker gegen Steuerbetrug und Finanzkriminalität vorgehen. Finanzminister Klingbeil und Justizministerin Hubig stellten dazu in Berlin mehrere Maßnahmen vor. Das soll dieses Jahr Mehreinnahmen von 1 Milliarde Euro einbringen. Was alles geplant ist, dazu Jakob Mayer.
4: Klingbeil möchte den Strafrahmen für organisierte Steuerkriminalität auf bis zu 15 Jahre Freiheitsstrafe erhöhen und Steuerhinterziehung wieder als Verbrechenstatbestand einführen. Die Straffreiheit bei Selbstanzeigen soll in heutiger Form wegfallen. Die zuständigen Behörden sollen verdächtige Vermögen besser ermitteln und einziehen können. Nach dem Vorbild des gemeinsamen Terrorismusabwehrzentrums soll es beim Zoll ein ähnliches Gremium gegen Steuer- und Finanzkriminalität geben, um zwischen Bund und Ländern Erkenntnisse auszutauschen. Die Aufbewahrungsfrist für Buchungsbelege wird demnach auf 15 Jahre verlängert und eine Registrierkassenpflicht eingeführt.
3: 673 Millionen Menschen weltweit leiden Hunger. Das steht im Jahresbericht der Welthungerhilfe, den die Organisation in Berlin vorgestellt hat. Von dort berichtet Matthias Bertsch.
5: Die wichtigste Ursache seien dabei nach wie vor kriegerische Konflikte, so der Generalsekretär der Welthungerhilfe Matthias Mogge. Aber auch der Klimawandel mit Starkregen und Dürren spiele eine zunehmend wichtige Rolle. Um wirksame Maßnahmen einzuleiten, brauche es jedoch Geld und den politischen Willen, vor allem der reichen Länder. Und daran mangle es nicht nur seitens der USA. Auch die Bundesregierung habe die Mittel für humanitäre Hilfe und Entwicklungszusammenarbeit drastisch gekürzt. Das von den Vereinten Nationen verabschiedete Ziel, den Hunger auf der Welt bis 2030 zu beenden, sei deswegen kaum noch realistisch.
3: Das ukrainische Parlament hat Serhii Koretzkyj zum neuen Ministerpräsidenten gewählt. Der bisherige Chef des staatlichen Energieversorgers Naftogaz erhielt 289 der 318 Stimmen. Hintergrund der Wahl ist eine von Präsident Selenskyj angekündigte Regierungsumbildung. Im Zuge dessen muss auch Verteidigungsminister Fedorow seinen Posten räumen. Gegen diese Entscheidung haben am Morgen in mehreren ukrainischen Städten hunderte Menschen demonstriert. Der 35-Jährige gilt als Reformer und als Kämpfer gegen Korruption. An einem Gymnasium im baden-württembergischen Donaueschingen sind rund 70 Schüler durch versprühtes Reizgas verletzt worden. Wie die Polizei mitteilte, wurde das Gas in einem Biologiesaal versprüht. Um welchen Stoff genau es sich handelt, sei noch unklar. Die Polizei geht von Pfefferspray aus. Viele der Schüler klagten unter anderem über Atembeschwerden. Einige mussten ins Krankenhaus. Hintergründe sind noch unklar. Die britische Regierung erwartet von Fußball-Weltverband FIFA eine Untersuchung zu einem gezeigten politischen Banner im WM-Halbfinale England gegen Argentinien. Wirtschaftsminister Kyle sagte der BBC, Politik müsse aus dem Fußball herausgehalten werden. Nach dem 2:1 gegen England haben argentinische Spieler auf dem Platz ein Plakat gezeigt, auf dem übersetzt stand, die Falklandinseln sind argentinisch. Vor über 40 Jahren hatten Großbritannien und Argentinien einen bewaffneten Konflikt über die Falklandinseln ausgetragen. Sie sind britisches Überseegebiet. Die FIFA verbietet Spielern und Offiziellen rund um die WM-Spiele politische Botschaften zu äußern. Bislang hat die FIFA nichts zu dem Vorfall gesagt. SWR Nachrichten, Redaktion Petra Muhr und Andreas Herrler. Und das Wetter in Baden-Württemberg und Rheinland-Pfalz. Auf ein Hoch heute folgt ein Tief morgen. Die Vorhersage am Nachmittag Sonne und Wolken, in schwüler Luft einzelne Schauer und Gewitter, oft trocken. Maximal 26 Grad auf der Münsinger Alb bis 33 Grad in Rheinhessen. In der Nacht wechselnd wolkig, stellenweise Schauer, die Tiefstwerte 20 bis 15 Grad. Die weiteren Aussichten, morgen sehr schwül, dazu verbreitet kräftige Schauer und Gewitter, örtlich Unwetter durch Starkregen, Hagel und Sturmböen, Höchstwerte 22 bis 28 Grad. Am Wochenende in Baden-Württemberg ab und zu Schauer. 15.05 Uhr.
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6: Und ich sage herzlich willkommen, mein Name Bastian Korff, und raus an die frische Luft geht's jetzt erstmal mit Pippo Paulina. Ob's regnet oder schneit oder auch nicht, egal, das wird fein. Musik.

schau mal da drüben, ein Flügel, eine Gitarre, eine rote Note, ein blaues Lied, ein Regenbogen im Handumdrehen in diesem Sonnenuntergang, in der Farbe des Getreides. Weißt du, wenn das Leben ruft, geh. Pippo Pollina hat uns hier mit ins Freie genommen. Und jetzt wird's deutlich ruhiger und jazziger hier an der Hörbar. Wir kommen zum neuen Album der 1983 in Minsk geborenen deutsch-belarussischen Jazzsängerin Anna Magolina. Song of a Girl heißt das Werk, und wenn man sich das mal etwas genauer anschaut, ist man erstmal irritiert, denn Anna Magolina singt hier Anna Margolin oder Anna Margolin, wie sie in New York genannt worden ist. Die beiden Frauen sind aber trotz des fast identisch geschriebenen Namens nicht miteinander verwandt. Die Sängerin ist aber wohl aufgrund der Namensähnlichkeit überhaupt erst auf die Dichterin Anna Margolin aufmerksam geworden. Sie lebte von 1887 bis 1952 und verfasste durchweg jiddische Texte. Und da die Sängerin Anna Margolina auch schon immer ein Faible für die jüdische Kultur hatte, mussten die beiden fast namensgleichen wohl irgendwann zusammenkommen. Hier gibt's ein erstes Klangbeispiel, das Titelstück Song of a Girl.

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Sprich deine grausamen Worte doch mit zärtlicher Stimme. Und hier und da wird in deiner Stimme plötzlich erblühen im Mondlicht ein Garten. Höre zu, bis spät in die Nacht, auf das Kommen des Schattens der Liebe, traurig wie Flussgräser, zart wie die Namen der Blumen. So in etwa lautet der Text von Glanz, auf Deutsch im Original geschrieben, auf Jiddisch von der Dichterin Anna Margolin. Sie lebte in der ersten Hälfte des 20. Jahrhunderts, vor allem in New York. Gesungen hat Anna Margolina, wie ich vorhin schon gesagt habe, trotz des fast identischen Namens nicht verwandt mit der Poetin. Anna Margolina hat sich mit ihrem Quartett die Texte von Anna Margolin vorgenommen, singt sie in Jiddisch und in englischen Übersetzungen, oft, wie hier eben, zwischen den beiden Sprachen wechselnd im gleichen Song. Musikalisch sind das mal sehr ruhige, mal aber auch flottere, groovige Vertonungen, gelegentlich versehen mit ein paar elektronischen Einsprengseln. Song of a Girl heißt das Album, am Ende der Hörbar hören Sie noch etwas daraus. Und das hier kommt, auch wenn es gar nicht so klingt, aus der Schweiz. Schumer-Czowiec heißt die Weltmusik-Kombo. Der Name ist bosnisch, nicht zufällig, denn einer der Macher der neunköpfigen Band stammt aus Bosnien-Herzegowina. Und das Ganze klingt dann auch schon mal ganz klar nach gut gelauntem Balkan-Pop.

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Dance von Anna Margolina und ihrem Quartett. Wie fast alle anderen Stücke auf dem Album Song of a Girl ist auch das ein Text von Anna Margolin. Diesmal gab es die Worte nur in der englischen Übersetzung. Zumeist ist Anna Margolina jedoch mehrsprachig unterwegs im jiddischen Original und in Englisch. Anna Margolina wurde 1983 in Minsk geboren, kam Anfang der 1990er Jahre nach Berlin, wo sie bis heute lebt. Sie studierte dort zunächst russische und deutsche Literaturwissenschaft, hat sich dann aber doch für die Musik entschieden. Wenn Ihnen das mit den Namen zu schnell gegangen ist, insbesondere vielleicht mit Margolina und Margolin, die genauen Infos zu den Titeln gibt's natürlich online. Und schauen Sie doch auch mal bei ARD Sounds rein. Da finden Sie nicht nur weitere Ausgaben der Hörbar, sondern auch noch viele weitere interessante Dinge. Markus Hürtgen aus der Musikredaktion und ich, Bastian Korf, sagen Tschüss für heute mit der Gruppe Jilman Zilman. Darauf reimt sich Tillmann, und da sind wir dann auch schon beim Bandleader dieser Formation angekommen, dem Augsburger Schlagzeuger Tillmann Herbigböhm.

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1: Um 16 Uhr mit Markus Westhoff. 8 Jahre nach dem Einsturz der Autobahnbrücke im norditalienischen Genua sind die Urteile gefallen. Ein Gericht in Genua hat 32 der 57 Angeklagten schuldig gesprochen. Der damalige Chef des Autobahnbetreibers Castellucci muss für 12 Jahre ins Gefängnis. Aus Rom berichtet Christine Auerbach.
2: Ihm wird vorgeworfen, von den Mängeln gewusst zu haben und die Arbeiten an dem später eingestürzten Pfeiler verschoben zu haben. Castellucci sitzt im Moment bereits im Gefängnis. Er wurde letztes Jahr wegen eines anderen Autobahnunfalls mit 40 Toten verurteilt. Als während eines schweren Unwetters vor 8 Jahren einer der Brückenpfeiler der Morandi-Brücke einstürzte, riss er einen großen Teil der Fahrbahn und Autos mit sich. Die Bilder von Fahrzeugen, die gerade noch bremsen konnten und an der Abbruchkante stehen, haben sich ins Gedächtnis Italiens eingebrannt. 43 Menschen sind damals gestorben.
1: Die Bundesregierung will härter gegen Steuerbetrüger vorgehen. Finanzminister Klingbeil und Justizministerin Hubig haben dazu am Mittag einen Aktionsplan vorgestellt. Geplant ist ein gemeinsames Zentrum gegen Steuer- und Finanzkriminalität, das beim Zoll angesiedelt werden soll. Unter anderem soll es mehr Kontrollen gegen Schwarzarbeit und höhere Strafen für organisierte Steuerkriminalität geben. Außerdem sollen Selbstanzeigen nicht mehr zu einer Straffreiheit führen können. Die Ermittler wollen auch anonyme Hinweisgeber stärker nutzen, etwa durch den Kauf von Steuerdaten. 673 Millionen Menschen weltweit leiden Hunger. Das steht im Jahresbericht der Welthungerhilfe, den die Organisation in Berlin vorgestellt hat. Präsidentin Thieme sagte, 2025 sei einmal mehr von Krisen und Konflikten geprägt gewesen, etwa im Gazastreifen, in der Ukraine und im Sudan. Im Kampf gegen den Hunger seien zwar Erfolge möglich, weitere Kürzungen der Zuschüsse aus dem Bundeshaushalt drohten jedoch, die erreichten Erfolge aufs Spiel zu setzen. Die Vereinten Nationen verfolgen das Ziel, bis 2030 eine hungerfreie Welt zu schaffen. Die Krise in der deutschen Chemie- und Pharmaindustrie dauert an. Wie der Verband der chemischen Industrie mitteilte, haben die rund 2000 Mitgliedsunternehmen im ersten Halbjahr 3% weniger produziert als im Jahr davor. Verbandspräsident Steilemann sagte, die Standortbedingungen in Deutschland müssten sich dringend ändern.
3: Energiekosten, Steuerreformen, all das ist adressiert. All das muss aber jetzt mit mehr Geschwindigkeit und wirklichen Reformen kommen. Was wir zurzeit sehen, ist von der Richtung in Ordnung. Aber was Geschwindigkeit und Konsequenz anbelangt, bleibt es weit hinter den Erwartungen zurück. Und letzter Punkt, Deutschland ist stark im Bereich Innovation. Es geht dann nur darum, diese Innovation in marktfähige Produkte hier produzieren zu können und von hier aus wieder exportieren zu können. Und das geht wieder zurück auf die Rahmenbedingungen.
1: Für das Gesamtjahr erwartet der Verband einen Produktionsrückgang von 1,5%. Die wichtigste Eisenbahnstrecke in der Südpfalz wird für mehrere Monate gesperrt. Wie der Nahverkehrszweckverband mitteilte, fallen die Züge zwischen Landau und Kandel ab nächster Woche bis Ende Oktober aus. Betroffen seien auch Nebenstrecken. Die Bahn baut neue elektronische Stellwerke in den Bahnhöfen Kandel und Winden und erneuert Gleise. Als Ersatz sind 4 Buslinien organisiert, darunter Expressbusse, die ohne Zwischenstopps von Neustadt über Landau nach Kandel fahren. Die britische Regierung erwartet vom Fußball-Weltverband FIFA eine Untersuchung zu einem gezeigten politischen Banner im WM-Halbfinale England gegen Argentinien. Wirtschaftsminister Kyle sagte der BBC, Politik müsse aus dem Fußball herausgehalten werden. Nach dem 2:1 gegen England haben argentinische Spieler auf dem Platz ein Plakat gezeigt, auf dem übersetzt stand, die Falklandinseln sind argentinisch. Vor über 40 Jahren hatten Großbritannien und Argentinien einen bewaffneten Konflikt über die Falklandinseln ausgetragen. Sie sind britisches Überseegebiet. Die FIFA verbietet Spielern und Offiziellen rund um die WM-Spiele politische Botschaften zu äußern. SWR Nachrichten, Redaktion Petra Muhr und Andreas Herrler. Das Wetter in Baden-Württemberg und Rheinland-Pfalz. Von Frankreich kommt schwüle und zunehmend gewitteranfällige Luft zu uns. Die Vorhersage: örtlich Gewitter mit der Gefahr von Starkregen, Hagel und Sturmböen, sonst in schwülheißer Luft Sonne. Auch in der Nacht stellenweise Regen oder Gewitter, 20 bis 15 Grad. Morgen vermehrt Gewitter, lokal Wolkenbruch, Überflutungen, größerer Hagel und Sturm, vorübergehend Sonne, teils Wind, maximal 22 bis 28 Grad. Die weiteren Aussichten, besonders im Süden Baden-Württembergs, ab und zu noch Schauer. 16.05 Uhr.
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4: Mit Jochen Steiner, schönen guten Tag. Wir schauen heute in die Nordsee, wo gerade Deutschlands größter Offshore-Windpark entsteht, aus 64 Windkraftanlagen.
5: Also eine Rotorumdrehung von dieser Anlage kann 4 Haushalte lang einen Tag mit Strom versorgen,
4: sagt dieser Mitarbeiter von NBW. Mehr über den Windpark in der Nordsee erfahren Sie kurz vor 16:30. Am Ende der Sendung geht es um die Königin bei den Nacktmullen und wie sie es genau schafft, ihr Volk zu unterdrücken. Und gleich zu Beginn berichten wir über den Zusammenhang zwischen dem Epstein-Barr-Virus, das die allermeisten von uns in sich tragen, und der Autoimmunerkrankung Multiple Sklerose. Das sind einige der Themen in der nächsten Stunde im Wissensmagazin Impuls. Und das ist Musik von der Band Sababa 5 zusammen mit der türkischen Sängerin Janay Doğan.

0: Es wäre Kultur hier mit dem Wissen zum pfeifferschen Drüsenfieber. Das Problem beim Epstein-Barr-Virus, es kann lange im Körper bleiben und dann auch die Autoimmunerkrankung Multiple Sklerose mit auslösen, bei der der Körper das eigene Nervensystem angreift. Aber was passiert dabei genau? Ein Forschungsteam aus Boston in den USA hat jetzt Hinweise gefunden, dass auch Immunzellen eine entscheidende Rolle spielen. Es gibt damit auch neue Ansätze für Therapien und Impfungen. Pascal Kiss aus der ARD-Wissenschaftsredaktion mit den Einzelheiten.
1: Aus den vergangenen 5 Jahren gibt es von uns und von anderen Studien, die darauf hindeuten, dass das Epstein-Barr-Virus die Ursache von MS ist.
2: Sagt der Immunologe Kjetil Pjørnevik von der Fakultät für öffentliche Gesundheit der Universität Harvard auf einer Pressekonferenz. Er hat an der neuen Studie gearbeitet und schon in der Vergangenheit gezeigt, dass eine frühere Infektion mit dem Epstein-Barr-Virus später die Autoimmunerkrankung Multiple Sklerose, kurz MS, mit auslösen kann. Eine neue Studie im Fachmagazin Science Translational Medicine schaut genau auf die Immunantwort und die Frage, warum das Immunsystem seinen eigenen Körper angreift und dabei die Schutzhüllen der Nervenfasern zerstört. Elektrische Signale werden nicht mehr richtig weitergeleitet. Lähmungen und Sinnesausfälle sind dann die Folge. Eine Krankheit, zu der es ohne die Infektion mit dem Epstein-Barr-Virus wahrscheinlich nicht kommen würde, sagt Clemens Ruprecht, Leiter der Neuroimmunologie am Universitätsklinikum Heidelberg.
3: Die Last der Beweise, wenn man so will, ist mittlerweile so erdrückend, dass also auf dem Boden aller Befunde, die wir aktuell haben, wird man einfach sagen muss, die Multiple Sklerose ist letztlich sowas wie eine seltene Spätkomplikation einer Epstein-Barr-Virus-Infektion.
2: Bei nahezu allen MS-Patienten finden sich im Blut Antikörper gegen das Epstein-Barr-Virus. Und zwar deutlich mehr als bei Gesunden. Die Fachwelt sieht hier ein klares Indiz für einen Zusammenhang. Klar ist, eine Infektion mit dem Epstein-Barr-Virus führt aber nur in sehr seltenen Fällen auch wirklich später zu einer Autoimmunerkrankung wie MS. Denn rund 95% der Menschen infizieren sich im Laufe des Lebens mit dem Epstein-Barr-Virus. Doch deutlich weniger als 1% entwickelt später MS, sagt Epidemiologe Kjetil Pjørnevik, Erstautor der neuen Studie.
1: Das bedeutet, dass die Infektion allein nicht erklären kann, warum einige die Erkrankung entwickeln. Etwas anderes muss sich unterscheiden. Und eine Möglichkeit ist, dass sich nicht das Virus selbst unterscheidet, sondern die Immunantwort darauf.
2: Die neue Studie hat nun gezielt die Immunantwort von MS-Patienten untersucht. Und zwar nicht die Antikörper, sondern die Immunzellen. Dafür haben sie Immunzellen von MS-Patienten und gesunden Menschen, zum Vergleich, aus dem Blut entnommen. Und dann mit Teilen des Epstein-Barr-Virus konfrontiert. Und das Ergebnis der Labortests dieser Konfrontation war eindeutig. Bestimmte T-Helferzellen, CD4, waren bei MS-Patienten deutlich aktiver, sagt die beteiligte Neuroimmunologin Natalia Troso.
4: Bei Menschen mit unbehandelter MS war diese Reaktion im Durchschnitt etwa doppelt so hoch wie bei Menschen ohne MS.
2: Schon länger ist auch klar, dass auch genetische Faktoren mit reinspielen, die Teile der T-Zellen-Immunantwort steuern. Hier geht es um 2 Gene, sagt Neurologe Roland Martin.
5: Wenn man die beide hat, geht das Risiko, MS zu kriegen, um Faktor 30 nach oben.

0: Depression fällt stärker aus. Das ist der erwünschte Effekt. Denn durch die Therapie können die T-Zellen, die möglicherweise überreagieren, nicht mehr ins zentrale Nervensystem und hier Schaden anrichten. Deswegen schwimmen mehr T-Helferzellen im Blut. Und das hat die Studie gemessen. Bestätigt also die lange vermutete wichtige Rolle der T-Helferzellen, sagt Neuroimmunologe Michael Levy.
1: Man muss die Infektion zuerst haben. Ohne Epstein-Barr-Virus-Infektion kann man keine MS bekommen. Vielleicht gibt es Schritte dazwischen, aber es ist sehr plausibel, dass wenn das Epstein-Barr-Virus die Erkrankung antreibt und man die Viren entfernt, die Krankheit insgesamt nachlässt. Ich glaube, das ist wirklich die Hoffnung.
0: In Zukunft ist auch eine Impfung gegen das Epstein-Barr-Virus als vorbeugende Maßnahme denkbar. Dass in schweren Fällen bei Jugendlichen auch direkt das pfeiferische Drüsenfieber auslösen kann. Auch deswegen laufen Studien zur Impfstoffforschung, sagt Neurologe Roland Martin.
2: Also ob man wirklich verhindern kann, dass es später überhaupt zur Infektion kommt, ist momentan eine offene Frage. Aber was ganz sicher runtergehen würde, ist die Häufigkeit von diesem pfeiferischen Drüsenfieber. Was eine wichtige Voraussetzung ist, nicht nur für MS, sondern auch für Lupus, für rheumatoide Arthritis. Also das würde man garantiert senken können.
0: Klar ist aber auch, etablierte MS-Medikamente sind heute schon sehr teuer. Es ist unklar, ob Impfungen mit Blick auf mögliche Nebenwirkungen gerechtfertigt sind, wenn nur wenige überhaupt ein Risiko für die Krankheit haben. Deswegen arbeitet das Team auch daran, Biomarker zu finden, um das MS-Risiko schon in jungen Jahren abschätzen zu können. Je besser geklärt ist, wie MS entsteht, umso gezielter lassen sich Therapien und Impfungen entwickeln. Das macht Hoffnung. Denn Forschungsteams verstehen die Krankheit immer besser.
3: Den Zusammenhang zwischen einer Epstein-Barr-Virus-Infektion und dem Ausbruch von Multipler Sklerose hat uns hier in SWR Kultur Pascal Kiss erläutert. Und das ist die Hamburger Band Hannah Grosch mit dem Song Pictured.

0: Sachsen-Anhalt ein neuer Landtag gewählt und die AfD hat gute Chancen auf eine Alleinregierung. Auf ihrem Landesparteitag in Magdeburg Anfang Juli hatte die AfD ihre Vorstellungen zu Bildung und Schule nochmal deutlich gemacht. Aber warum ist die AfD so scharf darauf, die Schulen umzukrempeln? An welchen Punkten könnte eine AfD-Landesregierung im Bereich Schule allein etwas durchsetzen, ohne die anderen Länder in der Kultusministerkonferenz? Und wo ist das System Schule resilient gegenüber politischen Eingriffen? Antworten von Anja Braun aus der ARD-Wissenschaftsredaktion.
1: Bildung und damit der Bereich Schule und Hochschule gehört zu den wenigen Feldern, in denen die einzelnen Bundesländer relativ selbstständig schalten und walten können. Das will die AfD nutzen und dabei schon in den Schulen eine Art Kulturkampf führen. So propagierte der AfD-Mann Hans-Thomas Tillschneider schon bei der Vorstellung des AfD-Wahlprogrammes im April in Magdeburg.
2: Wir werden dafür sorgen, dass die Schulen unsere Kinder zu mündigen, mutigen, klugen, selbstbewussten und freigeistigen Bürgern heranbilden und nicht mehr versuchen, sie zu gehirngewaschenen und kompetenzlosen, feigen Gesinnungssoldaten des Regenbogen-Imperiums umzuerziehen.
1: Nach einem möglichen Wahlsieg der AfD soll an den Schulen deshalb die bundesdeutsche Flagge gehisst werden und das gemeinsame Singen der Nationalhymne soll als fester Bestandteil von Feierlichkeiten im Umfeld der Schule etabliert werden. Neben diesen eher symbolischen Aktionen ist die angebliche Befreiung der Schülerinnen und Schüler der Dreh- und Angelpunkt in der Argumentation der AfD. Rita Nicolai forscht seit 2 Jahren an der Universität Augsburg an den schulpolitischen Vorstellungen der Alternative für Deutschland im Bund und in den Bundesländern und erklärt:
3: Schulpolitik ist für Parteien deshalb interessant, weil sie dadurch Allianzen schmieden können mit Eltern, aber auch mit vielen anderen Personen. Jeder hat ja irgendwie entweder Kinder oder als Großeltern oder über Freunde oder war selber in der Schule gewesen. Das heißt, Schule ist immer auch so ein emotionales Thema, weil Kinder will man ja auch schützen.
1: So lässt sich auch die Idee des Wachschutzes an Kitas und Problemschulen einordnen, die Spitzenkandidat Ulrich Siegmund am Wochenende auf dem Parteitag in Magdeburg kundgetan hat. Über schulpolitische Themen und den Schutz von Kindern und Heranwachsenden können viele Menschen erreicht und mobilisiert werden. In dem 100-Tage-Programm kündigte der AfD-Spitzenkandidat außerdem an, Sonderklassen für Kinder von Asylbewerbern einzurichten. Und nicht nur das. Die AfD möchte am liebsten die ganze Inklusion, also den gemeinsamen Unterricht für behinderte und nicht behinderte Kinder, abschaffen.
3: Sie verwendet hierbei Begriffe des Störens oder auch etwa, dass ein Leistungsabfall hier auch stattfinden würde.
1: Forscherin Nicolai erklärt, dass das durchaus auf Landesebene durch eine Veränderung des Schulgesetzes durchsetzbar ist, sollte die AfD in Sachsen-Anhalt die Mehrheit im Parlament bekommen, auch wenn es eigentlich gegen EU-Richtlinien verstößt.
3: Wenn die AfD eine Alleinregierung stellen sollte, wird sie das versuchen umzusetzen. Sie da auch ganz klipp und klar das in ihrem Wahlprogramm auch so stehen hat, dass sie sich gegen eine Beschulung von Kindern mit sonderpädagogischem Förderbedarf an den Regelschulen ausspricht.
1: Am liebsten wäre der AfD auch, wenn sie die Schulpflicht aufweichen könnte, zugunsten von Homeschooling, also dem Unterricht zu Hause. Das ist allerdings nicht so einfach umsetzbar, denn in Sachsen-Anhalt ist die allgemeine Schulpflicht auch in der Landesverfassung verankert. Änderungen sind nur mit einer Zweidrittelmehrheit im Parlament möglich. Viel einfacher wäre es für die AfD stattdessen, nach einem möglichen Wahlsieg die Lehrmaterialien auszutauschen. Hier könnte sie ihre Vorstellungen direkt umsetzen, ohne das Parlament zu beschäftigen. Ganz einfach über Verordnungen. Und das gilt übrigens auch für Unterrichtsinhalte an Schulen und Lehrplanveränderungen.
3: Diese müssen nicht in das Parlament als schulgesetzliche Veränderungen rein. Das heißt, die AfD könnte da relativ schnell und zügig Veränderungen vornehmen.
1: Aus dem Unterricht sollen dann zum Beispiel Themen wie Sexualerziehung und Demokratieerziehung rausgekürzt werden. Im Fach Geschichte soll die Nazizeit weniger thematisiert werden, dafür aber mehr Heimatorientierung und Soldatenehrung. Während also innerhalb eines Bundeslandes der Schulunterricht durchaus auf die Linie der AfD umgekrempelt werden könnte, sind die bundesweiten Auswirkungen noch nicht so gut zu erfassen. Um die mögliche Blockade durch ein AfD-geführtes Kultusministerium bei einstimmigen Beschlüssen zu entschärfen, hat die Kultusministerkonferenz, also das gemeinsame Gremium der Kultusminister, nun eine Hintertür geschaffen. Unter bestimmten Bedingungen darf in Zukunft von diesem Einstimmigkeitsprinzip aller Länder abgewichen werden. Ein AfD-geführtes Kultusministerium könnte trotzdem bundesweit auf die Bildungspolitik einwirken, warnt Bildungsforscherin Rita Nicolai.
3: Diskussionen, die die AfD aufwirft, wie etwa Fragen von Sexualerziehung, politische Bildung, Frage der politischen Neutralität, da hat die AfD es ja schon auch in den letzten Jahren geschafft, dass es zu so einer Verunsicherung gekommen ist.
1: Ein AfD-geführtes Bildungsministerium in Sachsen-Anhalt könnte das noch befeuern und noch viel stärker bundesweit Meinung machen und Debatten aufwerfen. Und die Verunsicherung unter Lehrkräften, aber auch unter Eltern und Schülerinnen und Schülern könnte dadurch sicherlich noch deutlich gesteigert werden.
0: Wie es mit der Bildungspolitik in Sachsen-Anhalt weitergehen könnte, wenn die AfD nach der Landtagswahl Anfang September an die Macht kommen sollte, dazu war das der Beitrag von Anja Braun in SWR Kultur.

0: Der Sänger Griff Rees aus Wales mit dem Song Bad Friend hier in SWR Kultur. Wir sehen sie überall in Deutschland, Windräder. Weniger vor Augen haben wir dagegen die Windkraftanlagen im Meer. Die Offshore-Windparks spielen aber eine entscheidende Rolle für unsere Energiewende. Jede fünfte Kilowattstunde Strom in Deutschland soll in Zukunft in der Nord- und Ostsee erzeugt werden. Noch in diesem Sommer will das Energieunternehmen NBW den bislang leistungsstärksten Windpark in der deutschen Nordsee in Betrieb nehmen. Er heißt He Dreit und liegt etwa 90 Kilometer nordwestlich von Borkum. Die Turbinen dafür wurden im Frühjahr schon aus dem Hafen im dänischen Esbjerg aufs Meer gebracht. Arne Schulz aus der ARD-Klimaredaktion hat sich vor Ort umgesehen.
1: Ja. Ein Haus aus Containern im Hafen von Esbjerg an der dänischen Nordseeküste. Jörn Dähinghaus zieht sich Arbeitsschuhe und eine gelbe Warnjacke an, setzt sich seine Schutzbrille auf.
2: You need the helmet, of course.
1: Und einen Helm. Gleich geht es raus Richtung Wasser. Dähinghaus soll als Projektleiter dafür sorgen, dass der bislang größte deutsche Offshore-Windpark wie geplant fertig wird. Eine große Aufgabe. Allein dieser eine Windpark wird rechnerisch mehr als 1 Million Haushalte das ganze Jahr lang mit Strom versorgen.
3: Ich habe schon den Eindruck, dass Offshore-Wind für uns in Deutschland, in Europa mit die wichtigste Energiequelle sein sollte, weil es etwas ist, was wir völlig autark produzieren können. Und das finde ich schon gut, ein kleines Zahnrädchen im Getriebe zu sein zu können, um genau diese Energiequelle weiter ausbauen zu können.
1: Sagt Dähinghaus und läuft los. Durch mehrere Büros geht es hinaus auf eine große Asphaltfläche. Und da stehen sie, kurz vor der Kaikante. Weiße Windradtürme mit roten Streifen, fast 150 Meter hoch. Ein wenig weiter lagern Flügel, die Rotorblätter auf mehrstöckigen Stahlgerüsten. Wenn sie montiert sind, sind die Windräder noch höher, fast so hoch wie der Eiffelturm. Jörn Dähinghaus schaut sich um.
3: Allein jetzt hier vor Ort zu sein und die Komponenten zu sehen. Man hat ja Jahre daran gearbeitet und viel Papier gewälzt und Verträge verhandelt. Und wenn man dann zum ersten Mal die Anlage in den Dimensionen sieht, ist das schon stark beeindruckend. Ja.
1: NBW hat den Park zwar geplant und wird ihn betreiben, trotzdem ist Dähinghaus erst das zweite Mal vor Ort. Die meiste Arbeit hier erledigt das dänische Unternehmen Vestas. Es liefert die Turbinen für den Windpark und kümmert sich um den Aufbau im Meer. Projektleiter bei Vestas ist der Deutsche Henrik Thun. Auch er ist an diesem Tag vor Ort.
4: Das heißt, wir transportieren unsere Maschinenhäuser, die Türme und auch die Rotorblätter von unseren Fabriken in Europa per Seeweg nach Esbjerg, wo wir das erste Mal alles zusammenfügen und dann vorbereiten, auf das Errichtungsschiff verladen und dann offshore gehen, um die Turbine dort zu errichten.
1: Thun arbeitet seit 17 Jahren für Vestas, Dähinghaus ähnlich lange für NBW. Beide haben miterlebt, wie die Anlagen immer größer und leistungsfähiger wurden. Das erste Projekt von Dähinghaus im Jahr 2010 war zugleich der erste kommerzielle deutsche Windpark überhaupt, Baltic 1. Die Windkraftanlagen von damals sind mit denen von heute kaum zu vergleichen. Damals hatte ein einzelnes Windrad 2,3 Megawatt Leistung. Beim nächsten Projekt waren es schon 7, eine Verdreifachung.
3: 2019, als wir Hohe See installiert haben, habe ich auch die größte Anlage installiert. Und jetzt, knapp 7 Jahre später, sind wir dann jetzt schon, haben wir das schon wieder verdoppelt.
1: Ja. Auf 15 Megawatt Leistung pro Anlage. Die Lernkurve ist steil. Was 15 Megawatt konkret bedeuten, kann Dähinghaus anschaulich erklären.
3: Also eine Rotorumdrehung von dieser Anlage kann 4 Haushalte lang einen Tag mit Strom versorgen.
1: Um so viel Strom zu erzeugen wie der gesamte Windpark von damals, Baltic 1, braucht es heute nur noch 3 Anlagen. Verbaut werden beim aktuellen Projekt He3 aber nicht 3, sondern 64. Durch die größeren und effizienteren Anlagen sind die Erzeugungskosten für Strom vom Meer stark gesunken. Von 2010 bis 2020 haben sie sich laut Studien schätzungsweise halbiert. Danach gab es zwar Rückschritte, wichtige Materialien wie Stahl und Kupfer verteuerten sich, Kreditzinsen stiegen, doch bis heute ist Strom vom Meer eher günstig. Trotzdem hat der technologische Fortschritt auch Schattenseiten. Die Windparks haben Dimensionen erreicht, die den Bau zum logistischen Kraftakt machen. Für die immer größeren Anlagen mussten bei Vestas immer wieder Fabriken um- oder sogar neu gebaut werden. Auch im Hafen von Esbjerg macht die Größe Probleme. Neben den Windradtürmen an der Kaikante stehen Bauzäune. Bagger reißen den Boden auf.
4: Wir brauchen eine sehr tragfähige Kiekante, wo entsprechend diese Großkräne die Komponenten verladen können. Wir brauchen ein gutes Seebett, wo die Schiffe sich positionieren können, um zum Verladen. Das heißt, sehr hohe Tragfähigkeit.
1: Erklärt Henrik Thun von Vestas. Würde man an einer normalen Kaikante die schweren Windkrafttürme mit einem Kran aufs Schiff heben, würde die Kante wahrscheinlich abbrechen. Deshalb müssen Pfähle in den Boden gerammt, die Flächen verstärkt werden. Ein Kostentreiber. Auch das Verladen der Windradtürme aufs Schiff wird immer schwieriger. NBW-Projektleiter Dähinghaus und Vestas-Mann Thun erklimmen die steile Gangway der Windkeeper, die gerade zum Beladen im Hafen liegt und die Anlagen auf See installiert. Unten schlagen die Wellen gegen die Kaikante. Oben wartet ein Mitarbeiter des Schiffs für eine Sicherheitseinweisung.
5: Okay, guys, if I can get your attention, please. Welcome on board. Thank you for visiting. All I would ask that while you're on board, please obey all the signs. We don't want anybody getting hurt.
1: Das in China gebaute Schiff wird von einer dänischen Spezialfirma betrieben, im Auftrag von Vestas. 3 Windradtürme kann es transportieren. Die Vorrichtungen sind Spezialanfertigungen. Wie die Werke, wie die Häfen, müssen auch die wenigen verfügbaren Installationsschiffe auf der Welt für neue Projekte immer wieder umgebaut werden. Denn jeder Hersteller hat seine eigenen Anlagentypen. Auch das ist ein Kostentreiber. Am Ende wird der Bau des Windparks Hedreit etwa 2,4 Milliarden Euro verschlingen. Um sicherzustellen, dass sich die Investition lohnt, hat NBW mit zahlreichen Unternehmen bereits langfristige Stromlieferverträge geschlossen. Unter anderem mit der Deutschen Bahn, der Telekom, DHL und Google. Das erklärt Projektleiter Jörn Dähinghaus etwas später zurück im Containerbüro.
3: Das macht natürlich einfach Sinn, das bringt Planungssicherheit. Ich glaube, viele davon haben eine Laufzeit von bis zu 15 Jahren, sodass man dann für den Zeitraum dann auch wirklich gesicherte Einnahmen hat und eine gute Planungsgrundlage.
1: Aber was passiert, wenn die Technologie noch leistungsstärker und die Anlagen noch größer werden? Bei den aktuellen Anlagen haben die Flügel schon einen Durchmesser von 230 Metern. Aber in China entwickeln Hersteller Prototypen mit 310 Metern. Die überragen den Eiffelturm. Gingen sie in Serienproduktion, wären die Anforderungen an Werke, Häfen und Schiffen noch viel größer als heute.
3: Es hängt ganz viel hinten dran und das bekommt man alles nicht zum Nulltarif. Und irgendwo da wird sich zeigen, wo dann die Grenze erreicht ist, bis wohin Vergrößerungen tatsächlich dann dazu führen, dass tatsächlich im Gesamtkonstrukt man auch günstiger Energie produzieren kann.
1: Denn das ist ja das Ziel. Günstige Energie für Wirtschaft und Haushalte. Vestas Projektleiter Thun hofft, dass das Rennen um die größte Anlage mal ein paar Jahre Pause einlegt.
6: Technisch ist sehr viel möglich. Auch die Anlagen, wie sie heute gebaut werden, das Prinzip ist immer das gleiche. Ist es wirtschaftlich sinnvoll? Aus unserer Sicht nein.
1: Statt am nächsten Technologiesprung zu arbeiten, würde Vestas lieber noch mehr seiner aktuellen Turbinen verkaufen, die hohen Entwicklungskosten der vergangenen Jahre wieder reinholen und sich auf die Optimierung der bestehenden Anlagen konzentrieren. Doch wenn die Konkurrenz das anders bewertet, könnte auch Vestas gezwungen sein, sich zu bewegen. Der Ausbau der Windkraft bleibt eine Herausforderung.
0: Der Offshore-Windpark Hedreit in der Nordsee ist bald fertig und liefert dann Strom für ca. 1,1 Millionen Haushalte. Arne Schulz hat berichtet hier in Impuls. Und das ist in SWR Kultur die belgische Sängerin Sarah Sue mit dem Titel Another Way.

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1: Und die heißt wie die Sendung auch Impuls. Da finden Sie alle Musiktitel aus den letzten 5 Sendungen. Ja, und wir würden uns freuen, wenn Sie die Musikliste bei Spotify abonnieren würden. Heute hat mein Kollege Lenny Lorenz die Musik ausgesucht. Die Hitzewelle der letzten Wochen hat ihre Spuren hinterlassen. Bei den Menschen, in der Natur, auf den Straßen. Auf den Autobahnen mussten einzelne Abschnitte gesperrt werden, weil sich der Fahrbahnbelag gewölbt oder aufgeweicht hatte. Aber auch Kommunen haben Schäden an ihren Straßen gemeldet. Fachleute sprechen von einer schwitzenden Fahrbahndecke, wenn das Bitumen im Asphalt weich wird. Es gibt technische Lösungen dagegen, aber die werden wohl nicht wirklich umgesetzt. Jan Kerkhoff aus der ARD-Wissenschaftsredaktion hat sich da mal umgehört.
2: Christian Thienl ist Experte für Baustoffe an der Universität der Bundeswehr in München und hat es während der Hitzewelle bei einer Fahrt auf der Autobahn A9 selbst erlebt.
3: Als ich etwas weiter fuhr, sah ich dann, dass dort in der Fahrbahn eine Aufwölbung vorhanden war, die eben eine entsprechende Gefahrenstelle darstellte. Und das ist durch die zu der Zeit herrschende Hitze verursacht gewesen.
2: Die Aufwölbung sei so groß gewesen wie ein Wäschekorb und hätte für tiefliegende Autos oder Motorräder gefährlich werden können. Kein Einzelfall. Es gab viele Meldungen über Fahrbahnschäden während der Hitzewelle. Der Standardasphalt ist offenbar dafür nicht geeignet. Der Experte für Straßenbau und Asphalt von der Bergischen Universität Wuppertal, Bahirangan Sivapatam, bestätigt das. Aber nur für den Fall, wenn sich bei hohen Temperaturen zugleich der Verkehr staut.
4: Da haben wir nochmal deutlich zuzugliche Beanspruchung durch diesen langsamen und stauenden Verkehr. Das sind in Kombination mit höherer Temperatur, fängt der Asphalt zu fließen an. Wenn der Asphalt fließt, dann neigt das zu bleibender Verformungen. Und dieser Verformungen können wir nicht mehr rückgängig machen.
2: Durch die Hitze, so Sivapatam, würde die dunkle Oberfläche des Asphalts auf bis zu 70 Grad Celsius aufgeheizt. Der Asphalt weicht auf. Und schwere und im Stau stehende Lkw würden ihn dann zusätzlich belasten und verformen. Das Problem ist zumindest technisch gelöst. Schon seit 2 Jahrzehnten forscht und arbeitet Sivapatam an neuen Asphaltrezepturen und hat auch welche, die trotz Hitzewellen stabil bleiben und zugleich auch Winterfrost aushalten. Der Clou? Helle Gesteinskörnungen.
4: Durch die Verwendung von helleren Gesteinskörnungen können demzufolge die Oberflächentemperatur deutlich oder signifikant reduziert werden. Das kann beispielsweise durch den Einsatz von Quarzit erreicht werden.
2: Schon 30% davon würden ausreichen, um die Temperatur zu senken. Allerdings müsse man dafür auch ein geeignetes Bitumen verwenden. Bitumen ist quasi der Kleber, mit dem die Gesteinskörnungen zusammengehalten werden. Quarzit, so Sivapatam, ist ein saures Gestein. Hier haftet herkömmliches Bitumen nicht gut. Daher hat er auch hierfür eines mit einem Haftverbesserer entwickelt, das alles zusammenhält. Doch seine Asphalttechnik wird oft nicht angewandt, sagt Sivapatam. Er verweist dazu auf die entsprechenden Regelwerke für Straßenbau. Zwar verbietet die Regelung des Bundes helle Gesteinskörnungen nicht, sie empfiehlt sie aber auch nicht. Und beispielsweise in der Regelung des Landes Sachsen-Anhalts etwa heißt es lapidar, dass das Aufhellen von Asphaltdeckschichten auf Bundes- und Landesstraßen, Zitat, keinen Einsatz findet. Und was nicht genau vorgeschrieben ist oder den Vorschriften entspricht, wird ungern verbaut, weiß auch der Baustoffexperte Christian Thienl von der Bundeswehr-Uni in München.
3: Dann braucht man natürlich entsprechend Auftraggeber, sprich Autobahn GmbH zum Beispiel oder die entsprechenden Straßenbauverwaltungen, die bereit sind, dieses System anzuwenden und zu testen und damit auch natürlich das Risiko gehen, dass irgendwann, wenn es nicht funktioniert, das zurückgebaut werden muss. Und dafür braucht es Leute, die entsprechendes Rückgrat haben und sagen, ja, wir machen das und wir probieren das.
2: Und Asphaltexperte Bahirangan Sivapatam von der Universität Wuppertal fordert mehr Offenheit gegenüber neuen wissenschaftlichen Erkenntnissen und Innovationen und hofft, dass die Bauregelwerke entsprechend angepasst werden. Das Bundesverkehrsministerium teilt mit, dass schon jetzt möglichst helle Gesteinskörnungen eingesetzt würden. Diese seien jedoch nur begrenzt verfügbar.
1: Wie man Straßenschäden durch Hitze verhindern könnte. Der Beitrag war das von Jan Kerkhoff. 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

0: Indie-Duo Not in SWR Kultur mit der neuen Single Wir wollen zu viel. Ja, sie stehen auf der Liste der Lieblingstiere ziemlich weit unten. Nacktmulle. Nacktmulle sind skurrile kleine Nager. Sie sind rosa, nackt, schrumpelig, mit winzigen Augen und riesigen Zähnen. Ihre Lebensweise ist ganz besonders. Obwohl sie Säugetiere sind, leben sie in Staaten wie Ameisen oder Bienen. Und sie haben eine Königin, die alle anderen beherrscht. Jetzt haben Forscherinnen und Forscher herausgefunden, wie die Königin das genau macht. Veronika Simon aus der ARD-Wissenschaftsredaktion erklärt's uns.
1: Eine Nacktmullkönigin hat ein stressiges Leben. Sie allein muss alle Babys für ihre Kolonie bekommen. Und die besteht zum Teil aus hunderten Tieren. Hinzu kommt das Stillen, denn Nacktmulle sind Säugetiere. Als wäre das nicht genug, patrouilliert die Königin noch durch die Gänge des kilometerlangen Tunnelsystems ihrer Kolonie.
2: Die Königin stillt nicht in einen Platz. Die hat Helferinnen. Die Helferinnen bringen denn die Kleintiere zu ihr. Die ist ständig unterwegs. Es ist nicht so, dass sie liegt rum und nichts macht wie anderen schwangeren Tieren. Es ist so, während der Schwangerschaft und nach der Schwangerschaft ist sie immer unterwegs.
1: Gary Lewin forscht seit Jahren an Nacktmullen. Im Max-Delbrück-Center für molekulare Medizin untersucht er die physiologischen Besonderheiten der kleinen Nager. Aber neben medizinischen Fragen fasziniert ihn auch die Gesellschaftsordnung der Nacktmulle. Dass nur ein Weibchen alle Nachkommen bekommt und der Rest andere Arbeiten übernimmt, kennt man zum Beispiel von Insekten wie Bienen oder Ameisen. Bei Säugetieren ist das sehr selten.
3: Ist auch lang über der Nacktmull-Forschungs-Community schwebendes Rätsel, wie es zu dieser sozialen Unterdrückung kommt und wieso nur wirklich ein Tier pro Kolonie züchtet.
1: Sagt Susanne Holze. Auch sie forscht an Nacktmullen am Leibniz-Institut für Zoo- und Wildtierforschung in Berlin. Bisher ging man davon aus, dass die Königin mit ihrem Auftreten dafür sorgt, dass die anderen keine Kinder bekommen können.
3: Dass die Königin die Untertanen stresst, also das war bisher die gängige These, dass sie durch die Gänge schieben und aggressives Verhalten ihren Untertanen gegenüber über die Stressachse zu einer Herunterregulation deren Reproduktion führt.
4: Das heißt, die schubst eigentlich die Tiere rum,
1: sagt Gary Lewin vom Max-Selbrück-Center für molekulare Medizin.
4: Und sagt, ich bin die Chefin hier. Aber wir dachten, es war auch plausibel, dass durch die Geruchssinn gehen könnte.
1: Ein Mitarbeiter von Lewin untersuchte das Geruchsprofil von allen Mitgliedern mehrerer Nacktmullkolonien. Und er fand einen Duftstoff, der nur bei den Königinnen auftrat. Isopropylmyristat, kurz IPM. In einer Reihe von Experimenten untersuchte die Gruppe den Effekt von IPM auf die Tiere. Zum Beispiel verteilten sie den Königinnen-Duftstoff regelmäßig in der Kolonie, entfernten aber die Königin selbst. Normalerweise führt das direkt zu einem blutigen Machtkampf. Sobald die Königin weg ist, kämpfen die hochrangigsten Weibchen um die Krone. Wer als erstes schwanger wird, wird die neue Königin. Gary Lewin.
4: Aber in diesem Fall, als wir den Duftstoff dazugegeben haben, ist alles Ruhe gewesen. Wir haben überhaupt keine Kämpfe, es gab keine Schwangerschaften. 3 Monate lang war alles Ruhe. Es war eine Zivilgesellschaft ohne Problem.
1: Doch dann haben sie den Duftstoff nicht mehr verteilt.
4: Und innerhalb einer Woche ist der erste Tote geworden und dann 3 Wochen später ist die erste Königin entstanden. Das heißt, dass diese Moleküle ist praktisch für den Nacktmull ein super Kontrazeptiv.
1: Eine sehr mächtige Art der Verhütung. Denn die Studienergebnisse zeigen, durch den Königinnenduftstoff verändert sich der Hormonhaushalt der anderen Tiere. Das Hormon Prolaktin wird vermehrt produziert, eine Schwangerschaft verhindert. Die Ergebnisse von Gary Lewin und seinem Team wurden jetzt in der Fachzeitschrift Nature veröffentlicht. Dass ein einzelner Duftstoff so einen durchschlagenden Effekt auf die Nacktmullgesellschaft hat, war auch für die Forschenden selbst eine Überraschung. Susanne Holze vom Leibniz-Institut für Zoo- und Wildtierforschung war nicht an der Studie beteiligt. Sie findet die Ergebnisse plausibel, sieht aber noch einige offene Fragen. Zum Beispiel müsse noch genauer untersucht werden, wieso die Königin selbst nicht anfällig für die Duftstoffverhütung ist. Für Susanne Holze und andere Nacktmullforschende wäre der Königinnenduft aber auch sehr praktisch.
3: Das wäre natürlich auch ein tolles Management-Tool für die Nacktmullhaltung, die Aggressionen sind die Hauptursache für Todesfälle in unserer Nacktmullhaltung auf jeden Fall. Und wenn man diese Aggression so einfach mit einem Wirkstoff unterdrücken könnte, das wäre natürlich toll.
1: Die Nacktmullkönigin verteilt ihren Duftstoff wahrscheinlich über ihren Kot, Speichel und Vaginalsekrete. Da der Duft aber nach und nach verfliegt, muss die Königin ihn ständig im ganzen Tunnelsystem verteilen, sagt Gary Lewin.
4: Und das ist wahrscheinlich notwendig, dass sie denn überlebt. Weil wenn irgendwo in die Königreich ein Tier nicht unterdrückt ist, ist das eine Gefahr für die Königin.
1: Der neu entdeckte Königinnengeruch ist also möglicherweise der Grund für den doch ziemlich stressigen Lebensstil der Nacktmullkönigin.
0: Ja, wie die Königin der Nacktmulle ihre Untertanen unterdrückt, das ist jetzt wohl geklärt. Mit einem einzigen Duftstoff, Veronika Simon hat berichtet. Und soweit das Wissensmagazin Impuls für heute. Ist das eine Fotografie dort an der Wand oder doch ein Gemälde? Es ist ein Gemälde, aber es sieht so aus, als wäre das Objekt darauf fotografiert worden. Was fasziniert uns am Fotorealismus? Das ist das Thema gleich nach den Nachrichten in der Diskussionssendung Forum hier in SWR Kultur. Ich bin Jochen Steiner, wünsche Ihnen noch einen schönen Abend. Tschüss.

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3: Um 17 Uhr mit Johannes Wardemann. Die EU-Innenminister haben Deutschland und Österreich für die Kontrollen an den Binnengrenzen scharf kritisiert. Bei ihrer Konferenz in Dublin forderte EU-Innenkommissar Brunner, die Kontrollen zu beenden. Durch die neue EU-Asylpolitik werde Europa besser geschützt. Binnengrenzkontrollen seien deshalb überflüssig. Frankreich und Belgien und die Niederlande beklagten außerdem wirtschaftliche Schäden durch die Kontrollen. In Deutschland finden Kontrollen an den Binnengrenzen seit September 2024 statt. Die Bundesregierung will grundsätzlich daran festhalten. Die Bundesregierung will härter gegen Steuerbetrüger vorgehen. Finanzminister Klingbeil und Justizministerin Hubig haben dazu am Mittag einen Aktionsplan vorgestellt. Geplant ist ein gemeinsames Zentrum gegen Steuer- und Finanzkriminalität, das beim Zoll angesiedelt werden soll. Unter anderem soll es mehr Kontrollen gegen Schwarzarbeit und höhere Strafen für organisierte Steuerkriminalität geben. Außerdem sollen Selbstanzeigen nicht mehr zu einer Straffreiheit führen können. Die Ermittler wollen auch anonyme Hinweisgeber stärker nutzen, etwa durch den Kauf von Steuerdaten. Die EU will in den USA eine Reihe von Zollsenkungen für europäische Produkte erreichen. Die EU-Kommission hat der US-Regierung dazu eine umfangreiche Liste geschickt. Aus Brüssel berichtet Jean-Marie Magro.
4: Die Spannbreite ist sehr groß, angefangen bei lebenden Pferden und Roquefort-Käse über medizinische Geräte wie Herzschrittmacher bis hin zu Robotern und Teilen für Satelliten und Luft- und Raumfahrt. Nach der Vereinbarung, die Kommissionspräsidentin von der Leyen und US-Präsident Trump im vergangenen Jahr im schottischen Turnberry getroffen haben, wird auf die meisten Güter, die aus der EU in die Vereinigten Staaten exportiert werden, ein Zollsatz von 15% erhoben. Die EU-Kommission begründet ihre Forderungen damit, dass niedrigere Zölle auch im Interesse der USA seien. Denn weniger Zölle bedeuten niedrigere Preise für zum Beispiel Landwirte und Konsumenten.
3: Acht Jahre nach dem Einsturz der Autobahnbrücke im norditalienischen Genua sind die Urteile gefallen. Ein Gericht in Genua hat 32 der 57 Angeklagten schuldig gesprochen. Der damalige Chef des Autobahnbetreibers Castellucci muss für 12 Jahre ins Gefängnis. Aus Rom berichtet Christina Auerbach.
5: Ihm wird vorgeworfen, von den Mängeln gewusst zu haben und die Arbeiten an dem später eingestürzten Pfeiler verschoben zu haben. Castellucci sitzt im Moment bereits im Gefängnis. Er wurde letztes Jahr wegen eines anderen Autobahnunfalls mit 40 Toten verurteilt. Als während eines schweren Unwetters vor 8 Jahren einer der Brückenpfeiler der Morandi-Brücke einstürzte, riss er einen großen Teil der Fahrbahn und Autos mit sich. Die Bilder von Fahrzeugen, die gerade noch bremsen konnten und an der Abbruchkante stehen, haben sich ins Gedächtnis Italiens eingebrannt. 43 Menschen sind damals gestorben.
3: Trotz der massiven Finanznot der Kommunen will die baden-württembergische Landesregierung an der Schuldenbremse festhalten. Sowohl das Grünen geführte Finanzministerium als auch die CDU-Fraktion lehnen eine entsprechende Forderung des Landkreistages ab. Der Koalitionsvertrag schließe eine Nutzung der sogenannten Strukturkomponente aus, so ein Sprecher des Finanzministeriums auf SWR-Anfrage. Diese Komponente erlaubt es, dass Baden-Württemberg bei Bedarf trotz der Schuldenbremse Kredite in Höhe von rund 2 Milliarden Euro aufnehmen darf. Der Großbrand im Müritz-Nationalpark in Mecklenburg-Vorpommern hat sich weiter ausgebreitet. Nach Angaben des zuständigen Landkreises steht inzwischen eine Fläche von knapp 320 Hektar in Flammen. Landesumweltminister Backhaus sagte, die Lage sei trotzdem unter Kontrolle. Das Löschen dort ist kompliziert, weil auf dem früheren Truppenübungsplatz alte Munition liegt und die Feuerwehr nicht direkt an den Brand herankommt. Der Katastrophenschutz ist mit speziellen Instrumenten unterwegs, die mögliche giftige Gase in der Luft oder Radioaktivität erkennen und messen können. Es bestehe aber keine Gefahr für die Bevölkerung, hieß es vom Landkreis. SWR Nachrichten, Redaktion Andreas Herrler. Das Wetter in Baden-Württemberg und Rheinland-Pfalz. Von Frankreich kommt schwüle und zunehmend gewitteranfällige Luft zu uns, die Vorhersage. Örtlich Gewitter mit der Gefahr von Starkregen, Hagel und Sturmböen, sonst in schwülheißer Luft Sonne, auch in der Nacht stellenweise Regen oder Gewitter, 20 bis 15 Grad. Morgen vermehrt Gewitter, lokal Wolkenbruch, Überflutungen, größerer Hagel und Sturm. Vorübergehend Sonne, teils Wind, maximal 22 bis 28 Grad und die weiteren Aussichten. Besonders im Süden Baden-Württembergs ab und zu noch Schauer oder Gewitter. 17.05 Uhr.
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7: Die perfekte Illusion. Was fasziniert uns am Fotorealismus? Willkommen zum SWR Kulturforum, heute aus dem Museum Frieda Burda in Baden-Baden. Am Mikrofon ist Marie-Dominik Wetzel. Lange Zeit haben Künstlerinnen und Künstler versucht, die Welt möglichst detailgetreu abzubilden. Doch spätestens seit der Erfindung der Fotografie sahen viele Kunstschaffende darin keinen Sinn mehr und malten abstrakt. Doch ab den 1960er Jahren haben sich die Fotorealisten vom Abstrakten abgewandt und versucht, mit hyperrealistischen Gemälden der Fotografie Konkurrenz zu machen. Doch was bedeutet dieser Wettstreit mit der Malerei? Wie stehen Kunst und Wirklichkeit zueinander? Und von welcher Wirklichkeit können wir in Zeiten von Deepfake und KI-generierten Bildern überhaupt noch sprechen? Müssen wir nicht vielleicht eine ganz neue Schule des Sehens etablieren? Darüber möchte ich mit der Künstlerin Karin Kneffel, dem Kunsthistoriker und Kulturwissenschaftler Wolfgang Ulrich und dem künstlerischen Direktor des Museums Frieda Burda in Baden-Baden, Daniel Zamani, diskutieren. Herzlich willkommen. Herr Zamani, können Sie uns bitte kurz mit ein paar Beispielen anreißen, welche Werke in Ihrer Ausstellung zu sehen sind?
8: Sehr gerne. So, die Ausstellung heißt, wir haben im Untertitel 60 Jahre Fotorealismus und wir spannen wirklich den gesamten chronologischen Bogen. Also wir fangen an mit ikonischen Arbeiten aus der Gründerphase von Künstlern wie beispielsweise Richard Estes oder Chuck Close und gehen dann bis zu Arbeiten, die zum Teil tatsächlich für diese Ausstellung speziell gemalt worden sind. Was sie alle gemeinsam haben, ist diese große Liebe für eine detailreiche Wiedergabe von eigentlich banalen Alltagsgegenständen. Man sieht Plastikspielzeuge, Autos, Vorstadtszenarien. Es geht den Künstlerinnen und Künstlern bis heute darum, Gegenstände aus dem unmittelbaren Alltagsleben von jedermann bildwürdig zu machen. Das ist ein ganz, ganz wichtiges Anliegen.
7: Herr Ulrich, Sie forschen und publizieren zu Rezeption von Kunst und Bildwirkung. Gibt es denn ein bestimmtes Werk, das Sie im Kopf haben, wenn Sie an Fotorealismus denken?
9: Ja, das gibt es. Wie meistens das, was einem als erstes anfällt, ist das, was man vielleicht auch als erstes dazu gesehen hat, was einen geprägt hat. Das war in meinem Fall kein Werk jetzt, was hier in der Ausstellung ist. Das war ein Gemälde von Franz Gertsch, Patti Smith aus den späten 70er Jahren. Und das habe ich als Jugendlicher gesehen in München in der Staatsgemäldesammlung. Es war damals eine der neuesten Erwerbungen des Hauses. Aus heutiger Sicht würde ich sagen, es war ganz schlecht gehängt, nämlich sehr weit oben, sodass man wirklich nicht sehen konnte, dass es Malerei ist und man dachte, es ist ein Foto. Also man hat eigentlich die besondere Qualität oder den Ansatz, den künstlerischen, gar nicht so nachvollziehen können. Aber es war trotzdem einfach so überraschend, ein solches Werk in einem Museum zu sehen. Damals, wir reden jetzt hier eben von den frühen 80er Jahren, wo ich das gesehen habe, wo man ja sonst ganz andere Dinge als Zeitgenoss Kunst kannte und deshalb hat es sich mir wohl so eingeprägt.
7: Frau Kneffel, Sie haben in den 80er Jahren an der Kunstakademie Düsseldorf studiert, unter anderem bei Gerhard Richter. War denn da der Fotorealismus aus den USA ein Thema?
10: Der war ein Thema, aber ich habe Anfang der 80er noch in Münster bei Norbert Thaddäus studiert und da war das sehr verpönt. Also Norbert Thaddäus hat uns quasi verboten, nach Fotos zu malen. Und wenn, dann hatten wir die Fotos heimlich in der Schublade und haben ab und zu mal drauf geguckt und sie dann wieder versteckt. Und am irritierendsten war, dass wir dann irgendwann mal Norbert Thaddäus in Düsseldorf in seinem Atelier besuchten. Und da lagen nur Fotos rum. Also Berge von Fotos, nach denen er auch arbeitete. Und wir waren da alle ganz irritiert. Das war so mein Einstieg in den Fotorealismus.
7: Schöne Geschichte. Lassen Sie uns doch zuerst darüber sprechen, was mit Fotorealismus überhaupt gemeint ist. Eine eigene Schule ist der Fotorealismus ja nicht. Also es gibt kein Manifest, es gibt auch keine feste Künstlergruppe. Der Fotorealismus ist ja vielmehr eine Strömung, die in den 1960er Jahren in den USA aufkommt und ja auch als Gegenbewegung zu der damals vorherrschenden abstrakten Kunst gesehen werden muss. Ist denn diese Gegenbewegung der wichtigste Motor eigentlich?
8: Also ich glaube, für viele Künstler tatsächlich, und es ist ja für uns heute, glaube ich, immer noch ein Paradox als Kunsthistoriker, wenn man zurückschaut auf die 60er, man denkt sich, endlich, in Anführungsstrichlein, hat es die Abstraktion geschafft, ernst genommen zu werden gegen alle Widerstände. Ja, sie tritt ihren internationalen Siegeszug in den 50ern an. Und genau dann, wenn die Abstraktion als verbindlich gelehrt wird an Kunstschulen, sagt eine junge Generation, wer von mir genug? Wo sollen wir eigentlich noch hingehen? Ich glaube, viele waren frustriert, dass sie Lehrer hatten, die gesagt haben, wenn ihr ernst genommen werden wollt, müsst ihr so malen wie Willem de Kooning oder Jackson Pollock. Und natürlich haben die dann gesagt, ich bin jetzt 20 Jahre alt, Jackson Pollock hat Schlierenbilder gemalt, wo nur gedrippt worden ist. Wie kann man die Abstraktion noch hinbringen, wo was Neues erobert werden konnte, wenn man so möchte? Und es geht ja in der Kunst schon immer in der jungen Künstlerschaft darum, sich neu zu beweisen. Und ich glaube, Mauern einreißen ist wichtig. Und so komisch es jetzt heute klingen mag, aber es gab einen Zeitpunkt in den USA, wo Künstler gesagt haben, zurück zum Gegenstand ist eine Art von Rebellion. Und da können wir uns neu erfinden. Und was natürlich extrem clever war, war dieser Wettstreit nicht nur mit der Wirklichkeit, sondern mit der Fotografie. Weil die Fotografie hatte diesen Wahnsinnsaufholmarsch gegen die Malerei als ein ernstzunehmendes Medium. Und die Künstler haben auf einmal gesagt, wir sind sowohl Fotografen als auch Maler. Wir machen erst selbst Fotografien. Und die Einstellung war da ja ganz wichtig, die Komposition, wenn man so will. Und dann die Übertragung ins Malerische. Also war was vollkommen Neues, aber es hatte Wurzeln, die bis ins 19. Jahrhundert zurückgereicht haben.
7: Als wir vorhin durchgegangen sind und über Motive auch gesprochen haben, haben Sie gesagt, der Fotorealismus ist auch die Strömung, die so das Banale auch kunstfähig machen wollte. Also wenn wir über die Motive sprechen, die wir hier sehen können in der Ausstellung, wir sehen Straßenzüge, wir sehen in den unteren Sälen, sehen wir Fahrzeuge, wir sehen Pferde, wir sehen Spielzeug, Sie haben es vorher erwähnt, also dieses Banale kunstfähig zu machen und quasi auf den Sockel zu heben, kann vielleicht wirklich auch als Protest gesehen werden.
9: Ja, man kann aber, glaube ich, den Fotorealismus nicht nur als Gegenbewegung verstehen in seiner Zeit, sondern doch auch in Verwandtschaft zu anderen wichtigen Bewegungen der Zeit. Etwa bei dem Thema, was Sie ansprechen, zur Pop-Art. Die ganzen Konsumprodukte, die ganzen Bilder mit Schaufenstern, mit Plätzen auch der Popkultur, der Medienwelt. Das sind ja sehr ähnliche Themen wie in der Pop-Art. Ich sehe aber auch noch eine ganz andere Parallele zu einer anderen Strömung der Zeit, die vielleicht nicht so von ersten Blick sichtbar ist, aber ich glaube, auf den zweiten Blick umso einleuchtender sein könnte, nämlich eigentlich zur Konzeptkunst. Für mich ist eigentlich Fotorealismus eine hochkonzeptuelle Form von Malerei. Ich finde schon, der Name Fotorealismus birgt das ja etwas in sich. Also es ist eigentlich ein Realismus bezogen auf das Fotografische. Man will ja sagen, jetzt das Fotografische in die Malerei übersetzen. Ich würde gar nicht so sehr sagen, es geht um Wettstreit mit der Wirklichkeit, sondern es geht um Wettstreit mit einer schon auf eine bestimmte Art medial vermittelten Wirklichkeit, nämlich einer fotografisch vorliegenden Wirklichkeit. Und das ist natürlich geschuldet dem Umstand, dass spätestens in den 60er Jahren auch mit der ganzen Fernsehkultur das fotografische Bild das dominante Bild war. Und eigentlich ist es nur konsequent war, dass jetzt die Kunst gesagt hat, gut, wenn wir uns mit der Wirklichkeit beschäftigen wollen, dann müssen wir uns primär mal mit dem fotografischen Bild beschäftigen, eben mit dem, was wir im Fernsehen, was wir im Kino sehen, was in der Werbung vorkommt, was natürlich auch in vielen anderen Formen von Fotografie bis hin zum Bildjournalismus vorkommt. Und insofern ist das eine wahnsinnig dann doch auch wieder mit ihrer eigenen Zeit konkordante Strömung und nicht nur sozusagen die Protestströmung gewesen.
7: diese Technikbegeisterung und ja, das, was in dieser Zeit, wir denken an die erste Mondlandung und diese Begeisterung dafür, aber auch dieser Pragmatismus, der da mitspielt, findet sich auch in vielen Werken wieder. Und es hat ja aber auch wiederum was Nostalgisches, also auch wieder was ein bisschen was Rückwärtsgewandtes. Wenn wir einige Bilder angucken, sehen die auch so aus, wie als wären sie einem Hollywood-Film aus den 50er Jahren entsprungen, sozusagen Filmstills. Es gibt Werke, wo so Straßenzüge gezeigt werden, wo alte Chevrolets parken in so typisch amerikanischen Kleinstadt-Idylle, wo man wirklich eigentlich nur darauf wartet, dass jetzt jemand aus der Tür geht und ins Auto einsteigt. Also wir sind natürlich auch so konditioniert, dass wir solche Szenerien quasi meinen zu kennen. Also dieser Nostalgiefaktor spielt, glaube ich, schon auch eine große Rolle, oder?
8: Ich glaube, Nostalgie und vielleicht überspitzt auch Melancholie. Also es ging vielen Künstlern auch ums Festhalten von einem Amerika, das amerikanischer ist als amerikanisch und das am Verschwinden war. Was, glaube ich, eine wichtige Parallele ist, ist das Kino. Wenn man an Filme denkt, wie beispielsweise American Graffiti von 1973, das ist Nostalgiekino über das Amerika der 60er Jahre. Da geht es um Drive-ins, um abendliche Rendezvous von Teenager, um die Angst vorm Wegziehen.

0: vergessen wird beim Fotorealismus.
1: Wobei die Pop-Art ja immer eher als auch so etwas kritischer gilt, auch gerade im Sinne von Konsumkritik. Und der Fotorealismus ja immer eher als so etwas platter und oberflächlicher gilt. Aber
0: Ich glaube, das ist eine sehr spezifisch deutsche Rezeption der amerikanischen Popart, sie so als kapitalismuskritisch zu lesen. Ich glaube, die meisten Popart-Künstler haben sich da jetzt weder als Kritiker noch als affirmierend verstanden, sondern wirklich eher mal als Schilderer ihrer Gegenwart verstanden. Und die Wertung kommt eigentlich erst in der Rezeption.
2: Ich denke auch, wenn dann ironisch ist ein bisschen der
0: Ja,
2: Unterschied,
0: genau.
2: dass es einfach ironischer ist als dann der Fotorealismus.
1: Ja, und auch vielleicht von der Machart, von der Malweise. Also, dass wir doch auch oftmals dann noch erkennen, ja, wie es gemalt wurde. Also, dass es wirklich auch gemalt ist und nicht dieses Hyperreale, dass wir quasi gar nicht mehr erkennen, wo ist der einzelne Pinselstrich gesetzt.
2: Das
1: Also.
2: haben ja auch einige Fotorealisten, glaube ich, mokiert. Als sie den Pop-Art mal wirklich sahen, haben sie auch gesagt, wie ist das denn gemacht? Also, das kann man doch viel perfekter machen. Also, das war, glaube ich, schon auch wichtig.
1: Ja, absolut.
2: Den Fotorealisten wichtig, eine große Perfektion da reinzubringen, malerische Perfektion.
1: Und das ist ja auch das, wo wir wunderbar über Ihr Werk reden können, Frau Kneffel, weil Sie sagten im Vorgespräch, eigentlich sind Sie ja gar keine Fotorealistin, weil es ist nicht das Kopieren eines Fotos, was Sie wirklich interessiert.
2: Ja, also es ist zumindest nicht der Wettstreit mit der Fotografie. Ich finde ja den Titel der Ausstellung toll, weil der so viel aufmacht auch. Also Wettstreit mit der Wirklichkeit. Es ist ja auch Wettstreit mit der Fotografie irgendwo. Aber gerade, dass der Titel Wettstreit mit der Wirklichkeit heißt, das finde ich toll. Das finde ich gut, weil das auch ja eine Provokation in sich birgt. Und ich sehe mich aber weder im Wettstreit mit der Wirklichkeit noch im Wettstreit mit der Fotografie. Also ich benutze Fotos, weil ich sie einfach auch brauche. Was weiß ich, wenn ich irgendwie Schlieren auf meinem Fenster mache, weil ich das malen möchte, muss ich da erstmal 10 Fotos machen, weil das läuft so schnell runter, das könnte ich gar nicht in dem Moment malen. Also ich brauche einfach Fotos, um zu sehen, wie das aussieht. Also zum Beispiel. Oder wenn ich mich mit Architektur aus den 30ern beschäftige, brauche ich natürlich Fotos aus der Zeit, damit ich einfach sehe, wie sahen die Räume da aus. Aber für mich ist Foto mehr ein Hilfsmittel. Und ich finde, die Fotorealisten gehen da noch ein bisschen anders rein. Also die spiegeln schon die Fotografie. Und das ist, glaube ich, bei mir ein bisschen anders.
1: Werden wir sicher noch zu sprechen kommen, auf diese Brüche, die da eingebaut sind. Also, wie wirklich ist die Wirklichkeit und was liegt vielleicht noch dahinter? Wo Sie jetzt gerade Architektur ansprachen, bei Ihnen gibt es ja einige Werke, wo Sie Häuser oder auch Museen malen. Wir sitzen hier gerade im Obergeschoss des Museums Frieder Boda vor Werken des britischen Künstlers Ben Jonson, der auch Innenräume gemalt hat, malt. Und das ist ja auch sehr interessant, weil er selber sie auch gar nicht als hyperreale Abbilder sieht, sondern eher so als Meditationsobjekte und Meditationsräume und quasi sie auch in gewisser Weise wieder verfremdet.
0: Also Ben Jonson war mir eine ganz wichtige Position bei der Ausstellung, ist ja einer der wichtigsten fotorealistischen Künstler heute, arbeitet in London und ist komplett fokussiert auf Stadtansichten und Interieurs. Aber der Innenraum ist ihm eigentlich das Wichtigste. Und ich habe auch in der Vorbereitung der Ausstellung viel mit ihm gesprochen. Und was ich interessant fand, dass er gemeint hat, ja, es geht ihm um eine hyperreale Abbildung eines Raums, aber es ist kein genaues Porträt, sondern er will den Charakter des Ortes, den er mit dem Raum assoziiert, reinbringen. Und man muss sich vorstellen, geht er nicht irgendwo hin, macht irgendeine Aufnahme und malt die dann stur nach, sondern der ist wahnsinnig häufig an diesen Orten, freundet sich in Anführungsstrichen mit denen an. Die müssen ihm auch irgendwas bedeuten. Also die Atmosphäre muss ihn da ansprechen. Das letzten Endes das Konzept des Genius Loci. Es wird da irgendein Geist innewohnen in diesen Räumen. Und den versucht er rauszumeißeln in seinen Darstellungen. Und es gibt immer einen Moment der Bearbeitung, ja, also eine digitale Bearbeitung, ein Eingriff ins Bild, der nicht so ganz stimmt. Bis hin zu Bildern, wo verschiedene Orte zusammengesetzt werden, aber es sieht so aus, als wäre es ein gleicher. Also, wir haben ein ganz tolles Bild hier im Raum, das heißt A Collection of Memories. Und es das heißt ja eine Ansammlung oder eine Sammlung von Erinnerungen. Und das sind 4 Orte, die er alle besucht hat, die ihm emotional wichtig sind. Und er hat dann 4 verschiedene Fotografien zusammengeschnitten. Und das Bild ist total irritierend, weil es ist halt perfekt gemalt. Man denkt sich, das muss ein realer Ort sein. Gleichzeitig merkt man, irgendwas stimmt da nicht. Und dadurch hat es so was Unheimliches und Befremdliches wie ein KI-generiertes Bild. Und damit spielen ja viele vor den Künstlern. Also die simulieren eine Wirklichkeit, die uns total überzeugt in ihrer Perfektion. Und gleichzeitig wollen sie, dass der Betrachter sagt, Moment mal, irgendwas stimmt da nicht. Und es ist so ein Moment der Beunruhigung. Und deshalb finde ich auch, Fotorealismus wird oft missverstanden als so eine Fast-Food-Kunst.

0: Aber die ist eigentlich extrem komplex und da schwingt was Postmodernes mit. Also die mögen Ambivalenz, die mögen so ein gewisses Aufreiben und ich glaube, das Unheimliche ist ein ganz wichtiger Begriff, wenn es um die Kunst geht.
1: Ist diese Irritation für Sie auch etwas, was dem Fotorealismus innewohnt und was ihn faszinierend macht?
2: Auf jeden Fall. Weil jetzt gar nicht mal so sehr diese Interieurs von Ben Johnson, die würde ich gar nicht mal unter meinem Begriff von Fotorealismus so sehr subsumieren, weil sie ja auch was sehr Flächiges haben, sehr klare Bildräume haben. Viele fotorealistische Bilder zeichnen sich eigentlich auch aus, dass die Bildräume erstmal gar nicht klar sind, dass sie auch wahnsinnig kleinteilig sind, komplex, haben Sie gesagt, Herr Zamani. Das stimmt. Und dass man auch einen zweiten, dritten Blick braucht, um überhaupt zu verstehen, was spiegelt sich hier, wie hier geht hier ein Raum, wo ist hier ein Blick durch ein Fenster, wo stehe ich überhaupt bezogen auf den Bildraum? Und manchmal merkt man auch, dass man da vielleicht ein bisschen an der Nase rumgeführt wird, dass das gar nicht eindeutig aufgeht. Also hochartifiziell sind diese Bilder und eben auch erstmal eine Überforderung, glaube ich, auch für das Publikum. Natürlich eine sehr schöne Art der Überforderung, aber darin steckt vielleicht auch nochmal so ein Aspekt von Wettstreit. Wir haben jetzt schon verschiedene Varianten davon ausprobiert, wer hier mit wem in Wettstreit sich begibt. Ich glaube, die Fotorealisten stehen auch im Wettstreit untereinander. Wer kann sagen, ein noch raffinierteres Bild machen? Wer kann sagen, noch einen schwierigeren Effekt? So ein bisschen wie im Eiskunstlauf. Also, wie kann man das nochmal toppen? Der Schatten spiegelt sich auch nochmal irgendwo und wird also so nochmal gebrochen. Das meinte ich vorher auch. Sie meinte, es ist so eine konzeptuelle Kunst, weil so in jedem Moment immer eigentlich einem bewusst gemacht wird, wir sehen hier ein Bild von einem Bild und in dem Bild bricht sich nochmal ein Bild. Also eigentlich könnte man den Fotorealismus auch sagen, die ganze Bewegung ist eine große Paraphrase auf das ewige Thema der Kunst, Bild im Bild. Und es geht immer wieder um nochmal ein Bild im Bild im Bild. Und das ist auch sehr tricky und sehr subtil und auch, glaube ich, sehr bewusst oft gemacht. Man denkt erst, ach, das ist jetzt hier nur irgend so eine amerikanische Straßenszene mit ein bisschen Schaufenster und ein bisschen Leuchtreklame und irgendwo noch ein Auto am Straßenrand. Aber jedes dieser Momente spielt hier auch konzeptuell eine wichtige Rolle. Hier werden sagen auch verschiedene Traditionen von Bildlichkeit gleichzeitig aufgerufen. Also das Bild als Fenster haben wir als Tradition. Das Bild als Spiegel ist eine große Tradition. Das Bild als Schild, Schildermalerei. Und das Bild als Schatten. Also all diese, wir haben viele Bilder auch hier in der Ausstellung, wo all diese vier Elemente gleichzeitig vorkommen. Also vier sagen klassische Traditionen von Bildlichkeit versammelt sind und damit auch verhandelt werden. Und das Ganze aber jetzt unter dem Begriff Fotorealismus, also wo ja nochmal sagen, das Medium Fotografie, also wieder ein Bildmedium das Thema ist. Und das finde ich unglaublich anspruchsvoll. Und das drückt sich eben auch aus in dieser Kleinteiligkeit, Komplexheit der Bildräume. Und deshalb bin ich auch jetzt wieder hier neu begeistert, gerade von dieser ersten Generation fotorealistischer Künstler, weil man da nochmal, glaube ich, so sieht, diese Herausforderungen, die sich auch gestellt haben. Oder eben diesen Wettstreit, in den sie sich da begeben haben, auch mit einer langen Tradition von Malerei, eben diese ganze Tradition des Bildes im Bild.
1: Ja, ganz spannend, diese verschiedenen Schichten und Ebenen, die sich da zeigen. Wir haben ja das große Glück, dass wir eine Malerin hier haben, die uns auch genau erklären kann, wie man diese Effekte auch erzielt. Ich habe jetzt gerade schon, als Sie von Perspektive und Bildausschnitt sprachen, also auch diese Fragen, so ist es eigentlich so eine Unterperspektive oder wie nah bin ich auch an was dran? Es ist ja sehr schön, hier im Mezzanin sind eben Ihre Werke zu sehen und da hängt auch eines Ihrer berühmten Früchtebilder, eines der Traubenbilder, so realistisch es ist. Aber es wird dadurch auch wieder unrealistisch, weil man eben so nah an diesen Trauben dran ist und die so groß werden, wie sie eigentlich in einem normalen, realistischen Rahmen eigentlich gar nicht aussehen könnten.
0: Ja, aber da unterscheide ich mich, glaube ich, so ein bisschen von den Fotorealisten, weil auch was du eben erzählt hast, diese Hyperperfektion, es wird immer perfekter. Da fange ich dann an irgendeinem Punkt an auszusteigen bei manchen dieser Künstler, weil ich habe das Gefühl, da geht es nur noch darum, sich gegenseitig auszustechen und es ist ein Wettstreit. Also ich versuche ja über Bilder nachzudenken und über Kunst und über Wirklichkeit und also all diese Dinge. Und wenn es dann nur noch darum geht, den anderen handwerklich zu übertreffen oder noch perfekter oder komplizierter zu arbeiten, da bin ich dann so ein bisschen an so einem Punkt, wo es für mich schwierig wird. Also ich finde das super interessant, auch ich gucke mir diese Bilder auch super gern an. Also das ist, aber es ist dann so ein Punkt, wo ich denke, ja, oder auch wenn ich sehe, dass die Künstler ja dadurch, dass sie auch alle sehr flach und auf irgendeine Art auch ähnlich malen. Es sind zwar Unterschiede zu sehen, aber die Malerei ist sehr flach und sehr am Foto orientiert. Und wenn man ein Foto malt, abmalt, atmet das natürlich auch immer das Foto. Und eine Fotografie ist glatt und hochglänzend und perfekt. Und da haben die Künstler natürlich im Grunde nur die Chance, sich andere Themen zu suchen. Das sehe ich so ein bisschen dann kritisch. Also wenn ich dann male, ich denke eher an Manet und wie der eine Zitrone malt und wie der die umkreist und das Fluidum und wie der mit zwei Pinselstrichen so eine Geste hinkriegt und die Zitrone sogar von hinten für mich sichtbar ist. Wissen Sie, das ist dann so mein Ansatz, den ich halt dann verfolge oder mein Blick auf die Wirklichkeit. Und ich fand auch gut, dass du eben das mit dem Konzept gesagt hast, weil ich finde, das ist auch sehr konzeptuell, die fotorealistische Malerei. Ich finde auch, dass die fast mehr am Konzept ist. Die Konzeptkünstler haben halt ein Konzept ausgearbeitet, lange über Dinge nachgedacht und die Ausführung spielte dann im Grunde gar nicht mehr die große Rolle. Die spielt natürlich bei den Fotorealisten schon eine Rolle, weil es perfekt gemacht ist. Aber letztlich steht das ja vorher dann auf irgendeine Art auch fest, wie das Bild hinterher aussehen wird. Da gehört unheimlich viel Fleiß dann dazu und natürlich auch Geschick und Handwerk und alles, um das umzusetzen. Und das, finde ich, ist auch sehr konzeptuell gedacht bei den Fotorealisten. Und das alles trifft bei mir jetzt eigentlich gar nicht.
1: Fehlt den Fotorealisten die künstlerische Handschrift, Herr Zamani?
3: Ja, das glaube ich eben nicht. Und ich glaube auch, eine Schwierigkeit, wenn wir den Fotorealismus reden, es gibt es bei anderen Strömungen auch, zum Beispiel beim Surrealismus, ist eben, es gibt kein Manifesto. Ja, es gibt keine Programmschrift, die von 13 Künstlern und Künstlern unterschrieben wird. Die sind alle extrem unterschiedlich im Sinne von ihrer Zielsetzung, wie sie arbeiten. Ja, also ist der Wettstreit mit der Wirklichkeit, ist der Wettstreit mit der Fotografie, wollen sie was Nostalgisches anstoßen, ist das Bild von Ambivalenz geprägt und was für mich den Fotorealismus so spannend macht, ist eigentlich diese riesige Masse an Assoziationsmöglichkeiten, die man hat. Die gehen ja eigentlich zurück zum antiken Kunstverständnis. Ja? Also es gibt diese berühmte Anekdote, die ich bei meinen Führungen immer erzähle, weil ich glaube, es einfach viel über den Fotorealismus aussagt. Aber es gibt nach Plinius dem Älteren diesen Wettstreit der Giganten in der Antike, wo Zeuxis und Parrhasios zwei Bilder zeigen. Und Zeuxis ist ziemlich sicher, dass er gewinnt, weil er malt Trauben und die sind so realitätsnah, dass Vögel an das Holz fliegen, weil sie die Trauben essen wollen, die ja nicht real sind. Und dann sagt Parrhasios, Moment mal, ich habe auch was ziemlich Cooles gemalt und er lädt dann seinen Kollegen ein, einen Vorhang vor dem Bild, das er gemalt hat, wegzuziehen und Zeuxis fasst dann das Bild an und siehe da, der Vorhang selbst ist gemalt. Ja, und diese Faszination mit dem Simulacrum, das machen die natürlich auf. Aber interessanterweise zu einer Zeit, wo zum ersten Mal eigentlich global ein Misstrauen in das Bild als Informationsträger aufkommt. Ja, also diese Manipulation des Bildes durch Maschinen, auch die Benutzung von Fake News, die anfängt damals, insbesondere in amerikanischer Berichterstattung. Ich glaube, das muss man wirklich alles mitdenken und auch ein bisschen diese Angst vor der großen Medienflut. Und ich finde super spannend, dass die anfangen, Handwerk ist, glaube ich, auch ein wichtiger Begriff, ganz, ganz wichtig bei denen, dass sie sagen, Handwerk und Kunst kann man nicht trennen, das ist eins. Ja, die wollen das wieder aufwerten und möglichst perfekte Bilder malen zum Zeitpunkt, wo auch ein Wettstreit mit der Maschine anfängt. Und ich glaube, das macht die Kunstrichtung auch unglaublich aktuell heute. Also da sind viele Lektionen an uns und auch viele Fragestellungen, die uns weiterhin beschäftigen, auch gerade im Bereich der Medienkommunikation.
1: Interessant ist, wenn Sie jetzt gerade das Traubenbild, weil wir hatten es gerade von dem Traubenbild von Karin Kneffel, die immer sagt, ja, das ist doch auch von der Textur her einfach schon ganz anders. Warum sagen die Leute immer so, man möchte da direkt reinbeißen? Das ist doch schon ganz klar, auch durch meine Wahl der Perspektive, dass das eben keine Trauben sind. Also dieses Momentum, was Sie reinbringen, eben was Sie vorhin auch beschrieben haben, Ihre Reflexionen darüber und Ihre Persönlichkeit auch, die Sie da mit reinnehmen wollen. Also auch immer die Frage, wann kommen die Brüche in das Bild?
0: Ich unterhalte mich mit meinem Bild. Also mein Bild sagt mir, was ich tun soll. Ich fand auch damals, als ich anfing zu studieren, den Satz von Gerd Richter super, als er sagte, meine Bilder sind schlauer als ich. Das fand ich einen genialen Satz damals, also als ich ihn verstanden habe, weil meine Bilder sind auch oft schlauer als ich. Die sagen mir dann nämlich, hey, Moment mal, da hast du dich überfordert, das ist viel zu kompliziert, das ist blöd gedacht und darauf reagiere ich. Also ich fange ein Bild an, ich habe so eine grobe Idee und dann geht es immer weiter und dann ja, sagt mir mein Bild ganz viel, was ich ändern muss. und tun muss und wie ich reagiere, wie die Stimmung wird, wo Tropfen hinkommen, was ich da mache, ob ich eine Scheibe male. Ich male ja auch oft Scheiben, um mir den Betrachter quasi so ein bisschen vom Leib zu halten, damit da eine Distanz entsteht, damit der quasi das Bild anschauen soll und sich nicht in meinem Bild verlieren soll. Das sind so Sachen, die mir wichtig sind zum Beispiel. Und das passiert halt während des Malens. Das ist einfach eine ganz andere Herangehensweise.
1: Bleiben wir vielleicht nochmal bei dieser Malweise und der Arbeitsweise, die Sie jetzt beschrieben haben. Da hat ja auch jeder der Künstlerinnen und Künstler, der Fotorealisten ganz andere Methoden entwickelt. Es gibt Künstlerinnen und Künstler, die wirklich mit Projektionen arbeiten, also die von einem Foto oder einem Dia dann auf die Leinwand projizieren. Es gibt Leute, die arbeiten mit Rastern. Dann ist wieder die Frage, wird das wirklich gemalt? Oder bei manchen ist es auch inzwischen die Sprühpistole, die da zum Einsatz kommt. Das ist ja auch interessant, dass das wirklich keinesfalls ähnlich ist und sozusagen auch eine Handschrift dann in sich birgt.
3: Ja, ich glaube, man muss sich auch vorstellen, die Fotorealisten haben ja in gewisser Weise aus Zufall, wenn man so will, eine ähnliche Vorgehensweise entwickelt. Und es sind dann Kuratoren, Museumsdirektoren, Kritiker, die irgendwann sagen, so Ende der 1960er Jahre, Moment mal, da passiert irgendwas, was kohärent scheint. Ja, und dann findet man dieses Wort Fotorealismus, was mehr schlecht als recht diese Bewegung beschreibt, wird, die gehen alle extrem unterschiedlich vor. Und manchmal hat es gar nicht so viel miteinander zu tun, wie man auf den ersten Blick denkt. Die haben verschiedene Ziele. Und was ich auch wichtig finde, ist, dass diese Störenfriede, die Frau Kneffel gerade erwähnt hat und die ihre Arbeit aus meiner Sicht unglaublich spannend machen, die gibt es ja auch bei den traditionellen Fotorealisten. Ja, also wir haben ein Bild in der Ausstellung von Chuck Close, eine Leihgabe aus dem Whitney Museum of American Art in New York. Es ist ein Schwarz-Weiß-Porträt von einem befreundeten Musiker. Und wenn man reinkommt in den Raum, aus der Ferne sieht es aus wie eine Schwarz-Weiß-Fotografie, die großgezogen worden ist. Perfekt illusionistisch. Wenn man ganz nahe geht, sieht man auf der weißen Leinwand immer noch die Rasterstruktur in Graphit. Und für mich ist es wie ein Entfremdungseffekt aus dem Brechtschen Theater. Ja, also der spielt damit, dass er sagt, Leute, ihr kommt rein, es ist eine Fotografie. Wenn man nahe kommt, sieht man nicht nur, dass es unglaublich malerisch ist, von der Oberfläche her, von wie er den Graphit und die Acrylfarbe nutzt, sondern er lässt sogar das Raster da und sagt, ich gebe euch sogar mit, wie ich das gemacht habe. Und das ist, glaube ich, einmal interessant, weil er ist offensichtlich stolz, dass er ein geschickter Handwerker ist. Und auf der anderen Seite bringt er so einen Bruch mit rein. Und der Ulrich hat es vorhin schon erwähnt, die Bilder sind oft so komplex. Und manchmal sieht man dann wieder, die sind auch so komplex, weil Brüche drin sind. Also die Schatten machen manchmal keinen Sinn, die Spiegelungen gehen nicht so wirklich auf. Oder der Betrachter kann keinen Standpunkt finden, weil man irgendwann merkt, das sind verschiedene Standorte, weil verschiedene Fotografien zusammen kollagiert worden sind. Ja, und ich finde, diese Entfremdungseffekte, die drin sind, die gibt es auch auf andere Art und Weise. Manchmal haben die Künstler auch eine Straße gemalt und dann Fotografien aus verschiedenen Jahren. Dann merkt man, es hätte diese Straße nie gegeben, weil die beiden Restaurants gar nicht koexistiert haben oder da sind Werbungen für Filme aus unterschiedlichen Jahren. Also da ist auch so ein bisschen eine Ostereiersuche drin, wo man sagen muss, wo ist jetzt der Fake? Und ich finde es spannend, wenn man mit den heutigen Fotorealisten redet. Viele sagen, sie lieben es, diese Fakes reinzubringen. Also sie wollen irgendwas, was ein Störenfried ist, und fordern den Betrachter raus, lange nachzuschauen. Viele sagen eben auch, für sie ist Fotorealismus das Gegenteil von KI-generierter Kunst, das Gegenteil von Social Media, weil es sind keine Bilder zum Scrollen, sondern es geht um ein langes Anschauen und um eine Herausforderung ans Sehen. Und ich glaube, das brauchen wir heute einfach. Und das ist aus meiner Sicht auch die Aufgabe von Museen und von Kunst, zu sagen, man kann ein einziges Bild lange anschauen und es hat einen Mehrwert.
2: Also ich sehe es auch so, dass sie also alle diesen Aufwand eigens betreiben oder zelebrieren. Man könnte hier fast auch von einer Art von Manierismus sprechen vielleicht. Damit aber genau das wieder auch als Effekt auslösen, was Sie gerade angesprochen haben, nämlich dass man auch verführt wird, lange hinzugucken, weil man merkt, oh, da steckt viel Zeit drin, viel Aufwand, viel Handwerk, viel Mühe. Jetzt kann ich auch nicht in einer halben Minute fertig sein mit dem Bild. Das wäre unfair. Man braucht also auch mehr, man will das ja auch genießen und nachvollziehen können. Und wo man aber, glaube ich, auch wieder sieht, dass paradoxerweise gerade in ihrer Übertreibung des Handwerklichen eben die Fotorealisten so konzeptuell sind, auch dann wieder.
1: Interessant ist auch, wenn Sie jetzt sagen, gerade der Wahnsinnsaufwand. Wir haben hier einen Künstler in der Ausstellung, Roberto Bernardi, der Süßigkeiten malt.
2: In Zellophanhöhlen.
1: Genau, die ja. In Zellophan einpackt, ja. Und dann aber nicht, wenn ich es richtig verstanden habe, sie fotografiert und so abmalt, sondern dann noch mit kleinen LED-Lämpchen in die Zellophanhülle mit reinsetzt, damit die Lichtspiele einfach noch raffinierter werden. Also das heißt, er inszeniert quasi nochmal eine Wirklichkeit und bildet sie nicht einfach so ab und macht es sich absichtlich noch schwerer und komplizierter.
3: Also bei den Fotorealisten, die heute arbeiten, die haben ja meistens Digitalvorlage. Und überhaupt, das ist, glaube ich, ein wichtiger Aspekt bei der ganzen Ausstellung, wenn man durch die Räume im Erdgeschoss läuft. Die haben ja alle so eine Art Vintage-Feel, die arbeiten. Aber das ist ja meistens der Filter. Ne? Und die Frage, ist es jetzt ein Polaroid, von dem die malen? Ist es eine Schwarz-Weiß-Fotografie? Versuchen die vielleicht auch manchmal den Effekt von einem bestimmten Filter, der eigentlich aus dem Fernsehbereich kommt oder aus dem Kino, nachzuahmen? Und bei Bernardi ist es eben so, er macht diese Süßigkeiten, also die sind immer echt, die sind in seinem Atelier, aber er stellt halt, wie Sie gesagt haben, dann diese LED-Mikroleuchten drumherum und strahlt die schon mal total unnatürlich an. Und dann nimmt er aber Digitalaufnahmen, die er nachbearbeitet und noch mehr Lichtpunkte reinsetzt. Und er malt dann eigentlich schon ein Deepfake als Foto ab. Und dann macht er das aber auf eine eigentlich altmeisterliche Technik. Also unter dem Bild sind erstmal 9 Schichten von Gesso di Bologna, also so eine Art Gipsschicht, die dann abgerieben wird, um eine perfekte elfenbeinartige Oberfläche zu geben. Dann kommt eine traditionelle Untermalung und dann fängt erst der normale Malprozess an in Öl oder Acryl. Und da sind die Fotorealisten heute eben wirklich in der Traditionslinie, also dieses Obsessive, und das fand ich interessant, es sind ja 16 der Künstler, die wir zeigen, leben ja heute noch. Ich habe mit ganz vielen noch Interviews geführt, Telefonate, Gespräche. Und ein Wort, das alle benutzen, ist compulsive, also so das zwanghaft Obsessive. Nun, die es nicht loslassen können, sich auf eine Art einarbeiten und dann irgendwie auch abarbeiten. Und manchmal ist, glaube ich, auch ein Wettstreit mit einem Motiv, das sie finden. Das hat ja Frau Kneffel vorhin gesagt, die haben alle so ein gewisses Markenbuilding betrieben. Ja, also der eine malt nur Pferde, nur Autos. Aber ich glaube, die haben das auch gebraucht, weil man kann als Fotorealist nicht jeden Tag 5 verschiedene Motive malen. Also das geht überhaupt nicht. Und irgendwie muss sie auch realistisch sein im Sinne von Markt, Kunden. Und frühe Fotorealisten haben teilweise mehr als ein Jahr in einem einzigen Bild gebraucht. Also das war auch alles andere als zugänglich für den ihr Einkommen, für den ihr Leben. Und ist, glaube ich, auch wirklich eine Aussage, dass die dazu gestanden haben, was die gemacht haben. Ja, und die konnten das Bild halt auch nicht loslassen, bis es perfekt war.
1: Es dürfte Ihnen bekannt vorkommen, Frau Kneffel, dass Sie wirklich lange sitzen an einem Bild. Das tun Sie ja auch.
0: Ja, aber nicht so lange. Also wenn ich mir diese Bilder hier angucke, so lange brauche ich nicht für ein Bild, nein.
4: Ich suche schon so ein bisschen dann eher in Gerhard Richter-Manier den bisschen schnelleren Umweg. Also ich freue mich, wenn so ein Illusionsraum auf eine Art entsteht, die ich in der Malerei schneller entwickeln kann. Also.
1: Aber es sind schon diese ganz vielen kleinen, feinen Pinselstriche.
4: Ja, es sind sicher viele und es sind auch 3 Schichten und so. Und ich versuche, es soll ein Illusionsraum werden. Aber ich mag es eben gern, wenn das ein bisschen simpler zu finden ist auch. Oh.
1: Die Beleuchtung hat jetzt Herr Zamani gerade angesprochen bei Bernardi. Wie spielt das in Ihrer Malweise eine Rolle? Also gibt es auch manchmal Lichtquellen, die Sie neu inszenieren, die eben auf Ihren Vorlagen nicht da sind?
4: Also ich brauche die Scheibe jetzt nicht und beleuchte da irgendwas, um da noch mehr Licht oder das komplizierter zu machen, sondern ich brauche es vielleicht auch mal einen Tropfen an irgendeiner Stelle, wo das Foto nichts hergibt für mich. Da kann ich guten Tropfen drauf malen. Ist nicht so, also das spielt so zusammen. Das Handwerk, die Technik, der Inhalt, alles ist dann so verwoben. Oder mir ist es halt einfach auch wichtig bei so einer Scheibe, der Fotoapparat, wenn ich durch eine Scheibe fotografieren würde, würde das ganz anders machen. Der würde entweder die Scheibe scharf stellen oder das dahinter. Ich male aber alles gleichzeitig. Also ich habe die Tropfen scharf, versuche aber trotzdem so eine Scheibe zu malen, aber trotzdem das dahinter sichtbar zu machen. Das sind dann so ganz andere Dinge, die mir dann in dem Moment wichtig sind.
1: Die Schärfe ist ein ganz wichtiger Punkt, auch bei den Fotorealisten. Also es gibt immer wieder Bilder, wo man irritiert ist, weil eben alles total scharf ist, was ja normalerweise auch beim menschlichen Auge so nicht funktioniert. Und dann gibt es wieder Bilder, wo auch wieder damit gespielt wird, es so zu malen, wie man es gewohnt ist, dass der Vordergrund scharf ist und es hinten dann unschärfer wird. Aber dann sind auch wieder so Brüche drin. Also das ist, glaube ich, auch was, was ganz wichtig ist bei fotorealistischen Künstlerinnen und Künstlern.
3: Ja, also Schärfe ist wichtig, Schärfe und Unschärfe. Und da ist für mich auch wichtig das Spiel von Nah- und Fernsicht, dass da ähnlich funktioniert. Weil die fotografische Oberfläche, die wirkt echt in Anführungsstrichlein von Weitem. Und bei den Frühen ist es ja zumindest so, man sieht, dass es halt was wahnsinnig Malerisches. Ja, also die haben ihre Ekritur, die haben ihre spezielle Pinselführung. Und wenn man eintaucht und sich Zeit lässt, nach irgendeiner Zeit erkennt man wirklich auf 100 Kilometer gegen den Wind, das ist ein Goings, das ist ein Estes, das ist eine Fleck, weil die eben alle wirklich eine eigene Handschrift entwickelt haben. Was ich auch spannend finde, ist in dem Kabinett mit den Arbeiten von Karin Kneffel, dass die Bilder auch Sehen reflektieren oder über Sehen selbst als Prozess nachdenken lassen. Bühnen, Vorhänge, Scheiben, Fenster, Spiegelungen. Und das ist im gesamten traditionellen Fotorealismus auch ein großes Thema. Einfach, wie kann man über Sehen nachdenken und wie nehmen wir die Wirklichkeit wahr? Und was ich spannend finde, sie fordern halt ein langes Sehen. Ich glaube, Fotorealisten interessant, also ich habe mich mit ganz vielen über KI unterhalten und über Abkürzungen auch. Und da sind die sich alle einig. Als Allerschlimmste finden die Bilder, die generiert sind, ohne dass eine menschliche Subjektivität dahinter steckt, die Imagination hat. Ja, und so dieses Festhalten am Bild, das selbst gemacht ist über einen langen Zeitraum. Also nicht nur das lange Sehen, sondern es ist auch der Stolz auf das Arbeiten und Bewusstsein, man muss an traditionellen Bildwelten, auch Techniken und Herangehensweisen festhalten in der Welt, die medial überflutet wird, durch Arbeiten, die von Maschinen gemacht werden. Und vielleicht ist es auch ganz furchtbar, dass das so allgegenwärtig ist heute und uns vielleicht auch überfordert als Menschen.
1: Also, dass da immer noch der Mensch dahinter steht und vielleicht auch noch diese Idee, dass jedes Bild oder jedes Original eben so eine Art Aura hat. Bei der ständigen Verfügbarkeit von Bildern und dieser ständigen Bilderflut und man sich eigentlich gar nicht mehr sicher sein kann, eben ist es ein KI-generiertes Bild, steckt noch ein Mensch dahinter, ist wahrscheinlich auch vielleicht die Faszination solcher Ausstellungen wie hier ein Stück weit dem zu schulden, dass man vor so einem Bild steht und weiß, es hat ein Mensch gemalt. Davon gehen wir zumindest jetzt mal aus.
2: Ich würde noch mal da anknüpfen an den Punkt mit Platon. Ich glaube, Platon hätte die Futurealisten geliebt, weil ja die Futurealisten genau uns zeigen, dass wir in der Höhle leben, weil sie uns ja eben zeigen, wir sehen nicht die Wirklichkeit, wir sehen immer schon nur eine vermittelte Wirklichkeit, eben als Kinobild, als Fotografie, als Werbebild, was auch immer. Und das ist ja genau das, was uns sondern die Futurealisten zeigen. Und deshalb glaube ich, jeder medienkritisch Philosoph muss sie eigentlich lieben.
1: Es ist ja auch vielleicht auch der Spaß immer dran, sich täuschen zu lassen, also dieses Spiel einfach einzugehen.
2: Ja, ja. Und genau, wie Sie sagen, klar, man sieht, das ist jetzt gemalt, da steht ein Mensch dahinter, aber wie wir auch schon festgestellt haben, eben auf den zweiten Blick stimmt oft was vielleicht da nicht so. Oder allein die Tatsache, dass man merkt, da hat jetzt jemand ein halbes Jahr oder ein Jahr oder sogar mehr als ein Jahr für ein Bild gebraucht, lässt ja auch vermuten, diese Person wollte sich nicht nur selber langweilen und ein Jahr vor sich hinmalen, da muss noch was drinstecken. Also wer so viel Aufwand treibt, hat auch einen Ehrgeiz, da noch was reinzupacken. Sie sprachen von den Ostereiern, den Easter Eggs, die da vielleicht versteckt sind. Und wer weiß, was da weit oft noch an zweiten und dritten Ebenen drinsteckt in diesen Bildern, was zum Teil weit noch bis heute gar nicht entschlüsselt ist, wer weiß. Oder wenn man sie alle röntgen würde, was dann noch rauskäme. So, also ich glaube, dieser große zeitliche und handwerkliche Aufwand, der spiegelt sich auch eben in einem intellektuellen und ikonografischen Ehrgeiz, den man vielleicht erstmal übersieht, weil man denkt, ach, das sind ja nur abgemalte Fotos. Und das ist die Täuschung, die Fotorealisten begehen.
3: Aber ich glaube auch dieses, es sind nur abgemalte Fotos, dass das bis heute dem Fotorealismus wehtut. Und auch wenn man so eine Ausstellung macht, weiß man von Anfang an, es gibt sehr viele Kollegen, die auch die Nase rümpfen, oh, er macht Fotorealismus, kriegt bestimmt viele Besucher. Weil es ist natürlich eine Bewegung, die ganz, ganz viele Menschen anspricht, glaube ich auch, weil es einfach so einen Wow-Effekt hat und die Bilder uns faszinieren. Aber manchmal wird er auch nicht so ganz vollgenommen. Und wenn man sich wirklich darauf einlässt, so auf den kunsthistorischen Kontext, auf den sozialhistorischen und Ikonografie ist ein ganz wichtiges Wort, das auch vergessen wird, also die Wahl des Sujets, das wirkt mega banal, aber da ist oft extrem viel drin. Ja, also ganz viele dieser Sujets sind eigentlich auch nah an beispielsweise Traditionslinien in der Dokumentarfotografie, wo es auch um eine Kritik am Staat geht, was muss erhalten werden, was verschwindet oder was sind Aspekte der Gesellschaft, die als nicht bildwürdig gelten. Und allein, dass man sagt, man malt die Erfahrungswelt der Mittelklasse. Und man macht es eben nicht im Fernsehen oder im Kino so als niedere, populäre Kunstrichtung, sondern sagt, das ist Avantgarde-Malerei, die gehört ins Museum, aber es ist eben nichts, das total abgehoben oder weltfremd ist. Und was ich in der Ausstellung auch spannend finde, was, glaube ich, oft vergessen ist, ist Humor. Also viele von denen hatten einen wahnsinnigen guten Humor, haben gerne gelacht und diese Entfremdungselemente haben so einen kleinen Augenzwinkern. Also wir haben unten ein Bild, was eine wahnsinnig aufwendige Nocturne ist, also eine Nachtansicht von einem erleuchteten Art Deco-Kino. Und da ist alles perfekt gemalt, aber es gibt eben ein Auto, wo statt einem Nummernschild der Nachname des Künstlers Cohn ist. Und wenn man länger hinschaut, springt es einem total entgegen und irgendwie ruiniert es natürlich diese perfekte Fassade, aber es macht auch eigentlich das gesamte Bild richtig cool. Und wir haben hier oben auch ein Bild in der Ausstellung, auf das ich gerade schaue, Looking Back at Richmond House. Das ist eine Arbeit von Ben Johnson, die wir vorhin schon erwähnt haben, eine Auftragsarbeit von der National Gallery. Und die haben da eine große Canaletto-Ausstellung organisiert und haben ihn gefragt, ob er ein Bild malen könnte, das London heute zeigt, aber genau in der Tradition der Vedutenmalerei aus der italienischen Maltradition. Und es ist perfekt gemalt, also man sieht den Trafalgar Square in London und dann ist aber ein mega Easter Egg versteckt, weil auf einem der Säulen ist eben ein Objekt, das es gar nicht gibt. Und man denkt, es ist eine Skulptur, die da steht, aber es ist ein astronomisches Gerät aus einem Gemälde in der National Gallery, das eines der Lieblingsbilder des Künstlers ist. Und er hat zu mir gesagt, er freut sich jedes Mal, wenn irgendjemand merkt, das kann eigentlich gar nicht existieren. Und für ihn ist es seine Art, dieses Bild zu signieren. Und sagen wir mal, dieses Spiel und dieses Spielerische und diese Herausforderung in den Betrachter, was zu finden im Bild, das ist, glaube ich, ganz, ganz wichtig beim Betrachten von den Werken.
1: Wie wird es weitergehen mit dem Fotorealismus, wenn wir in die Zukunft schauen? Wir haben es ja schon von KI-generierten Bildern gehabt, von Möglichkeiten des Deepfake. Herr Ulrich, können Sie sich vorstellen, dass es trotz dieser technischen Errungenschaften und diesem noch größeren Wettstreit und Technisierung trotzdem weitergehen könnte?
2: Sogar gerade deshalb, zumindest sollte es auch weiterhin einen Fotorealismus geben, der so in der Tradition steht, der ersten und zweiten Generation. Dann kann man sich ja denken, dass für die es jetzt gerade reizvoll ist, KI-generierte Bilder als Grundlage zu nehmen. Also nicht mehr Fotos, aber Bilder, die von der KI vielleicht auch generiert sind, von vornherein mit Prompts, die so Ergebnisse provozieren, die eben dann besonders effektreich und kompliziert und komplex wieder sind. Oder zugleich aber auch besonders natürlich banal sind. Man hat ja so Begriffe wie Brain Rot und Slop für KI-Bilder schon in Umlauf gebracht, die signalisieren sollen, dass das eigentlich so ein Bildermüll auch, weil das die KI spuckt aus, womit sie gefüttert wurde, sagen mehr oder weniger gut oder schlecht verdaut. Und jetzt könnte man sich natürlich das wiederum vorstellen, dass so ein Brain Rot Bild von der KI, so ein schlecht verdauter Output, wieder in riesigem Aufwand gemalt wird, um damit aber vielleicht überhaupt uns nochmal bewusst zu machen, auch so, was ist die spezifische Genese und das spezifische Aussehen dieser Bilder, warum unterscheiden sich die eben auf den zweiten Blick sehr wohl von klassischer Fotografie, auch wenn sie auf den ersten Blick fotografisch aussehen mögen. Und da könnte auch so einer neuen Generation fotorealistischer Kunst eine absolut medienkritische Aufgabe zukommen, ja.
1: Frau Kneffel, haben Sie eher Angst vor solchen Entwicklungen?
0: Nee, ich finde sie spannend und ich bin sehr gespannt, wie es weitergeht mit der KI. Ich meine, das kann man ja gar nicht überblicken, was da alles noch passiert. Ich habe auch schon mal ein Bild nach KI gemalt. Ich habe mal Madonnen gemalt aus dem 16. Jahrhundert und ich wollte einfach mal wissen, was die KI mir sagt. Das ist aber jetzt schon 3 Jahre her und es ist schon sehr wichtig, dass man genau sagt, was man will. Ich habe eben gesagt, Madonna mit Kind, 16. Jahrhundert, Holzskulptur bemalt. Dann bekam ich erstmal ganz viele Bilder, Holzskulpturen von der Sängerin Madonna, aber dann ins 16. Jahrhundert transferiert zum Beispiel. Also das war dann auch ganz interessant. Aber ich habe dann, und es waren natürlich noch viele Sachen falsch. Das macht die KI ja heute nicht mehr. Wir wissen gar nicht, wie die KI, die entwickelt sich ja so wahnsinnig schnell. Das hat noch einiges durcheinander gebracht, was ich damals aber schon sehr interessant fand, um damit nochmal malerisch einmal weiterzuarbeiten. Aber nichtsdestotrotz hat es mir nicht so viel Freude gemacht. Diese Madonna war mir unsympathisch, komischerweise. Und ich habe einfach gemerkt, das ist so ein Zusammenschnitt von dem, was es einfach gibt. Das ist nichts Neues, sondern die manscht halt alles zusammen, was es einfach gibt im Netz. Ich habe keine Angst, ich bin gespannt und seit ich male, ist die Malerei schon so oft für tot erklärt worden, dass man eigentlich, glaube ich, da auch keine Angst mehr haben muss. Und die Malerei wird da sicher auch einen Weg finden.
3: Ich finde es auch toll, dass in der Ausstellung eben ganz viele Bilder drin sind, wo die Künstler dann ganz stolz sagen, das haben wir gemacht vor KI oder vor Instagram. Ja, es gibt hier oben beispielsweise ein Bild, auf das wir gerade Blick haben von Bertrand Meniel. Das ist ein französischer Fotorealist, der ein bisschen wie früher Richard Estes in Amerika, der macht dann ganz, ganz viele Fotos von gleichem Straßenzug und setzt die dann so zusammen, dass es irgendwie unwirklich aussieht, weil es ist keine Perspektive, die das menschliche Auge oder die Kamera einnehmen könnte. Aber es sieht aus wie heute eine Panoramaaufnahme, wenn man
1: eine
3: Weitwinkelaufnahme auf iPhone machen würde. Und es gibt es in der Ausstellung erstaunlich oft. Und ich glaube, es ist auch ein Grund, warum das junge Leute anspricht, weil die Ausstellung ist wahnsinnig voll, für unsere Verhältnisse zumindest, von Teenagern, von Familien, auch mit jungen Kindern. Man merkt, die Leute haben Spaß am Bild. Und ich glaube, dafür eignet sich diese Art von Kunst eben nochmal viel besser als beispielsweise ein Gartenbild von Liebermann. Und man kann eben auch streiten über, ist es echt oder ist es fake? Wie hat er das eigentlich gemacht? Aber das kann doch gar nicht sein. Wir schauen mal, das geht doch nicht auf. Ja, vielleicht war es Absicht. Also das ist eine Kunst, die fordert. Und ich glaube, wenn man sieht, wie einzelne Bilder ganz, ganz verschiedene Menschen ansprechen können und auch mit unterschiedlichem kulturellem Kapital, dann würde ich sagen, hat der Fotorealismus auf jeden Fall eine ganz gute Zukunft.
1: Der Spaß an der perfekten Illusion geht also weiter. Das war das SWR Kulturforum, die perfekte Illusion, was fasziniert uns am Fotorealismus, aus dem Museum Frieda Burda in Baden-Baden. Es diskutierten die Künstlerin Karin Kneffel, der Kunsthistoriker und Kulturwissenschaftler Wolfgang Ulrich und der künstlerische Direktor des Museums Frieda Burda, Daniel Zamani. Vielen Dank für die Diskussion und Ihnen auch hier im Publikum fürs Zuhören. Am Mikrofon verabschiedet sich Marie-Dominique Wetzel.
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5: Hier ist Clara Bryant mit ihrem Ensemble und dem Song Tea for Two.
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0: Clara Bryant und das Ensemble waren das mit dem Song This Can't Be Love und davor Tea for Two.
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0: Um 18 Uhr mit Johannes Wördemann. Die EU-Innenminister haben Deutschland und Österreich für die Kontrollen an den Binnengrenzen scharf kritisiert. Bei ihrer Konferenz in Dublin forderte EU-Innenkommissar Brunner, die Kontrollen zu beenden. Durch die neue EU-Asylpolitik werde Europa besser geschützt. Binnengrenzkontrollen seien deshalb überflüssig. Frankreich, Belgien und die Niederlande beklagten außerdem wirtschaftliche Schäden durch die Kontrollen. In Deutschland finden Kontrollen an den Binnengrenzen seit September 2024 statt. Die Bundesregierung will grundsätzlich daran festhalten. Die EU will in den USA eine Reihe von Zollsenkungen für europäische Produkte erreichen. Die EU-Kommission hat der US-Regierung dazu eine umfangreiche Liste geschickt. Aus Brüssel berichtet Jean-Marie Magro.
3: Die Spannbreite ist sehr groß. Angefangen bei lebenden Pferden und Roquefort-Käse, über medizinische Geräte wie Herzschrittmacher bis hin zu Robotern und Teilen für Satelliten und Luft- und Raumfahrt. Nach der Vereinbarung, die Kommissionspräsidentin von der Leyen und US-Präsident Trump im vergangenen Jahr im schottischen Turnberry getroffen haben, wird auf die meisten Güter, die aus der EU in die Vereinigten Staaten exportiert werden, ein Zollsatz von 15% erhoben. Die EU-Kommission begründet ihre Forderungen damit, dass niedrigere Zölle auch im Interesse der USA seien. Denn weniger Zölle bedeuten niedrigere Preise für zum Beispiel Landwirte und Konsumenten.
0: Die Bundesregierung will härter gegen Steuerbetrüger vorgehen. Finanzminister Klingbeil und Justizministerin Hubig haben dazu am Mittag einen Aktionsplan vorgestellt. Geplant ist ein gemeinsames Zentrum gegen Steuer- und Finanzkriminalität, das beim Zoll angesiedelt werden soll. Unter anderem soll es mehr Kontrollen gegen Schwarzarbeit und höhere Strafen für organisierte Steuerkriminalität geben. Außerdem sollen Selbstanzeigen nicht mehr zu einer Straffreiheit führen können. Bundesumweltminister Schneider erwartet in Deutschland mehr ernsthafte Konflikte um Wasser. Das Thema werde unterschätzt, sagte der SPD-Politiker dem Magazin Spiegel. Deutschland sei bisher ein wasserreiches Land gewesen, aber das ändere sich gerade. Es gehe darum, sparsam zu sein. Außerdem müsse das Wasser künftig stärker in der Fläche gehalten werden. Dabei will Schneider die wasserintensive Industrie stärker in die Pflicht nehmen. Er nannte als Beispiel Rechenzentren und die Halbleiterproduktion. Auch sie müssten effizienter mit der Ressource umgehen, sonst könnten sie in Deutschland bald auf massive Gegenwehr stoßen. Die deutsche Wirtschaft hat durch die Hitzewelle im vergangenen Monat große Verluste gemacht. Das Handelsblatt berichtet, dass während der heißen Tage ein finanzieller Schaden von mindestens 6,3 Milliarden Euro entstanden ist. Das habe vor allem damit zu tun, dass Mitarbeiter bei den hohen Temperaturen weniger produktiv seien als üblich. Zudem seien bei vielen Unternehmen die Energiekosten während der Hitzeperiode gestiegen, unter anderem durch den Gebrauch von Klimaanlagen. Die Geburt des Sohnes von Unionsfraktionschef Spahn hat eine politische Debatte ausgelöst. Spahn und sein Ehemann sind mithilfe einer Leihmutter in den USA Eltern geworden. Das ist deshalb brisant, weil eine Leihmutterschaft in Deutschland verboten ist. Die CDU hat heute noch einmal klargestellt, dass sie an diesem Verbot unter anderem wegen ethischer und rechtlicher Bedenken festhalten will. Kritik kommt auch aus den eigenen Reihen. Die Thüringer Landesvorsitzende der Frauenunion Rosin forderte Spahns Rücktritt. Wer das Verbot der Leihmutterschaft umgehe, sei nicht glaubwürdig. Glückwünsche erhielt Spahn dagegen unter anderem von Bundeskanzler Merz und Vizekanzler Klingbeil. Der belgische Radprofi Tim Merlier hat die 12. Etappe der Tour de France gewonnen. Er setzte sich im Massensprint in Chalon-sur-Saône gegen den Niederländer Olaf Koy und Jasper Philipsen aus Belgien durch. Der Deutsche Max Kanter wurde Siebter. Das gelbe Trikot des Gesamtführenden trägt weiter der Slowene Tadej Pogacar. SWR Nachrichten, Redaktion Thomas Bertsch und Marc Geißler. Das Wetter in Baden-Württemberg und Rheinland-Pfalz. Von Westen kommt schwüle und zunehmend gewitteranfällige Luft heran. Die Vorhersage: örtlich Gewitter mit der Gefahr von Starkregen, Hagel und Sturmböen. Sonst meist sonnig. Auch in der Nacht stellenweise Regen oder Gewitter, 20 bis 15 Grad. Morgen vermehrt Gewitter, lokal Wolkenbruch, Überflutungen, größerer Hagel und Sturm. Vorübergehend Sonne, teils Wind, maximal 22 bis 28 Grad. Die weiteren Aussichten: besonders im Süden Baden-Württembergs ab und zu noch Schauer oder Gewitter. 18.05 Uhr.
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1: Mit Christian Rönspieß. Guten Abend. Bis halb sieben geht es bei uns unter anderem um das neue Maßnahmenpaket der Bundesregierung gegen Steuer- und Finanzkriminalität. Wir lassen uns die Pläne einschätzen von der Frau, die maßgeblich für die Verfolgung der Cum-Ex-Betrüger verantwortlich war. Nach dem Rücktritt des ukrainischen Verteidigungsministers erklärt unsere Korrespondentin, was hinter der aktuellen Regierungsumbildung in Kiew steckt. Und außerdem schauen wir auf die Urteile im Prozess um den Einsturz der Autobahnbrücke in Genua vor 8 Jahren. Wir haben es gerade schon in den Nachrichten gehört. Die Bundesregierung will besser und effektiver gegen Steuer- und Finanzkriminalität vorgehen. Dafür hat heute Bundesfinanzminister Klingbeil ein ganzes Maßnahmenpaket vorgestellt. Hauptstadtkorrespondent Jakob Mayer gibt uns einen Überblick.
4: Abschreckung, bessere Zusammenarbeit der Behörden, mehr Pflichten für Unternehmen. Die Bundesregierung will mit einem Bündel an Maßnahmen härter gegen Steuerbetrüger vorgehen. Es gehe um Gerechtigkeit, betonte Bundesfinanzminister Lars Klingbeil. Die Ehrlichen in der Gesellschaft dürften nicht die Dummen sein.
5: Die wenigen, die betrügen, schaden allen, die ehrlich ihre Steuern zahlen. Und das macht auch den fairen Wettbewerb zwischen Unternehmen kaputt. Menschen sollen sich an die Regeln halten, das ist unsere klare Botschaft. Das gilt beim Bürgergeld, das gilt bei Sozialleistungen, aber es muss auch beim Bezahlen von Steuern gelten.
4: Klingbeil möchte den Strafrahmen für organisierte Steuerkriminalität auf bis zu 15 Jahre Freiheitsstrafe erhöhen und Steuerhinterziehung wieder als Verbrechenstatbestand einführen. Die Straffreiheit bei Selbstanzeigen soll in heutiger Form wegfallen. Nach dem Vorbild des gemeinsamen Terrorismusabwehrzentrums soll es beim Zoll ein ähnliches Gremium gegen Steuer- und Finanzkriminalität geben, um zwischen Bund und Ländern Erkenntnisse auszutauschen. Die Aufbewahrungsfrist für Buchungsbelege wird demnach auf 15 Jahre verlängert und eine Registrierkassenpflicht eingeführt. Die entsprechenden Gesetze sollen in den kommenden Monaten beschlossen bzw. geändert werden. Klingbeil rechnet mit Einnahmen von mindestens 1 Milliarde Euro.
1: So sieht also der Aktionsplan der Bundesregierung gegen Steuerbetrug und Finanzkriminalität aus. Anne Brohrhilker ist Vorständin beim Verein Finanzwende. Sie ist Juristin. Als Oberstaatsanwältin hat sie in Köln gegen Cum-Ex-Täter ermittelt und einige rechtskräftige Urteile erstritten. Bei Finanzwende leitet sie den Bereich Finanzkriminalität. Frau Brohrhilker, wie geht's Ihnen, wenn Sie hören, dass die Bundesregierung durch die neuen Regelungen mit Mehreinnahmen von etwa 1 Milliarde Euro pro Jahr rechnet?
6: Ja, also ich finde erstmal die geplanten Maßnahmen sehr, sehr sinnvoll. Ich bin positiv überrascht über diese Bandbreite der Maßnahmen, die nicht nur gesetzliche Änderungen vorsehen, sondern auch tatsächlich mal strukturelle Änderungen bei den Behörden. Das ist mal ein etwas unbequemes Thema, was hier wirklich mal angegangen worden ist. Ich wundere mich so ein bisschen, dass das Klingbeil dann nur mit 1 Milliarde zusätzliche Einnahmen rechnet. Ich würde denken, wenn das mal so richtig greift, dann haben wir wirklich die Chance, auch die großen Fälle und schwerwiegenden Fälle von Finanz- und Steuerkriminalität anzugehen. Und das würde dann viel größere Summen noch bedeuten. Aber ich nehme an, er möchte erstmal klein anfangen und bis alles mal so umgesetzt ist, dauert ja auch noch eine Weile. Aber insgesamt ist es wirklich ein sehr, sehr sinnvolles Maßnahmenpaket.
1: Also auch zum Beispiel die Strafmaßverschärfung und die Abschaffung der Selbstanzeige, um glimpflich davonzukommen.
6: Ja, das fällt sicherlich in die Kategorie Gerechtigkeit, weil es eben tatsächlich für Steuerhinterziehung ein paar Besonderheiten gab, die es eben so für normale Betrüger nicht gab. Ne, dazu gehört zum Beispiel die Selbstanzeige. Ein Sozialhilfebetrüger hatte diese Privilegierung nicht, sondern das gab es nur für Steuerhinterziehung. Und ich kann gut nachvollziehen, dass Lars Klingbeil das ungerecht findet und deswegen abschaffen möchte oder zumindest sehr, sehr verändern möchte. Wichtiger noch ist, finde ich, in der Praxis, dass Steuerhinterziehung auch ein Verbrechenstatbestand bekommen soll, so wie das nämlich auch schon beim Betrug geregelt ist. Also für besonders gravierende Fälle des Betrugs, die gelten dann als Verbrechen und diese können nicht so einfach gegen Geldbuße eingestellt werden. Und das fehlte bisher bei Steuerhinterziehung und deswegen, wahrscheinlich auch deswegen, wurden eben besonders viele, auch gravierende Fälle von Steuerhinterziehung einfach mit einem Deal abgeschlossen. Und das war natürlich eine große Ungerechtigkeit und hat auch dazu geführt, dass uns da enorme Einnahmen durch die Lappen gegangen sind. Und wenn man das jetzt verändert, dann sind die Behörden sozusagen gezwungen, da auch mehr Personal reinzustecken, weil sie dann eben nicht einfach immer die Abkürzung wählen können. Von daher finde ich das zum Beispiel auch eine sehr sinnvolle Maßnahme.
3: Gerade im Bereich von Banken, weltweiten Großinvestoren, da werden Milliarden hin und her geschoben, zum Teil in hochkomplexen Aktionen. Inwieweit wirken da die Pläne der Bundesregierung?
6: Ja, da wird sich wahrscheinlich sehr positiv auswirken, dass hier Kräfte gebündelt werden sollen, und zwar auf Bundesebene. Das ist eine Forderung, die ich auch schon lange hatte und viele Praktiker teilen das. Wir hatten bisher einfach eine Behördenlandschaft, die in den Bundesländern organisiert ist. Wir haben ja Föderalismus und die Ermittlungsbehörden saßen in unterschiedlichen Bundesländern und mit völlig unterschiedlichen Vorgaben. Jedes Bundesland hat eine eigene IT-Landschaft. Die waren gar nicht untereinander kompatibel und das hat den Austausch zwischen den Behörden enorm verkompliziert. Und hinzu kommt, dass sie eigentlich dafür zuständig sind, die Kriminalität vor ihrer Haustür zu bekämpfen. Aber diese gravierenden Fälle, die uns wirklich Milliarden an Schäden zufügen, das sind ausgerechnet welche, die international organisiert sind. Also da sitzen oft die Täter im Ausland und mit ihnen auch die Beweismittel. Und das ist dann für so eine lokale Behörde sehr schwer, solche Ermittlungen zu führen. Und da braucht es dann unbedingt mehr Bündelung von Fachkompetenz und Erfahrung, um es eben mit solchen Tätergruppen aufnehmen zu können. Und das ist ja jetzt genau geplant mit einem gemeinsamen Zentrum beim Zoll, der auch, das finde ich auch richtig, nicht nur auf den Zoll beschränkt sein soll, sondern dort sollen auch Kräfte der Polizei und der Steuerfahndung zusammenarbeiten. Und diese Drei-Säulen-Modell, was sie auch haben, ne, mit, als Ermittlungsbehörde die Polizei, die Steuer und den Zoll, die arbeiten auch nicht gut untereinander bisher, weil auch abgeschottete Systeme haben und so weiter. Und das soll überwunden werden. Und das ist ein sehr, sehr wichtiger Schritt. Und da glaube ich wirklich, dass es uns da gelingt, mit einer kleinen Stadt kräftigen Truppe, also viel mehr zu bewirken, als das in einer föderalistisch organisierten Behördenland überhaupt möglich sein kann.
3: Schauen wir auf die Seite der Leute, die das verfolgen und schlussendlich auch für eine entsprechende Bestrafung sorgen müssen. Sie haben in dem Bereich gearbeitet. Wie sehen Sie die Personalsituation?
6: Ja, die ist gerade in dem Bereich, wo es um diese schwerwiegende Kriminalität geht, also viel zu schwach. Also die Ressourcen sind in der Regel eher für kleinere Fälle reserviert und für die Arbeit von langwierigen, komplexen, großen Verfahren, da bleibt halt kaum Kapazität übrig. Also es ist eigentlich so ein bisschen verkehrt rum organisiert im Moment. Das liegt auch daran, dass die Statistiken so sind, wie sie sind und halt eher die kleinen Fälle abbilden und für die großen ist dann gar keine Kategorie da und das animiert jetzt nicht gerade Behördenleiter dazu, ihre Personal auf die großen Fälle zu setzen. Und das ist auch ein Grund, warum das bisher eben genau an der Stelle noch so hapert. Und jetzt soll es aber geändert werden. Und es soll auch eine ordentliche Aufstockung des Personals beim Zoll geben. Also heute war davon die Rede, dass 1500 neue Stellen geschaffen werden sollen. Das ist ja schon mal ein Wort. Das würde sicherlich sich auch direkt auswirken. Ne? Wir haben das bei den Cum-Ex-Ermittlungen auch gemerkt. Als wir zwischendurch einen Justizminister hatten, der die Kräfte so aufgestockt hat, da sind wir direkt schneller geworden, konnten viel mehr durchsuchen, Vernehmen, Anklagen. Also das macht sich dann auch immer unmittelbar bemerkbar. Und von daher ist das eine sehr wichtige Maßnahme.
3: Anne Brohr-Hilker vom Verein Finanzwende sieht viele positive Aspekte in den neuen Plänen der Bundesregierung gegen Steuer- und Finanzkriminalität. Regierungsumbildung in der Ukraine. Mal wieder. Gestern hat der beliebte und im Grunde auch ziemlich erfolgreiche Verteidigungsminister Fedorow seinen Rücktritt erklärt. Präsident Zelensky prüft eine mögliche Nachfolge noch. Rebecca Barth in Kiew. In der ganzen Ukraine sind heute Menschen auf die Straße gegangen mit der Forderung, dass Fedorow zurückkommt. Was steckt hinter seinem Rücktritt? Unstimmigkeit mit Präsident Zelensky waren es ja wohl eher nicht.
7: Herr Fedorov hat heute Mittag eine große Pressekonferenz hier in Kiew gegeben. Ein Briefing, das doch sehr bemerkenswert ist, denn er hat mit seiner Kritik nicht hinterm Berg gehalten. Er war sehr, sehr deutlich, hat systematische Probleme in den Streitkräften der Ukraine ausgesprochen und vor allem sehr stark den Armeechef Syrsky kritisiert. Also er sagte praktisch, ich habe mit meinem Team versucht, Reformen einzubringen, Dinge zu verändern, das System zu verändern, aber wir sind die ganze Zeit an Syrsky gescheitert. Er hat damit bestätigt, dass es offenbar einen Konflikt zwischen den beiden gab. Da haben ukrainische Medien vorher schon drüber berichtet. Mhm. Jetzt wissen wir, dass das tatsächlich offenbar Kern des Problems gewesen ist.
8: Inzwischen haben auch andere Amtsträger im Umfeld des Verteidigungsministers ihren Rückzug angekündigt. Sind die Begründungen da ähnlich?
7: Nun, das ist zum Beispiel einmal der stellvertretende Kommandeur der ukrainischen Luftstreitkräfte, der das als ganz klar auch als Protest gegen diese Entscheidung getan hat. Das sind aber dann auch vor allem andere einflussreiche, sehr beliebte Personen hier in der Ukraine, die zu Team Fedorov gehören. Gleichzeitig erleben wir sehr viel Solidarität aus den Streitkräften für Mikhailo Fedorov. Man muss dazu wissen, dass General Syrsky, der Armeechef, nicht unbedingt den besten Ruf mehr genießt. Es gibt durchaus viele Stimmen auch in den Streitkräften, die schon seit geraumer Zeit immer mal wieder Kritik an ihm äußern

0: einiges dann zerbrochen. Also nun ist wirklich die Frage, die Protestierenden auf der Straße möchten seine Rückkehr, aber nachdem man sich so äußert und wirklich Namen benennt, Menschen an den Pranger stellt, verschließt man sich natürlich auch Türen. Präsident Zelensky hat nicht gesagt, wie er Fedorov in seinem Team behalten möchte. Das wird sich vielleicht in den nächsten Tagen zeigen, aber aktuell ist es hier ein offen ausgetragener politischer Kampf.
1: Wer könnte Fedorovs Nachfolger werden?
0: Da war zumindest am Vormittag Ihor Klimenko im Gespräch. Das ist der amtierende Innenminister. Allerdings war es noch am Vormittag so, dass schon bekannt wurde, dass in der Rada im ukrainischen Parlament, dass heute einige andere Wechsel in der Regierung dafür abgestimmt hat, einige andere Minister somit ernannt hat, dass dort nicht genügend Stimmen für Ihor Klimenko zusammenkämen. Also auch die Fraktion der Präsidentenpartei Sluhana Roda wäre dann nicht geschlossen aufgetreten. Die nötigen Stimmen wären nicht zusammengekommen, woraufhin offenbar auch Klimenko durchscheinen hat lassen, dass er gar nicht bereit ist, diesen Posten einzunehmen. Mhm. Das heißt, diese Frage ist offen und wann sie geklärt ist, ist zum aktuellen Zeitpunkt auch noch offen.
1: Die Ukraine hat auch einen neuen Ministerpräsidenten. Sie haben es gerade auch schon angesprochen, die Parlamentsentscheidung. Der frühere Neftogas-Chef Koretsky ist gewählt worden. EU-Kommissionspräsidentin von der Leyen hat ihm gratuliert zur Wahl. Welche Rolle spielt diese Personalie?
0: Damit hat der ganze Regierungsumbau, den wir jetzt in dieser Woche erlebt haben, begonnen. Julija Svyrydenko ist abgesetzt worden und es war relativ früh bekannt, dass Koretsky offenbar der Nachfolgekandidat mit den besten Chancen ist. Der ist dann heute vom Parlament bestätigt worden. Sie haben es gesagt, ehemaliger Chef von Naftogaz. Er genießt hier einen sehr guten Ruf, aber er ist niemand mit politischer Erfahrung. Er ist kein Berufspolitiker, sondern kommt eben aus der Energiebranche. Viele sind gespannt, finden das eine sehr interessante Personalie und hoffen vor allem, dass diese Personalie der Ukraine hilft, sich auf den nächsten Winter mit massiven Stromausfällen, mit massiven Heizausfällen vorzubereiten.
1: In der Ukraine hat es, seit Russland den Krieg 2022 begonnen hat, schon einige Personalwechsel gegeben. Kann man da eine bestimmte Richtung, eine bestimmte Handschrift sehen oder sind das eher, nennen wir es mal, demokratische Abnutzungserscheinungen, wie sie auch in anderen Ländern passieren könnten?
0: Es ist in dem Sinne eine Handschrift des ukrainischen Präsidenten, da wir diese Personalwechsel, die häufig sehr spontan, überraschend kommen und nicht immer nachvollziehbar sind für die Menschen, vor allem wie diese Personalie Fedorov jetzt. Ein wildes Personalkarussell ist sozusagen eine Charakteristik auch dieses Präsidenten. Jetzt scheint es allerdings für den Präsidenten so zu sein, dass ihm langsam auch die Vertrauenspersonen ausgehen. Diejenigen, die dem Präsidenten kritisch gegenüberstehen, sagen häufig, dass er sich mit einer Reihe von Ja-Sagern umgibt und kritisieren ihn dahingegen, dass beliebte, vielleicht etwas schwierig, aber Politiker mit Ambitionen es nicht lange in einer Regierung Zelensky aushalten.
1: Das war unsere Korrespondentin in Kiew, Rebecca Barth, mit Hintergründen zur aktuellen Regierungsumbildung in der Ukraine. Die Haltung Deutschlands gegenüber Russland seit dem Angriffskrieg gegen die Ukraine ist eigentlich klar. Die Bundesregierung setzt auf politische Isolation und wirtschaftliche Sanktionen. Jetzt hat das ARD-Politikmagazin Kontraste gemeinsam mit der Wochenzeitung Die Zeit aufgedeckt, im Geheimen scheinen sich hochrangige Putin-Getreue weiter mit deutschen Politikern zu treffen. In Baku, der Hauptstadt von Aserbaidschan. Gespräche am Laufen halten, diese Forderung wird mehr als 4 Jahre nach dem Beginn des Angriffskriegs immer wieder gestellt. Aber mit wem da genau deutsche Politiker sich treffen, das wirft dann doch Fragen auf. Carla Spangenberg berichtet.
2: Das Four Seasons in Baku. Ein Kronleuchter und rosarote Blumengestecke schmücken das klimatisierte Foyer des 5-Sterne-Hotels im Herzen der Hauptstadt Aserbaidschans. Hier beobachten wir am vergangenen Montag ein Treffen von politischer Brisanz. In Baku treffen sich seit April 2024 regelmäßig Deutsche und Russen zum konspirativen Austausch. Aus Deutschland sind diesmal angereist Matthias Platzek, ehemaliger SPD-Chef und Ministerpräsident von Brandenburg, und Ronald Pofalla von der CDU, 4 Jahre Kanzler. Amtschef unter Merkel. Sie treffen hier eine russische Delegation. Darunter der ehemalige russische Ministerpräsident und Aufsichtsratsvorsitzende von Gazprom, Viktor Subkov, ein enger Vertrauter Putins. Auch der Leiter des Europa-Instituts der Russischen Akademie der Wissenschaften, Alexei Gromyko, nimmt an dem

0: Treffen teil. In einem geheimen Dossier seines Instituts an den Kreml, das Kontraste und die Zeit enthüllten, heißt es:
1: Durch bestehende Kanäle muss der Druck verstärkt werden, um die Angst deutscher Bürger vor einem möglichen Konflikt zwischen der NATO und der Russischen Föderation zu schüren.
0: Mit dabei auch Valery Fadejev. Er ist ein Berater Putins, Vorsitzender des russischen Menschenrechtsrats und darf wegen aktiver Kriegspropaganda und Desinformation nicht in die EU einreisen. Eine Runde von Propagandisten des Regimes, aber keine gemäßigten Brückenbauer. Die Russland-Expertin Sarah Pagung von der Körperstiftung wundert sich, dass man ausgerechnet mit diesen Leuten in Austausch treten will. Darunter auch Valery Fadejev, der unter EU-Sanktionen steht.
2: Es ist sicherlich schon eine ganz schwierige Wahl. Das sind natürlich auch nochmal Personen, die eigentlich ganz besonders im Fokus stehen hinsichtlich der Verbrechen, die Russland in der Ukraine, aber auch anderswo begeht.
0: Die russische Seite führt das Ganze unter dem Titel Petersburger Dialog. Ein deutsch-russisches Gesprächsformat, einst initiiert von Putin und Schröder. Nach dem Überfall auf die Ukraine löste die deutsche Seite den Petersburger Dialog 2023 offiziell auf. Wird nun also im Geheimen versucht, den Dialog wiederzubeleben? Der ehemalige langjährige Russlandbeauftragte der Unionsfraktion Roderich Kiesewetter sieht die Treffen in Baku kritisch.
3: Es ist eine Schattendiplomatie, die die beabsichtigte Isolierung Russlands und die klare Positionierung Deutschlands auf Seiten der Ukraine unterläuft. Und Russland bestimmt und definiert die Bedingungen, weil Russland auf dem Begriff Petersburger Dialog besteht.
0: Was sagt die Bundesregierung dazu? Auf Anfrage von ARD Kontraste antwortet das Auswärtige Amt zum Treffen in Baku unter dem Namen Petersburger Dialog:
1: Die Bundesregierung plant keine Fortsetzung oder Weiternutzung des Formats.
0: Das Bundeskanzleramt erklärt:
1: Es handelt sich nicht um eine Initiative des Bundeskanzleramtes. Darüber hinaus können wir Ihnen nichts mitteilen.
0: Eine klare Distanzierung von den Aktivitäten in Baku hört sich anders an. Vor Ort sprechen wir Matthias Platzek und Ronald Pofalla an. Sie wollen nicht mit uns reden, erklären nur, dass sie nicht in dem Fünf-Sterne-Hotel übernachten und günstiger in Baku geschlafen haben. Auf unsere schriftlichen Anfragen zum Treffen in Baku wurde weder von deutschen noch von russischen Teilnehmern reagiert.
4: Deutsche und russische Politiker treffen sich in Baku in Aserbaidschan und scheinen nicht erfreut zu sein, dass das bekannt wird. Mehr zu dem konspirativen Treffen im ARD-Politik-Magazin Kontraste heute um 21.45 Uhr im Ersten. In Dublin sind die EU-Innenministerinnen und Innenminister bzw. deren Vertreter zusammengekommen. Es geht um den Stand der Asylreform und deren Umsetzung. Das Treffen findet in Dublin statt, weil Irland die EU-Ratspräsidentschaft im zweiten Halbjahr 2026 innehat. Irland drängt auf einen harten Kurs, aber die Konsequenzen für den Grenzschutz sorgen für Kontroversen. Vor allem Deutschland steht wegen der Grenzkontrollen in der Kritik. Aus Dublin berichtet EU-Korrespondent Andreas Meyer-Feist.
5: Von EU-Innenkommissar Magnus Brunner gab es gleich zu Beginn eine klare Ansage an jene, die dieses Instrument nicht einfach aus der Hand geben wollen. Es geht um die Option der Grenzkontrollen im Schengen-Raum. Eigentlich nur möglich, wenn Europas Sicherheit gefährdet ist.
6: Ich glaube, wir sind jetzt in eine Phase gekommen, wo es durchaus Sinn macht, schrittweise von diesen Grenzkontrollen wegzugehen.
5: Der EU-Kommissar sagt, durch die neue EU-Asylpolitik werde Europa besser geschützt, Binnengrenzkontrollen seien überflüssig, zumal sie laut dem Schengener Grenzkodex nur als absolut letztes Mittel bei außergewöhnlichen Umständen zulässig sind. Diese Botschaft geht vor allem an zwei Länder, an Deutschland und Österreich. Die nennt Magnus Brunner ausdrücklich.
6: Wenn ich an Deutschland denke, die nach Luxemburg die Grenzkontrollen zurückgefahren haben, wenn ich an Österreich denke, die in Richtung Slowenien die Grenzkontrollen zurückgefahren haben. Also es geht in diese Richtung.
5: Damit sprach der EU-Kommissar einen wunden Punkt an, denn das Zurückfahren war nicht ganz freiwillig. Deutschland hatte an der Grenze zu Luxemburg juristische Probleme bekommen. Ein Juraprofessor hatte gegen die Kontrollen geklagt. Das Verfahren ist noch nicht abgeschlossen, aber die Kontrollen wurden storniert. Österreich setzt auf bessere Kontrollen im Hinterland. Trotzdem, beide Länder bleiben dabei. Der neue EU-Asylpakt müsse sich erst in der Praxis bewähren. Erst dann sollen die Sicherheitsmaßnahmen wirklich aufhören, sagt Österreichs Innenminister Gerhard Karner. An den Außengrenzen wie in Italien und Griechenland fehlten noch die Aufnahmezentren, um die Menschen für die geplanten 12-wöchigen Grenzverfahren unterzubringen.
7: Es ist wichtig, dass der Asylpakt nicht nur in Kraft ist, sondern dass der Asylpakt auch Kraft entwickelt.
5: Und die Asylverfahren müssten nicht nur an die EU-Außengrenzen verlagert und radikal beschleunigt werden.
7: Wie können wir die Rückkehrzentren außerhalb der Europäischen Union möglichst rasch auch umsetzen?
5: Der Dissens über die EU-Grenzkontrollen verschärft sich. Frankreich, Belgien und die Niederlande beklagen wirtschaftliche Schäden. Sie fordern einen schrittweisen Rückzug der Polizei. Frankreichs Innenminister Laurent Nunez kritisiert Deutschland wegen direkter Zurückweisungen an den Grenzen. Diese Maßnahmen seien juristisch nicht haltbar. Wir haben hier generell Meinungsverschiedenheiten, sagt der französische Politiker. Wenn wir ein besonderes Problem mit irregulären Ausländern feststellen, haben wir streng kontrollierte Rückübernahmeverfahren, die mit einer genauen Prüfung des Falles einhergehen müssen. Auf jeden Fall ist eine Entscheidung unsererseits notwendig.
8: Die Prozeduren der Readmission, die sind sehr encadrées, die supposent eine Instruktion, en tout cas eine Decision de notre part.
5: Deutschland steht in der Kritik, fühlt sich aber politisch auf sicherem Terrain. Theoretisch könnten die EU-Regierungen mit qualifizierter Mehrheit verbindliche Empfehlungen an Deutschland aussprechen, zum Beispiel die Kontrollen abzubauen. Die EU-Kommission könnte ein offizielles Verfahren wegen des Verstoßes gegen den Schengener Grenzkodex einleiten. Laut EU-Diplomaten ist dieses Risiko aber äußerst gering. Deutschland kontrolliert seit September 2024 und will an den Kontrollen festhalten, vorerst befristet bis September.
4: Die EU-Innenminister debattieren über die Asylreform und Grenzkontrollen, ein Bericht von Andreas Meyer-Feist. Es war eine Katastrophe mitten im Sommer, mitten in der Stadt, mitten im Hauptverkehr. Am 14. August 2018 bricht in Genua eine Autobahnbrücke zusammen. 43 Menschen sterben, 600 verlieren ihr Zuhause. Heute wurden im Prozess dazu die Urteile gesprochen. Italien-Korrespondentin Christina Auerbach berichtet.
9: Zu 12 Jahren Haft haben die Richter in Genua den Hauptangeklagten verurteilt. Giovanni Castellucci ist der ehemalige Geschäftsführer von Autostrade per l'Italia, die Firma, die die Morandi-Brücke in Genua betrieben hat. Ihm wird vorgeworfen, von den Mängeln an der Brücke gewusst zu haben und die Arbeiten an dem später eingestürzten Pfeiler verschoben zu haben. Die Staatsanwaltschaft hatte 18 Jahre Haft gefordert. Giuseppe Rodino blickt deshalb mit gemischten Gefühlen auf dieses Urteil. Positiv, weil es endlich ein Urteil gibt, aber es sei viel zu milde ausgefallen, sagt er. 40 Jahre lang hat Giuseppe Rodino unter der Morandi-Brücke gewohnt. Als im August vor 8 Jahren der Brückenpfeiler zusammenbricht, ist er gerade zu Hause. Er bekommt mit, wie ein Großteil der Fahrbahn einstürzt und die Autos mitreißt, die gerade auf ihr fahren. So etwas kann man nicht vergessen, sagt er. Tagelang suchen damals Rettungskräfte mit schwerem Gerät nach Überlebenden in den Trümmern. 43 Menschen sterben an jenem Tag. Die Reste der Brücke ragen lange wie wackelige Zähne aus Stahlbeton in die Höhe. Als klar wird, dass sie gesprengt werden müssen, wird Giuseppe Rodino klar, dass er nie wieder in sein Zuhause zurückkehren wird. Wie er müssen 700 Menschen nach dem Brückeneinsturz ihre Häuser verlassen. Das Wichtigste können sie zwar mitnehmen, aber vieles wird unter den gesprengten Brückenresten begraben. Den Prozess, sagt Giuseppe Rodino, hat er vor allem mit zwei Gefühlen verfolgt. Trauer und Wut. Wut vor allem darüber, dass es so lange gedauert hat, bis der Prozess überhaupt angefangen hat. Insgesamt waren 57 Menschen angeklagt, überwiegend Führungskräfte von Autostrade per l'Italia, aber auch Angestellte des italienischen Infrastrukturministeriums. 25 von ihnen wurden freigesprochen, die anderen zu insgesamt fast 200 Jahren Haft verurteilt. Mit dieser Höhe sind die Richter bei der Hälfte von dem, was die Staatsanwaltschaft gefordert hat. Die Staatsanwaltschaft wirft Autostrade per l'Italia vor, die Brücke nicht richtig gewartet zu haben, um Geld zu sparen und Profit zu machen. Die Verteidigung argumentierte, dass die Schäden an der Brücke versteckte Baumängel waren und gar nicht hätten festgestellt werden können. Der Prozess warf in den letzten Jahren immer auch ein Schlaglicht auf den maroden Zustand von Italiens Verkehrsinfrastruktur und die fragwürdige Rolle von Autostrade per l'Italia.
4: Das war SWR Kultur aktuell mit Christian Rönspieß. Die Zeit 18.30 Uhr.
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11: Bei den Ludwigsburger Schlossfestspielen holen Studierende den Freischütz von Karl Maria von Weber in die Gegenwart. Dazu gleich mehr. Zuerst haben wir 8 Jazzmusikerinnen und Musiker, die sich beim Studium in Berlin zusammengetan haben. Fred Garden heißt die Band und der Song heißt Mind.

0: stilsicher mit 70er-Jahres-Soul-Patina eingespielt. Did You Know von den Sincere's featuring Joe Quinones aus Los Angeles in SWR Kultur am Abend. Der Freischütz, die Oper von Karl Maria von Weber, ist Drama, Fantasy, Love Story. Der brave Jäger Max kämpft mit Hilfe satanischer Zauberkugeln um seine geliebte Agathe. Das weist aber schon etwas über sich hinaus, denn zur Zeit der Uraufführung 1821, da verhandelte man so Themen wie nationale Identität, Gewalt, Waffenherrlichkeit. Und das klingt doch durchaus aktuell. Die Ludwigsburger Schlossfestspiele zeigen den Freischütz morgen in einer Inszenierung der Akademie für Darstellende Kunst Baden-Württemberg, erarbeitet von Studierenden verschiedener Hochschulen. Und das hat sich Silke Arning angesehen.
1: Wald, Jagd, Abenteuer. Das Setting dieser Oper entspricht ganz dem Original. Doch schon ein erster, flüchtiger Blick auf die Bühne irritiert. Kulissen und Kostüme werden von einem schrillen Mintgrün dominiert. Und dann ist da noch dieser Soldat, der über den Schlachtfeldern von Verdun ins Schwärmen gerät.
2: Als Scharfschütze bist du kein Soldat. Du bist ein Künstler. Und Kills werden deine Werke. In Verdun gibt es nur dich, deine Sniper, und ein bisschen Chopin auf den Ohren.
1: Der Scharfschütze, ein Künstler? Die Inszenierung stellt die Frage, wie hältst du es mit den Waffen, mit Gewalt? Max Postmann, der an der Akademie für Darstellende Kunst in Ludwigsburg sein Regiestudium abgeschlossen hat, hatte den Freischütz bereits für eine frühere Performance entdeckt. Zusammen mit dem Ensemble entwickelte er für diese Freischütz-Version neue, biografisch gefärbte Texte.
3: Ich habe gemerkt, jeder meiner Vorfahren hat schon mal eine Waffe in der Hand gehalten. Mein Opa war im Zweiten Weltkrieg, mein Uropa im Ersten, mein Vater stand an der Berliner Mauer mit Schießbefehl und ich hatte noch so offene Fragen, die ich voll gerne bearbeiten wollte. Und gleichzeitig mag ich einfach Oper.
1: Eine Oper, die auch mit ganz neuen Tönen überrascht, die Komponist und Filmmusikstudent Clemens David Kraus kreiert hat. So zum Beispiel die berühmten Freischützlieder, die der Jägerchor und der Chor der Brautjungfern auf die Bühne bringen.
4: Jungfernkranz und Jägerchor waren ja zur damaligen Zeit im Grunde genommen sowas wie Schlager, wie Gassenhauer. So, die haben da die Leute rauf und runter gesungen. Und wir haben eben diesen Gedanken vom Schlager im Grunde genommen wörtlich genommen und in die heutige Zeit transportiert, indem wir eben wirklich nahezu sprichwörtlich einen Schlager aus diesen beiden gemacht haben und sie zudem noch in der Inszenierung zu einer Revue haben verschmelzen lassen.

0: Schlagerrevue und ein Chor, der sich passend zur Bühnendeko in mintgrünen Uniformen bewegt, die verdächtig an den Kölner Karneval erinnern. Dazu meint Clara Siegel von der Hochschule Hannover, die Kostüme für diese Produktion mitentworfen hat.
1: Wir sind vorgegangen, dass wir uns eben auch gefragt haben, woher kommt Gewalt? Und der kölsche Karneval, der kommt vom Militär. Die Uniformen, die man da sieht, die Gardetänzerinnen anhaben, das sind Militäruniformen. Also wir haben Uniformsjacken, die wir selbst entworfen haben, selbst genäht haben und dazu dann aber Röckchen, um das alles ein bisschen aufzubrechen, um den Gardetanz mitzuerzählen und darunter natürlich auch die Spitzenbutz.
0: So wird diese Freischütz-Inszenierung zur Folie, auf der sich verschiedene Musikstile, Erzählungen und Zeiten miteinander verflechten. Max, der brave Jäger, verfällt dem Bösen und lässt sich durch die Macht der Zauberkugeln verführen. Seine Tat wirkt nach, beschäftigt spätere Generationen. Soldatenmarsch und Thriller-Atmo für das 14-köpfige Orchester der Stuttgarter Musikhochschule eine Herausforderung. Opernklang, aber mit kammermusikalischer Farbe, sagt der musikalische Leiter Alexander Schmid.
2: Das muss jeder Einzelne auf der Bühne wirklich um sein, ihr Leben spielen, um diese Energie zu transportieren. Und es kann sich auf diesem kleinen Ensemble niemand verstecken. Und jeder muss mit anpacken, dass die Emotionen und dieses Theatralische übertragen wird.
3: Der Freischütz. Spannendes Opernprojekt an der Akademie für Darstellende Kunst Baden-Württemberg in Ludwigsburg. Premiere ist, wie gesagt, morgen. Eine weitere Aufführung gibt es dann gleich am Samstag und dann nochmal nächsten Freitag und Samstag. Jetzt haben wir ein holländisches Ensemble, aber alle sechs haben Wurzeln in Indonesien und greifen auch den dortigen Sunda-Pop aus den 60er Jahren auf. Nusantara Beat mit Kemasa Lalu in SWR Kultur am Abend.

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0: Nicht leicht zu verstehen, ne? Aber schön. Öl, Ariel Öl aus Österreich, das war sein neuer Song. Willi in SWR Kultur am Abend. Es ist wahrscheinlich das Kinoereignis des Jahres, auf jeden Fall das weithin am gespanntesten erwartete, Christopher Nolans Verfilmung der Odyssee von Homer, der ältesten und wirkmächtigsten Heldengeschichte des Abendlands. Matt Damon spielt den Odysseus, aber auch die meisten anderen Hauptrollen sind mit Weltstars besetzt. Gedreht hat Christopher Nolan seinen Spielfilm als ersten Spielfilm überhaupt im aufwendigen XXL IMAX-Format. Ein gewaltiges Unterfangen. Wie das lief und wie es gelungen ist, weiß Alexander Soyer.
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2: Eigentlich müsste man in IMAX-Kinos in Prag oder London gehen, um Christopher Nolans Odyssee wirklich genauso zu sehen, wie er seinen Film gedreht hat. Aber man bekommt selbst bei normal großen Leinwänden oder nicht analogen 70mm Projektionen trotzdem das ganz große Kino auch hier. Christopher Nolan liebt dieses übergroße IMAX-Format, verwendet es seit seinem zweiten Batman-Film The Dark Knight in jedem seiner Filme, weil es größer einfach nicht geht. Und hier nun hat er sich endlich den Traum erfüllen können, einen kompletten Spielfilm dieser Größenordnung in IMAX zu drehen.
3: Er bringt alles.
2: Um vielleicht deutlicher zu machen, welcher Aufwand eigentlich dahinter steht, gedreht wurde die Odyssee also mit einer Kamera, bei der nach gerade mal 3 aufgenommenen Minuten die nächste Filmrolle eingelegt werden muss und die in einem extra für sie entwickelten schalldichten Gehäuse 150 Kilo auf die Waage bringt. Und das bei über 90 Drehtagen an fast nur echten Sets, egal ob bei emotionalen Nahaufnahmen, im Schlachtengetümmel, in entlegenen Landschaften oder im Mittelmeer auf Odysseus' Galeere. Episch war also auch, ohne jede Übertreibung, der Aufwand, mit dem Nolan seine Vision von Homers Odyssee verwirklicht hat. Auf die leider im Vorfeld aufgekommene Möchtegern-Kontroverse, die ein paar Internet-Trolle und selbsternannte Wächter männlich-weißer historischer Korrektheit angezettelt haben, sollte man eigentlich gar nicht eingehen, aber leider sind auch dumme Kommentare viel zu oft, viel zu laut zu hören. Weil Helena von der schwarzen Lupita Nyong'o und einer von Odysseus' Soldaten von Elliot Page gespielt werden, gab es mit der Veröffentlichung des Trailers nämlich erstmal uninformierte, unlogische Empörung, die aber letztlich nichts anderes als Rassismus und absurde Transfeindlichkeit ist. Homer war Dichter, Helena wurde laut Sage aus einem Ei geboren und Lupita Nyong'o ist eine der schönsten Schauspielerinnen der Welt. Und der fertige Film dürfte jetzt nun hoffentlich auch die letzten Stänkerer zum Schweigen bringen.
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3: 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Einen Sohn.
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2: Alles. Wirklich alles ist hier groß in Christopher Nolans Odyssee. Das beeindruckende, riesige Star-Ensemble um Matt Damon als Odysseus, der Erzählbogen, der sich im Aufbau wirklich nah an Homers Vorlage bewegt und jedes einzelne Bild und jeder einzelne Wortwechsel.
3: Nach Jahren des Krieges. Konnte sich niemand zwischen meine Männer und ihre Heimat stellen.
2: Mit dem trojanischen Pferd, das als zurückgelassene Opfergabe, halb im Sand versunken, am Strand vor Troja darauf wartet, hinter die Stadttore Trojas gezogen zu werden, beginnt der Film mit einem enorm kraftvollen Bild. Nicht nur, weil es damit das erste Mal in der Film- und Fernsehgeschichte gelingt, den legendären Kriegstrick auch glaubhaft zu machen, sondern weil damit auch der ernste, düstere Ton für den gesamten Film gesetzt wird.
1: 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Diese Welt ist Geschichte.
2: Im Anschluss geht es dann, wie in der Vorlage, erstmal an den Hof von Ithaka. Erst mit dem, was in der Heimat auf ihn wartet, beginnt schließlich in Rückblicken und Erinnerungen die eigentliche Irrfahrt Odysseus.
3: Niemand stellt sich zwischen mich und meine Heimat. Nicht einmal die Götter.
2: Es dauert zwar ein bisschen, bis nicht nur die große Irrfahrt, sondern auch der Film so richtig in Fahrt kommt, aber dann ist er unaufhaltsam. Die letzten beiden Stunden dieses fast dreistündigen Meisterwerks entwickeln eine zwingende Intensität und werden zu einem einzigen epischen Finale. Nolan bleibt in der Form der Vorlage treu und gewinnt ihr nicht nur durch eine manchmal fast heutige Sprache ohne jedes antike Versmaß eine andere Verständlichkeit und gleichzeitig ein existenzielles Verständnis ab. Die Spielball der Göttergeschichte wird zur menschlichen Prüfung. Reue, Rache, Mitgefühl, das trojanische Pferd nicht als große List, sondern als große Schuld. Die Geister der Toten als Odysseus Wegbegleiter und Agamemnon als gesichtslose, dunkle Eminenz und Symbol unersättlicher in den Abgrund führender Machtgier. Ein eindringliches Kinoerlebnis, packend, ergreifend, ein gewaltiges, leidvolles Abenteuer. Das dichterische Jahrtausendepos in filmischer Jahrhundertgröße.
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0: Alexander Soyer über Die Odyssee, den neuen Film von Christopher Nolan, der heute in die Kinos kommt. SWR Kultur am Abend, danach natürlich Musik aus Griechenland, Stella und Omar Fumou.

Omorphomou, Stella aus Athen. Singt nicht immer auf Griechisch, aber in diesem Fall schon. Sie hören SWR Kultur am Abend. Unser Gast vor acht ist nachher die junge Kontrabassistin Tabea Kind. Und die wird uns erklären, warum Bass glücklich macht.

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1: Um 19 Uhr mit Johannes Wörthermann. Die EU-Innenminister haben Deutschland und Österreich für die Kontrollen an den Binnengrenzen scharf kritisiert. Bei ihrer Konferenz in Dublin forderte EU-Innenkommissar Brunner, die Kontrollen zu beenden. Durch die neue EU-Asylpolitik werde Europa besser geschützt. Binnengrenzkontrollen seien deshalb überflüssig. Frankreich, Belgien und die Niederlande beklagten außerdem wirtschaftliche Schäden durch die Kontrollen. In Deutschland finden Kontrollen an den Binnengrenzen seit September 2024 statt. Die Bundesregierung will grundsätzlich daran festhalten. Bundesumweltminister Schneider erwartet in Deutschland mehr ernsthafte Konflikte um Wasser. Das Thema werde unterschätzt, sagte der SPD-Politiker dem Magazin Spiegel. Deutschland sei bisher ein wasserreiches Land gewesen, aber das ändere sich gerade. Es gehe darum, sparsam zu sein. Außerdem müsse das Wasser künftig stärker in der Fläche gehalten werden. Dabei will Schneider die wasserintensive Industrie stärker in die Pflicht nehmen. Er nannte als Beispiel Rechenzentren und die Halbleiterproduktion. Auch sie müssten effizienter mit der Ressource umgehen. Sonst könnten sie in Deutschland bald auf massive Gegenwehr stoßen. Die deutsche Wirtschaft hat durch die Hitzewelle im vergangenen Monat große Verluste gemacht. Das Handelsblatt berichtet, dass während der heißen Tage ein finanzieller Schaden von mindestens 6,3 Milliarden Euro entstanden ist. Das habe vor allem damit zu tun, dass Mitarbeiter bei den hohen Temperaturen weniger produktiv seien als üblich. Zudem seien bei vielen Unternehmen die Energiekosten während der Hitzeperiode gestiegen, unter anderem durch den Gebrauch von Klimaanlagen. Die Geburt des Sohnes von Unionsfraktionschef Spahn hat eine politische Debatte ausgelöst. Spahn und sein Ehemann sind mithilfe einer Leihmutter in den USA Eltern geworden. Das ist deshalb brisant, weil eine Leihmutterschaft in Deutschland verboten ist. Die CDU hat heute noch einmal klargestellt, dass sie an diesem Verbot unter anderem wegen ethischer und rechtlicher Bedenken festhalten will. Kritik kommt aus den eigenen Reihen. Die Thüringer Landesvorsitzende der Frauenunion, Rosin, forderte Spahns Rücktritt. Wer das Verbot der Leihmutterschaft umgehe, sei nicht glaubwürdig. Glückwünsche erhielt Spahn dagegen unter anderem von Bundeskanzler Merz und Vizekanzler Klingbeil. Bauarbeiter haben am Bahnhof der badischen Stadt Bruchsal eine Fliegerbombe aus dem Zweiten Weltkrieg entdeckt. Der komplette Zugverkehr wurde eingestellt. Die Polizei rief die Bevölkerung dazu auf, die Gegend um den Bahnhof zu meiden. Die Entschärfung könne bis zum Abend dauern. In Neu-Ulm wurden zwei Blindgänger aus dem Zweiten Weltkrieg gefunden. Sie sollen heute Abend entschärft werden. Unter anderem wird die B10 deshalb gesperrt. Der belgische Radprofi Tim Merlier hat die 12. Etappe der Tour de France gewonnen. Er setzte sich im Massensprint in Chalon-sur-Saône gegen den Niederländer Olaf Koy und Jasper Philipsen aus Belgien durch. Der Deutsche Max Kanter wurde Siebter. Das gelbe Trikot des Gesamtführenden trägt weiter der Slowene Tadej Pogacar. SWR Nachrichten, Redaktion Thomas Bertsch und Marc Geißler. Das Wetter in Baden-Württemberg und Rheinland-Pfalz? Von Westen her kommt weiter schwüle Luft zu uns, die Vorhersage. In den nächsten Stunden stellenweise kräftige Gewitter. Im Laufe der Nacht wird es insgesamt ruhiger bei Tiefstwerten zwischen 20 und 15 Grad. Morgen Vormittag vorübergehend Sonne, dann neue Gewitter samt Unwettergefahr 22 bis 28 Grad. Am Wochenende mal Sonne, mal Wolken, besonders im Süden Baden-Württembergs ab und zu noch Schauer oder Gewitter. 19.04 Uhr.
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2: Wir steigen nochmal retro-soulig in diese Stunde ein mit den Womack Sisters. Und die kommen tatsächlich aus der Womack-Familie. Ihre Eltern Linda und Cecil hatten in den 80ern Hits als Womack and Womack. Ihr Großvater ist Soul-Legende Sam Cooke. Und ihr Onkel, der R&B-Star Bobby Womack. Die drei wagen sich also in sehr große Fußstapfen mit ihrem Debütalbum, das im August erscheint. Das hier ist die Vorab-Single, die heißt If I Let You.

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2: Tabea Kind spielt ein Instrument, mit dem man selten im Mittelpunkt steht, nämlich den Bass. Sie fällt aber damit auf, sie hat für ihr virtuoses Spiel auf dem Kontrabass in diesem Jahr schon mehrere Preise gewonnen, unter anderem den Landesjazzpreis von Baden-Württemberg. Ihr neues Album Dialogue Poetry ist fertig, aber noch nicht erschienen. Aber bevor wir gleich mit Tabea Kind sprechen, dürfen wir zur Einstimmung kurz mal reinhören.

0: So klingt die Landesjazz-Preisträgerin mit ihrem Trio. Unter anderem in Trio-Besetzung tritt sie am Sonntag auch beim Zeltmusikfestival in Freiburg auf. Und über all dies können wir jetzt sprechen. Willkommen bei SWR Kultur, Tabea Kind.
1: Herzlichen Dank für die Einladung.
0: Sie kommen gerade von einer kleinen Reise in die Berge zurück, hat man mir gesagt. Hilft Ihnen das, Abstand von der Musik zu bekommen oder sich im Gegenteil einzustimmen auf Musik?
1: Ja, ich glaube, ich hatte mir mehr vorgenommen, weniger an die Musik zu denken, als es dann geklappt hat. Letztlich habe ich, also meine Schwester war auch dabei und sie ist auch Musikerin und dementsprechend viel ging es dann doch auch um unsere Berufe. Aber den Blick mal schweifen zu lassen und sich irgendwie auch inspirieren zu lassen für alles, was noch kommt, das hat auf jeden Fall gut getan.
0: Ja. Aber es steht ja auch viel an, da ist es nicht so leicht wahrscheinlich, an lauter andere Sachen zu denken. Sie stehen am Sonntag in Freiburg auf der Bühne bei einem schon besonderen Konzert. Da werden Sie ausgezeichnet mit dem Hauptpreis des Zeltmusikfestivals Freiburg und geben ein Konzert, teilweise zusammen mit dem Karlsruher Ensemble Spark. Streicher, Klavier und Blockflöten, die kriegen den Ehrenpreis. Also das ist so ein Heimspiel, oder? Mit vielen musikalischen Freunden und Wegbegleitern dabei.
1: Ja, total. Also das ZMF als Festival sagt mir natürlich als studierte Freiburgerin sehr viel. Also ich habe da viel Zeit verbracht, zuhörend, aber auch schon viel auch gespielt. Deswegen hat es mich natürlich umso mehr gefreut, den Preis dann zu bekommen von Alex Heißler, dem Festivalgründer. Und ja, einfach so diese Stimmung auf dem Zeltmusikfestival ist einzigartig. Da sind ja überall so Zirkuszelte aufgestellt und die Leute wandern von Zirkuszelt zu Zirkuszelt und davon Teil zu sein, das freut mich sehr. Vor allen Dingen auch dann an diesem Wochenende mit einer Freiburger Band, mit Will Bartlett am Klavier und Fred Heißler am Schlagzeug.
0: Auf welchen Aspekt oder welchen Teil sind Sie vielleicht besonders gespannt?
1: Ja, aufregend ist für mich dieser Teil, wo ich am Klavier sitze und singe. Das haben wir jetzt noch

0: 30 Sekunden hören dürfen. Das war für mich jetzt gerade auch schon spannend, das nochmal so zu hören und zu wissen, das ist jetzt schon das erste Mal raus in die Welt. Es ist immer irgendwie aufregend, wenn die Dinge dann plötzlich festgehalten werden auch erstmal. Also das alles entsteht ja eigentlich irgendwie im Kopf oder im Herzen und dann am Klavier und dann nimmt man es auch auf und plötzlich gibt es dann so eine fertige Version. Das fällt mir nicht immer leicht, dass es jetzt plötzlich wie so die Version gibt. Deswegen freut es mich total, dass ich das auch im Konzert immer noch wieder in anderen leicht abgewandelten Versionen spielen darf, diese Musik. Und ja, das ist total aufregend.
1: Ist es im Jazz auch so? Also im Pop ist es ja klar, dass es dann eine gültige Version gibt, die vielleicht dann im Radio läuft und so. Aber im Jazz spielt man ja sowieso die Sachen dann ständig und variiert sie und improvisiert. Wie gültig ist da diese Albumversion?
0: Es dient als Orientierung, denke ich. Und also bei meiner Musik speziell, also deswegen habe ich es ja auch am Klavier aufgenommen und mit Gesang, weil ich irgendwie von meiner Musik doch eine recht genaue Vorstellung habe, wie sie ist. Und das dann weggeben in fremde Hände ein wichtiger Schritt für mich ist, wo ich die Musik gerne hin öffne, dass mir meine Mitmusiker und Mitmusikerinnen ihre Ideen mit in die Musik bringen. Aber genau deswegen würde ich schon sagen, ich habe eine ziemlich konkrete Version oder eine Vorstellung im Kopf, die ich dann auf dem Album zumindest sehr gerne so festgehalten wissen würde. Genau, und im Konzertkontext darf dann aber natürlich alles passieren und da bin ich auch besonders gespannt drauf, was wohl so passieren wird.
1: Und haben Sie sich dann, wenn das so eine klare Vorstellung ist, für dieses Album, Ihr zweites Trio-Album jetzt, aber Sie spielen auch noch in anderen Ensembles, was Bestimmtes vorgenommen vor dieser Produktion? Also dass man denkt, diesmal soll es so und so werden und das ist wichtig?
0: Ja, also das fängt ja schon bei der Auswahl der Musiker in dem Fall an. Also dass ich mir genau überlege, wem vertraue ich diese Musik gerne an und bei wem bin ich sehr gespannt, wo sie hingeht. Und da habe ich also die heißen beide Lukas, der Schlagzeuger Lukas Cibulski und der Pianist Lukas Leidinger. Das wusste ich irgendwie schon im Vorfeld, dass ich da ein gutes Gefühl habe, dass die beiden Lukasse das in die Richtung bringen, wie es sich für mich gut anfühlt und mich trotzdem überraschen. Also das finde ich bei beiden so toll, dass ich genau weiß, wie sie spielen und wie sie sind und trotzdem kann ich mich daran erfreuen. Genau.
1: Sie haben es schon gesagt, der erste Teil besteht aus Soloversionen. Da spielen Sie Ihre Stücke am Klavier und singen teilweise die Melodien dazu. Das ist, als wäre man beim Komponieren dabei, als Hörer. Später kommen dann die Trio-Versionen. Was war das für ein Prozess? Also es heißt ja wahrscheinlich nicht umsonst Dialogue Poetry.
0: Ja, genau, das Beleuchten der Musik von zwei Seiten. Und die eine gar nicht mal unbedingt als die unfertige, aber so vielleicht wie die rohe Version. Eben, das haben Sie schon richtig gesagt, so dass es sich wie anfühlt, als ob man beim Komponieren dabei wäre. Und ich empfinde meine Musik irgendwie sehr von innen heraus und das dann manchmal so in einen abstrakteren Trio-Kontext direkt zu bringen, da habe ich manchmal das Gefühl, es wird so ein Schritt übersprungen. Und deswegen war das mir irgendwie vom Konzept her sehr nahe, das irgendwie mal so zu probieren, dass ich diesen kompositorischen Schritt irgendwie mit einbeziehe, was natürlich für mich als eigentlich Bassistin dann sehr aufregend ist, dass ich jetzt plötzlich auch Pianistin und Sängerin bezeichnen werde.
1: Ja, aber es ist auch total interessant, dann so im AB-Vergleich diese zwei Varianten einer Idee oder einer Komposition zu hören. Ist denn Musik für Sie vor allem ein Dialog, ein Austausch?
0: Ja, total. Also
1: weil man könnte ja auch sagen, das Wichtigste ist, dass ich mich ausdrücke, aber das ist was anderes.
0: Ja, also ich finde schon auch Gefallen daran, mich auszudrücken, wenn ich alleine irgendwie Kontrabass spiele oder Klavier. Aber es ist für mich dann schon, dass wenn ich es dann in den Raum gebe, wo auch andere Menschen sind mit Ideen, mit Empfindungen und sich dann wie so ein Gespräch musikalisch entwickelt, das finde ich total wertvoll. Und deswegen mache ich das, also Sie haben ja auch schon angesprochen, dass ich in vielen verschiedenen Bands unterwegs bin. Und das ist alles ein großer Dialog, in dem ich mich da befinde. Nicht nur Dialog, sondern auch Gruppengespräch.
1: Wie Sie Ihren Dialog mit dem Kontrabass aufgenommen haben und wieso der Bass sogar glücklich macht, darüber sprechen wir gleich noch und hören jetzt das Stück von vorhin noch ganz, aber in der reduzierten Version eben. Falls heißt das. Sagen Sie noch einen Satz dazu?
0: Ja, es geht so ein bisschen um die Zufälligkeiten im Leben. Was wäre, wenn das und das passiert? Passiert dann dies und jenes? Genau, diese Gedanken könnte man zu dem Stück schweifen lassen.

0: Falls, ein Stück aus dem kommenden Album Dialogue Poetry von unserem Gast vor acht in SWR Kultur am Abend. Das ist die Jazzbassistin Tabea Kind. 1999 in Karlsruhe geboren, hat in Freiburg und Basel Musikpädagogik und Jazz studiert. Und wir müssen kurz ihre Masterarbeit ansprechen, Frau Kind. Die trägt nämlich den Titel »Vom Glück«, wenn der Bass einsetzt. Ich glaube, ich weiß, was Sie meinen, aber es ist ja subjektiv, denke ich. Von daher, von welchem Glück sprechen Sie da?
1: Ist auf jeden Fall sehr subjektiv. Das wurde mir dann auch in der Benotung ein bisschen vorgeworfen. Aber genau, ich bin da sehr von meinem Glück, Kontrabass zu spielen, ausgegangen. Das ist auf ganz vielen Ebenen mich einfach total bereichert, dass ich dieses Instrument spiele. Und ich habe dann in der Masterarbeit die verschiedenen Ebenen versucht zu beleuchten. Das ist das Körperliche, also dass man die ganze Zeit umgeben ist von tiefen Frequenzen. Dass man aber auch ein großes Instrument in der Hand hat und mit dieser umarmenden Geste konfrontiert ist, die einen ja auch Geborgenheit geben kann und Glück in dem Fall. Aber das ist auch die Verantwortung, die man eben in musikalischer Hinsicht hat, also dass man immer die Grundtöne spielt und so für die Band oder das Orchester in beiden Kontexten da sein kann. Das ist natürlich eine Charaktersache, ob man mit dieser Verantwortung glücklich wird oder ob es einem zu viel Verantwortung ist. Aber so für mich, so diese ganzen Aspekte führen dazu, dass ich, wenn ich mit meinem Bass auf der Bühne stehe, mich einfach wohlfühle und glücklich bin.
0: Über diese Haltung habe ich noch nie nachgedacht. Das heißt, bei einem E-Bass wird Ihnen tatsächlich dieses Umarmende fehlen.
1: Oh ja, also ich bin tatsächlich nicht so ein E-Bass-Fan, aber das ist nun wirklich ganz subjektiv. Aber da fehlt mir das Umarmende und es fehlt mir vor allen Dingen auch irgendwie das, der Hohlkörper. Mhm. Also dass ich ja irgendwie da so ein großes Stück Holz, wo aber zwischendrin Luft ist, die sich bewegen kann. Das finde ich so schön am Kontrabass.
0: Und dann haben Sie Punktabzug gekriegt, weil das nicht wissenschaftlich genug war.
1: Ja, ich hätte natürlich diverse Bassistinnen und Bassisten noch anschreiben können, was sie denn von dieser These halten. Ich glaube, dann wäre es ein bisschen wissenschaftlicher geworden. Das verstehe ich auch.
0: Und haben Sie das schon mit acht Jahren geahnt oder gespürt, als Sie, ich glaube, spontan wussten, dass der Kontrabass Ihr Instrument sein soll?
1: Ja, da hat tatsächlich ganz stark dazu beigetragen der Lehrer, der den damals bei dem Tag der offenen Tür vorgestellt hatte. Der hieß Joe. Er unterrichtete am Badischen Konservatorium und war einfach so aufgeweckt und toll. Hat mich dann zupfen lassen und auch streichen. Und er hat das so super toll vorgespielt. Das war da für mich gar keine Frage mehr, dass ich den Kontrabass wähle.
0: Wie ungewöhnlich war das damals? Machen dann alle Ui, wenn so ein kleines Mädchen sagt, das ist mein Instrument?
1: Ja, auf jeden Fall. Also ich bin sehr froh, dass meine Eltern nicht Ui gemacht haben, sondern dass wirklich mir überlassen haben, diese Entscheidung, mich da auch unterstützt. Und dass ich nie das gespiegelt bekommen habe, dass das jetzt irgendwie komisch wäre, dass ich mir den Kontrabass aussuche, sondern es war so, ja, dann ist es der Kontrabass und dann unterstützen wir dich. Und wurde dann auch viel durch die Gegend gefahren, weil sich das ja nicht vermeiden lässt mit dem Kontrabass.
0: Und man braucht ja auch kräftige Hände, um mit diesen dicken, straffen Saiten zu hantieren und zu greifen. Hat man da am Anfang ein kleineres Instrument?
1: Genau, ich habe mit einem kleinen Kontrabass angefangen. Das war, glaube ich, ein 16. Kontrabass. Das ist dann fast wie ein Cello. Genau, aber ich würde schon sagen, also man braucht kräftige Hände, aber das ist schon auch ganz viel einfach Technik. Also man muss jetzt nicht groß und, also das ist, glaube ich, ein vielleicht irgendwo auch veraltetes Bild irgendwie, dass man erst mit ausgewachsenem Alter dann Kontrabass lernen kann und kräftig und männlich sein muss. Genau, wenn man die gute Technik hat, dann kann man auch klein und weiblich und überhaupt Kind sein, um dieses Instrument zu spielen.
0: Den eigenen Stil entwickelt man dann ja immer erstmal über Vorbilder. Welche Musik und welche Musiker oder Musikerinnen haben Sie geprägt?
1: Das finde ich immer eine schwierige Frage, weil ich kann das nicht so auf einen Menschen runterbrechen, sondern es sind einfach ganz viele. Und da könnt ihr jetzt einfach so ein paar Namen aufzählen. Vorne dabei natürlich Esperanza Spalding, die mich eher durch ihre Musikalität auch und ihre Künstlerpersönlichkeit inspiriert. Bassistisch ist Larry Grenadier, mein All-Time-Favorite, bei dem ich auch studieren durfte in Basel, da bin ich sehr dankbar. Aber auch Thomas Morgan gefällt mir von seinem Spiel sehr. Und ja, von den alten Jazzbassisten fällt mir jetzt auch Scott LaFaro ein oder Niels Henning Ørsted Petersen.
0: Genau, das ist jetzt eher was für die Spezialisten, ne?
1: Diese ganzen
0: Namen. Aber man hört schon, wie machen die das und nimmt dann was mit.
1: Ja, ich habe ganz viel transkribiert früher. Also das waren zu meinen Bachelorzeiten. Da habe ich ganz viel einfach andere Bassisten, das waren damals alles Männer, angehört und rausgehört und mir dann meine eigene Meinung dazu gemacht. Möchte ich so klingen? Und wenn ja, weshalb und wie mache ich das? Oder möchte ich gerade eben nicht so klingen? Und so bin ich, glaube ich, zu meinem eigenen Stil dann gekommen.
0: Was macht für Sie heute die Faszination aus? Oder der Bass und Sie, wo stehen Sie gerade?
1: Ja, da kommen wir vielleicht wieder so zu diesem Masterarbeitsthema. Weil ich bin einfach mega dankbar, dass ich so diese vielen Möglichkeiten habe, auf der Bühne stehen zu dürfen und meine Musik zu präsentieren. Und wenn es nicht meine Musik ist, dann mein Spiel oder mein Bezug zu Musik. Also auch wenn ich in Projekten von Freundinnen und Kollegen spiele, dann mache ich ja trotzdem meine Musik damit. Und das gelingt mit dem Kontrabass einfach wahnsinnig gut, weil jede Band einen Bass braucht und man dadurch recht viele Anrufe bekommt und sich präsentieren darf oder, ja, das klingt jetzt so egozentrisch, aber seine Musik und seinen Ansatz zur Musik präsentieren darf und das empfinde ich als wahnsinniges Privileg.
0: Ja, die wollen alle auch das Glück spüren, wenn der Bass einsetzt. Und Sie, das heißt aber, Sie haben auch kein Problem damit, dann hinten drin zu stehen und nicht die Bandleaderin zu sein.
1: Nee, also hinten drin, ich gucke mir das Ganze einfach von hinten an, so würde ich das vielleicht dann so positiv sagen. Also ich habe schon das Gefühl, ich habe dann einen super Überblick auch über die Bühne, weil ich weiß, hinter mir ist jetzt niemand mehr. Also ich habe alles im Blick. Ich kann alle sehen, ich sehe, ob es allen gut geht, kann das Publikum angucken. Also es ist für mich wirklich die beste Position. Deswegen bin ich jetzt mal gespannt, wie das dann am Wochenende ist, wenn ich doch Klavier spiele und so ein bisschen seitlich.
0: Ja. Ja. Im November erscheint Ihr Album Dialogue Poetry. Da spielen Sie auch ein paar Konzerte, habe ich gesehen. Aschaffenburg, Schwäbisch Hall, Karlsruhe. Haben Sie denn darüber hinaus schon Pläne oder Projekte, persönlich und musikalisch?
1: Ja, also wir werden mit dem Album dann auch im März und April auf Tour gehen. Das ganze nächste Jahr möchte ich eigentlich so gut es geht füllen. Genau, es gibt aber noch andere Projekte. Ich spiele in einem Kollektiv mit, das sich Osei nennt. Das ist ein katalanischer Name für Vogel. Wir haben jetzt auch unser zweites Album aufgenommen. Das kommt nächstes Jahr raus. Ja, und irgendwie bin ich ganz beseelt von den verschiedenen Projekten, mit denen ich ins Studio gehen darf, wo sich dann die Projekte festhalten lassen und ja, immer wieder gespannt, ob dann eine Tour dabei rausspringt oder mal nur ein einzelnes Konzert, wie auch immer.
0: Und wer sich da auf dem Laufenden halten und mehr wissen und hören will, geht am besten auf tabeakind.com. Und ich wünsche Ihnen viel Erfolg am Sonntag am Klavier und sage danke für das Gespräch.
1: Danke Ihnen, danke.
0: SWR Kultur am Abend, jetzt mit Carlos Daffé und Adrian Young, Loco da Harmonia.

0: Fantasia.
1: Carlos Dafé aus Rio de Janeiro, in den 70er Jahren Prince of Soul genannt, aber auch mit über 70 noch gut bei Stimme. Hier mit der Band von Adrian Young aus Kalifornien, das ist ein Produzent, der musiziert gern mit so alten Pionieren im Studio und auf der Bühne und nennt das Konzept ironisch Jazz is Dead. SWR Kultur am Abend, hier kommt chansonhafter Indie-Pop von Magda aus Linz. Ein Lied über ein Paar, das nicht einsehen mag, dass es wohl nicht weitergeht mit ihnen. Zwei Versager.
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0: Magda, zwei Versager.
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0: Man könnte ja meinen, das Genre des Briefromans, das besonders im 18. Jahrhundert sehr populär war, dürfte sich erledigt haben in Zeiten, in denen eh niemand mehr Briefe schreibt oder fast niemand mehr. Der Wiener Schriftsteller Xaver Beyer lässt die zwei Protagonisten seines Romans Hauch trotzdem in Briefen kommunizieren. Und daraus entsteht eine ganz spezielle Nähe, auch für die Lesenden, findet Andreas Puff-Trojan, der das Buch gelesen hat.
2: Xaver Beyers Roman setzt im Hoch- oder Spätsommer ein und endet im Frühjahr. Die Trennung der beiden Protagonisten, Veit und Dora, ist eine Abmachung. In dieser Zeit dürfen sie einander nicht persönlich treffen. Sie schreiben aber einander handgeschriebene Briefe, verschickt mit der Post. Dora arbeitet als Übersetzerin, Veit als Schriftsteller. Dora leidet an Albträumen und Schlaflosigkeit. Das hat auch mit der urbanen Umgebung zu tun. Doch auch auf dem Land ist nicht alles Idylle. Vögel fliegen erschrocken auf, weil eine Drohne vorbeisaust. Veit kommentiert das Geschehen. Es kommt mir vor, alles in der Welt ist zu einem Kippbild zwischen friedlich und bedrohlich geworden. Man muss mal für mal selbst entscheiden, wie man die Dinge sehen möchte. Wenn man denn entscheiden kann. Und Dora ergänzt mit apokalyptischen Worten.
3: Lieber Veit, wenn ich deinem letzten Brief noch etwas hinzufügen darf, ist die gesamte Menschheit eine Kriegserklärung an die Natur.
2: Veit wiederum stellt eine existenzielle Frage. Warum konnte innerhalb so weniger Jahrzehnte eine derart eklatante Entfremdung des Menschen von der Natur stattfinden? Ich bin zu der Überzeugung gelangt, dass die Natur von immer mehr Menschen als veraltet, als nicht zeitgemäß angesehen wird. Dora wiederum drückt dies in philosophischen Worten aus.
3: Das Sein hat sich hinter einer Kopie seiner Außenansicht zurückgezogen.
2: Im urbanen Terrain beherrscht beständiger Lärm den Alltag. Der Smog greift die Lunge an. Und die Menschen? Dora nimmt sie zusehends als wandelnde Zombies wahr. Zwischen Baustellengetöse erlauscht Dora das Chilpen der Spatzen.
3: Gestern habe ich sogar ein Grillenzirpen vernommen. In der U-Bahn. Aber es kam aus einem Mobiltelefon.
2: Auf dem Land nimmt Veit naturgemäß etwas andere Veränderungen wahr. Auch dort gibt es Baulärm, rasende Rolande auf ihren Motorrädern und Flugzeuge ziehen ihre Bahn. Doch was auffällt, ist die Verödung der Dörfer. Gasthäuser und örtliche Einkaufsläden schließen. Wer Besorgungen hat, muss zu den Shopping-Malls nächstgrößerer Städte. Und der Postkasten für die Briefe an Dora? Ist auch verschwunden, zahlt sich nicht mehr aus, sagt die Postverwaltung. Veit nennt diese Orte am Land das Herz der Verlassenheit. Wenn man nun im Weiterlesen meinen würde, irgendwann und irgendwo müsste bald die Bombe einschlagen, irrt man. Zeitweise hat man das Gefühl, die Briefe würden allein den tristen Ist-Zustand der Welt abbilden. Aber auch das ist ein Fehlschluss. Veit beobachtet die Vögel im Flug, das Fallen des Schnees, die Spuren der Hauskatze und das heftige Rauschen der Gräser und Bäume im Sturm. Diese Bewegungen des Windes, sind sie nicht naturhafte Gleichung für den Atem, für den Hauch im Dasein des Menschen? Selbst Dora, geplagt von ihren Albträumen, hat Träume, die aus Hoffnung gestickt sind. Auch das ein Hauch des Lebens.
3: Lieber Veit, heute im Traum habe ich auf der Straße einen Ring gefunden, den offenbar jemand verloren hat. Aber wo gibt man Traumfundstücke ab? Deine Dora.
2: Xaver Beyer ist mit seinem Roman Hauch etwas Besonderes gelungen. Apokalyptische Gedanken holen einen heutzutage öfters ein. Indem aber der Autor im Laufe des Geschehens durch Naturbeobachtung und durch Dialoge der beiden Briefschreibenden ein Gefühl der Gelassenheit erzeugt, nimmt er seine Leserschaft im Lesen der Briefe mit. Hauch ist sprachlich gesehen völlig unspektakulär. Man könnte sagen, der Roman steht diametral zur Aufregungs- oder Betroffenheitsliteratur. Doch genau das macht die Seriosität des Textes aus. In einem Brief fasst Veit es in kurzer, unmissverständlicher Weise zusammen. Eine Art Aphorismus, den man sich durchaus einprägen sollte. Die Welt will wahrgenommen werden und sie will beschrieben werden. Das ist alles.
0: Hauch von Xaver Beyer ist im Verlag Jung und Jung erschienen. Und wir haben einen Song, der Amusement Park heißt. Das ist aber eher sarkastisch gemeint. Es geht darum, dass wir die Natur behandeln, als wäre sie ein Vergnügungspark und sie so zerstören. Nicolas Michaud aus Belgien in SWR Kultur am Abend.

0: Ah, Schluss noch ein Dur-Akkord. Nicolas Michaud in SWR Kultur am Abend. 83% aller Bundesbürger und Bundesbürgerinnen vermissen, wenn sie im Ausland sind, deutsches Brot und Brötchen und Brezeln. Es kamen dahingegen Statements im Lauf der Jahrhunderte auch von sehr berühmten Deutschen, wie wir gleich hören werden, denn der Mangel an heimatlichem Brot trifft nicht zuletzt Journalisten im Ausland, die Korrespondentinnen und Korrespondenten, die ja lange Zeit ohne klarkommen müssen. Aus Tschechien berichtet seit 4 Jahren Marianne Allweis.
1: Heinrich Heine konnte in Paris kein Baguette mehr sehen. Heidi Klum ist das Toastbrot in den USA zu weiß. Und Friedrich Merz vermisst am Frühstücksbuffet in Angola ordentliches deutsches Brot. Da kann ich nur sagen, lebt mal länger in Tschechien. Unsere Nachbarn sind zwar beim flüssigen Brot Weltmeister, denn jede Tschechin und jeder Tscheche trinkt pro Jahr 121 Liter Bier. Deutschland verliert auch in dieser Disziplin seine Wettbewerbsfähigkeit und liegt mit nur 84 Litern Bier pro Kopf bzw. Kehle inzwischen auf Platz 3 noch hinter Österreich. Doch beim festen Brot sieht das anders aus. Da kann Tschechien nicht mit Deutschland mithalten. Wenn man Brotderivate nicht mitzählt, also brotähnliche Teigwaren, die hier meist auf den Teller kommen, die Rochliki, die tschechischen Hörnchen, die sind nur dann echt, wenn sie trocken sind und nach nichts schmecken, außer nach drüber gestreutem Mohnkümmel oder Salz. Und wenn diese hellen Hörnchen zu teuer werden, dann droht die Revolution. Der aktuelle Preis von umgerechnet auf 10 Cent ist schon kritisch. Einmal wollte ein Unternehmen aus Österreich mit seinen Hörnchen den tschechischen Markt erobern, konnte beim Preis aber nicht mithalten und mischte munter Sägespäne unter. Der Schwindel flog auf, der Wiener Feinkosthändler flog raus. Seitdem beherrschen Backwaren des derzeitigen Premierministers das Land. In der ersten Amtszeit von Andrej Babiš gab es noch eine App, um die Backwaren des Agraroligarchen und Populisten zu erkennen und gegebenenfalls zu boykottieren. Inzwischen ist das fast unmöglich. Auch in Deutschland beißen wir oft in Babiš Burger, Buns oder Buttertoast. In meinen Prager Haushalt ist daher ein Sauerteig eingezogen. Aus Gründen der politischen Neutralität, aber natürlich auch wegen des Geschmacks und der Gesundheit. Brot gibt es in Tschechien offiziell auch. Meist auch recht trocken und hell. Vielleicht ist das ein Grund, warum Knödel in Tschechien Tradition haben? Als Delikatesse gelten üppig belegte Brotscheiben, die Chlebitschki. Eine berühmte Chlebitschki-Herstellerin hat uns für eine Reportage ihr Geheimnis verraten. Es muss das labbrigste, billigste Weißbrot sein. Zum Glück habe ich inzwischen saftiges Körnerbrot entdeckt. Wenn ich keine Zeit für meinen Sauerteig habe, hole ich feierlich eine einzelne Scheibe aus dem Gefrierfach. Geliefert wird frei Haus vom größten Online-Händler in Tschechien. Der heißt zu meinem Leidwesen Rochlik. Wie das Hörnchen. In Deutschland ist der Lieferdienst bekannt als Knusper. Der Name wäre in Tschechien glatt gelogen. Mein Vollkornbatzen kommt natürlich, woher auch sonst, aus Deutschland.
0: Haben Sie auch plötzlich Lust auf eine belegte Scheibe Vollkornbrot? Hier ist trotzdem eine Bäckerstochter aus Spanien, aus Menorca, die auf ihrem aktuellen Album das Handwerk ihrer Familie würdigt, gerade weil sie den Bäckereibetrieb nicht übernehmen will, sondern halt Musik machen. Ana Ferrer, Todas las Masas.

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1: 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Musikalische Abenteuerlust in Ulm. Das Duo Cuervo Cuervo hat sich vor 8 Jahren kennengelernt in der Künstler- und Backpacker-Szene Mexikos. Aus einer zufälligen Jam-Session wurde ein Projekt. Für ein Album zogen sie für 2 Monate in eine Lehmhütte in den mexikanischen Nebelwäldern von Oaxaca. Dort lebten sie ohne Strom und fließendes Wasser. Tagsüber komponierten sie ihre Stücke auf Gitarre und dem südamerikanischen Saiteninstrument Ronroco. Nachts beschäftigten sie sich mit Tarotkarten. Zu Hause legten sie Elektrobeats drunter. Cuervo Cuervo. Morgen Freitag um 20 Uhr im Roxy Ulm. Fußballgeschichte im Landesmuseum. Wer nach dem WM-Aus noch Frust mit sich herumträgt, der lernt vielleicht in Mainz das Spiel wieder zu lieben. Das satte Geräusch des getretenen Balles, das Rauschen der Tribüne, den Jubel nach dem Tor. Den Fußball eben, bevor Tabellen wichtig werden. Eine Ausstellung erzählt von den Anfängen des Fußballs in Rheinland-Pfalz. Von Fritz Walter und wie er zur Legende wurde. Vom Aufstieg von Mainz 05 in die Bundesliga. Und den Fans, die ihre Eintrittskarten wie Schätze hüten. Fußballgeschichten des Landes bis Mitte November im Landesmuseum Rheinland-Pfalz. Ungewöhnliche Besetzung in Maulbronn. Dorothee Oberlinger und Edin Karamasow wagen sich nur mit Flöte und Laute an Bach heran. Weil der Komponist kaum Musik für diese Besetzung schrieb, machten sie das, was im Barock selbstverständlich war. Sie richteten die Werke für ihre Instrumente einfach neu ein. Aus Melodie und Generalbass entstehen so überraschende Dialoge. Lautenist Karamasow spielte übrigens schon mit Popstar Sting. Oberlinger erhielt im Jahr 2020 den Opus-Klassik-Titel Instrumentalistin des Jahres. Dorothee Oberlinger und Edin Karamasow, Sonntag um 19 Uhr in der Klosterkirche Maulbronn.
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3: Um 20 Uhr mit Johannes Wördemann. Italien blockiert laut einer Analyse der EU-Kommission weiter die Rücknahme von Asylbewerbern aus anderen Mitgliedsländern. In den ersten 3 Wochen nach Inkrafttreten des neuen EU-Asylsystems hat es demnach 12 derartige Fälle gegeben. Die italienischen Behörden hätten es abgelehnt, Schutzsuchende wieder aufzunehmen, obwohl sie für diese zuständig seien. Deutschland ist offenbar nicht betroffen. Die Mitte Juni in Kraft getretene Asylreform sieht vor, dass Italien, Zypern, Spanien und Griechenland mehr Unterstützung anderer EU-Länder bekommen. Im Gegenzug müssen sie Asylbewerber zurücknehmen, die regelwidrig in andere Länder weitergezogen sind. Die EU-Innenminister haben Deutschland und Österreich für die Kontrollen an den Binnengrenzen scharf kritisiert. Bei ihrer Konferenz in Dublin forderte EU-Innenkommissar Brunner, die Kontrollen zu beenden. Durch die neue EU-Asylpolitik werde Europa besser geschützt. Binnengrenzkontrollen seien deshalb überflüssig. Die USA verschärfen die Visa-Regeln für ausländische Studierende. Diese sollen künftig nicht mehr für die gesamte Dauer ihres Studiums, sondern in der Regel nur noch 4 Jahre im Land bleiben dürfen. Für ausländische Journalisten wird die Aufenthaltsdauer ebenfalls begrenzt, und zwar auf 240 Tage, für chinesische Medienvertreter sogar auf 90. Die neuen Regeln treten voraussichtlich in 2 Monaten in Kraft. Die US-Regierung begründet den Schritt mit Sicherheitsbedenken und dem Kampf gegen Visamissbrauch. Hochschulen und Medienverbände kritisieren die Pläne und warnen vor Nachteilen für Wissenschaft und Pressefreiheit. Bundesumweltminister Schneider erwartet in Deutschland mehr ernsthafte Konflikte um Wasser. Das Thema werde unterschätzt, sagte der SPD-Politiker dem Magazin Spiegel. Deutschland sei bisher ein wasserreiches Land gewesen, aber das ändere sich gerade. Es gehe darum, sparsam zu sein. Außerdem müsse das Wasser künftig stärker in der Fläche gehalten werden. Experten des Kampfmittelräumdienstes haben am Bahnhof von Bruchsal eine Fliegerbombe aus dem Zweiten Weltkrieg entschärft. Das hat die Stadt mitgeteilt. Bewohner könnten in ihre Häuser in der Bahnhofsgegend zurückkehren. Die Bombe war bei Bauarbeiten entdeckt worden, der Zugverkehr war eingestellt. SWR-Nachrichtenredaktion Thomas Bertsch und Marc Geißler. Das Wetter für Baden-Württemberg und Rheinland-Pfalz. In den nächsten Stunden stellenweise kräftige Gewitter, örtlich Gefahr von Starkregen, Hagel und Sturmböen. Im Laufe der Nacht wird es insgesamt ruhiger bei Tiefstwerten zwischen 20 und 15 Grad. Morgen am Vormittag vorübergehend Sonne, dann ziehen neue Gewitter auf, samt Unwettergefahr 22 bis 28 Grad. 20.03 Uhr.
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5: Ein Abend mit viel Licht und Schatten, musikalisch ausgemalt und ausgeschmückt von Meistern der Barockmusik. Das erwartet Sie heute hier im ARD Radio Festival, aufgenommen von Radio 3 vom RBB. Ich bin Michael Leverkus, guten Abend. Zwei Konzerte vom Musikfestival Potsdam Sanssouci haben wir für Sie ausgesucht mit dem französischen Ensemble Correspondance und dem Freiburger Barockorchester. Das Festival hat im Juni insgesamt fast 60 Veranstaltungen geboten und eine Vielzahl von internationalen Musikerinnen und Musikern nach Potsdam geführt. Die Flötistin und Dirigentin Dorothee Oberlinger leitet das Festival nun schon seit 8 Jahren und sie weiß, was die Menschen immer wieder dorthin lockt.
6: Ich glaube, in Potsdam finden wir wirklich eine unglaubliche Ballung vor von Schlössern und Gärten, wie sie seinesgleichen sucht, vielleicht in Europa, könnte man sagen. Und diese Anbindung auch an die historischen Räume und auch die Gartenarchitektur und so weiter. Und das spiegelt sich ja auch wiederum in der Musik, die die Musikerinnen und Musiker mitbringen. Also dieses Verbundensein von Musik und Ort, das spüren die Leute doch hier. Und es ist natürlich auch ein sehr geschichtsträchtiger Ort.
5: Die Musikfestspiele Potsdam Sanssouci standen in diesem Jahr unter dem Motto Begriff Licht. Und so lautete die Überschrift des Eröffnungskonzerts am 12. Juni in der Friedenskirche Sanssouci: Apoll, Gott des Lichts. Das Ensemble Correspondance spielte ein Programm mit Bezug auf den Sonnenkönig Ludwig XIV. Werke, die an seinem Hof aufgeführt wurden und bei denen er selbst zum Teil mitgetanzt hat, wurden historisch getreu gesungen und gespielt. Dorothee Oberlinger sagt, worauf sie sich dabei freuen dürfen.
6: Ja, also heute Abend hören wir ja Sébastien Dossé mit seinem Ensemble Correspondance. Und es ist natürlich toll, Muttersprachler sozusagen ihre französische Barockmusik spielen zu lassen. Denn Musik ist natürlich auch sehr mit dem Lebensstil und der Sprache eines Landes verbunden. Und wenn wir jetzt in die französische Musik schauen, natürlich, sie werden auf Damensaiten spielen mit Barockbögen, mit barocken Blasinstrumenten, Blockflöte, Traversflöte und so weiter. Aber sie haben auch die speziellen Streichinstrumente, die es dann im deutschen Orchester des 18. Jahrhunderts nicht gab, wie zum Beispiel einen Tai, also so eine Zwischengröße, sowas Ähnliches wie eine Bratsche. Also sowas Ungewöhnliches werden wir da sehen, aber auch die ganze Ornamentik aus Frankreich, das Ziselierte, das Feine, das extrem Charmante und Elegante, und das werden sie aus dem FF beherrschen. Also es ist ein sehr tolles Originalklang-Ensemble.
5: Die 4 Sängerinnen und Sänger und die Instrumentalisten des Ensembles Correspondance interpretieren Sätze des Ballet Royal de la Nuit und Ausschnitte aus der Oper Ercole Amante, der verliebte Herkules von Francesco Cavalli. Die Leitung hat Sébastien Dossé.

Der erste Teil des Eröffnungskonzerts der Musikfestspiele Potsdam Sanssouci hat uns an den Hof von Ludwig XIV. Geführt. Das war ein kleiner Querschnitt aus der Oper Ercole Amante von Francesco Cavalli und einige Tänze aus dem Ballet Royal de la Nuit. Gesungen und gespielt hat das Ensemble Correspondance unter der Leitung des Cembalisten Sébastien Dossier. Im Mittelpunkt des zweiten Teils steht die Kammeroper Anacreon von Jean-Philippe Rameau. Der Komponist war zunächst als Cembalist und Theoretiker bekannt, bevor er sich dem Ballett und der Oper zuwandte. 1757 vertonte er eine Szenenfolge, die den griechischen Lyriker Anacreon bei einem Gelage zeigt und einen Zwiespalt zwischen Amor und Bacchus aufwirft. Am Ende aber vertragen sich Liebe und Wein.

Das war zum Schluss ein Satz aus dem Ballett Les Indes Galantes von Jean-Philippe Rameau. Davor hörten Sie eine Zusammenstellung aus Rameaus Kammeroper Anacreon. Gesungen haben Caroline Weinand, Sopran, Blondine de Sansal, Mezzosopran, Bastien Rimondi, Kontraalt und Etienne Basola, Bariton. Das Ensemble Correspondance wurde geleitet von Sébastien Dosset, der auch am Cembalo saß. Mit diesem Konzert wurden die Musikfestspiele Potsdam Sanssouci am 12. Juni in der Friedenskirche Sanssouci eröffnet. Eine Zugabe gab es nach dem offiziellen Konzert auch, wieder Musik von Jean-Philippe Rameau.

Mit dieser Zugabe endete die Eröffnung der Musikfestspiele Potsdam Sanssouci in der Potsdamer Friedenskirche. Das Ensemble Correspondance spielte und sang von Jean-Philippe Rameau Tendre Amour aus Les Indes Galantes. Die künstlerische Leiterin der Musikfestspiele Potsdam Sanssouci, Dorothee Oberlinger, trat selbst als Flötistin und Dirigentin in Aktion beim Konzert des Freiburger Barockorchesters am 20. Juni in der Schinkelhalle. Unter der Überschrift Nachtschatten und Lichtblicke hatte sie ein Programm zusammengestellt, das vor allem in der Dunkelheit spielt. Chaos, Gespenster, Träume, Nachtwächter und Frost traten nacheinander in unterschiedlicher musikalischer Gestalt auf, von ganz unterschiedlichen Komponisten charakterisiert. Neben barocken Klängen gab es auch ein ganz neues Flötenkonzert, das für Dorothee Oberlinger extra geschrieben wurde. Wie es dazu kam und wie die einzelnen Stücke ausgesucht wurden, das erzählt gleich Dorothee Oberlinger selbst in ihrer Moderation. Den Gesang steuert der Bassbariton Sreten Manojlovic bei. Das Konzert beginnt mit einer gewaltigen Dissonanz, mit dem Chaos aus dem Ballett Les Éléments von Jean-Ferry Rebel, gefolgt von der Chaconne Das Feuer. Das Freiburger Barockorchester in Potsdam.

Einen wunderschönen guten Abend, sehr verehrte Damen und Herren. Wir möchten Sie ganz herzlich zu unserem Konzert begrüßen. Wir freuen uns sehr, dass Sie hier sind. Und Ihnen ist anscheinend auch schon ganz heiß geworden, eben bei der Feuerschokon und nicht nur Ihnen, sondern den Instrumenten auch. Also passend zum Thema der Musikfestspiele Potsdam Sanssouci Licht in diesem Jahr. Und heute Abend geht es um die Kontraste in der Musik, um Licht und Schatten. Wir haben im All begonnen, sozusagen in der Tiefe und der Schwärze des Alls mit dem Urknall von Jean-Ferry Rebel, die Ouvertüre zu den Elementen. In dem ersten Knall, den Sie gehört haben, befanden sich alle Töne der Tonleiter und nachher haben sich die verschiedenen Elemente herauskristallisiert. Sie haben sie vielleicht erkannt, das Feuer, Wasser, Erde und Luft, die Flöten, die hohen Flöten vor allen Dingen durften die Luft repräsentieren. Und jetzt geht es gleich weiter mit zwei Arien von Georg Friedrich Händel, eine aus einer frühen italienischen Kantate, Arci Galatea e Polifemo. Der verliebte Zyklop Polyphem sagt, dass er sich wie ein Schmetterling fühlt in der Arie, die jetzt folgt. Und er ist völlig verloren und zerrissen, deswegen muss er wahnsinnig hoch und wahnsinnig tief zugleich singen. Das kann nicht jeder Sänger so. Sreten wird das meisterlich machen und sagt, seine Seele ist betroffen und er ist verirrt sozusagen als Seele. Und die zweite Arie, ganz anders, aus einer späten Masque von Händel, Aces and Galatea, in London geschrieben. Da ist der Polyphemo sehr lustig aufgelegt. Er sagt, ruddier than the cherries. Er vergleicht die Nymphe Galatea, der so zugetan ist und die er nicht kriegen kann, mit Kirschen zum Beispiel, mit allerlei Obst. Und er wird begleitet von zwei Pfeifen, denn das ist sein Symbol. Er trägt normalerweise eine Panflöte bei sich und dann die hohen Flöten und die tiefe Stimme des Zyklopen, des Giganten, passen sehr gut zusammen. Danach geht es dann weiter mit einem Stück von John Cage. Dream heißt es, eigentlich ein Klavierstück aus den 40er Jahren des 20. Jahrhunderts, eigentlich geschrieben für seinen Partner Merce Cunningham, der ein Tänzer war. Und Sie können sich vorstellen, er war berühmt für seine Choreografien, die sozusagen in Zeitlupe den Raum vereinnahmten. Und das kann man in dem Stück hören. Wir haben es arrangiert für Laute und Cello. Danach das berühmte Concerto La Notte von Antonio Vivaldi. Sie werden die Gespenster hören, die herumschwirren, vielleicht auch Babygespenster, das klopfende Herz, den Schlaf, der aber nicht ganz ruhig ist und am Ende die Frage, sind Sie wirklich da gewesen oder war es ein Albtraum? Sind Sie wirklich da gewesen, führt uns schon in das nächste Konzert, Saar von Constantia Gurzi, die heute Abend auch zugegen ist. Sie hat mir dieses Flötenkonzert gewidmet und es geht um einen Schneeleoparden. Vincent Meunier hat 2021 einen Dokumentarfilm über dieses wilde Tier im Tibet verfasst. Er ist in den Tibet gereist und hat eine Wildkamera aufgestellt und dachte, er hätte ihn nicht einfangen können. Aber doch, er hat ihn die ganze Zeit beobachtet. Meunier hat sich auf die Lauer gelegt, die Natur, das Knistern und das Staunen erlebt, diese Natur zu erleben. Und plötzlich, beim zweiten Mal, als er nochmal hingereist ist, konnte er diese Pracht erleben von diesem Schneeleoparden. Und um dieses Mysterium dreht sich das Concerto für Flöte und Barockorchester von Constantia Gurzi. Und zum Ende des ersten Teils dürfen Sie einen echten Nachtwächter erleben. Lassen Sie sich überraschen. Viel Spaß.

Mit der Nachtwächter überschriebenen Chaconne ging der erste Teil des Konzerts zu Ende, das das Freiburger Barockorchester bei den Musikfestspielen Potsdam Sanssouci gegeben hat. Motto des Konzerts ist Nachtschatten und Lichtblicke und bisher haben die dunklen Töne der Nacht die Vorherrschaft. Im zweiten Teil ändert sich das mit dem Konzert für Flautino von Vivaldi. Da bringt Dorothee Oberlinger als Solistin ein helles Leuchten in die Potsdamer Schinkelhalle. Der zweite Teil beginnt mit nächtlichen Szenen von Jean-Baptiste Lully und Jean de Comfort.

Willkommen im zweiten Teil. Wir haben Sie mit französischer Musik begrüßt. Zu Beginn ein Sommel aus Artus von Jean-Baptiste Lully und danach die personifizierte Nacht, die gesungen hat in Form von Sreten Manojlovic. Und sie sagt, verschwinde Sonne. Du hast hier nichts mehr zu sagen, die Nacht hat viel schönere Dinge zu bieten. Und dieses Lied taucht auf in dem Ballet de la Nuit und in diesem hat Ludwig XIV. Als junger Mann getanzt und was hat er verkörpert? Er hat die Sonne verkörpert und deswegen hat er später den Namen Sonnenkönig bekommen. Und dann zum Abschluss dieses französischen Teils haben wir ein sehr berühmtes Stück gespielt, wahrscheinlich das berühmteste im ganzen Programm, denn es war in ganz Europa bekannt, nämlich die Passacaglia Amide von Jean-Baptiste Lully. Und jetzt gehen wir weiter nach England mit Musik von Henry Purcell. Sie hören gleich den Geist der Kälte und er sagt, let me freeze again, denn er ist aufgetaut und stellt fest, in der Welt ist es wahnsinnig kalt und eigentlich möchte er gerne zurück in das ewige Eis gehen. Danach dann ein Nachtigallenstück von Jakob van Eyck. Er war ein blinder Blockflötist, der vor dem Dom zu Utrecht den Job hatte, die Kirchgänger mit berühmten Liedern der Zeit zu erfreuen. Hier ein Lied über eine Nachtigall und er hat seine eigenen Improvisationen darüber gemacht. Danach ein Flötenkonzert aus Venedig. Stellen Sie sich das Licht vor eines Canaletto-Gemäldes, das Licht über dem Wasser. Sie werden auch ein bisschen Mandoline hören, vielleicht einen Gondolier, der singt in der langsamen Arie, die das Flautino flötet. Und zum Abschluss ein Stück von den Straßen von Madrid, von Luigi Boccherini, denn er weilte auch in Spanien und hat quasi das Leben auf den Straßen von Madrid in Musik gefasst. Und das ist ein Zapfenstreich, den Sie da hören. Aber jetzt zunächst zu dem Geist der Kälte.

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1: Und bitte?
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0: Zum Schluss gab es hier noch mal eine komische Einlage bei dieser Nachtmusik der Straßen von Madrid aus den Streichquintetten von Luigi Boccherini. Das Freiburger Barockorchester wurde geleitet von Dorothee Oberlinger. Sie spielte auch die Flöte, unter anderem in dem Konzert für Flautino C-Dur von Antonio Vivaldi, und sie moderierte diesen Abend selbst. Außerdem solistisch zu hören war der Bassbariton Sreten Minojlovic. Auch dieses Konzert der Musikfestspiele Potsdam Sanssouci ging nicht ohne Zugabe zu Ende. Hören Sie noch das Freiburger Barockorchester und Sreten Manojlovic mit Strike the Viol von Henry Purcell.
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Die Zugabe des Freiburger Barockorchesters und des Bassbaritons Sreten Manojlovic bei den Musikfestspielen Potsdam Sanssouci, Strike the Viol von Henry Purcell. Radio 3 vom RBB hat Ihnen heute im ARD Radio Festival zwei Konzerte der Musikfestspiele Potsdam Sanssouci präsentiert. Am Mikrofon war Michael Leverkus. Ich wünsche Ihnen noch einen schönen Abend und eine gute Nacht.

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1: Um 23 Uhr mit Emily Seidel. Bundesfinanzminister Klingbeil und Justizministerin Hubig haben ein Maßnahmenpaket vorgestellt, mit dem Steuer- und Finanzkriminalität besser bekämpft werden soll. Der Aktionsplan sieht etwa Abschreckung, bessere Zusammenarbeit der Behörden und mehr Pflichten für Unternehmen vor. Aus Berlin Jakob Mayer.
2: Klingbeil möchte den Strafrahmen für organisierte Steuerkriminalität auf bis zu 15 Jahre Freiheitsstrafe erhöhen und Steuerhinterziehung wieder als Verbrechenstatbestand einführen. Die zuständigen Behörden sollen verdächtige Vermögen besser ermitteln und einziehen können. Nach dem Vorbild des gemeinsamen Terrorismusabwehrzentrums soll es beim Zoll ein ähnliches Gremium gegen Steuer- und Finanzkriminalität geben, um zwischen Bund und Ländern Erkenntnisse auszutauschen. Die entsprechenden Gesetze sollen in den kommenden Monaten beschlossen bzw. geändert werden. Klingbeil rechnet mit Einnahmen von mindestens 1 Milliarde Euro.
1: Außenminister Wadefuhl sieht in Finnland beim Thema Zivilschutz ein Vorbild. Deutschland müsse komplett umdenken, sagte der CDU-Politiker beim Besuch einer großen Zivilschutzanlage in Helsinki. Russland wolle die offenen Gesellschaften verunsichern, darauf müsse man unter anderem mit guter Vorsorge reagieren. Finnland gilt als vorbildlich bei der Ausstattung mit Zivilschutzanlagen. Die Hauptstadt mit etwa 700.000 Einwohnern ist mit Schutzräumen für 900.000 Menschen ausgestattet, die meisten unter Privatgebäuden. Das US-Militär hat nach eigenen Angaben den 6. Tag in Folge Ziele im Iran attackiert. Die Angriffe seien am Abend aufgenommen worden, teilte das für die Region zuständige US-Kommando mit. Ziel sei es, die militärischen Fähigkeiten des Irans weiter zu schwächen. Das US-Militär hatte erst gestern den Iran in 2 Wellen angegriffen. Teheran reagierte mit Beschuss auf Ziele in der Region. Unter anderem meldeten die mit den USA verbündeten Golfstaaten Kuwait und Bahrain Angriffe. Im Harz hat sich eine furchtbare Tragödie ereignet. In Torfhaus sind bei einem Sturz von einem Aussichtsturm 3 Menschen ums Leben gekommen. Bei den Toten soll es sich um 2 Erwachsene und ihr Kind handeln. Die Polizei macht keine Angaben zur Ursache des Unglücks, schließt aber ein Fremdverschulden und einen technischen Defekt aus. Der sogenannte Harzturm ist 65 Meter hoch. Er war 2024 für Besucher geöffnet worden. Das waren die Nachrichten. Das Wetter in Deutschland. Nachts im Nordosten oft klar, sonst teils kräftige Schauer und Gewitter. Tiefstwerte liegen zwischen 20 bis 13 Grad. Morgen dann gebietsweise heiter, vermehrt Schauer und Gewitter, örtlich Unwettergefahr durch heftigen Starkregen, Hagel und Sturm, Höchstwerte 22 bis 30 Grad. Am Samstag zum Teil einzelne Schauer, auch freundlichere Phasen 19 bis 28 Grad. Und am Sonntag im Westen mehr Sonne, im Osten dann Schauer und Gewitter möglich. Temperaturen liegen zwischen 17 bis maximal 25 Grad. Es ist 23.03 Uhr.
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3: Hallo, ich bin Gabi Savasch von SR Kultur, freue mich, dass Sie da sind. Heute wird's Retro hier im Radio Festival Jazzabend. Wir machen nämlich einen kleinen Trip in die 1940er. Eine musikalisch unglaublich spannende Zeit. Wir sind mitten im Zweiten Weltkrieg und eben kurz danach. Es war die Hochzeit des eher weiß geprägten Swing Jazz mit den großen Big Bands von Duke Ellington, Glenn Miller und Count Basie. Die ging aber so langsam zu Ende. Dafür kam unter anderem der komplexere Bebop in die Clubs, eine musikalische Revolte mit kleineren, feineren Bands. Saxophonistin, Komponistin und Arrangeurin Cordula Hamacher, inzwischen Wahlsaarbrückerin, erzählt diese Epoche des Aufbruchs nach. Mit originalen Songs der 40er, aber auch selbst komponierten Stücken in ihrem neuen Projekt Telling Jazz. Ein ganzes Jahrzehnt in 1,5 Stunden zu packen, war gar nicht so leicht.
4: Das ist eigentlich unmöglich. So habe ich immer versucht, zeitgleich eben die wichtigsten Titel herauszusuchen oder auch die wichtigsten Musiker, die für mich in dieser Zeit halt prägend waren. Und dann ist mir halt die Idee gekommen, jedes Jahrzehnt aus der Perspektive einer Musikerin erzählen zu lassen.
3: Und ist bei ihren Recherchen auf Mary Lou Williams gestoßen, die First Lady of Jazz, Pianistin und Komponistin zwischen Gospel, Spiritual, Swing, Bebop und selbstkomponierten Messen. Sie hat für Big Band arrangiert und sich mit Free Jazz beschäftigt und sich dafür eingesetzt, dass Frauen im Jazz gleichberechtigt wahrgenommen werden, also ein bewusster Kontrast zur bis heute oft eher männlich dominierten Jazzwelt.
4: Als ich recherchiert habe für diese mehrteilige Reihe, ist mir aufgefallen, dass unheimlich wenig über Frauen geschrieben wird. Und das war mir halt wichtig zu zeigen nochmal, dass diese Musikerinnen einfach also da waren und auch akzeptiert waren. Und das so nicht mit dem erhobenen Zeigefinger zu erzählen, sondern einfach so eben, wie war das denn?
3: Als Erzählerin schlüpft Frulla Dada in die Rolle von Mary Lou Williams. Cordula Hamachas Playhouse Quintett spielt Klassiker wie Strange Fruit, Salt Peanuts, Round Midnight, Parker's Mood von Komponisten und Bandleadern wie Charlie Parker, Dizzy Gillespie oder Thelonious Monk und Mary Lou Williams selbst. Und wir starten mit Cordula Hamachas selbstgeschriebenem Bebop Blues und tauchen ab in den Jazzclub Minton in Harlem. Die Aufnahme ist vom 8. Mai dieses Jahres aus einem der lauschigsten Jazzclubs des Saarlandes, nämlich der Kettenfabrik in Saarbrücken St. Anual. Und mit in der Band dabei sind Cordula Hamacher Saxophon, Johannes Stange Trompete, Sebastian Volz Klavier, Tanja Silcher Bass und Michael Mais Drums. Sängerin und Sprecherin ist Frulla Dada.

Im Mintons lernte ich auch Dizzy und Monk kennen. Er, also Dizzy, und Monk hingen immer zusammen ab. Monk spielte auf dem Klavier abgefahrenes harmonisches Zeug. Sowas hatte ich vorher noch nie gehört. Und Dizzy integrierte das gleich in sein Trompetenspiel. Er spielte so virtuos, dass man Noten hörte, die er gar nicht spielte. Dizzy war, glaube ich, auch der Erste, der die neue musikalische Entwicklung im Jazz als Bebop bezeichnete. Wie Monk war er ein Innovator. Ich glaube, die beiden haben sich gegenseitig sehr inspiriert. Zu dieser Zeit war Monk noch nicht so bekannt. Das kam erst, als er seine erste Platte bei Blue Note aufnahm. Aber sein Einfluss auf die Musiker um ihn herum war enorm.

In Harlem gab es viele Clubs, in denen Big Bands zum Tanz spielten. Im Cotton Club hatte Duke Ellington mit seiner Band ein festes Engagement. Und im Savoy's Ballroom trat Ella Fitzgerald regelmäßig mit der Chick Webb Big Band auf. Dort lieferten sich die Big Bands oft Battles. Um Tanzpausen zu vermeiden, wurden zwei Big Bands engagiert, um sich abwechseln zu können. Das hatte den Effekt, dass sie sich gegenseitig zur Höchstleistung anfeuerten. Ella war da schon sehr bekannt. Seit ihrem ersten Auftritt Mitte der 1930er Jahre im Apollo Theater in Harlem ging es mit ihrer Karriere steil nach oben. Als Chick sehr krank wurde, übernahm Ella zeitweise sogar die Leitung der Band.

Meine Wohnung in Harlem wurde tagsüber immer mehr zum Musikertreffpunkt. Chet, mein neuer Partner, auch ein Musiker, war meistens dabei. Das ersparte mir unangenehme Avancen. Auf jeden Fall war die Bude immer voll. Wir checkten neue Akkordwendungen und spielten uns unsere neuen Kompositionen vor. Wir setzten uns mit klassischer Musik und europäischen Komponisten wie zum Beispiel Paul Hindemith und Claude Debussy auseinander. Oft nahmen wir das Harmoniegerüst eines bekannten Broadway-Songs, fügten Durchgangsakkorde hinzu und entwickelten neue Themen bzw. Lines darüber. Das Original von Cole Porters Get Out of Time geht zum Beispiel so.

Als Amerika in den Zweiten Weltkrieg eintrat, wurden auch viele der schwarzen Musiker eingezogen. Für ihr Land sollten sie ihren Kopf hinhalten, aber gleichzeitig mussten sie Hintereingänge benutzen und viele weitere Diskriminierungen in ihrem Land ertragen. Es herrschte dann Musikermangel. Auf einmal sah man vermehrt Musikerinnen in den Bands. Da aber während der Beteiligung der USA am Zweiten Weltkrieg einen Cabaret-Tax auf alle Tanzveranstaltungen erhoben wurde, lohnte es sich bald nicht mehr, Swing-Bands, die Tanzmusik spielten, zu engagieren. Große Bands waren also nicht mehr gefragt. Das kam uns in den kleinen Besetzungen sehr entgegen. Überall wurde Bebop gespielt. Das war die Hochzeit des Bops. Er revolutionierte den Jazz grundlegend. Er provozierte, räumte auf mit herkömmlichen Strukturen und Hörgewohnheiten. Außergewöhnliche Intervalle wie die verminderte Quinte prägten den Klang. Die Grundtonart war teilweise nicht zu erkennen, genauso wenig wie die Form. Wann hörte einer mit seinem Solo auf, wann stieg der andere ein? Viele verstanden gar nicht, was abging und hielten es nur für verrücktes Zeug. Uns war das egal. Wir spielten, was wir wollten, ohne Rücksicht auf Verluste.

Ende 1943 kam es in Harlem zu einem Aufstand mit Plünderungen, vielen Verletzten und auch ein paar Toten. Die Auftritte verlagerten sich von Harlem in die Clubs der 52. Straße. Hier trafen sich Nachtschwärmer jeglicher Couleur. Künstler, Partymädels, Zuhälter, Drogendealer und Musiker. Es entstanden viele Mythen und Legenden rund um die Bopper. Sie galten als wild, frei und individuell, die sich extravagant kleideten, einen eigenen Jargon sprachen und Drogen nahmen. Eine neue Avantgarde-Arts-Bewegung, bestehend aus weißen Künstlern und Schriftstellern, identifizierte sich schon bald mit uns und hing fortan in den Clubs rum. Später bezeichnete der Journalist Herb Kahn diese Gruppe als Beatniks, was wohl eher abwertend gemeint war, sich aber dann doch durchsetzte. Die amerikanische Regierung war von all dem nicht begeistert. Es gab viele Drogenrazzien. Einige Musiker verloren teilweise ihre Lizenzen zum Auftreten. Billie Holiday, die mittlerweile ein Star war, durfte aufgrund ihrer Verurteilung wegen Drogenbesitzes nicht mehr in Clubs mit Alkohollizenzen auftreten. Ich glaube allerdings, dass das nur ein Vorwand war, um Billie mundtot zu machen. Denn sie kämpfte entschieden gegen die Rassendiskriminierung.

Für Dizzy lief es echt gut. Er konnte von seiner Musik gut leben. Bird hingegen war nur kurz kommerziell erfolgreich. Obwohl er einer der ausgereiftesten Instrumentalisten war, wurde er immer wieder angefeindet. Er spielte zu wenig traditionell und so weiter. Psychisch war er ein labiler Mensch, der starke Stimmungsschwankungen hatte und durch seine Drogensucht alles andere als zuverlässig war. Das kostete ihn einige gute Engagements.

Auch für mich lief es eine Weile ganz gut. Chad und ich heirateten. Ich schrieb Big Band Arrangements für Duke Ellington und Benny Goodman, in dessen Band ich auch spielte. Diese Bands hatten immer noch genug zu tun. Goodman holte immer wieder farbige Musiker in seine Band. Er war einer der wenigen weißen Bandleader, der Schwarze engagierte und gute Gagen zahlen konnte. Jedoch musste er dann Konzerttourneen durch die Südstaaten ablehnen. Dort war es nicht erlaubt, Schwarze gemeinsam mit weißen Musikern auftreten zu lassen. Andererseits galt die Musik als authentischer, wenn ein schwarzer Solist inmitten von Weißen spielte. Für uns war das oft problematisch. Wir hatten nicht die gleichen Rechte wie die weißen Bandkollegen. Zum Beispiel durften wir den Club nur über den Hintereingang betreten. Billie Holiday bekam einmal Ärger, als sie sich nach einer Einladung eines weißen Bandleaders an dessen Tisch setzte. Der Eintritt Amerikas in den Koreakrieg, die atomare Bedrohung und der Beginn des Kalten Krieges führte zu einer allgemeinen Verunsicherung. Cool Jazz, der ruhig und introvertiert war, sich mehr mit europäischer Musik auseinandersetzte, trat an die Stelle des hitzigen virtuosen Bebops. Ich verließ die Band von Goodman, als er wollte, dass ich ausschließlich in seiner Band spiele und nur für ihn arrangiere. Das war mir zu einengend. Außerdem spielte man bei Goodman nur Swing. Ich wollte mich aber musikalisch weiterentwickeln. In Midtown wurden immer mehr Bürokomplexe und Apartmenthäuser gebaut. Viele schillernde Clubs und Theater machten zu. Meine zweite Ehe scheiterte. Und es gab immer weniger Jobs. Da ich als Musikerin immer weniger Kompromisse eingehen wollte, lehnte ich sogar eine Anfrage von Louis Armstrong für eine Europatournee Anfang der 1950er Jahre ab. Ich zog mich zeitweise aus der Musikszene zurück und spielte, wenn überhaupt, nur noch in Kirchen.

Da hört man den Gospel- und Spiritual geprägten Sound von Mary Lou Williams sehr schön raus in ihrem Song Praise the Lord. Und sie hat uns heute Abend auch ihre Jazzgeschichte erzählt in den 40ern in New York, in den Jazzclubs mit den ganz Großen, natürlich vor allem Männern izrer Zeit. Von Charlie Parker über Dizzy Gillespie bis Thelonious Monk, als der Bebop aufkam und den Swing Jazz so langsam abgelöst hat. Ein schöner Spaziergang war das durch diese aufregende Zeit, live erzählt und gespielt von Fola Dada und Hamachas Playground Quintett mit Sängerin und Sprecherin Fola Dada. Cordula Hamacher hat Saxophon gespielt, von ihr stammt auch das Konzept, die Kompositionen und Arrangements, Johannes Stange Trompete, Sebastian Volz Klavier, Tanja Silcher Bass und Michael Mais Drums. Der Mitschnitt ist vom 8. Mai dieses Jahres aus der Kettenfabrik St. Arnual, ein kleiner, aber sehr lebendiger und kulturbegeisterter Stadtteil von Saarbrücken. Und das war's fast für heute hier im ARD Radio Festival Jazz. Ich bin Gabi Sauer von SR Kultur, empfehle Ihnen all unsere Jazz-Sendungen in ARD Sounds oder ARD Jazz. Tschüss und noch einen schönen Restabend für Sie mit dem Loverman, den Billie Holiday zum ersten Mal gesungen und bekannt gemacht hat.

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1: Um 24 Uhr mit Julia Cortis. Der Chef der Unionsfraktion Spahn steht in der Kritik, weil er eine Leihmutter in den USA in Anspruch genommen hat. Der frühere Vorsitzende des Ethikrats Dabrock sagte, es bleibe ein Gefühl der Betrübnis, wenn sich jemand etwas herausnehme, weil er das Geld, die Position, die Möglichkeit dazu habe. Die Schatzmeisterin der Frauenunion Rosin forderte Spahns Rücktritt. Der CDU-Politiker hatte sich in der Vergangenheit mehrmals dagegen ausgesprochen, die Leihmutterschaft in Deutschland zu legalisieren. Die Bundesregierung will härter gegen Steuerbetrug vorgehen. Finanzminister Klingbeil sagte bei der Vorstellung eines Maßnahmenpakets, die Ehrlichen dürften nicht die Dummen sein. Geplant ist, dass eine Selbstanzeige nicht mehr generell dazu führt, dass man straffrei bleibt. Auch sollen besonders schwere Straftaten künftig strenger geahndet werden. Und es ist geplant, dass auch der Bund Datensätze erwerben darf, um Betrügern auf die Spur zu kommen. Der ukrainische Präsident hat einen neuen Verteidigungsminister vorgeschlagen. Selenskyj nominierte Jewgen Chmara, der bislang geschäftsführend den Geheimdienst SBU leitet. Er gilt als Experte für Drohneneinsätze im russischen Hinterland. Chmara soll den bisherigen Verteidigungsminister Fedorow ersetzen. Dessen Rücktritt sorgte in mehreren ukrainischen Städten für Proteste. Fedorow galt als Reformer und Kämpfer gegen die Korruption. 8 Jahre nach dem folgenschweren Einsturz der Morandi-Autobahnbrücke in Genua sind die Urteile gefallen. Der Hauptangeklagte, der damalige Chef von Italiens Autobahngesellschaft, wurde zu 12 Jahren Haft verurteilt. Ihm wird vorgeworfen, von den Mängeln gewusst und trotzdem die Arbeiten an dem später eingestürzten Pfeiler verschoben zu haben. Von insgesamt 57 Beschuldigten wurden 32 schuldig gesprochen, meist wegen fahrlässigen Herbeiführens einer Katastrophe sowie mehrfacher fahrlässiger Tötung. Der Waldbrand im Müritz-Nationalpark in Mecklenburg-Vorpommern breitet sich weiter aus. Behördenangaben ist eine Fläche von mehr als 300 Hektar betroffen. Inzwischen sind auch Hubschrauber der Bundeswehr bei der Brandbekämpfung im Einsatz. Umweltminister Backhaus äußerte sich zuversichtlich und nannte als Grund den angekündigten Regen. Das Wetter in Deutschland. In der Nacht in Baden-Württemberg und in Bayern kräftige Gewitter, zum Teil mit Starkregen, Hagel und Orkanböen. Es kühlt auf 20 bis 13 Grad ab. Auch der Tag bringt verbreitet Unwettergefahr. Nur im Nordwesten ist es trocken und es scheint meist die Sonne. 22 Grad an der Nordsee bis 31 Grad an der Oder. Die Zeit 0:03 Uhr.
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3: Dazu begrüßt Sie sehr herzlich am Mikrofon Benjamin Day. Schön, dass Sie dabei sind. Wir haben Musik aus den Archiven des Bayerischen Rundfunks auf dem Programm und passend zur mitternächtlichen Stunde präsentiert uns das Symphonieorchester des Bayerischen Rundfunks unter Maris Jansons The Clock, die Uhr von Josef Haydn.

Das Symphonieorchester des Bayerischen Rundfunks unter Maris Jansons mit Joseph Haydns 101. Symphonie, The Clock. Den zeitmessenden Beinamen erhielt das Stück unschwer erkennbar durch den tickenden Rhythmus. Und da das Stück während seiner zweiten Englandreise in London entstand, wurde aus der Uhr The Clock. Das Symphonieorchester des Bayerischen Rundfunks macht jetzt einen gewaltigen Sprung aus der Klassik bis in die Romantik zu Hector Berlioz' Tristia, von der heiter tickenden Uhr zu den melancholischen Trauerstudien. Begleitet wird das BRSO vom Chor des Bayerischen Rundfunks. Die Leitung hat Colin Davis.

Das Symphonieorchester des Bayerischen Rundfunks unter Colin Davis und der Chor des Bayerischen Rundfunks unter Hans-Peter Rauscher mit Hector Berlioz' Tristia. Berlioz vereint hier einige seiner literarischen Vorbilder. Der irische Romantiker Thomas Moore schrieb den Text zum ersten Satz Meditation religieuse, der zweite Satz La mort d'Ophélie stammt von Ernest Legové und der dritte Satz, der Hamlet-Trauermarsch, stammt direkt von Shakespeare. Wir kommen von französischer Chor zu deutscher Kammermusik mit einem vermeintlichen Werk von Karl Maria von Weber, das aber in Wirklichkeit von Josef Küffner komponiert wurde. Das Kellerquartett und der BRSO-Klarinettist Eduard Brunner mit dessen Einführung, Thema und Variationen in B-Dur.

Das Keller-Quartett und der langjährige Soloklarinettist des BRSO Eduard Brunner mit Josef Küffners Einführung, Thema und Variationen in B-Dur. Küffner war hauptsächlich Militärmusiker, schrieb aber auch Dutzende Kammermusikwerke für den gehobenen bürgerlichen Musikzirkel. Doch weil sich ein Karl Maria von Weber eben besser vermarkten lässt, wurde die Komposition kurzerhand diesem zugeschrieben. Sicher keine falsche Identität brauchte wohl Felix Mendelssohn Bartholdy für sein Streichquartett Nummer 3 in D-Dur, Opus 44 Nummer 1, präsentiert vom Henschel-Quartett.

Mendelssohn-Bartholdys Quartett für zwei Violinen, Viola und Cello Nummer 3 in D-Dur, präsentiert vom renommierten Henschel-Quartett, das 2024 sein 30-jähriges Bühnenjubiläum feierte. Kurz nach 13:30 ist es, Sie hören das ARD-Nachtkonzert, präsentiert von BR Klassik, dem Klassikportal des Bayerischen Rundfunks. Es folgt ein Hit der Geigenliteratur, Max Bruchs erstes Violinkonzert. Das Münchner Rundfunkorchester unter Konzertmeister Henry Raudales, der auch den Solopart übernimmt.

Das Münchner Rundfunkorchester unter Konzertmeister Henry Raudalis mit Max Bruchs Konzert für Violine und Orchester Nummer 1 in G-Moll, Opus 26. Eines der meistgespielten Violinkonzerte überhaupt. Sie finden das Werk übrigens auch im Rahmen der BR-Klassik-Reihe Das starke Stück auf br-klassik.de oder in unserer Audiothek ARD Sounds. Mit Mendelssohns munterem Spinnerlied geht es jetzt aufgeweckt auf 2 Uhr zu. Und nach den Nachrichten geht es hier im ARD-Nachtkonzert weiter mit spanischer und italienischer Musik.

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1: Um 2 Uhr mit Wolfgang Berger. Die Regierungen aus Deutschland und Frankreich treffen sich heute auf